0: Das waren die Nachrichten. Das Wetter in Deutschland. Häufig trocken, an den Alpen letzte Schauer bei 17 bis 9 Grad. Tagsüber freundlich, im Nordwesten mehr Wolken und etwas Regen bei bis zu 19 Grad auf Sylt und 33 Grad am Oberrhein. Am Freitag viel Sonne, im Norden und Osten ein paar Wolken und etwas Regen, 21 bis 35 Grad. Es ist 2.03 Uhr.
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2: Grünes Licht für Ausbau der A39 bei Wolfsburg. Bundesverwaltungsgericht weist Klage von Umweltschützern ab. Großbrand in Goslar. Feuer im Kunststofflager erst nach 18 Stunden gelöscht. Und werkeln, entwickeln, Natur erleben. Theaterferien auf dem Aki in Braunschweig. Im Studio Peter Michael Möckel. Die Meldungen im Einzelnen. Das Bundesverwaltungsgericht hat den Planfeststellungsbeschluss für den Ausbau der A39 zwischen Weihhausen und Ehra bestätigt. Mit ihrem Urteil wiesen die Leipziger Richter eine Klage der Umweltorganisation BUND ab. In einer gemeinsamen Stellungnahme der Industrie- und Handelskammern Braunschweig und Lüneburg-Wolfsburg heißt es, die Entscheidung sei ein wichtiger Impuls für die regionale Wirtschaft. Die A39 sei das wichtigste Infrastrukturprojekt im Osten Niedersachsens. Sie werde die Erreichbarkeit für Unternehmen und Beschäftigte deutlich verbessern. Beide Kammern forderten einen zügigen Start der Bauarbeiten für das gut 14 Kilometer lange Teilstück. Auch der Braunschweiger Oberbürgermeister Thorsten Kornblum reagierte erfreut. Der Weiterbau der A39 sei ein wichtiger Beitrag für leistungsfähige und sichere Verkehrsverbindungen, gerade auch für den Gütertransport, sagte der SPD-Politiker. Kornblum wörtlich: Im Interesse der Wirtschaft unserer Region dürfen keine weiteren Verzögerungen eintreten. Ähnlich äußerte sich sein Wolfsburger Amtskollege Dennis Wallmann, CDU. Die Braunschweiger Grünen halten den Ausbau dagegen weiterhin für den falschen Weg. Ihr OB-Kandidat Michael Walter erklärte, statt in neue Autobahnen zu investieren, sollten die ohnehin knappen Mittel für den Erhalt bestehender Infrastruktur und den Ausbau des ÖPNV verwendet werden. Der BUND hatte in seiner Klage unter anderem die Umweltverträglichkeit der geplanten Autobahn angezweifelt. Eine weitere Klage gegen den ersten Abschnitt bei Lüneburg ist noch anhängig. Mehr zu den Reaktionen auf das Leipziger Urteil hören Sie in Niedersachsen Kompakt. Nach einem Großbrand auf einem Betriebsgelände im Goslarer Stadtteil Bassgeige hat die Polizei Ermittlungen zur Ursache aufgenommen. Das Feuer war am Dienstagmittag in einer Halle ausgebrochen, in der Kunststoffpaletten gelagert wurden. Die Flammen breiteten sich rasant aus. Deshalb hatte die Stadt umliegende Betriebe sicherheitshalber geräumt. Rund 370 Einsatzkräfte waren etwa 18 Stunden mit den Löscharbeiten beschäftigt. Um sich Zugang zu verschaffen, mussten die Wände mit einem Bagger abgerissen werden. Nach Angaben der Feuerwehr wurde die Halle vollständig zerstört. Ein Übergreifen auf benachbarte Gebäude konnte aber verhindert werden. Zur Schadenshöhe lagen zunächst keine Angaben vor. Das Theaterpädagogische Zentrum Braunschweig lädt vom 10. bis 12. August zu einer Veranstaltung ein, die gemeinsam mit dem Aktivspielplatz im Stadtteil Schwarzer Berg organisiert wird. Die sogenannten Theaterferien auf dem Aki richten sich laut Ankündigung an Kinder zwischen 8 und 12 Jahren, die die Umgebung auf spielerische Weise erkunden und sich auch gern mal in Fantasiewesen verwandeln wollen. Unter dem Motto Werkeln, Entwickeln, Natur erleben bietet das Programm täglich wechselnde Themenschwerpunkte, vom Impro-Theater über Magie und Zauberkräfte bis zur Erstellung einer Landkarte aus Naturmaterial. Wie es weiter hieß, können die Tage einzeln für 15 und als Gesamtpaket für 40 Euro gebucht werden. Anmeldungen sind bis zum 9. August möglich. Weitere Infos bietet die Webseite spielraum-tpz.de/Terminkalender. Soweit die Nachrichten aus der Region. 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
1: Um 3 Uhr mit Ronald Lessig. Beim kriselnden Autobauer Volkswagen kommt heute der Aufsichtsrat zusammen, begleitet von Protesten. Es geht unter anderem um mögliche Standortschließungen und einen verschärften Stellenabbau. Aus Hannover Bertil Starke.
2: In Wolfsburg geht es heute ums große Ganze. Das mächtige Kontrollgremium von Volkswagen befasst sich mit dem grundsätzlichen Kurs von Europas größtem Autobauer und der befindet sich in Schieflage. Schwach ausgelastete Werke, zu hohe Kosten, das wegbrechende China-Geschäft, dazu die US-Zölle. Die VW-Chefetage will darauf mit dem Rotstift reagieren. Im Raum steht der Abbau von 100.000 Jobs. Bisher sollten es nur halb so viele sein. Auch Werkschließungen sind für den Vorstand kein Tabu. Für die Standorte Emden, Hannover, Zwickau sowie für das Audi Werk in Neckarsulm ist die Zukunft ungewiss.
1: Das US-Militär hat eine neue Welle von Angriffen auf den Iran gestartet. Damit solle die Fähigkeit des Iran geschwächt werden, die freie Schifffahrt in der Straße von Hormus zu bedrohen, teilte das US-Regionalkommando mit. Präsident Trump hatte am Rande des NATO-Gipfels die mit dem Iran vereinbarte Feuerpause praktisch für beendet erklärt und neue Angriffe angekündigt. Auslöser waren Attacken auf Schiffe nahe der Meerenge, die Washington Teheran zuschreibt. In Ankara ist der NATO-Gipfel mit einer Abschlusserklärung der 32 Mitgliedstaaten zu Ende gegangen. Darin bekräftigen sie unter anderem ihre gegenseitige Beistandspflicht im Falle eines Angriffs. Kanzler Merz sagte mit Blick auf höhere Verteidigungsausgaben, die Trittbrettfahrerei der Europäer sei zu Ende. Aus Ankara, Tina Hassel.
3: Tatsächlich haben die Europäer ernst gemacht und mehr Verantwortung in der NATO übernommen mit neuen Rüstungsprojekten im Umfang von mehr als 50 Milliarden Dollar, vor allem für Drohnen und Überwachungsflugzeuge, also überall dort, wo sich die Amerikaner bei zentralen militärischen Fähigkeiten zurückziehen. Denn die Bündnispartner wissen nur, wenn die NATO europäischer wird, kann sie transatlantisch bleiben und können sie die Amerikaner unter Trump weiter bei der Stange halten. Bei der Schluss-PK hat Trump ja gesagt, es habe sogar Liebe im Raum gelegen, doch alle wissen, diese Harmonie kann jederzeit wieder kippen.
1: Nach der Gewalttat an einem Gymnasium in Oberbayern ist der mutmaßliche Täter in Untersuchungshaft. Der 16-Jährige habe einen Schuss abgegeben, aber niemanden getroffen, sagte Bundesinnenminister Dobrindt. Dann habe er mit einem Messer auf zwei 13-jährige Mädchen eingestochen. Beide seien schwer verletzt worden. Das Motiv des ehemaligen Schülers des Schongauer Gymnasiums ist noch unklar. Das waren die Nachrichten. Das Wetter in Deutschland. Tagsüber freundlich, im Nordwesten mehr Wolken und etwas Regen bei bis zu 19 Grad auf Sylt und 33 Grad am Oberrhein. Am Freitag viel Sonne, im Norden und Osten etwas Regen, 21 bis 35 Grad. Die Zeit, es ist 3.03 Uhr.
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4: Grünes Licht für Ausbau der A39 bei Wolfsburg. Bundesverwaltungsgericht weist Klage von Umweltschützern ab. Großbrand in Goslar. Feuer im Kunststofflager erst nach 18 Stunden gelöscht. Und werkeln, entwickeln, Natur erleben. Theaterferien auf dem Aki in Braunschweig. Im Studio Peter Michael Möckel. Die Meldungen im Einzelnen. Das Bundesverwaltungsgericht hat den Planfeststellungsbeschluss für den Ausbau der A39 zwischen Weihhausen und Ehra bestätigt. Mit ihrem Urteil wiesen die Leipziger Richter eine Klage der Umweltorganisation BUND ab. In einer gemeinsamen Stellungnahme der Industrie- und Handelskammern Braunschweig und Lüneburg-Wolfsburg heißt es, die Entscheidung sei ein wichtiger Impuls für die regionale Wirtschaft. Die A39 sei das wichtigste Infrastrukturprojekt im Osten Niedersachsens. Sie werde die Erreichbarkeit für Unternehmen und Beschäftigte deutlich verbessern. Beide Kammern forderten einen zügigen Start der Bauarbeiten für das gut 14 Kilometer lange Teilstück. Auch der Braunschweiger Oberbürgermeister Thorsten Kornblum reagierte erfreut. Der Weiterbau der A39 sei ein wichtiger Beitrag für leistungsfähige und sichere Verkehrsverbindungen, gerade auch für den Gütertransport, sagte der SPD-Politiker. Kornblum wörtlich: Im Interesse der Wirtschaft unserer Region dürfen keine weiteren Verzögerungen eintreten. Ähnlich äußerte sich sein Wolfsburger Amtskollege Dennis Wallmann, CDU. Die Braunschweiger Grünen halten den Ausbau dagegen weiterhin für den falschen Weg. Ihr OB-Kandidat Michael Walter erklärte, statt in neue Autobahnen zu investieren, sollten die ohnehin knappen Mittel für den Erhalt bestehender Infrastruktur und den Ausbau des ÖPNV verwendet werden. Der BUND hatte in seiner Klage unter anderem die Umweltverträglichkeit der geplanten Autobahn angezweifelt. Eine weitere Klage gegen den ersten Abschnitt bei Lüneburg ist noch anhängig. Mehr zu den Reaktionen auf das Leipziger Urteil hören Sie in Niedersachsen kompakt. Nach einem Großbrand auf einem Betriebsgelände im Goslarer Stadtteil Bassgeige hat die Polizei Ermittlungen zur Ursache aufgenommen. Das Feuer war am Dienstagmittag in einer Halle ausgebrochen, in der Kunststoffpaletten gelagert wurden. Die Flammen breiteten sich rasant aus. Deshalb hatte die Stadt umliegende Betriebe sicherheitshalber geräumt. Rund 370 Einsatzkräfte waren etwa 18 Stunden mit den Löscharbeiten beschäftigt. Um sich Zugang zu verschaffen, mussten die Wände mit einem Bagger abgerissen werden. Nach Angaben der Feuerwehr wurde die Halle vollständig zerstört. Ein Übergreifen auf benachbarte Gebäude konnte aber verhindert werden. Zur Schadenshöhe lagen zunächst keine Angaben vor. Das Theaterpädagogische Zentrum Braunschweig lädt vom 10. bis 12. August zu einer Veranstaltung ein, die gemeinsam mit dem Aktivspielplatz im Stadtteil Schwarzer Berg organisiert wird. Die sogenannten Theaterferien auf dem Acki richten sich laut Ankündigung an Kinder zwischen 8 und 12 Jahren, die die Umgebung auf spielerische Weise erkunden und sich auch gern mal in Fantasiewesen verwandeln wollen. Unter dem Motto Werkeln, Entwickeln, Natur erleben bietet das Programm täglich wechselnde Themenschwerpunkte vom Impro-Theater über Magie und Zauberkräfte bis zur Erstellung einer Landkarte aus Naturmaterial. Wie es weiter hieß, können die Tage einzeln für 15 und als Gesamtpaket für 40 Euro gebucht werden. Anmeldungen sind bis zum 9. August möglich. Weitere Infos bietet die Webseite spielraum-tpz.de/Terminkalender. Soweit die Nachrichten aus der Region. 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
1: Um 4 Uhr mit Ronald Lessig. Beim kriselnden Autobauer Volkswagen kommt heute der Aufsichtsrat zusammen, begleitet von Protesten. Es geht unter anderem um mögliche Standortschließungen und einen verschärften Stellenabbau. Aus Hannover, Bertil Starke.
2: In Wolfsburg geht es heute ums große Ganze. Das mächtige Kontrollgremium von Volkswagen befasst sich mit dem grundsätzlichen Kurs von Europas größtem Autobauer und der befindet sich in Schieflage. Schwach ausgelastete Werke, zu hohe Kosten, das wegbrechende China-Geschäft, dazu die US-Zölle. Die VW-Chefetage will darauf mit dem Rotstift reagieren. Im Raum steht der Abbau von 100.000 Jobs. Bisher sollten es nur halb so viele sein. Auch Werkschließungen sind für den Vorstand kein Tabu. Für die Standorte Emden, Hannover, Zwickau sowie für das Audi Werk in Neckarsulm ist die Zukunft ungewiss.
1: Das US-Militär hat mit einer neuen Angriffswelle auf den Iran begonnen. Das habe Präsident Trump angeordnet, so das zuständige Regionalkommando. Trump hatte beim NATO-Gipfel das Rahmenabkommen für Verhandlungen über einen dauerhaften Frieden für gescheitert erklärt. Auslöser waren Attacken auf Schiffe nahe der Meerenge, die Washington Teheran zuschreibt. Vermittlerstaat Pakistan rief beide Seiten zur Zurückhaltung auf und forderte, die Gespräche trotz der neuen Eskalation fortzusetzen. In Ankara ist der NATO-Gipfel mit einer Abschlusserklärung der 32 Mitgliedstaaten zu Ende gegangen. Darin bekräftigen sie unter anderem ihre gegenseitige Beistandspflicht im Falle eines Angriffs. Kanzler Merz sagte mit Blick auf höhere Verteidigungsausgaben, die Trittbrettfahrerei der Europäer sei zu Ende. Tina Hassel aus Ankara mit den Einzelheiten.
3: Tatsächlich haben die Europäer ernst gemacht und mehr Verantwortung in der NATO übernommen mit neuen Rüstungsprojekten im Umfang von mehr als 50 Milliarden Dollar, vor allem für Drohnen und Überwachungsflugzeuge, also überall dort, wo sich die Amerikaner bei zentralen militärischen Fähigkeiten zurückziehen. Denn die Bündnispartner wissen nur, wenn die NATO europäischer wird, kann sie transatlantisch bleiben und können sie die Amerikaner unter Trump weiter bei der Stange halten. Bei der Schluss-PK hat Trump ja gesagt, es habe sogar Liebe im Raum gelegen, doch alle wissen, diese Harmonie kann jederzeit wieder kippen.
1: Nach der Gewalttat an einem Gymnasium in Oberbayern ist der mutmaßliche Täter in Untersuchungshaft. Der 16-Jährige habe einen Schuss abgegeben, aber niemanden getroffen, sagte Bundesinnenminister Dobrindt. Dann habe er mit einem Messer auf zwei 13-jährige Mädchen eingestochen. Beide seien schwer verletzt worden. Das Motiv des ehemaligen Schülers des Schongauer Gymnasiums ist noch unklar. Das waren die Nachrichten. Das Wetter in Deutschland. Tagsüber freundlich, im Nordwesten mehr Wolken und etwas Regen bei bis zu 19 Grad auf Sylt und 33 Grad am Oberrhein. Am Freitag viel Sonne, 21 bis 35 Grad. Es ist 4:03 Uhr.
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4: Grünes Licht für Ausbau der A39 bei Wolfsburg. Bundesverwaltungsgericht weist Klage von Umweltschützern ab. Großbrand in Goslar. Feuer im Kunststofflager erst nach 18 Stunden gelöscht. Und werkeln, entwickeln, Natur erleben. Theaterferien auf dem Aki in Braunschweig. Im Studio Peter Michael Möckel. Die Meldungen im Einzelnen. Das Bundesverwaltungsgericht hat den Planfeststellungsbeschluss für den Ausbau der A39 zwischen Weihhausen und Ehra bestätigt. Mit ihrem Urteil wiesen die Leipziger Richter eine Klage der Umweltorganisation BUND ab. In einer gemeinsamen Stellungnahme der Industrie- und Handelskammern Braunschweig und Lüneburg-Wolfsburg heißt es, die Entscheidung sei ein wichtiger Impuls für die regionale Wirtschaft. Die A39 sei das wichtigste Infrastrukturprojekt im Osten Niedersachsens. Sie werde die Erreichbarkeit für Unternehmen und Beschäftigte deutlich verbessern. Beide Kammern forderten einen zügigen Start der Bauarbeiten für das gut 14 Kilometer lange Teilstück. Auch der Braunschweiger Oberbürgermeister Thorsten Kornblum reagierte erfreut. Der Weiterbau der A39 sei ein wichtiger Beitrag für leistungsfähige und sichere Verkehrsverbindungen, gerade auch für den Gütertransport, sagte der SPD-Politiker. Kornblum wörtlich: Im Interesse der Wirtschaft unserer Region dürfen keine weiteren Verzögerungen eintreten. Ähnlich äußerte sich sein Wolfsburger Amtskollege Dennis Wallmann, CDU. Die Braunschweiger Grünen halten den Ausbau dagegen weiterhin für den falschen Weg. Ihr OB-Kandidat Michael Walter erklärte, statt in neue Autobahnen zu investieren, sollten die ohnehin knappen Mittel für den Erhalt bestehender Infrastruktur und den Ausbau des ÖPNV verwendet werden. Der BUND hatte in seiner Klage unter anderem die Umweltverträglichkeit der geplanten Autobahn angezweifelt. Eine weitere Klage gegen den ersten Abschnitt bei Lüneburg ist noch anhängig. Mehr zu den Reaktionen auf das Leipziger Urteil hören Sie in Niedersachsen kompakt. Nach einem Großbrand auf einem Betriebsgelände im Goslarer Stadtteil Bassgeige hat die Polizei Ermittlungen zur Ursache aufgenommen. Das Feuer war am Dienstagmittag in einer Halle ausgebrochen, in der Kunststoffpaletten gelagert wurden. Die Flammen breiteten sich rasant aus. Deshalb hatte die Stadt umliegende Betriebe sicherheitshalber geräumt. Rund 370 Einsatzkräfte waren etwa 18 Stunden mit den Löscharbeiten beschäftigt. Um sich Zugang zu verschaffen, mussten die Wände mit einem Bagger abgerissen werden. Nach Angaben der Feuerwehr wurde die Halle vollständig zerstört. Ein Übergreifen auf benachbarte Gebäude konnte aber verhindert werden. Zur Schadenshöhe lagen zunächst keine Angaben vor. Das Theaterpädagogische Zentrum Braunschweig lädt vom 10. bis 12. August zu einer Veranstaltung ein, die gemeinsam mit dem Aktivspielplatz im Stadtteil Schwarzer Berg organisiert wird. Die sogenannten Theaterferien auf dem Acki richten sich laut Ankündigung an Kinder zwischen 8 und 12 Jahren, die die Umgebung auf spielerische Weise erkunden und sich auch gern mal in Fantasiewesen verwandeln wollen. Unter dem Motto Werkeln, Entwickeln, Natur erleben bietet das Programm täglich wechselnde Themenschwerpunkte vom Impro-Theater über Magie und Zauberkräfte bis zur Erstellung einer Landkarte aus Naturmaterial. Wie es weiter hieß, können die Tage einzeln für 15 und als Gesamtpaket für 40 Euro gebucht werden. Anmeldungen sind bis zum 9. August möglich. Weitere Infos bietet die Webseite spielraum-tpz.de/Terminkalender. Soweit die Nachrichten aus der Region. 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
2: Um 5 Uhr mit Ronald Lessig. Beim kriselnden Autobauer Volkswagen kommt heute der Aufsichtsrat zusammen, begleitet von Protesten. Es geht unter anderem um mögliche Standortschließungen und einen verschärften Stellenabbau. Aus Hannover, Bertil Starke.
3: In Wolfsburg geht es heute ums große Ganze. Das mächtige Kontrollgremium von Volkswagen befasst sich mit dem grundsätzlichen Kurs von Europas größtem Autobauer und der befindet sich in Schieflage. Schwach ausgelastete Werke, zu hohe Kosten, das wegbrechende China-Geschäft, dazu die US-Zölle. Die VW-Chefetage will darauf mit dem Rotstift reagieren. Im Raum steht der Abbau von 100.000 Jobs. Bisher sollten es nur halb so viele sein. Auch Werkschließungen sind für den Vorstand kein Tabu. Für die Standorte Emden, Hannover, Zwickau sowie für das Audi Die Werke Neckarsulm ist die Zukunft ungewiss.
2: Das US-Militär hat mit einer neuen Angriffswelle auf den Iran begonnen. Das habe Präsident Trump angeordnet, so das zuständige Regionalkommando. Trump hatte beim NATO-Gipfel das Rahmenabkommen für Verhandlungen über einen dauerhaften Frieden für gescheitert erklärt. Auslöser waren Attacken auf Schiffe nahe der Meerenge, die Washington Teheran zuschreibt. Vermittlerstaat Pakistan rief beide Seiten zur Zurückhaltung auf und forderte, die Gespräche trotz der neuen Eskalation fortzusetzen. Trotz der Gewalttat im oberbayerischen Schongau sollen dort heute wieder die Schulen öffnen. Die beiden mit einem Messer verletzten Mädchen sind außer Lebensgefahr. Der jugendliche Tatverdächtige ist in Untersuchungshaft. Christine Kerler in München fasst zusammen, was über ihn bekannt ist.
4: Inzwischen ist bekannt, dass der 16-Jährige bereits in psychiatrischer Behandlung war. Das hat Bayerns Innenminister Joachim Herrmann bestätigt. Der Jugendliche hat die kroatische Staatsbürgerschaft und war ein ehemaliger Schüler des Gymnasiums in Schongau. An derselben Schule gab es übrigens bereits im vergangenen Jahr eine Amokdrohung. Nun soll untersucht werden, ob es da möglicherweise einen Zusammenhang gibt. Momentan weiß man nicht, was den Verdächtigen zu dieser Tat gebracht hat. Es gebe aber Hinweise darauf, dass der Täter auch schon in der Vergangenheit Drohungen ausgestoßen habe.
2: Nach dem tödlichen Angriff auf einen Zugbegleiter vor 5 Monaten wird heute das Urteil des Landgerichts Zweibrücken erwartet. Angeklagt ist ein 26-Jähriger wegen Körperverletzung mit Todesfolge. Er soll den Schaffner bei einer Fahrkartenkontrolle in Rheinland-Pfalz mit den Fäusten auf den Kopf geschlagen haben. Der 36-Jährige starb später an einer Hirnblutung. Der Fall hatte bundesweit Diskussionen über mehr Sicherheit für Bahnbedienstete ausgelöst. Das waren die Nachrichten. Das Wetter in Deutschland. Tagsüber freundlich, im Nordwesten mehr Wolken mit etwas Regen bei 19 Grad auf Sylt und bis 33 Grad am Oberrhein. Am Freitag viel Sonne, im Norden und Osten ein paar Wolken und etwas Regen bis 35 Grad. 5.03 Uhr.
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5: Grünes Licht für Ausbau der A39 bei Wolfsburg. Bundesverwaltungsgericht weist Klage von Umweltschützern ab. Großbrand in Goslar. Feuer in Kunststofflager erst nach 18 Stunden gelöscht. Und werkeln, entwickeln, Natur erleben. Theaterferien auf dem Aki in Braunschweig. Im Studio Peter Michael Möckel. Die Meldungen im Einzelnen. Das Bundesverwaltungsgericht hat den Planfeststellungsbeschluss für den Ausbau der A39 zwischen Weihhausen und Ehra bestätigt. Mit ihrem Urteil wiesen die Leipziger Richter eine Klage der Umweltorganisation BUND ab. In einer gemeinsamen Stellungnahme der Industrie- und Handelskammern Braunschweig und Lüneburg-Wolfsburg heißt es, die Entscheidung sei ein wichtiger Impuls für die regionale Wirtschaft. Die A39 sei das wichtigste Infrastrukturprojekt im Osten Niedersachsens. Sie werde die Erreichbarkeit für Unternehmen und Beschäftigte deutlich verbessern. Beide Kammern forderten einen zügigen Start der Bauarbeiten für das gut 14 Kilometer lange Teilstück. Auch der Braunschweiger Oberbürgermeister Thorsten Kornblum reagierte erfreut. Der Weiterbau der A39 sei ein wichtiger Beitrag für leistungsfähige und sichere Verkehrsverbindungen, gerade auch für den Gütertransport, sagte der SPD-Politiker. Kornblum wörtlich: Im Interesse der Wirtschaft unserer Region dürfen keine weiteren Verzögerungen eintreten. Ähnlich äußerte sich sein Wolfsburger Amtskollege Dennis Wallmann, CDU. Die Braunschweiger Grünen halten den Ausbau dagegen weiterhin für den falschen Weg. Ihr OB-Kandidat Michael Walter erklärte, statt in neue Autobahnen zu investieren, sollten die ohnehin knappen Mittel für den Erhalt bestehender Infrastruktur und den Ausbau des ÖPNV verwendet werden. Der BUND hatte in seiner Klage unter anderem die Umweltverträglichkeit der geplanten Autobahn angezweifelt. Eine weitere Klage gegen den ersten Abschnitt bei Lüneburg ist noch anhängig. Mehr zu den Reaktionen auf das Leipziger Urteil hören Sie in Niedersachsen kompakt. Nach einem Großbrand auf einem Betriebsgelände im Goslarer Stadtteil Bassgeige hat die Polizei Ermittlungen zur Ursache aufgenommen. Das Feuer war am Dienstagmittag in einer Halle ausgebrochen, in der Kunststoffpaletten gelagert wurden. Die Flammen breiteten sich rasant aus. Deshalb hatte die Stadt umliegende Betriebe sicherheitshalber geräumt. Rund 370 Einsatzkräfte waren etwa 18 Stunden mit den Löscharbeiten beschäftigt. Um sich Zugang zu verschaffen, mussten die Wände mit einem Bagger abgerissen werden. Nach Angaben der Feuerwehr wurde die Halle vollständig zerstört. Ein Übergreifen auf benachbarte Gebäude konnte aber verhindert werden. Zur Schadenshöhe lagen zunächst keine Angaben vor. Das Theaterpädagogische Zentrum Braunschweig lädt vom 10. bis 12. August zu einer Veranstaltung ein, die gemeinsam mit dem Aktivspielplatz im Stadtteil Schwarzer Berg organisiert wird. Die sogenannten Theaterferien auf dem Acki richten sich laut Ankündigung an Kinder zwischen 8 und 12 Jahren, die die Umgebung auf spielerische Weise erkunden und sich auch gern mal in Fantasiewesen verwandeln wollen. Unter dem Motto Werkeln, Entwickeln, Natur erleben bietet das Programm täglich wechselnde Themenschwerpunkte vom Impro-Theater über Magie und Zauberkräfte bis zur Erstellung einer Landkarte aus Naturmaterial. Wie es weiter hieß, können die Tage einzeln für 15 und als Gesamtpaket für 40 Euro gebucht werden. Anmeldungen sind bis zum 9. August möglich. Weitere Infos bietet die Webseite spielraum-tpz.de/Terminkalender. Soweit die Nachrichten aus der Region. 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
1: Grünes Licht für Ausbau der A39 bei Wolfsburg. Bundesverwaltungsgericht weist Klage von Umweltschützern ab. Großbrand in Goslar. Feuer im Kunststofflager erst nach 18 Stunden gelöscht. Und werkeln, entwickeln, Natur erleben. Theaterferien auf dem Aki in Braunschweig. Im Studio Peter Michael Möckel. Die Meldungen im Einzelnen. Das Bundesverwaltungsgericht hat den Planfeststellungsbeschluss für den Ausbau der A39 zwischen Weihhausen und Ehra bestätigt. Mit ihrem Urteil wiesen die Leipziger Richter eine Klage der Umweltorganisation BUND ab. In einer gemeinsamen Stellungnahme der Industrie- und Handelskammern Braunschweig und Lüneburg-Wolfsburg heißt es, die Entscheidung sei ein wichtiger Impuls für die regionale Wirtschaft. Die A39 sei das wichtigste Infrastrukturprojekt im Osten Niedersachsens. Sie werde die Erreichbarkeit für Unternehmen und Beschäftigte deutlich verbessern. Beide Kammern forderten einen zügigen Start der Bauarbeiten für das gut 14 Kilometer lange Teilstück. Auch der Braunschweiger Oberbürgermeister Thorsten Kornblum reagierte erfreut. Der Weiterbau der A39 sei ein wichtiger Beitrag für leistungsfähige und sichere Verkehrsverbindungen, gerade auch für den Gütertransport, sagte der SPD-Politiker. Kornblum wörtlich: Im Interesse der Wirtschaft unserer Region dürfen keine weiteren Verzögerungen eintreten. Ähnlich äußerte sich sein Wolfsburger Amtskollege Dennis Wallmann, CDU. Die Braunschweiger Grünen halten den Ausbau dagegen weiterhin für den falschen Weg. Ihr OB-Kandidat Michael Walter erklärte, statt in neue Autobahnen zu investieren, sollten die ohnehin knappen Mittel für den Erhalt bestehender Infrastruktur und den Ausbau des ÖPNV verwendet werden. Der BUND hatte in seiner Klage unter anderem die Umweltverträglichkeit der geplanten Autobahn angezweifelt. Eine weitere Klage gegen den ersten Abschnitt bei Lüneburg ist noch anhängig. Mehr zu den Reaktionen auf das Leipziger Urteil hören Sie in Niedersachsen kompakt. Nach einem Großbrand auf einem Betriebsgelände im Goslarer Stadtteil Bassgeige hat die Polizei Ermittlungen zur Ursache aufgenommen. Das Feuer war am Dienstagmittag in einer Halle ausgebrochen, in der Kunststoffpaletten gelagert wurden. Die Flammen breiteten sich rasant aus. Deshalb hatte die Stadt umliegende Betriebe sicherheitshalber geräumt. Rund 370 Einsatzkräfte waren etwa 18 Stunden mit den Löscharbeiten beschäftigt. Um sich Zugang zu verschaffen, mussten die Wände mit einem Bagger abgerissen werden. Nach Angaben der Feuerwehr wurde die Halle vollständig zerstört. Ein Übergreifen auf benachbarte Gebäude konnte aber verhindert werden. Zur Schadenshöhe lagen zunächst keine Angaben vor. Das Theaterpädagogische Zentrum Braunschweig lädt vom 10. bis 12. August zu einer Veranstaltung ein, die gemeinsam mit dem Aktivspielplatz im Stadtteil Schwarzer Berg organisiert wird. Die sogenannten Theaterferien auf dem Aki richten sich laut Ankündigung an Kinder zwischen 8 und 12 Jahren, die die Umgebung auf spielerische Weise erkunden und sich auch gern mal in Fantasiewesen verwandeln wollen. Unter dem Motto Werkeln, Entwickeln, Natur erleben bietet das Programm täglich wechselnde Themenschwerpunkte vom Impro-Theater über Magie und Zauberkräfte bis zur Erstellung einer Landkarte aus Naturmaterial. Wie es weiter hieß, können die Tage einzeln für 15 und als Gesamtpaket für 40 Euro gebucht werden. Anmeldungen sind bis zum 9. August möglich. Weitere Infos bietet die Webseite spielraum-tpz.de/Terminkalender. Soweit die Nachrichten aus der Region. 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
1: Um 6 Uhr mit Claudia Drews. Beim kriselnden Autobauer Volkswagen kommt heute der Aufsichtsrat zusammen, um über das geplante Sparprogramm zu beraten. Dabei geht es nicht nur um einen umfangreichen Stellenabbau. Die Konzernspitze denkt auch darüber nach, Standorte zu schließen. Die IG Metall hat deshalb für heute in allen VW-Werken zu einem Aktionstag aufgerufen. Bertil Starke in Hannover mit einer Einschätzung, welche Entscheidungen in der Aufsichtsratssitzung zu erwarten sind.
2: Es ist sehr unwahrscheinlich, dass der Aufsichtsrat heute grünes Licht für drastische Sparmaßnahmen gibt. Das liegt vor allem an der Zusammensetzung des Kontrollgremiums, denn die Vertreter der Arbeitnehmerseite sind dort momentan in der Mehrheit und auch das Land Niedersachsen dürfte mit seinen Stimmen massive Einschnitte ablehnen. Das weiß natürlich auch der Vorstand, der sorgt aber mit seinem Sparvorstoß dafür, dass Jobabbau und Werkschließungen keine Tabuthemen mehr sind.
1: In Mecklenburg-Vorpommern wählen die Menschen im September einen neuen Landtag. Wäre die Wahl schon am kommenden Sonntag, käme die AfD auf 36% und wäre damit stärkste Kraft. Verfolgerin SPD kann im neuesten MV-Trend des Meinungsforschungsinstituts Infratest DIMAP leicht zulegen und käme auf 29%. Die CDU würde nur noch bei 9% landen, hinter der Linken, die auf 12% käme. Bei der Zusammensetzung des Landtages sieht die Umfrage ein Dreierbündnis von SPD, Linken und Grünen in der Regierung. Die Grünen wären laut Umfrage mit 5% erstmals seit langem wieder im Landtag vertreten. Das US-Militär hat in der Nacht nach eigenen Angaben weitere Ziele im Iran angegriffen. Gleichzeitig gab es in den Golfstaaten Katar, Kuwait und Bahrain Raketenalarm. US-Präsident Trump äußerte sich dazu auf dem Rückflug vom NATO-Gipfel in die USA. Aus New York, Martin Ganselmeier.
3: Mitreisenden Journalisten an Bord der Air Force One sagte der US-Präsident, der Iran wolle weiterhin ein Friedensabkommen erreichen. Wörtlich sagte Trump, sie haben vor kurzem angerufen, sie wollen unbedingt ein Abkommen abschließen. Er sei sich jedoch nicht sicher, ob die iranische Führung eines Abkommens würdig ist oder sich daran halten würde. Die Attacken auf zivile Handelsschiffe zeigen, so Trump, dass die iranische Führung etwas verrückt ist. Die erneute Angriffswelle gegen Ziele im Iran rechtfertigte Trump als Vergeltung für die iranischen Attacken auf die Handelsschiffe in der Straße von Hormus.
1: Im abgelaufenen Monat Juni ist ein neuer Hitzerekord für Westeuropa gemessen worden. Wie der EU-Klimadienst Copernicus mitteilte, lag die Durchschnittstemperatur bei gut 20,7 Grad und damit so hoch wie niemals zuvor. In den Jahren 1991 bis 2020 war es in dem Monat im Schnitt jeweils noch rund 3 Grad kühler. Auf ganz Europa gesehen war der Juni 2026 den Angaben zufolge der zweitwärmste der Geschichte. Auch weltweit kletterten die Temperaturen laut Copernicus auf den zweithöchsten Durchschnittswert. Im Prozess um die tödliche Attacke auf einen Zugbegleiter in Rheinland-Pfalz wird heute das Urteil gesprochen. Angeklagt vor dem Landgericht Zweibrücken ist ein 26 Jahre alter Mann, der den Bahnmitarbeiter während einer Ticketkontrolle tätlich angegriffen hatte. Der Zugbegleiter verlor das Bewusstsein und starb 2 Tage später an den Folgen der Verletzungen. Aus Kaiserslautern, Verena Lörsch.
4: Für den Verteidiger des Angeklagten liegt hier ein minderschwerer Fall einer Körperverletzung mit Todesfolge vor, der eine Haftstrafe zwischen 1 und 10 Jahren nach sich ziehen könnte. Schließlich sei der Angeklagte zunächst geschubst worden. Auch die Staatsanwaltschaft sieht die Voraussetzungen einer Körperverletzung mit Todesfolge erfüllt und fordert 12 Jahre Gefängnis. Ganz anders sieht das der Nebenklageanwalt. Der kämpft seit Prozessbeginn für eine Verurteilung wegen Mordes aus niedrigen Beweggründen und eine lebenslange Haftstrafe.
1: Bei der Fußball-Weltmeisterschaft steht heute das erste Viertelfinale an. In Boston treffen am Abend Frankreich und Marokko aufeinander. Der Sieger trifft im Halbfinale entweder auf Spanien oder Belgien, die morgen gegeneinander spielen. Das andere WM-Halbfinale wird in den Partien zwischen Norwegen und England sowie Argentinien und der Schweiz ermittelt. Das waren die Nachrichten. Das Wetter in Norddeutschland, heute örtlich länger bewölkt, stellenweise Regen, später allmählich etwas freundlicher, in Vorpommern länger sonnig, höchstens 19 bis 25 Grad heute. Morgen nach teilweise bewölktem Beginn, im Verlauf oft freundlicher Wechsel von Sonne und Wolken bei 20 bis 28 Grad und am Sonnabend teils sonnig, teils bewölkt, 21 bis 30 Grad. Es ist 6.05 Uhr.
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5: Grünes Licht für Ausbau der A39 bei Wolfsburg. Bundesverwaltungsgericht weist Klage von Umweltschützern ab. Großbrand in Goslar. Feuer im Kunststofflager erst nach 18 Stunden gelöscht. Und werkeln, entwickeln, Natur erleben. Theaterferien auf dem Aki in Braunschweig. Im Studio Peter Michael Möckel. Die Meldungen im Einzelnen. Das Bundesverwaltungsgericht hat den Planfeststellungsbeschluss für den Ausbau der A39 zwischen Weihhausen und Ehra bestätigt. Mit ihrem Urteil wiesen die Leipziger Richter eine Klage der Umweltorganisation BUND ab. In einer gemeinsamen Stellungnahme der Industrie- und Handelskammern Braunschweig und Lüneburg-Wolfsburg heißt es, die Entscheidung sei ein wichtiger Impuls für die regionale Wirtschaft. Die A39 sei das wichtigste Infrastrukturprojekt im Osten Niedersachsens. Sie werde die Erreichbarkeit für Unternehmen und Beschäftigte deutlich verbessern. Beide Kammern forderten einen zügigen Start der Bauarbeiten für das gut 14 Kilometer lange Teilstück. Auch der Braunschweiger Oberbürgermeister Thorsten Kornblum reagierte erfreut. Der Weiterbau der A39 sei ein wichtiger Beitrag für leistungsfähige und sichere Verkehrsverbindungen, gerade auch für den Gütertransport, sagte der SPD-Politiker. Kornblum wörtlich: Im Interesse der Wirtschaft unserer Region dürfen keine weiteren Verzögerungen eintreten. Ähnlich äußerte sich sein Wolfsburger Amtskollege Dennis Wallmann, CDU. Die Braunschweiger Grünen halten den Ausbau dagegen weiterhin für den falschen Weg. Ihr OB-Kandidat Michael Walter erklärte, statt in neue Autobahnen zu investieren, sollten die ohnehin knappen Mittel für den Erhalt bestehender Infrastruktur und den Ausbau des ÖPNV verwendet werden. Der BUND hatte in seiner Klage unter anderem die Umweltverträglichkeit der geplanten Autobahn angezweifelt. Eine weitere Klage gegen den ersten Abschnitt bei Lüneburg ist noch anhängig. Mehr zu den Reaktionen auf das Leipziger Urteil hören Sie in Niedersachsen kompakt. Nach einem Großbrand auf einem Betriebsgelände im Goslarer Stadtteil Bassgeige hat die Polizei Ermittlungen zur Ursache aufgenommen. Das Feuer war am Dienstagmittag in einer Halle ausgebrochen, in der Kunststoffpaletten gelagert wurden. Die Flammen breiteten sich rasant aus. Deshalb hatte die Stadt umliegende Betriebe sicherheitshalber geräumt. Rund 370 Einsatzkräfte waren etwa 18 Stunden mit den Löscharbeiten beschäftigt. Um sich Zugang zu verschaffen, mussten die Wände mit einem Bagger abgerissen werden. Nach Angaben der Feuerwehr wurde die Halle vollständig zerstört. Ein Übergreifen auf benachbarte Gebäude konnte aber verhindert werden. Zur Schadenshöhe lagen zunächst keine Angaben vor. Das Theaterpädagogische Zentrum Braunschweig lädt vom 10. bis 12. August zu einer Veranstaltung ein, die gemeinsam mit dem Aktivspielplatz im Stadtteil Schwarzer Berg organisiert wird. Die sogenannten Theaterferien auf dem Aki richten sich laut Ankündigung an Kinder zwischen 8 und 12 Jahren, die die Umgebung auf spielerische Weise erkunden und sich auch gern mal in Fantasiewesen verwandeln wollen. Unter dem Motto Werkeln, Entwickeln, Natur erleben bietet das Programm täglich wechselnde Themenschwerpunkte vom Impro-Theater über Magie und Zauberkräfte bis zur Erstellung einer Landkarte aus Naturmaterial. Wie es weiter hieß, können die Tage einzeln für 15 und als Gesamtpaket für 40 Euro gebucht werden. Anmeldungen sind bis zum 9. August möglich. Weitere Infos bietet die Webseite spielraum-tpz.de/Terminkalender. Soweit die Nachrichten aus der Region. 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
1: Grünes Licht für Ausbau der A39 bei Wolfsburg. Bundesverwaltungsgericht weist Klage von Umweltschützern ab. Großbrand in Goslar. Feuer im Kunststofflager erst nach 18 Stunden gelöscht. Und werkeln, entwickeln, Natur erleben. Theaterferien auf dem Aki in Braunschweig. Im Studio Peter Michael Möckel. Die Meldungen im Einzelnen. Das Bundesverwaltungsgericht hat den Planfeststellungsbeschluss für den Ausbau der A39 zwischen Weihhausen und Ehra bestätigt. Mit ihrem Urteil wiesen die Leipziger Richter eine Klage der Umweltorganisation BUND ab. In einer gemeinsamen Stellungnahme der Industrie- und Handelskammern Braunschweig und Lüneburg-Wolfsburg heißt es, die Entscheidung sei ein wichtiger Impuls für die regionale Wirtschaft. Die A39 sei das wichtigste Infrastrukturprojekt im Osten Niedersachsens. Sie werde die Erreichbarkeit für Unternehmen und Beschäftigte deutlich verbessern. Beide Kammern forderten einen zügigen Start der Bauarbeiten für das gut 14 Kilometer lange Teilstück. Auch der Braunschweiger Oberbürgermeister Thorsten Kornblum reagierte erfreut. Der Weiterbau der A39 sei ein wichtiger Beitrag für leistungsfähige und sichere Verkehrsverbindungen, gerade auch für den Gütertransport, sagte der SPD-Politiker. Kornblum wörtlich: Im Interesse der Wirtschaft unserer Region dürfen keine weiteren Verzögerungen eintreten. Ähnlich äußerte sich sein Wolfsburger Amtskollege Dennis Wallmann, CDU. Die Braunschweiger Grünen halten den Ausbau dagegen weiterhin für den falschen Weg. Ihr OB-Kandidat Michael Walter erklärte, statt in neue Autobahnen zu investieren, sollten die ohnehin knappen Mittel für den Erhalt bestehender Infrastruktur und den Ausbau des ÖPNV verwendet werden. Der BUND hatte in seiner Klage unter anderem die Umweltverträglichkeit der geplanten Autobahn angezweifelt. Eine weitere Klage gegen den ersten Abschnitt bei Lüneburg ist noch anhängig. Mehr zu den Reaktionen auf das Leipziger Urteil hören Sie in Niedersachsen kompakt. Nach einem Großbrand auf einem Betriebsgelände im Goslarer Stadtteil Bassgeige hat die Polizei Ermittlungen zur Ursache aufgenommen. Das Feuer war am Dienstagmittag in einer Halle ausgebrochen, in der Kunststoffpaletten gelagert wurden. Die Flammen breiteten sich rasant aus. Deshalb hatte die Stadt umliegende Betriebe sicherheitshalber geräumt. Rund 370 Einsatzkräfte waren etwa 18 Stunden mit den Löscharbeiten beschäftigt. Um sich Zugang zu verschaffen, mussten die Wände mit einem Bagger abgerissen werden. Nach Angaben der Feuerwehr wurde die Halle vollständig zerstört. Ein Übergreifen auf benachbarte Gebäude konnte aber verhindert werden. Zur Schadenshöhe lagen zunächst keine Angaben vor. Das Theaterpädagogische Zentrum Braunschweig lädt vom 10. bis 12. August zu einer Veranstaltung ein, die gemeinsam mit dem Aktivspielplatz im Stadtteil Schwarzer Berg organisiert wird. Die sogenannten Theaterferien auf dem Aki richten sich laut Ankündigung an Kinder zwischen 8 und 12 Jahren, die die Umgebung auf spielerische Weise erkunden und sich auch gern mal in Fantasiewesen verwandeln wollen. Unter dem Motto Werkeln, Entwickeln, Natur erleben bietet das Programm täglich wechselnde Themenschwerpunkte vom Impro-Theater über Magie und Zauberkräfte bis zur Erstellung einer Landkarte aus Naturmaterial. Wie es weiter hieß, können die Tage einzeln für 15 und als Gesamtpaket für 40 Euro gebucht werden. Anmeldungen sind bis zum 9. August möglich. Weitere Infos bietet die Webseite spielraum-tpz.de/Terminkalender. Soweit die Nachrichten aus der Region. 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
1: Um 7 Uhr mit Claudia Drews. Die Gewerkschaft IG Metall hat heute an allen VW-Standorten zu Protesten aufgerufen. Sie reagiert damit auf eine Aufsichtsratssitzung in Wolfsburg, in der die Konzernspitze laut Medienberichten Standortschließungen und einen Abbau von bis zu 100.000 Stellen weltweit vorschlagen will. Peter Eichenberg aus der NDR-Nachrichtenredaktion zu der Frage, welche Haltung die Arbeitnehmervertreter in der Sitzung einnehmen.
2: Zuerst einmal dürften sie die Pläne blockieren. Es wird mit einem harten Schlagabtausch bei der nicht öffentlichen Sitzung gerechnet. Arbeitnehmervertreter und das Land Niedersachsen stellen im Aufsichtsrat bei VW die Mehrheit und auch das Land lehnt Werksschließungen ab. Wegen schlechter Zahlen sprach der VW-Vorstand zuletzt von tiefgreifenden Veränderungen, die bevorstünden. Neben dem Stellenabbau droht womöglich die Schließung der Standorte Hannover, Emden, Zwickau und Neckarsulm.
1: Die jüngsten Reformbeschlüsse der schwarz-roten Koalition sind heute Thema im Bundestag. Kanzler Merz gibt dazu eine Regierungserklärung ab. Aus Berlin, Jakob Mayer.
3: Das schwarz-rote Regierungsbündnis hat in der vergangenen Woche 34 Maßnahmen vorgestellt, um die Wirtschaft voranzubringen und Beschäftigung zu sichern. Dazu gehört eine Steuerreform mit einem Entlastungsvolumen von 10 Milliarden Euro. Außerdem sollen Berichtspflichten wegfallen. Die Koalitionspläne, die telefonische Krankschreibung abzuschaffen und eine Attestpflicht ab dem ersten Fehltag einzuführen, dürften in der anschließenden Debatte zur Sprache kommen. Ärzteverbände und Gewerkschaften haben dagegen protestiert.
1: Der Bundestag will in seiner vorletzten Sitzung vor der parlamentarischen Sommerpause heute außerdem einige Gesetzesvorhaben beschließen. So soll Kindergeld künftig ohne Antrag ausgezahlt werden. Damit soll Bürokratie abgebaut werden und Familien sollen entlastet werden. Außerdem steht eine Gesetzesänderung für den Umgang mit Verkehrsunfällen auf der Tagesordnung, an denen E-Scooter-Fahrer beteiligt sind. Geschädigte sollen hier künftig einfacher an Schadenersatz kommen. Das US-Militär hat in der Nacht nach eigenen Angaben weitere Ziele im Iran angegriffen. Gleichzeitig gab es in den Golfstaaten Katar, Kuwait und Bahrain Raketenalarm. US-Präsident Trump äußerte sich dazu auf dem Rückflug vom NATO-Gipfel in die USA. Aus New York, Martin Ganselmeier.
4: Mitreisenden Journalisten an Bord der Air Force One sagte der US-Präsident, der Iran wolle weiterhin ein Friedensabkommen erreichen. Wörtlich sagte Trump, sie haben vor kurzem angerufen, sie wollen unbedingt ein Abkommen abschließen. Er sei sich jedoch nicht sicher, ob die iranische Führung eines Abkommens würdig ist oder sich daran halten würde. Die Attacken auf zivile Handelsschiffe zeigen, so Trump, dass die iranische Führung etwas verrückt ist. Die erneute Angriffswelle gegen Ziele im Iran rechtfertigte Trump als Vergeltung für die iranischen Attacken auf die Handelsschiffe in der Straße von Hormus.
1: Russland hat die Zusagen des NATO-Gipfels an die Ukraine als verantwortungslos kritisiert. Das Außenministerium in Moskau erklärte, die europäischen Staaten bereiteten sich auf einen bewaffneten Konflikt mit Russland vor. In der Erklärung wird von einer Militarisierung des europäischen Kontinents gesprochen. Die NATO hatte der Ukraine auf ihrem Gipfeltreffen in Ankara Unterstützung im Wert von jeweils 70 Milliarden Euro für das laufende und das kommende Jahr zugesagt. US-Präsident Trump kündigte außerdem an, dass das Land die Erlaubnis zur Herstellung von Patriot-Luftabwehrraketen erhalten soll. Im abgelaufenen Monat Juni ist ein neuer Hitzerekord für Westeuropa gemessen worden. Wie der EU-Klimadienst Copernicus mitteilte, lag die Durchschnittstemperatur bei gut 20,7 Grad und damit so hoch wie nie zuvor. Mit Blick auf ganz Europa registrierten die Wetterexperten ebenfalls hohe Werte. Aus Brüssel, Katrin Schmidt.
5: Die Temperatur über dem europäischen Festland lag mit durchschnittlich gut 19,1 Grad auf dem zweithöchsten Wert, der jemals im Juni gemessen wurde. Und sogar knapp 1,8 Grad über dem Durchschnitt der letzten 30 Jahre. Vor allem Westeuropa stellt dabei neue Rekorde auf. Mit knapp 21 Grad im Schnitt war noch nie ein Juni wärmer, teilt der EU-Klimadienst mit, der extreme Hitzewellen zu Land verzeichnet, sowie gleichzeitig auch zu Wasser. Also auch marine Hitzewellen, die entlang den Atlantikküsten zu nie zuvor gemessenen Meeresoberflächentemperaturen führten.
1: Und es waren die Nachrichten.
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6: Grünes Licht für Ausbau der A39 bei Wolfsburg. Bundesverwaltungsgericht weist Klage von Umweltschützern ab. Großbrand in Goslar, Feuer im Kunststofflager erst nach 18 Stunden gelöscht und werkeln, entwickeln, Natur erleben. Theaterferien auf dem Aki in Braunschweig. Im Studio Peter Michael Möckel, die Meldungen im Einzelnen. Das Bundesverwaltungsgericht hat den Planfeststellungsbeschluss für den Ausbau der A39 zwischen Weihhausen und Ehra bestätigt. Mit ihrem Urteil wiesen die Leipziger Richter eine Klage der Umweltorganisation BUND ab. In einer gemeinsamen Stellungnahme der Industrie- und Handelskammern Braunschweig und Lüneburg-Wolfsburg heißt es, die Entscheidung sei ein wichtiger Impuls für die regionale Wirtschaft. Die A39 sei das wichtigste Infrastrukturprojekt im Osten Niedersachsens. Sie werde die Erreichbarkeit für Unternehmen und Beschäftigte deutlich verbessern. Beide Kammern forderten einen zügigen Start der Bauarbeiten für das gut 14 Kilometer lange Teilstück. Auch der Braunschweiger Oberbürgermeister Thorsten Kornblum reagierte erfreut. Der Weiterbau der A39 sei ein wichtiger Beitrag für leistungsfähige und sichere Verkehrsverbindungen, gerade auch für den Gütertransport, sagte der SPD-Politiker. Kornblum wörtlich: Im Interesse der Wirtschaft unserer Region dürfen keine weiteren Verzögerungen eintreten. Ähnlich äußerte sich sein Wolfsburger Amtskollege Dennis Wallmann, CDU. Die Braunschweiger Grünen halten den Ausbau dagegen weiterhin für den falschen Weg. Ihr OB-Kandidat Michael Walter erklärte, statt in neue Autobahnen zu investieren, sollten die ohnehin knappen Mittel für den Erhalt bestehender Infrastruktur und den Ausbau des ÖPNV verwendet werden. Der BUND hatte in seiner Klage unter anderem die Umweltverträglichkeit der geplanten Autobahn angezweifelt. Eine weitere Klage gegen den ersten Abschnitt bei Lüneburg ist noch anhängig. Mehr zu den Reaktionen auf das Leipziger Urteil hören Sie in Niedersachsen kompakt. Nach einem Großbrand auf einem Betriebsgelände im Goslarer Stadtteil Bassgeige hat die Polizei Ermittlungen zur Ursache aufgenommen. Das Feuer war am Dienstagmittag in einer Halle ausgebrochen, in der Kunststoffpaletten gelagert wurden. Die Flammen breiteten sich rasant aus. Deshalb hatte die Stadt umliegende Betriebe sicherheitshalber geräumt. Rund 370 Einsatzkräfte waren etwa 18 Stunden mit den Löscharbeiten beschäftigt. Um sich Zugang zu verschaffen, mussten die Wände mit einem Bagger abgerissen werden. Nach Angaben der Feuerwehr wurde die Halle vollständig zerstört. Ein Übergreifen auf benachbarte Gebäude konnte aber verhindert werden. Zur Schadenshöhe lagen zunächst keine Angaben vor. Das Theaterpädagogische Zentrum Braunschweig lädt vom 10. bis 12. August zu einer Veranstaltung ein, die gemeinsam mit dem Aktivspielplatz im Stadtteil Schwarzer Berg organisiert wird. Die sogenannten Theaterferien auf dem Aki richten sich laut Ankündigung an Kinder zwischen 8 und 12 Jahren, die die Umgebung auf spielerische Weise erkunden und sich auch gern mal in Fantasiewesen verwandeln wollen. Unter dem Motto Werkeln, Entwickeln, Natur erleben bietet das Programm täglich wechselnde Themenschwerpunkte vom Impro-Theater über Magie und Zauberkräfte bis zur Erstellung einer Landkarte aus Naturmaterial. Wie es weiter hieß, können die Tage einzeln für 15 und als Gesamtpaket für 40 Euro gebucht werden. Anmeldungen sind bis zum 9. August möglich. Weitere Infos bietet die Webseite spielraum-tpz.de/Terminkalender. Soweit die Nachrichten aus der Region. 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
7: Wir starten mit dem Blick auf die Verkehrssituation in der Region und da habe ich folgende zwei Meldungen für Sie. In Salzgitter an der Kreuzung Ludwig-Erhard-Straße und Peiner-Straße, da sind die Ampeln bis heute um ca. 17 Uhr noch außer Betrieb. Fahren Sie dort bitte vorsichtig. Und noch eine Gefahreninformation aus Salzgitter. Aufgrund des Brandes auf dem Gelände der Salzgitter AG kommt es derzeit weiterhin zu einer starken Rauchentwicklung, die Richtung Süd-Südost zieht. Meiden Sie bitte das betroffene Gebiet. Wir informieren Sie, wenn die Gefahr vorüber ist. Suchen Sie Schutz in einem Gebäude, schließen Sie Fenster und Türen und schalten Sie Lüftungen und Klimaanlagen bitte ab. Weitere Meldungen liegen mir aktuell nicht vor. Wohin auch immer Sie heute unterwegs sind, fahren Sie vorsichtig und kommen Sie gut und sicher an Ihr Ziel. Und damit kommen wir zum Blick aufs Wetter. Aktuell beträgt die Temperatur in der Region 14 Grad. Sie wird im Laufe des Tages aber noch auf 21 Grad ansteigen. Es bleibt den ganzen Tag über aber bewölkt. Und die Aussichten für die nächsten Tage. Morgen am Freitag, da legt der Sommer noch mal richtig wieder los. Da erreichen uns Temperaturen zwischen 13 und 26 Grad. Vormittags können noch Wolken durchziehen, aber am Nachmittag und am Abend scheint die Sonne. Und die Aussichten für Samstag, da erreichen uns Temperaturen zwischen 14 und 28 Grad bei insgesamt ungetrübten 15 Stunden Sonnenschein.
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7: Und damit wunderschönen guten Morgen. Es ist Donnerstag, der 9. Juli um 7 Uhr und 10 Minuten. Und Sie hören Region aktuell hier bei Radio Okawelle. Am Mikrofon steht heute früh für Sie Marieke Eichner mit diesen beiden Themen für die kommende halbe Stunde. In Niedersachsen kompakt hören wir, was los ist in unserem Bundesland. Außerdem habe ich noch Folgendes für Sie. 30 Jahre Wohnstätte Grünewaldstraße. Lebenshilfe Braunschweig feierte Jubiläum. Ich wünsche viel Spaß. Kommen Sie gut in den Tag.

0: Der Niedersächsische Städte- und Gemeindebund NSGB fordert eine grundlegende Reform der Sozialleistungssysteme. Hintergrund sind die jüngst veröffentlichten Zahlen zur Verschuldung der Kommunen im Bundesland. Diese und weitere Meldungen jetzt in Niedersachsen kompakt. Laut des Landesamts für Statistik stieg die Verschuldung 2025 auf insgesamt knapp 22 Milliarden Euro, ein Zuwachs von mehr als 20% gegenüber dem Vorjahr. Bund und Länder müssten jetzt die richtigen Konsequenzen ziehen, teilte der NSGB mit. Vor allem die Ausgaben für Sozialleistungen stiegen seit Jahren deutlich schneller als die Einnahmen, so NSGB-Präsident Dr. Marco Trips. Statt hier konsequent gegenzusteuern, kämen immer neue Aufgaben hinzu, ohne dass deren Finanzierung dauerhaft gesichert werde. Eine Konnexität für zukünftige Leistungsgesetze, wie sie die Ministerpräsidentenkonferenz vorgeschlagen habe, greife deutlich zu kurz, kritisierte Trips. Die finanzielle Belastung der Kommunen resultiere vor allem aus bereits bestehenden Leistungsgesetzen des Bundes. Deshalb müssten diese endlich auf den Prüfstand. Nur so lasse sich die dauerhafte Handlungsfähigkeit der kommunalen Ebene sichern. Das Land Niedersachsen will die Forschung zu sogenannter künstlicher Intelligenz mit insgesamt 20 Millionen Euro fördern. Nach Angaben des Ministeriums für Wissenschaft und Kultur wird die Hälfte des Budgets an 5 Forschungsgruppen ausgeschüttet, die verbleibenden Mittel in einer weiteren Ausschreibungsrunde im Jahr 2027. Ziel der Ausschreibung sei es, wissenschaftlich exzellente Forschende in frühen Karrierephasen für Niedersachsen zu gewinnen. Die ausgewählten Projekte adressierten einige der drängendsten Herausforderungen unserer Zeit, von der Bekämpfung von Infektionskrankheiten über den Umgang mit dem Klimawandel bis hin zur Grundlagenforschung in der Teilchenphysik, sagte Ressortleiter Falco Mors. Das Geld stammt aus dem gemeinsamen Förderprogramm Zukunft Niedersachsen des Landes und der Volkswagen Stiftung. Nachdem das Bundesverwaltungsgericht die Klage des BUND gegen den Ausbau der A39 zwischen Weihausen und Ehra abgelehnt hat, sprechen SPD und CDU im Niedersächsischen Landtag von einer guten Nachricht. Der A39-Ausbau sei eines der wichtigsten Verkehrsprojekte für Niedersachsen, erklärten beide Fraktionen unisono. Aus der Grünen Landtagsfraktion hieß es hingegen, die A39 zerstöre wertvolle Natur- und Kulturlandschaften, versiegele riesige Flächen und binde Milliarden, die dringend für die Sanierung bestehender Infrastruktur gebraucht würden. Rechtlich zulässig hieße eben noch lange nicht sinnvoll, sagte der Braunschweiger Grünen Landtagsabgeordnete Dr. Andreas Hoffmann. Dieser Autobahnneubau sei ein teurer Irrweg, geplant auf Grundlage veralteter Bevölkerungsdaten und längst überholter Kosten-Nutzen-Rechnungen. Unternehmen bräuchten verlässliche Verkehrswege, so Hoffmann weiter. Wirtschaftliche Stärke entstehe aber nicht durch neue Autobahnen, sondern durch sanierte Straßen, funktionierende Schienen und digitale Vernetzung. Der Landesverband Sexuelle Gesundheit Niedersachsen fordert eine verlässliche Finanzierung der Präventionsarbeit für sexuell übertragbare Infektionen. Das soll laut des Verbands kostenfreie, anonyme, stationäre und mobile Tests und Beratungsangebote zu HIV und anderen sexuell übertragbaren Infektionen umfassen. Ein entsprechender Fragenkatalog werde im Vorfeld der Kommunalwahlen an alle demokratischen Parteien verschickt und die Ergebnisse ausgewertet, hieß es weiter. Außerdem müsse die Diskriminierung von Menschen mit HIV in kommunalen Verwaltungen, Unternehmen und Einrichtungen beendet werden, sagte Geschäftsführerin Christine Engelbrecht. Dazu gehöre zum Beispiel, dass auf HIV-Tests oder Fragen nach einer HIV-Infektion bei Stellenbesetzungen verzichtet werde, dass HIV-positive Menschen verbeamtet werden könnten und dass Mitarbeitende in den entsprechenden Stellen sensibilisiert und fortgebildet würden, so Engelbrecht.
1: Soweit Niedersachsen kompakt vom heutigen Donnerstag, dem 9. Juli. Es ist 7:18 Uhr und Sie hören Region aktuell hier bei Radio Okawelle.

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0: Die Lebenshilfe Braunschweig hat dieser Tage das Jubiläum der Wohnstätte in der Grünewaldstraße gefeiert. Dort leben seit nunmehr 30 Jahren Menschen mit einer geistigen Beeinträchtigung, unterstützt von den Mitarbeitenden der Lebenshilfe. Anne Wedemeyer berichtet.
1: Die Wohnstätte in der Grünewaldstraße ist ein dreistöckiges Reihenhaus. Darin befinden sich nicht nur die Schlafzimmer der Bewohner, sondern auch Küche, Bad und Wohnzimmer, die gemeinschaftlich genutzt werden können. Teamleiterin des Hauses ist Stefanie Wolf. Sie vergleicht das Leben in der Wohnstätte mit einer WG, in der jeder Bewohner sein eigenes Zimmer hat, das er auch selbst gestalten kann. Sie selbst arbeitet bereits seit 20 Jahren in der Grünewaldstraße.
2: Was auf jeden Fall sich weiterentwickelt hat, ist der Fokus Selbstständigkeit und Eigenverantwortlichkeit der Bewohner zu fördern. Und da liegt jetzt schon der Schwerpunkt, dass man sehr auf die Bedürfnisse nochmal eingeht, auch einfach nicht diesen typischen Alltag irgendwie so runterzubrechen. 8 Uhr Frühstück, Mittagessen um 12, Abendessen um 18 Uhr, sondern dass es viel individueller geworden ist.
1: Eine der Bewohnerinnen ist Annette Ahrens. Sie arbeitet in der Werkstatt der Lebenshilfe. Dadurch hat sie den Anspruch auf ihren Wohnplatz in der Grünewaldstraße, wo sie schon seit 30 Jahren lebt. Wie die anderen Bewohner auch, hat sie ein eigenes Zimmer. Sie erhält auch regelmäßig Besuch von ihrer Mutter, Sabine Ahrens.
3: Wir treffen uns dann meist, begrüßen uns, gehen in die Küche, trinken gemeinsam Kaffee oder wir bleiben mitunter auch mal in ihrem Zimmer. Aber meistens ist so, dass unsere Tochter alle 14 Tage uns zu Hause besucht, übers Wochenende. Und wir so eben viel eben auch telefonisch Kontakt halten.
1: Annette ist eine von aktuell 13 Bewohnern in der Grünewaldstraße. Mit einer Spanne von Mitte 20 bis Mitte 70 gibt es einen großen Altersunterschied. Dadurch ist bei jedem der Bewohner auch der Tagesablauf unterschiedlich. Ohnehin ist es jedem freigestellt, wie er seinen Tagesablauf gestaltet, wie Stefanie Wolf beschreibt.
2: Dann ist aber halt schon dieser typische Ablauf, morgens geht jeder, entweder werden sie abgeholt mit Beförderungsunternehmen oder fahren selbstständig zur Werkstatt und kommen dann auch zwischen 15 und 17 Uhr dann unterschiedlich von den jeweiligen Arbeiten nach Hause. Und dann auch ist es eben super unterschiedlich, was diejenigen eben dann machen.
1: Unterstützung leisten die Mitarbeitenden der Lebenshilfe, aber nicht nur auf dem Gelände der Wohnstätte, sondern auch im Alltag abseits davon. Das reicht von nötigen Arztbesuchen bis hin zur Organisation gemeinsamer Ausflüge.
2: Großer Punkt ist natürlich die Gesundheitssorge. Ja, das sind diverse Arztbesuche und so weiter, die Begleitung zu den verschiedenen Fachärzten. Das sind Freizeitaktivitäten. Wir machen das hier immer so, dass wir Gruppenurlaub anbieten, einmal im Jahr. Immer schön, dass man da ein bisschen Feiertage dazwischen hat, dass wenig Urlaubstage genommen werden müssen, aber viel bei rauskommen. Das sind immer dann so 2,5 Wochen und die packen wir voll mit verschiedenen Ausflügen, die vorher halt besprochen wurde.
1: Ein wichtiger Punkt in der Arbeit mit den Bewohnern ist auch die Einbindung ihrer Angehörigen. Von denen sind laut Stefanie Wolf bei einigen Bewohnern leider nicht mehr viele da. Aber wenn sie da sind, sind alle Freunde und Verwandten der Bewohner zu Jubiläen oder Geburtstagsfeiern eingeladen.
2: Manchmal sind ja auch die Eltern die gesetzlichen Betreuer, dann ist das ja sowieso ein Kreislauf, dann müssen die ja sowieso mit einbezogen werden. Aber wenn nicht, dann versuchen wir schon da die Aufklärungsarbeit zu machen, mit einzubeziehen, vielleicht auch irgendwie Wünsche mit reinzubringen irgendwie. Oder es kam halt, weiß ich nicht, bei einer Vorsorge was bei raus, dass man dann die Eltern nochmal anruft und sagt, so, das war Stand der Dinge und wir würden jetzt nochmal weitergehen zu dem und dem Facharzt. Und manchmal haben die auch besondere Wünsche. Mensch, ich war bei dem Radiologen schon mal, gehen Sie doch da mal hin, dann macht man das ja schon.
1: Teil der Arbeit ist auch das Begleiten bei Notfällen, damit die Bewohner immer jemanden an ihrer Seite haben, um unter anderem Barrieren in der Verständigung zu überbrücken. Teamleiterin Stefanie Wolf mag an ihrer Arbeit vor allem die Freizeit- und Urlaubsreisen mit den Bewohnern, da sie dort eine Leichtigkeit habe, ohne den typischen Verwaltungskram.
2: Es sind einfach diese Urlaubsreisen, wenn man zusammen da am Meer sitzt oder am Wasser, zusammen abends im Lokal sitzt, irgendwie nett zusammen lacht. Ja? Also einfach dieses Gefühl von Leichtigkeit und glücklich sein. Oder auch beim Sportabzeichentag, das finde ich auch immer total. Ja, das verschafft mir immer so eine kleine Gänsehaut, wenn ich dann immer sehe, wenn sie schon den Tränen nahe sind, wenn sie ihre Urkunde oder Medaille überreicht bekommen, weil das ja, also man selbst weiß das ja auch, was das mit einem macht, wenn man irgendwie eine Auszeichnung dann bekommt. Und das sind schon so Momente, wo ich wirklich immer sehr emotional bin und was mich immer mitnimmt.
1: Die Feier zum Jubiläum durften die Bewohner mitgestalten, allen voran die Musik. Weitere Informationen über die Lebenshilfe Braunschweig und deren Angebote finden Sie online unter lebenshilfe-braunschweig.de.
0: Das war ein Beitrag von Arne Wedemeyer. Und noch ein kleines Update zum Brand in Salzgitter. Der Brand auf dem Gelände der Salzgitter AG ist unter Kontrolle. Die Rauchentwicklung ist stark zurückgegangen und mittlerweile mit Wasserdampf vermengt. Halten Sie bitte trotzdem weiterhin Fenster und Türen geschlossen und lassen Sie Lüftungsanlagen ausgeschaltet. Meiden Sie weiterhin das Gebiet, wenn möglich.

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1: Grünes Licht für Ausbau der A39 bei Wolfsburg. Bundesverwaltungsgericht weist Klage von Umweltschützern ab. Großbrand in Goslar. Feuer im Kunststofflager erst nach 18 Stunden gelöscht. Und werkeln, entwickeln, Natur erleben. Theaterferien auf dem Acki in Braunschweig. Im Studio Peter Michael Möckel. Die Meldungen im Einzelnen. Das Bundesverwaltungsgericht hat den Planfeststellungsbeschluss für den Ausbau der A39 zwischen Weihhausen und Ehra bestätigt. Mit ihrem Urteil wiesen die Leipziger Richter eine Klage der Umweltorganisation BUND ab. In einer gemeinsamen Stellungnahme der Industrie- und Handelskammern Braunschweig und Lüneburg-Wolfsburg heißt es, die Entscheidung sei ein wichtiger Impuls für die regionale Wirtschaft. Die A39 sei das wichtigste Infrastrukturprojekt im Osten Niedersachsens. Sie werde die Erreichbarkeit für Unternehmen und Beschäftigte deutlich verbessern. Beide Kammern forderten einen zügigen Start der Bauarbeiten für das gut 14 Kilometer lange Teilstück. Auch der Braunschweiger Oberbürgermeister Thorsten Kornblum reagierte erfreut. Der Weiterbau der A39 sei ein wichtiger Beitrag für leistungsfähige und sichere Verkehrsverbindungen, gerade auch für den Gütertransport, sagte der SPD-Politiker. Kornblum wörtlich: Im Interesse der Wirtschaft unserer Region dürfen keine weiteren Verzögerungen eintreten. Ähnlich äußerte sich sein Wolfsburger Amtskollege Dennis Wallmann, CDU. Die Braunschweiger Grünen halten den Ausbau dagegen weiterhin für den falschen Weg. Ihr OB-Kandidat Michael Walter erklärte, statt in neue Autobahnen zu investieren, sollten die ohnehin knappen Mittel für den Erhalt bestehender Infrastruktur und den Ausbau des ÖPNV verwendet werden. Der BUND hatte in seiner Klage unter anderem die Umweltverträglichkeit der geplanten Autobahn angezweifelt. Eine weitere Klage gegen den ersten Abschnitt bei Lüneburg ist noch anhängig. Mehr zu den Reaktionen auf das Leipziger Urteil hören Sie in Niedersachsen kompakt. Nach einem Großbrand auf einem Betriebsgelände im Goslarer Stadtteil Bassgeige hat die Polizei Ermittlungen zur Ursache aufgenommen. Das Feuer war am Dienstagmittag in einer Halle ausgebrochen, in der Kunststoffpaletten gelagert wurden. Die Flammen breiteten sich rasant aus. Deshalb hatte die Stadt umliegende Betriebe sicherheitshalber geräumt. Rund 370 Einsatzkräfte waren etwa 18 Stunden mit den Löscharbeiten beschäftigt. Um sich Zugang zu verschaffen, mussten die Wände mit einem Bagger abgerissen werden. Nach Angaben der Feuerwehr wurde die Halle vollständig zerstört. Ein Übergreifen auf benachbarte Gebäude konnte aber verhindert werden. Zur Schadenshöhe lagen zunächst keine Angaben vor. Das Theaterpädagogische Zentrum Braunschweig lädt vom 10. bis 12. August zu einer Veranstaltung ein, die gemeinsam mit dem Aktivspielplatz im Stadtteil Schwarzer Berg organisiert wird. Die sogenannten Theaterferien auf dem Acki richten sich laut Ankündigung an Kinder zwischen 8 und 12 Jahren, die die Umgebung auf spielerische Weise erkunden und sich auch gern mal in Fantasiewesen verwandeln wollen. Unter dem Motto Werkeln, Entwickeln, Natur erleben bietet das Programm täglich wechselnde Themenschwerpunkte vom Impro-Theater über Magie und Zauberkräfte bis zur Erstellung einer Landkarte aus Naturmaterial. Wie es weiter hieß, können die Tage einzeln für 15 und als Gesamtpaket für 40 Euro gebucht werden. Anmeldungen sind bis zum 9. August möglich. Weitere Infos bietet die Webseite spielraum-tpz.de/Terminkalender. Soweit die Nachrichten aus der Region. 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
2: Wir starten mit dem Blick auf die Verkehrssituation und in der Region und da habe ich folgende zwei Meldungen für Sie. In Salzgitter an der Kreuzung Ludwig-Erhard-Straße-Peiner-Straße sind die Ampeln bis heute um ca. 17 Uhr außer Betrieb. Fahren Sie dort bitte besonders vorsichtig. Und noch eine Meldung aus Salzgitter, ein Update zum Brand auf dem Gelände der Salzgitter AG. Dieser Brand ist unter Kontrolle, die Rauchentwicklung stark zurückgegangen und mittlerweile mit Wasserdampf vermengt. Halten Sie bitte trotzdem weiterhin Fenster und Türen geschlossen und lassen Sie Lüftungsanlagen ausgeschaltet. Meiden Sie weiterhin das Gebiet, wenn möglich. Weitere Meldungen liegen mir aktuell nicht vor. Wohin auch immer Sie heute unterwegs sind, fahren Sie vorsichtig und kommen Sie gut und sicher an Ihr Ziel. Und damit zum Blick aufs Wetter. Aktuell beträgt die Temperatur in der Region 14 Grad. Sie wird im Laufe des Tages noch auf 21 Grad ansteigen, aber es bleibt bewölkt. Und die Aussichten für die nächsten Tage. Ab morgen, da legt der Sommer nochmal wieder richtig los mit Temperaturen zwischen 13 und 26 Grad. Vormittags können auch Wolken durchziehen, am Nachmittag und am Abend scheint dann aber die Sonne. Und die Aussichten für Samstag, da erreichen uns Temperaturen zwischen 14 und 28 Grad. Das Ganze bei insgesamt ungetrübten 15 Stunden Sonnenschein.
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2: Und damit wunderschönen guten Morgen. Es ist Donnerstag, der 9. Juli um 7:35 Uhr und Sie hören Region aktuell hier bei Radio Okawelle. Am Mikrofon ist heute früh für Sie Marieke Eichner und das sind unsere beiden Themen für die kommende halbe Stunde Region aktuell. Einblicke in die Arbeitswelt. Der Personalberater Marius Hebig über künstliche Intelligenz und Assessment Center. Und außerdem hören wir in den regionalen Pressestimmen, wie die Tageszeitungen aus unserer Region das aktuelle politische Geschehen kommentieren. Ich wünsche viel Spaß, kommen Sie gut in den Tag.

0: In unserer Reihe Einblicke in die Arbeitswelt geht es heute um zwei spannende Aspekte rund um das Thema Bewerbung. Ist es sinnvoll, dabei künstliche Intelligenz einzusetzen? Und was ist eigentlich ein Assessment Center? Antworten auf beide Fragen hat der Wirtschaftsingenieur und Personalberater Marius Hebig. Nicole Beyes hat mit ihm gesprochen.
1: Herr Hebig, ist es erlaubt, seine Bewerbung von ChatGPT schreiben zu lassen?
2: Naja, man kann es als Unternehmen mal verbieten, das kann man ja tun, aber die Frage ist ja, wie will man es prüfen? Ich bilde mir ein, dass ich ganz gut erkennen kann, wo ist eine Bewerbung authentisch, wo ist ein Anschreiben authentisch, wo ist auch ein Foto authentisch, weil es gibt ja die KI eben nicht nur mit Blick auf Text, sondern es gibt sie auch mit Blick auf Bild. Also man könnte auch an unser beider Antlitz ein wenig drehen, wenn man das denn wollte, auch wenn ich glaube, wir haben es nicht nötig, aber es wäre rein hypothetisch denkbar.
1: Und, besser geht immer.
2: Ja, gut, das stimmt, aber die Frage ist halt die Authentizität und das ist eben das, was auch ankommt. Und jetzt mal das Bild mal genommen als Beispiel. Ich muss dann aber ja auch über die Tage, Wochen, Monate, Jahre, die ich in dem Betrieb tätig bin, ja irgendwie dort auftreten. Und wenn ich nicht so aussehe, gut, dann ist das im Zweifelsfall nicht ganz so schlimm. Aber wenn ich die Leistung nicht bringe, textlich zum Beispiel, die ich versprochen habe oder auch das sprachliche Talent, das ich irgendwie unter Beweis gestellt habe in dem Anschreiben, wenn ich das nicht halten kann, dann ist ja die Frage, ist das so ein gedeihliches Arbeitsverhältnis oder eben nicht?
1: Aber dennoch wird ja wahrscheinlich von Unternehmerseite diese Variante mitgedacht. Was raten Sie, was können Unternehmen tun, um das zu überprüfen?
2: Die eine Variante ist ja, dass ich nicht nur aufs Anschreiben schaue, sondern auch mal die anderen Unterlagen angucke. Oder dass ich ein persönliches Gespräch führe. Das kann ich ja auch machen. Ne? Also wenn wir uns kurz mal die Elemente einer Bewerbung anschauen, da gibt es das Anschreiben, das hatten wir gerade schon in der Mangel. Ja, das kann man mit ChatGPT schreiben lassen. Ne? Und das kann man aber auch auf andere Art und Weise mit KI schreiben lassen. Wir reden ja jetzt im Moment sehr viel über KI und ChatGPT, aber wenn Sie mal überlegen, die künstliche Intelligenz, die war ja auch schon bei der Bewerbung vor

0: Tools sprechen. Man sollte sich aber nicht verstellen oder mit Hilfe von KI etwas vorgaukeln, das man dann später gar nicht einlösen kann. Das kommt sowieso raus.
1: So ist es. Also ich würde im Zweifelsfall sagen, das Foto lassen wir so, wie es ist. Ne? Da lächle ich sympathisch und dann bin ich halt der oder die, der ich bin oder die ich bin. Ich kann die Zeugnisse zum Beispiel, die ich von meinen vorigen Arbeitgebern hatte, mal durchlaufen lassen und mal gucken, was sagt ChatGPT denn dazu, welche Note wäre das denn? Mhm. Ne? Oder was fällt in den Zeugnissen auf? Und das gibt mir als Bewerberin, als Bewerber ja die Chance, darauf einzugehen, wenn ich angesprochen werde. Ne? Wenn dann gesagt wird, naja, das Zeugnis der Müller GmbH, Herr Hebig, das war ja nicht so ganz dolle. Oder dann kann ich mich dazu äußern und kann eben sagen und habe da ein bisschen Kompetenz und kann sagen, so und so schaut das aus. Ne? Und das Anschreiben grundsätzlich mal durch die KI laufen zu lassen, um zu gucken, was gibt es für Formulierungsverbesserungsvorschläge, finde ich jetzt auch nicht so schlimm. Oder auch den Lebenslauf mal durchlaufen zu lassen mit der Frage, was fehlt denn noch? Ich hatte kürzlich einen HR-Business-Partner, mit dem ich gesprochen habe, einen Kandidaten, HR-Business-Partner, da muss man wissen, das ist so zwischen dem Personalreferenten und dem Personalleiter jemand, so ganz grob beschrieben. Und der hatte seine IT-Fähigkeiten nicht reingeschrieben, weil er der Meinung war, das ist doch uninteressant, mit welchem Programm ich gearbeitet habe. Ich bin Personaler, ne? Da sind andere Sachen wichtig. Ne? Und da sage ich, nee, das stimmt nicht. Wenn Sie jetzt mit bestimmten Auswertetools zum Beispiel umgehen können, wenn Sie mit bestimmten Lohnabrechnungsprogrammen umgehen können oder vielleicht können Sie ja die Webseite gut updaten, wenn es um die Stellenprofile geht, ne? Dann ist das eine Kompetenz, die Sie da aufnehmen lassen sollten. Also ruhig solche Sachen, solche Elemente nutzen, ne? Oder wenn es darum geht, ich möchte mich aufs Gespräch bei dem Unternehmen vorbereiten und ich bitte ChatGPT mal so einen ganz groben Abriss in 100 Zeichen, na gut, 100 Zeichen ist ein bisschen knapp, aber sagen wir mal, in 10 Sätzen zu geben, was ist die Müller GmbH? Da kann ich das auch machen. Natürlich kann ich es auch recherchieren, das Internet, ne, mit der Website und mal gucken, was sind für Zeitungsartikel da. Aber es gibt schon viele sinnvolle Nutzungsmöglichkeiten, aber man soll eben aufpassen. Der Vorteil der KI ist, es ist irgendwo ein bisschen perfekter. Der Nachteil ist, es ist irgendwo ein bisschen perfekter.
0: Mhm. Und spätestens im Gespräch geht es dann nur noch um die eigene Person und die Fertigkeiten, die man tatsächlich hat. Viele größere Unternehmen leisten sich sogenannte Assessment Center. Dort finden dann Auswahlverfahren statt. Wie hat man sich das vorzustellen? Was ist das überhaupt?
1: Also ein englisches Wort, wo man erstmal denkt, was ist das, ein Raum, ist das ein Konstrukt so im Kopf, was ist das eigentlich? Also wir müssen einmal unterscheiden zwischen Gruppenassessments und Einzelassessments. Wenn meistens über Assessment Center gesprochen wird, dann meinen wir Gruppenassessments. Das heißt, es wird eine Gruppe von Personen eingeladen, die sich beworben hat oder die man angesprochen hat, auf jeden Fall, die man gerne kennenlernen möchte. Und wo man als suchendes Unternehmen einfach schauen möchte, wie interagieren die Menschen miteinander. Weil in einem Einzelgespräch, das wir beide haben, in einem Job-Interview, da ist ja das Problem, ich kann sie interviewen, aber da ist ja kein Dritter, der beobachtet, wie reagieren sie, ja, und der sich so ein paar Notizen in Ruhe da machen kann, sondern es sind immer nur sie, die auf mich reagiert. Ne? Mhm. Und das ist der Vorteil bei den Gruppenassessments. Man sieht eben, wie gehen die Leute untereinander, miteinander um. Ne? Und da sind so die üblichen Elemente. Ich mache eine kleine Selbstpräsentation zu Beginn. Also jeder aus der Runde, nehmen wir an, da sind 6 Leute drin. Es gibt eine fachliche Präsentation, so eine kleine Fallstudie, die vorgestellt wird, die man vielleicht unmittelbar vor dem Termin erst zur Vorbereitung bekommt oder wo man auch eine Woche Zeit vorher kriegt. Die Postkorb-Übung ist so ein Klassiker, der gerne mal genommen wird. Da geht es so um Stress und Priorisieren. Wie mache ich das so, dass ich gut durch den Tag komme und die wichtigen Dinge zuerst erledige und vielleicht delegiere? Eisenhower-Matrix da vielleicht auch nochmal als Stichwort. Dann gibt es eine Gruppendiskussion, Gruppenaufgabe. Ne? Die Gruppe soll gemeinsam was lösen. Und da ist natürlich besonders spannend, wenn man unterschiedliche Charaktere hat. Wie machen die das miteinander?
0: Mhm. Gibt es da jemanden, der sich in den Vordergrund spielt? Oder arbeitet man gut im Team? Das sind wahrscheinlich so die Fragen.
1: Das unbedingte Alpha-Tier oder das Alpha-Tier, das sich im Zweifelsfall, wenn es jemand anderen gibt, auch unterordnen kann zum Wohle der Gruppe. Mhm. Das kann man dann beobachten und sehen. Wäre in einem Einzelgespräch eben jetzt ein bisschen schwieriger. Ne?
0: Ja.
1: Und es können aber auch noch weitere Tests kommen. Das sind dann so Intelligenztests, Persönlichkeitstests. Das sind aber Sachen, die kann man auch im Rahmen eines Einzelassessments machen.
0: Kann man sich da eigentlich gut drauf vorbereiten? Das, was Sie eben geschildert haben, lässt mich glauben, bedingt ja. Aber man muss immer wieder auch spontan reagieren können.
1: Das wäre hilfreich. Mhm. Also wenn ich in dem Gruppenassessment Center zusammensitze, da habe ich nicht die Chance, mich für 10 Minuten mal zurückzuziehen. Ne? Sondern, ja, das geht ja nicht. Kann ich mal kurz machen, kann man sagen, ich muss mal austreten. Aber mehr ist dann auch nicht möglich. Die Vorbereitung, die man, glaube ich, machen kann, ist, dass man sich mal anschaut, was können die Elemente eines Assessment Centers sein, sodass ich jetzt nicht komplett überrascht bin, wenn dieses Thema, diese Postkorb-Übung, die ich gerade genannt habe, mit dem Priorisieren kommt. Ne? Oder dass ich nicht komplett überrascht bin, wenn ich in 5 Minuten Vorbereitungszeit mich zur aktuellen politischen Lage in Deutschland einfach mal abstrakt äußern soll. Ne? Weil sowas kann schon kommen, denn es ist ja total interessant. Sie haben 5 Minuten Vorbereitungszeit, Sie sollen sich dazu äußern. Was sagen Sie? Fokussieren Sie sich auf die Parteien, beklagen Sie sich

0: über die Entscheidungen Einzelner? Stellen Sie die gesamte Demokratie in Frage, ne? Sagen Sie, gut, das hat mich auch einfach alles kalt gelassen, weil das ist der Lauf der Dinge. Mhm. Schauen Sie mal über den großen Teich, da ist es ganz anders, ne? Das ist ja dann spannend, das auch zu sehen, ne? Und eben auf sowas vorbereitet zu sein und einfach man selbst zu sein. Ich glaube, das ist sowieso ein guter Tipp, dass der Grad der Aktivierung auf einem vernünftigen Level ist, ne? Dass ich nicht super aufgeregt bin, dass ich auch nicht tiefenentspannt bin, sondern ich glaube, wie in unser beider Gespräch jetzt, ne? Wir sind beide bei der Sache, keiner von uns beiden hat Schnappatmung, zumindest merkt man es nicht und ich glaube, das ist ein ganz guter Tipp.
1: Ja, die Vorteile eines solchen Assessment-Auswahlverfahrens kann ich mir vorstellen. Ein sogenanntes Alpha-Tier, das aber auch Teamfähigkeit beweist, lässt sich leicht identifizieren in einem solchen Verfahren. Was ein bisschen schwieriger wird, sind die persönlichen die eher schüchtern sind. Das können ja trotzdem gute Mitarbeiter sein, aber in so einer Gruppe gehen die unter.
0: Das stimmt, aber wir nehmen mal diese Gruppe an. Ich sitze hier jetzt gerade an so einem Tisch. Wir würden hier mit 4 Personen sitzen und würden diskutieren und Sie hätten jetzt so einen kleinen Block, wo Sie so tabellarisch quasi in so einer Kreuztabelle abgetragen hätten und für jeden von uns gewisse Fähigkeiten, gewisse Eigenschaften bewerten müssten. Ne? Redeanteil hoch, mittel, gering. Ne? Und das müssten Sie konsequent durchmachen für alle. Dann würde die eher zurückhaltende Person natürlich als solche identifiziert werden. Ne? Aber es könnte ja auch eine Frage sein, reagiert sofort oder überlegt, bevor er sie reagiert. Ne? Und bei der stillen Person würden Sie wahrscheinlich eher Zweiteres ankreuzen, wenn sie denn überhaupt reagiert. Und möglicherweise ist das genauso eine Person, die man sucht. Und dann hat ja das Assessment Center genau seinen Zweck erfüllt. Weil das, was man ja möchte, ist auf gewisse Weise eine betriebliche Situation nachstellen, die genauso auch im Betrieb vorkommen könnte. Ich habe eine Diskussionsrunde, kann ich meine Punkte einbringen, kriege ich meine Sachen auf den Tisch gelegt oder kriege ich auch eventuell ein Ziel, das ich habe, durchgesetzt. Weil das ist zum Beispiel auch noch die Steigerung in so einem Assessment Center. Man kann bei so einer Gruppenübung ja auch den Einzelnen bestimmte Ziele vorgeben, von denen die anderen gar nichts wissen. Ja? Und dann guckt man, wie, auf welchem Wege wird das durchgesetzt. Aber die strukturierte Beobachtung, das ist das, was ich eingangs sagte mit dem Notizblock, den Sie in der Hand haben könnten jetzt, wo wir um den Tisch sitzen, das ist eben das, was das Ganze auswertbar macht und wo man am Ende sagen kann, okay, das ist eher eine zurückhaltendere Persönlichkeit, aber vielleicht genau die wir für diesen Job benötigen.
2: Der Braunschweiger Wirtschaftsingenieur und Personalberater Marius Hebig im Gespräch mit Nicole Bayes. Es ist 7:49 Uhr. Hier ist Region aktuell. 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

Wie kommentieren die Tageszeitungen der Region das aktuelle politische Geschehen? Wir schlagen die Zeitungen auf. Hier kommen die regionalen Pressestimmen. Die Wolfsburger Allgemeine Zeitung blickt auf das NATO-Treffen in der Türkei und findet: Donald Trump weiß genau, dass die Europäer beim NATO-Gipfel in Ankara einen Eklat um jeden Preis verhindern wollten. Doch diesen Gefallen tat ihnen der irrlichternde US-Präsident nicht. Trump erneuerte seine Ansprüche auf Grönland und warf den Europäern mangelnde Unterstützung bei Angriffen auf den Iran vor. Demonstrativ überzogen die USA den Iran in der Gipfelnacht mit Angriffen von einer Wucht, wie sie lange nicht zu erleben waren. Von einem echten Frieden im Nahen Osten haben sich die USA mit dieser neuen Angriffswelle noch weiter entfernt. Trump spielt nur allzu gern mit der Angst der Europäer, die für die Einheit der NATO, für Verlässlichkeit und für die transatlantische Partnerschaft zu nahezu jedem Zugeständnis bereit scheinen. Er setzt auf Belohnung und Bestrafung. Spanien, das seine Militärbasen nicht für Angriffe auf den Iran zur Verfügung stellt, bekommt mit einem vollständigen Abbruch der Handelsbeziehungen Trumps Zorn zu spüren. Länder wie Deutschland hingegen werden mit der Aufnahme in den Kreis der guten Verbündeten belohnt, weil sie besonders viel Geld für Aufrüstung ausgeben, und zwar in den USA. Trump macht die NATO zur Arena seiner Machtspiele. Die Europäer täten gut daran, das Spiel nicht länger mitzuspielen. Wenn sie keine gemeinsame europäische Einheit gegen Trump bilden, ihm Grenzen setzen und zwingen, Europa ernst zu nehmen, werden sie weiter zu Bittstellern degradiert werden. Die wichtigste Aufgabe eines jeden NATO-Gipfels ist es, die Einheit der Allianz zu demonstrieren. Trump hat es geschafft, dass diese Einheit ausgerechnet während des Gipfeltreffens tiefe Risse zeigt und nicht einmal die Illusion von Harmonie aufrechterhält. Dem US-Präsidenten mag das gleichgültig sein, doch Russland und China reiben sich die Hände. Die Braunschweiger Zeitung thematisiert die geplante Reform des Informationsfreiheitsgesetzes und meint: Es ist 8 Tage her, dass die schwarz-rote Bundesregierung ihr 34-Punkte-Reformpapier, Programm für Aufschwung und Beschäftigung, vorgelegt hat. Vieles wurde seitdem konkretisiert, erläutert und der Öffentlichkeit erklärt. Nur Punkt 32 bleibt bis heute seltsam undurchsichtig. Medien und Bürgerorganisationen fragen sich, was genau will die Regierung erreichen, wenn sie das 20 Jahre alte Informationsfreiheitsgesetz weiterentwickeln, anpassen und Auskunftsrechte fokussieren will. Das Gesetz wurde noch unter Rot-Grün beschlossen und dient der besseren Kontrolle des Staates, der, trotz anderslautender Versprechen, permanent wächst und sich von Bürgern, Organisationen und Journalisten oft ungern in die Karten sehen lässt. Etliche Enthüllungen konnten nur durch dieses Gesetz zur Regelung des Zugangs zu Informationen des Bundes durchgesetzt werden. Bei der Aufklärung zur milliardenteuren Maskenbeschaffung während der Pandemie wird das Gesetz derzeit ebenfalls gebraucht. Die Regierung streut in Hintergrundrunden, sie wolle mit einer Neuregelung Missbrauch verhindern, ihre Beamten besser schützen und Spionage bekämpfen. All das ist sinnvoll und kann in einem neuen Gesetz präziser ausgeschlossen werden. Wer das Informations- und Freiheitsgesetz aber abräumen will, um auch heikle Recherchen von Medien oder unangenehme Bürgerfragen zu verhindern, sollte eine solche Reform besser schnell einsammeln. Sie verstärkt das wachsende Misstrauen in den Staat und wird am Widerstand von freien Medien und selbstbewussten Bürgerinnen und Bürgern ganz sicher scheitern. Soweit der Blick in die regionalen Zeitungen vom heutigen Donnerstag, dem 9. Juli.

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1: Um 8 Uhr mit Claudia Drews. Beim Volkswagen-Konzern steht heute eine wegweisende Sitzung des Aufsichtsrates an. Konzernchef Blume muss dem Gremium seine umfangreichen Sparpläne erklären. Begleitet wird die Sitzung den ganzen Tag lang von Aktionen der VW-Beschäftigten, die an allen deutschen Standorten gegen einen Stellenabbau und mögliche Werksschließungen protestieren wollen. Nikolaus Liefen aus der NDR Wirtschaftsredaktion mit den Einzelheiten, über was der Aufsichtsrat heute berät.
2: Es ist ja in den vergangenen Wochen schon vieles durchgesickert. Der Druck hat sich erhöht. Es war ja zunächst von 50.000 Jobs in Deutschland die Rede, die abgebaut werden sollen. In der Zwischenzeit spricht man von 100.000 weltweit. Mehrere Standorte stehen auf der Kippe neben Dresden und Osnabrück. Inzwischen auch Hannover, Emden, Zwickau und das Audi-Werk in Neckarsulm. Und genau darum wird es heute gehen. VW-Chef Oliver Blume muss natürlich dem Aufsichtsrat heute von seinen Sparmaßnahmen überzeugen und erklären, wie er den Konzern dann in die Zukunft führen will.
1: 2,5 Monate vor der Landtagswahl in Mecklenburg-Vorpommern ist der Ausgang weiter offen. Im neuen MV-Trend des NDR gibt es erstmals eine knappe Mehrheit für Rot-Rot-Grün, weil sich die SPD in der Umfrage auf 29% bessert und die Grünen mit 5% wieder im Landtag vertreten wären. Stärkste Kraft bliebe die AfD mit 36%. Die CDU ist im neuen MV-Trend nur noch einstellig. Bei einer Direktwahl des Regierungschefs würde Amtsinhaberin Schwesig klar gewinnen. Die SPD-Politikerin hat 49% Zustimmung im Nordosten. AfD-Herausforderer Holm kommt auf 27%. Den kompletten MV-Trend mit allen Zahlen finden Sie auf ndr.de. Die jüngsten Reformbeschlüsse der schwarz-roten Koalition sind heute Thema im Bundestag. Kanzler Merz gibt dazu eine Regierungserklärung ab. Aus Berlin, Jakob Mayer.
3: Das schwarz-rote Regierungsbündnis hat in der vergangenen Woche 34 Maßnahmen vorgestellt, um die Wirtschaft voranzubringen und Beschäftigung zu sichern. Dazu gehört eine Steuerreform mit einem Entlastungsvolumen von 10 Milliarden Euro. Außerdem sollen Berichtspflichten wegfallen. Die Koalitionspläne, die telefonische Krankschreibung abzuschaffen und eine Attestpflicht ab dem ersten Fehltag einzuführen, dürften in der anschließenden Debatte zur Sprache kommen. Ärzteverbände und Gewerkschaften haben dagegen protestiert.
1: Der Bundestag will in seiner vorletzten Sitzung vor der parlamentarischen Sommerpause heute außerdem einige Gesetzesvorhaben beschließen. So soll Kindergeld künftig ohne Antrag ausgezahlt werden. Damit soll die Bürokratie abgebaut und Familien sollen entlastet werden. Außerdem steht eine Gesetzesänderung für den Umgang mit Verkehrsunfällen auf der Tagesordnung, an denen E-Scooterfahrer beteiligt sind. Geschädigte sollen hier künftig einfacher an Schadenersatz kommen. Das US-Militär hat wieder Ziele im Iran attackiert. Laut Berichten iranischer Medien wurde unter anderem eine Eisenbahnbrücke im Nordosten des Landes getroffen. Auch zwei Hafenstädte sowie ein Militärstützpunkt an der Küste von Bushehr meldeten demnach Beschuss. Das zuständige US-Regionalkommando teilte mit, die Angriffe sollten Irans Fähigkeiten schwächen, Schiffe in der Straße von Hormus anzugreifen. Der Iran attackierte wiederum US-Stützpunkte in Bahrain und Kuwait. Russland hat die Zusagen der NATO-Staaten an die Ukraine kritisiert. Die Staaten handelten verantwortungslos, die Entscheidungen könnten in einer Katastrophe enden, hieß es aus dem Kreml. Aus der NDR-Nachrichtenredaktion Konstanze Semidey.
4: In einer Erklärung des Außenministeriums in Moskau heißt es, die europäischen NATO-Staaten würden sich auf einen bewaffneten Konflikt mit Russland vorbereiten. Die Rede ist von einer Militarisierung. Die NATO hatte auf ihrem Gipfel in Ankara der Ukraine für das laufende und das kommende Jahr jeweils 70 Milliarden Euro Militärhilfe zugesichert. US-Präsident Trump versprach außerdem, dass die Ukraine die Erlaubnis erhält, Patriot-Luftabwehrraketen selbst herzustellen. Bundesverteidigungsminister Pistorius lobte Trumps Ankündigung als existenziell wichtig für die Ukraine.
1: Vor dem Europäischen Gerichtshof steht heute das bisher geltende Widerrufsrecht bei Streamingdiensten auf dem Prüfstand. Konkret geht es in der Klage von Verbraucherschützern um den Anbieter Sky. Das Unternehmen schließt ein solches Recht für seine Kunden bislang aus. Viktor Kupka aus der NDR Nachrichtenredaktion mit Einzelheiten.
5: Laut Verbraucherrecht hat man eigentlich immer ein Widerrufsrecht von 14 Tagen, also 2 Wochen. Innerhalb dieser Zeit kann man dann ohne Angabe von Gründen den Vertrag zurückziehen. Das gilt auch für digitale Dienstleistungen. Sky sagt jetzt aber, sie liefern digitale Inhalte. Und da ist es juristisch so, dass das Widerrufsrecht dann bereits erlöschen kann, wenn man ausdrücklich zustimmt, dass der Anbieter sofort mit der Leistung beginnt. Geklagt hatte ein Verbraucherverein aus Österreich.
1: Und das waren die Nachrichten.
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6: Grünes Licht für Ausbau der A39 bei Wolfsburg. Bundesverwaltungsgericht weist Klage von Umweltschützern ab. Großbrand in Goslar. Feuer in Kunststofflager erst nach 18 Stunden gelöscht. Und werkeln, entwickeln, Natur erleben. Theaterferien auf dem Acki in Braunschweig. Im Studio Peter Michael Möckel, die Meldungen im Einzelnen. Das Bundesverwaltungsgericht hat den Planfeststellungsbeschluss für den Ausbau der A39 zwischen Weihhausen und Ehra bestätigt. Mit ihrem Urteil wiesen die Leipziger Richter eine Klage der Umweltorganisation BUND ab. In einer gemeinsamen Stellungnahme der Industrie- und Handelskammern Braunschweig und Lüneburg-Wolfsburg heißt es, die Entscheidung sei ein wichtiger Impuls für die regionale Wirtschaft. Die A39 sei das wichtigste Infrastrukturprojekt im Osten Niedersachsens. Sie werde die Erreichbarkeit für Unternehmen und Beschäftigte deutlich verbessern. Beide Kammern forderten einen zügigen Start der Bauarbeiten für das gut 14 Kilometer lange Teilstück. Auch der Braunschweiger Oberbürgermeister Thorsten Kornblum reagierte erfreut. Der Weiterbau der A39 sei ein wichtiger Beitrag für leistungsfähige und sichere Verkehrsverbindungen, gerade auch für den Gütertransport, sagte der SPD-Politiker. Kornblum wörtlich: Im Interesse der Wirtschaft unserer Region dürfen keine weiteren Verzögerungen eintreten. Ähnlich äußerte sich sein Wolfsburger Amtskollege Dennis Wallmann, CDU. Die Braunschweiger Grünen halten den Ausbau dagegen weiterhin für den falschen Weg. Ihr OB-Kandidat Michael Walter erklärte, statt in neue Autobahnen zu investieren, sollten die ohnehin knappen Mittel für den Erhalt bestehender Infrastruktur und den Ausbau des ÖPNV verwendet werden. Der BUND hatte in seiner Klage unter anderem die Umweltverträglichkeit der geplanten Autobahn angezweifelt. Eine weitere Klage gegen den ersten Abschnitt bei Lüneburg ist noch anhängig. Mehr zu den Reaktionen auf das Leipziger Urteil hören Sie in Niedersachsen kompakt. Nach einem Großbrand auf einem Betriebsgelände im Goslarer Stadtteil Bassgeige hat die Polizei Ermittlungen zur Ursache aufgenommen. Das Feuer war am Dienstagmittag in einer Halle ausgebrochen, in der Kunststoffpaletten gelagert wurden. Die Flammen breiteten sich rasant aus. Deshalb hatte die Stadt umliegende Betriebe sicherheitshalber geräumt. Rund 370 Einsatzkräfte waren etwa 18 Stunden mit den Löscharbeiten beschäftigt. Um sich Zugang zu verschaffen, mussten die Wände mit einem Bagger abgerissen werden. Nach Angaben der Feuerwehr wurde die Halle vollständig zerstört. Ein Übergreifen auf benachbarte Gebäude konnte aber verhindert werden. Zur Schadenshöhe lagen zunächst keine Angaben vor. Das Theaterpädagogische Zentrum Braunschweig lädt vom 10. bis 12. August zu einer Veranstaltung ein, die gemeinsam mit dem Aktivspielplatz im Stadtteil Schwarzer Berg organisiert wird. Die sogenannten Theaterferien auf dem Acki richten sich laut Ankündigung an Kinder zwischen 8 und 12 Jahren, die die Umgebung auf spielerische Weise erkunden und sich auch gern mal in Fantasiewesen verwandeln wollen. Unter dem Motto Werkeln, Entwickeln, Natur erleben bietet das Programm täglich wechselnde Themenschwerpunkte, vom Impro-Theater über Magie und Zauberkräfte bis zur Erstellung einer Landkarte aus Naturmaterial. Wie es weiter hieß, können die Tage einzeln für 15 und als Gesamtpaket für 40 Euro gebucht werden. Anmeldungen sind bis zum 9. August möglich. Weitere Infos bietet die Webseite spielraum-tpz.de/Terminkalender. Soweit die Nachrichten aus der Region. 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
7: Wir starten mit dem Blick auf die Verkehrssituation in der Region. Da habe ich folgende 3 Meldungen für Sie. Bitte Vorsicht auf der A2 Berlin Richtung Hannover. Zwischen Hemelerwald und Lehrte Ost liegt eine Warnbarke. Ich wiederhole nochmal, bitte Vorsicht auf der A2 Berlin Richtung Hannover. Zwischen Hemelerwald und Lehrte Ost liegt eine Warnbarke. Außerdem noch eine Meldung aus Salzgitter. An der Kreuzung Ludwig-Erhard-Straße-Peiner-Straße sind die Ampeln bis heute um ca. 17 Uhr außer Betrieb. Fahren Sie dort bitte besonders vorsichtig. Und noch eine Gefahreninformation aus Salzgitter. zur Rauchentwicklung auf dem Gelände der Salzgitter AG. Der Brand ist unter Kontrolle. Die Rauchentwicklung ist stark zurückgegangen und mittlerweile mit Wasserdampf vermengt. Bitte halten Sie trotzdem weiterhin Fenster und Türen geschlossen und lassen Sie Lüftungsanlagen ausgeschaltet. Meiden Sie weiterhin das Gebiet, wenn möglich. Weitere Meldungen liegen mir aktuell nicht vor. Wohin auch immer Sie heute unterwegs sind, fahren Sie vorsichtig und kommen Sie gut und sicher an Ihr Ziel. Und damit kommen wir zum Blick aufs Wetter. Aktuell beträgt die Temperatur in der Region 15 Grad und sie wird im Laufe des Tages noch auf 21 Grad ansteigen. Aber es bleibt den ganzen Tag über bewölkt. Und die Aussichten für die nächsten Tage. Ab morgen legt der Sommer mal wieder richtig los mit Temperaturen zwischen 13 und 26 Grad. Vormittags im Mix aus Sonne und Wolken, am Nachmittag und Abend scheint dann aber die Sonne. Und die Aussichten für Samstag, da erreichen uns Temperaturen zwischen 14 und 28 Grad. Das Ganze bei ungetrübten 15 Stunden Sonnenschein.
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7: Wunderschönen guten Morgen. Es ist Donnerstag, der 9. Juli um 8 Uhr und 11 Minuten. Und Sie hören Region aktuell hier bei Radio Okawelle. Am Mikrofon steht heute früh für Sie Marieke Eichner mit diesen beiden Themen für die kommende halbe Stunde. Zweite Chance für defekte Geräte, Hausbesuch im Braunschweiger Reparaturcafé. Und außerdem Vorsicht Salmonellen, wie kann man sich vor Lebensmittelinfektionen schützen? Ich wünsche viel Spaß, kommen Sie gut in den Tag.

0: Im östlichen Ringgebiet von Braunschweig bekommen alte und defekte Elektrogeräte eine zweite Chance. Dort öffnet das Reparaturcafé jeweils am zweiten Samstag des Monats seine Türen. Marc Diekmann berichtet.
1: Ob Küchenmaschinen, Handys, Kameras oder Kopfhörer. Wenn Geräte im Alltag kaputt gehen, dann wandern sie meistens entweder zum Recyclinghof oder sogar direkt in den Müll. In Zeiten, in denen Reparaturen oft kostspieliger sind als ein kompletter Ersatz, ist es nicht verwunderlich, dass viele Menschen lieber etwas Neues kaufen, als das Alte zu behalten. Wie das Reparaturcafé in Braunschweig aber zeigt, sind viele defekte Gegenstände immer noch zu retten, sofern man weiß, wie. Bei diesem Treffen sollen Menschen motiviert werden, ganz im Sinne der Nachhaltigkeit, ihren alten Gerätschaften noch einmal eine zweite Chance zu geben. Dabei gilt, alles, was nicht zu groß ist, kann theoretisch wieder zum Laufen gebracht werden. Der Ingenieur und Mitbegründer des Reparaturcafés Matthias Klöpping fasst es folgendermaßen zusammen.
2: Also wir haben die Grenze eigentlich nur in der Größe gesetzt, dass wir sagen, alles, was irgendwie mit einer Hand tragbar ist, das kann mitgebracht werden. Also wir machen keine Waschmaschinen oder Kühlschränke etc., solche großen Geräte, weil das von den Räumlichkeiten her nicht funktioniert. Wir reparieren auch keine Fahrräder, aber alles andere, von irgendeiner Spieluhr bis zum LED-Fernseher, kann dort mitgebracht werden und wir schauen uns das an, ob wir da nicht irgendwie Fehler finden. Bei Armbanduhren, da setzen wir manchmal die Grenze, wo wir sagen, okay, dafür sind wir dann nicht kompetent genug, aber dazwischen kommt eigentlich alles bei uns an und nehmen wir auch alles an.
1: Für alle, die selbst ein Gerät besitzen, welches sie gerne repariert hätten, gibt es auf der Webseite reparaturcafé-bs.de ein Formular, um den Defekt näher zu erklären. Dort sucht man sich auch seinen präferierten Termin für seinen Besuch im Reparaturcafé aus, welches immer am zweiten Samstag des Monats stattfindet. Ist man dann vor Ort, werden die zu reparierenden Geräte auf einer Liste gesammelt, um die passende Person zu finden, die einem mit ihrer Expertise helfen kann. Dazu gibt es im Wartebereich Kaffee und Kuchen und auch die Möglichkeit, sich mit anderen auszutauschen. Denn das Reparaturcafé fungiert auch als Ort der Begegnung. Und das bereits seit 2015.
2: Ich wusste damals, dass es in Wolfenbüttel bereits ein Reparaturcafé gab und habe dann dort das einmal besucht. Und der Oliver Dink von der Freiwilligenagentur hier in Braunschweig, der war dann zufällig auch dort und war gleich Feuer und Flamme dafür, auch in Braunschweig so etwas einzurichten, und kannte noch eine Gruppe von Studenten, die ebenfalls ein Reparaturcafé gründen wollten. So haben wir unsere drei Kompetenzen zueinander gebracht. Wir als Gemeinde hatten Räumlichkeiten. Der Oliver Dink von der Freiwilligenagentur hatte Kontakte zu allen möglichen Freiwilligen. Und die Studenten hatten von der AStA her eine Unterstützung, dass man einen Grundstock an Werkzeug und Lampen und was man so braucht, anschaffen konnte. Und so haben wir damals zu dritt dann dieses Reparaturcafé gegründet und im Februar 2015 ins Leben gerufen.
1: Nach über 100 Samstagen konnten bereits mehr als 1700 Geräte vor ihrem vorzeitigen Ende gerettet werden. Und auch weiterhin öffnet das Reparaturcafé jeden zweiten Samstag von 14 bis 17 Uhr bei der Landeskirchlichen Gemeinschaft in der Karlstraße 95 für alle seine Türen, die etwas zum Reparieren mitbringen. Darunter nicht nur Elektronik, sondern auch Textilien. Abschließend erinnert sich Matthias Klöpping noch einmal an eine der skurrilsten Reparaturen im Café.
2: Also eine Geschichte fällt mir immer wieder ein. Da kam jemand und hatte einen Bierbrauautomaten, wo der Handel eben sagte, ja, wir müssen da ein neues Display einsetzen, kostet irgendwie 350, 400 Euro. Und er hatte überlegt, das muss vielleicht nicht unbedingt sein. Da haben wir wirklich mit 3-4 Leuten längere Zeit drumherum gestanden, mal auseinandergebaut. Die Kollegen haben den Fehler auch gefunden. Beim nächsten Reparaturcafé kam dann der Besitzer dieses Bierbrauautomaten vorbei und hat uns als Dankeschön ein paar Flaschen Bier vorbeigebracht, die wir dann noch gemütlich miteinander getrunken haben.
0: Am kommenden Samstag, dem 11. Juli, ist das Braunschweiger Reparaturcafé in der Karlstraße 95 wieder ab 14 Uhr geöffnet. Das war ein Beitrag von Marc Diekmann.

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0: Wenn die Temperaturen steigen, zum Beispiel wie zum kommenden Wochenende, haben Salmonellen Hochkonjunktur. Ob Grillfest, Picknick oder eigene Küche, wenn Kühlung und Hygiene nicht richtig beachtet werden, können bestimmte Lebensmittel schnell durch Bakterien verunreinigt werden, erklärt die Ärztin Anja De Brod.
1: Salmonellen gehören zu den häufigsten bakteriellen Auslösern von Darmkrankheiten. Typische Symptome sind Durchfall und heftige Bauchschmerzen, Übelkeit, Erbrechen und leichtes Fieber. In der Regel klingen die Beschwerden nach einigen Tagen von selbst wieder ab.
2: Meistens steckt man sich durch rohe oder nicht richtig durchgegarte tierische Produkte mit Salmonellen an. Aber auch pflanzliche Lebensmittel können verunreinigt sein und Salmonellen übertragen. Anja De Brod hat einige Tipps parat, was im Fall der Fälle zu tun ist.
1: Wichtig ist, den Flüssigkeits- und Mineralverlust auszugleichen. Das gilt besonders für kleine Kinder und ältere Menschen. Um eine Austrocknung zu verhindern, sollte man viel Wasser und Tee trinken oder auch eine Glucose-Elektrolytlösung aus der Apotheke. Essen sollte man eher leicht verdauliche, ausreichend gesalzene Schonkost und eine normale Ernährung sollte erst langsam wieder aufgebaut werden. Sind kleine Kinder, Schwangere, Ältere oder Menschen mit einer Immunschwäche betroffen, sollten diese zu ihrem Arzt oder ihrer Ärztin gehen. Besonders dann, wenn die Symptome länger als 2 bis 3 Tage anhalten und auch Fieber auftritt.
2: Erkrankte sollten außerdem penibel auf Hygiene achten, um andere nicht anzustecken. Damit lässt sich auch das Risiko reduzieren, sich überhaupt Salmonellen einzufangen.
1: Das A und O sind die richtige Lebensmittelhygiene und das richtige Erhitzen bzw. Kühlen von Lebensmitteln. Das heißt, Hände waschen vor, während und nach dem Zubereiten von Essen. Vor allem, wenn man rohe Tierprodukte verarbeitet. Das gilt aber auch nach jedem Toilettengang, vor dem Essen und nach dem Kontakt mit Tieren. Auftauwasser von Fleisch hat viele Erreger und sollte man deshalb sofort entsorgen. Die Küchenutensilien heiß und mit Spülmitteln abspülen und die Lappen danach am besten gleich in die Wäsche tun. Kühlketten sollten so kurz wie möglich unterbrochen werden und nur wenn man Speisen mindestens 10 Minuten über 70 Grad erhitzt, werden Salmonellen abgetötet. Die Temperatur muss allerdings auch im Innern der Speisen erreicht werden.
0: Das war ein Beitrag von Peter Michael Möcke. Weitere Infos zum Thema bietet auch das Gesundheitsportal onmeda.de.

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1: Grünes Licht für Ausbau der A39 bei Wolfsburg. Bundesverwaltungsgericht weist Klage von Umweltschützern ab. Großbrand in Goslar. Feuer im Kunststofflager erst nach 18 Stunden gelöscht. Und werkeln, entwickeln, Natur erleben. Theaterferien auf dem Aki in Braunschweig. Im Studio Peter-Michael Möckel. Die Meldungen im Einzelnen. Das Bundesverwaltungsgericht hat den Planfeststellungsbeschluss für den Ausbau der A39 zwischen Weihhausen und Ära bestätigt. Mit ihrem Urteil wiesen die Leipziger Richter eine Klage der Umweltorganisation BUND ab. In einer gemeinsamen Stellungnahme der Industrie- und Handelskammern Braunschweig und Lüneburg-Wolfsburg heißt es, die Entscheidung sei ein wichtiger Impuls für die regionale Wirtschaft. Die A39 sei das wichtigste Infrastrukturprojekt im Osten Niedersachsens. Sie werde die Erreichbarkeit für Unternehmen und Beschäftigte deutlich verbessern. Beide Kammern forderten einen zügigen Start der Bauarbeiten für das gut 14 Kilometer lange Teilstück. Auch der Braunschweiger Oberbürgermeister Thorsten Kornblum reagierte erfreut. Der Weiterbau der A39 sei ein wichtiger Beitrag für leistungsfähige und sichere Verkehrsverbindungen, gerade auch für den Gütertransport, sagte der SPD-Politiker. Kornblum wörtlich: Im Interesse der Wirtschaft unserer Region dürfen keine weiteren Verzögerungen eintreten. Ähnlich äußerte sich sein Wolfsburger Amtskollege Dennis Wallmann, CDU. Die Braunschweiger Grünen halten den Ausbau dagegen weiterhin für den falschen Weg. Ihr OB-Kandidat Michael Walter erklärte, statt in neue Autobahnen zu investieren, sollten die ohnehin knappen Mittel für den Erhalt bestehender Infrastruktur und den Ausbau des ÖPNV verwendet werden. Der BUND hatte in seiner Klage unter anderem die Umweltverträglichkeit der geplanten Autobahn angezweifelt. Eine weitere Klage gegen den ersten Abschnitt bei Lüneburg ist noch anhängig. Mehr zu den Reaktionen auf das Leipziger Urteil hören Sie in Niedersachsen kompakt. Nach einem Großbrand auf einem Betriebsgelände im Goslarer Stadtteil Bassgeige hat die Polizei Ermittlungen zur Ursache aufgenommen. Das Feuer war am Dienstagmittag in einer Halle ausgebrochen, in der Kunststoffpaletten gelagert wurden. Die Flammen breiteten sich rasant aus. Deshalb hatte die Stadt umliegende Betriebe sicherheitshalber geräumt. Rund 370 Einsatzkräfte waren etwa 18 Stunden mit den Löscharbeiten beschäftigt. Um sich Zugang zu verschaffen, mussten die Wände mit einem Bagger abgerissen werden. Nach Angaben der Feuerwehr wurde die Halle vollständig zerstört. Ein Übergreifen auf benachbarte Gebäude konnte aber verhindert werden. Zur Schadenshöhe lagen zunächst keine Angaben vor. Das Theaterpädagogische Zentrum Braunschweig lädt vom 10. bis 12. August zu einer Veranstaltung ein, die gemeinsam mit dem Aktivspielplatz im Stadtteil Schwarzer Berg organisiert wird. Die sogenannten Theaterferien auf dem Aki richten sich laut Ankündigung an Kinder zwischen 8 und 12 Jahren, die die Umgebung auf spielerische Weise erkunden und sich auch gern mal in Fantasiewesen verwandeln wollen. Unter dem Motto Werkeln, Entwickeln, Natur erleben bietet das Programm täglich wechselnde Themenschwerpunkte, vom Impro-Theater über Magie und Zauberkräfte bis zur Erstellung einer Landkarte aus Naturmaterial. Wie es weiter hieß, können die Tage einzeln für 15 und als Gesamtpaket für 40 Euro gebucht werden. Anmeldungen sind bis zum 9. August möglich. Weitere Infos bietet die Webseite spielraum-tpz.de/Terminkalender. Soweit die Nachrichten aus der Region. 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
2: Los geht's mit dem Blick auf die Verkehrssituation in der Region. Und da habe ich folgende drei Meldungen für Sie. Eine Meldung aus dem Braunschweiger Stadtverkehr. Der Verkehr auf der Schillstraße in Braunschweig fließt momentan etwas zäh. Dort sollten Sie sich gegebenenfalls eine andere Route suchen. Und eine Meldung aus Salzgitter. An der Kreuzung Ludwig-Erhard-Straße, Peinerstraße, sind die Ampeln bis heute um ca. 17 Uhr außer Betrieb. Fahren Sie dort bitte besonders vorsichtig. Und noch eine Meldung zum gelöschten Brand auf dem Gelände der Salzgitter AG. Der Brand ist, wie gesagt, mittlerweile unter Kontrolle. Die Rauchentwicklung ist stark zurückgegangen und mittlerweile mit Wasserdampf vermengt. Halten Sie bitte trotzdem weiterhin Fenster und Türen geschlossen und lassen Sie Lüftungsanlagen ausgeschaltet. Meiden Sie weiterhin das Gebiet, wenn möglich. Weitere Meldungen liegen mir aktuell nicht vor, wohin auch immer Sie heute unterwegs sind. Fahren Sie vorsichtig und kommen Sie gut und sicher an Ihr Ziel. Und damit kommen wir zum Blick aufs Wetter. Aktuell beträgt die Temperatur in der Region 14 Grad. Sie wird im Laufe des Tages aber noch auf 21 Grad ansteigen. Es bleibt den ganzen Tag bewölkt. und die Aussichten für die nächsten Tage. Ab morgen, ab Freitag, legt der Sommer nochmal wieder richtig los mit Temperaturen zwischen 13 und 26 Grad. Vormittags im Mix aus Sonne und Wolken, am Nachmittag und am Abend scheint dann aber die Sonne ungetrübt. Und die Aussichten für Samstag, da erreichen uns Temperaturen zwischen 14 und 28 Grad. Das Ganze bei insgesamt 15 Stunden Sonnenschein.
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2: Und damit wunderschönen guten Morgen. Es ist Donnerstag, der 9. Juli um 8.35 Uhr. Und Sie hören Region aktuell hier bei Radio Okawelle. Am Mikrofon ist heute früh für Sie Marieke Eichner und das sind unsere zwei Themen für die kommende halbe Stunde. In Niedersachsen kompakt hören wir, was los ist in unserem Bundesland und in den regionalen Pressestimmen, wie die Tageszeitungen aus unserer Region das aktuelle politische Geschehen kommentieren. Ich wünsche viel Spaß, kommen Sie gut in den Tag.

The Dead South mit Inhale, I'll Be in Good Company. Ein Song, der, wie ich finde, am besten klingt, wenn man dazu Kaffee trinkt. Es ist 8:40 Uhr und wir schauen auf unser Bundesland. Der Niedersächsische Städte- und Gemeindebund NSGB fordert eine grundlegende Reform der Sozialleistungssysteme. Hintergrund sind die jüngst veröffentlichten Zahlen zur Verschuldung der Kommunen im Bundesland. Diese und weitere Meldungen jetzt in Niedersachsen kompakt. Laut des Landesamts für Statistik stieg die Verschuldung 2025 auf insgesamt knapp 22 Milliarden Euro, ein Zuwachs von mehr als 20% gegenüber dem Vorjahr. Bund und Länder müssten jetzt die richtigen Konsequenzen ziehen, teilte der NSGB mit. Vor allem die Ausgaben für Sozialleistungen stiegen seit Jahren deutlich schneller als die Einnahmen, so NSGB-Präsident Dr. Marco Trips. Statt hier konsequent gegenzusteuern, kämen immer neue Aufgaben hinzu, ohne dass deren Finanzierung dauerhaft gesichert werde. Eine Konnexität für zukünftige Leistungsgesetze, wie sie die Ministerpräsidentenkonferenz vorgeschlagen habe, greife deutlich zu kurz, kritisierte Trips. Die finanzielle Belastung der Kommunen resultiere vor allem aus bereits bestehenden Leistungsgesetzen des Bundes. Deshalb müssten diese endlich auf den Prüfstand. Nur so lasse sich die dauerhafte Handlungsfähigkeit der kommunalen Ebene sichern. Das Land

dem Klimawandel bis hin zur Grundlagenforschung in der Teilchenphysik, sagte Ressortleiter Falco Mors. Das Geld stammt aus dem gemeinsamen Förderprogramm Zukunft Niedersachsen des Landes und der Volkswagen Stiftung. Nachdem das Bundesverwaltungsgericht die Klage des BUND gegen den Ausbau der A39 zwischen Weihausen und Ehra abgelehnt hat, sprechen SPD und CDU im Niedersächsischen Landtag von einer guten Nachricht. Der A39-Ausbau sei eines der wichtigsten Verkehrsprojekte für Niedersachsen, erklärten beide Fraktionen unisono. Aus der Grünen Landtagsfraktion hieß es hingegen, die A39 zerstöre wertvolle Natur- und Kulturlandschaften, versiegele riesige Flächen und binde Milliarden, die dringend für die Sanierung bestehender Infrastruktur gebraucht würden. Rechtlich zulässig hieße eben noch lange nicht sinnvoll, sagte der Braunschweiger Grünen Landtagsabgeordnete Dr. Andreas Hoffmann. Dieser Autobahnneubau sei ein teurer Irrweg, geplant auf Grundlage veralteter Bevölkerungsdaten und längst überholter Kosten-Nutzen-Rechnungen. Unternehmen bräuchten verlässliche Verkehrswege, so Hoffmann weiter. Wirtschaftliche Stärke entstehe aber nicht durch neue Autobahnen, sondern durch sanierte Straßen, funktionierende Schienen und digitale Vernetzung. Der Landesverband Sexuelle Gesundheit Niedersachsen fordert eine verlässliche Finanzierung der Präventionsarbeit für sexuell übertragbare Infektionen. Das soll laut des Verbands kostenfreie, anonyme, stationäre und mobile Tests und Beratungsangebote zu HIV und anderen sexuell übertragbaren Infektionen umfassen. Ein entsprechender Fragenkatalog werde im Vorfeld der Kommunalwahlen an alle demokratischen Parteien verschickt und die Ergebnisse ausgewertet, hieß es weiter. Außerdem müsse die Diskriminierung von Menschen mit HIV in kommunalen Verwaltungen, Unternehmen und Einrichtungen beendet werden, sagte Geschäftsführerin Christine Engelbrecht. Dazu gehöre zum Beispiel, dass auf HIV-Tests oder Fragen nach einer HIV-Infektion bei Stellenbesetzungen verzichtet werde, dass HIV-positive Menschen verbeamtet werden könnten und dass Mitarbeitende in den entsprechenden Stellen sensibilisiert und fortgebildet würden, so Engelbrecht. Soweit Niedersachsen kompakt vom heutigen Donnerstag, dem 9. Juli. Es ist 8:44 Uhr. 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
1: Die Wolfsburger Allgemeine Zeitung blickt auf das NATO-Treffen in der Türkei und findet: Donald Trump weiß genau, dass die Europäer beim NATO-Gipfel in Ankara einen Eklat um jeden Preis verhindern wollten. Doch diesen Gefallen tat ihnen der irrlichternde US-Präsident nicht. Trump erneuerte seine Ansprüche auf Grönland und warf den Europäern mangelnde Unterstützung bei Angriffen auf den Iran vor. Demonstrativ überzogen die USA den Iran in der Gipfelnacht mit Angriffen von einer Wucht, wie sie lange nicht zu erleben waren. Von einem echten Frieden im Nahen Osten haben sich die USA mit dieser neuen Angriffswelle noch weiter entfernt. Trump spielt nur allzu gern mit der Angst der Europäer, die für die Einheit der NATO, für Verlässlichkeit und für die transatlantische Partnerschaft zu nahezu jedem Zugeständnis bereit scheinen. Er setzt auf Belohnung und Bestrafung. Spanien, das seine Militärbasen nicht für Angriffe auf den Iran zur Verfügung stellt, bekommt mit einem vollständigen Abbruch der Handelsbeziehungen Trumps Zorn zu spüren. Länder wie Deutschland hingegen werden mit der Aufnahme in den Kreis der guten Verbündeten belohnt, weil sie besonders viel Geld für Aufrüstung ausgeben, und zwar in den USA. Trump macht die NATO zur Arena seiner Machtspiele. Die Europäer täten gut daran, das Spiel nicht länger mitzuspielen. Wenn sie keine gemeinsame europäische Einheit gegen Trump bilden, ihm Grenzen setzen und zwingen, Europa ernst zu nehmen, werden sie weiter zu Bittstellern degradiert werden. Die wichtigste Aufgabe eines jeden NATO-Gipfels ist es, die Einheit der Allianz zu demonstrieren. Trump hat es geschafft, dass diese Einheit ausgerechnet während des Gipfeltreffens tiefe Risse zeigt und nicht einmal die Illusion von Harmonie aufrechterhält. Dem US-Präsidenten mag das gleichgültig sein, doch Russland und China reiben sich die Hände. Die Braunschweiger Zeitung thematisiert die geplante Reform des Informationsfreiheitsgesetzes und meint: Es ist 8 Tage her, dass die schwarz-rote Bundesregierung ihr 34-Punkte-Reformpapier, Programm für Aufschwung und Beschäftigung, vorgelegt hat. Vieles wurde seitdem konkretisiert, erläutert und der Öffentlichkeit erklärt. Nur Punkt 32 bleibt bis heute seltsam undurchsichtig. Medien und Bürgerorganisationen fragen sich, was genau will die Regierung erreichen, wenn sie das 20 Jahre alte Informationsfreiheitsgesetz weiterentwickeln, anpassen und Auskunftsrechte fokussieren will. Das Gesetz wurde noch unter Rot-Grün beschlossen und dient der besseren Kontrolle des Staates, der, trotz anderslautender Versprechen, permanent wächst und sich von Bürgern, Organisationen und Journalisten oft ungern in die Karten sehen lässt. Etliche Enthüllungen konnten nur durch dieses Gesetz zur Regelung des Zugangs zu Informationen des Bundes durchgesetzt werden. Bei der Aufklärung zur milliardenteuren Maskenbeschaffung während der Pandemie wird das Gesetz derzeit ebenfalls gebraucht. Die Regierung streut in Hintergrundrunden, sie wolle mit einer Neuregelung Missbrauch verhindern, ihre Beamten besser schützen und Spionage bekämpfen. All das ist sinnvoll und kann in einem neuen Gesetz präziser ausgeschlossen werden. Wer das Informations- und Freiheitsgesetz aber abräumen will, um auch heikle Recherchen von Medien oder unangenehme Bürgerfragen zu verhindern, sollte eine solche Reform besser schnell einsammeln. Sie verstärkt das wachsende Misstrauen in den Staat und wird am Widerstand von freien Medien und selbstbewussten Bürgerinnen und Bürgern ganz sicher scheitern. Soweit der Blick in die regionalen Zeitungen vom heutigen Donnerstag, dem 9. Juli.

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1: Um 9 Uhr mit Milat Kupay. Die Gewerkschaft IG Metall hat heute an allen VW-Standorten zu Protesten aufgerufen. Sie reagiert damit auf eine Aufsichtsratssitzung in Wolfsburg, in der die Konzernspitze laut Medienberichten Standortschließungen und einen Abbau von bis zu 100.000 Stellen weltweit vorschlagen will. Peter Eichenberg aus der NDR-Nachrichtenredaktion zu der Frage, welche Haltung die Arbeitnehmervertretung in der Sitzung einnehmen.
2: Zuerst einmal dürften sie die Pläne blockieren. Es wird mit einem harten Schlagabtausch bei der nicht öffentlichen Sitzung gerechnet. Arbeitnehmervertreter und das Land Niedersachsen stellen im Aufsichtsrat bei VW die Mehrheit und auch das Land lehnt Werksschließungen ab. Wegen schlechter Zahlen sprach der VW-Vorstand zuletzt von tiefgreifenden Veränderungen, die bevorstünden. Neben dem Stellenabbau droht womöglich die Schließung der Standorte Hannover, Emden, Zwickau und Neckarsulm.
1: 2,5 Monate vor der Landtagswahl in Mecklenburg-Vorpommern ist der Ausgang weiter offen. Im neuen MV-Trend im Auftrag des NDR gibt es erstmals eine knappe Mehrheit für Rot-Rot-Grün. Weil sich die SPD in der Umfrage auf 29% verbessert und die Grünen mit 5% wieder im Landtag vertreten wären. Stärkste Kraft bliebe die AfD mit 36%. Die CDU ist im neuen MV-Trend nur noch einstellig und liegt damit hinter den Linken, die auf 12% kämen. Die jüngsten Reformbeschlüsse der schwarz-roten Koalition sind heute Thema im Bundestag. Kanzler Merz gibt dazu eine Regierungserklärung ab. Aus Berlin, Jakob Mayer.
3: Das schwarz-rote Regierungsbündnis hat in der vergangenen Woche 34 Maßnahmen vorgestellt, um die Wirtschaft voranzubringen und Beschäftigung zu sichern. Dazu gehört eine Steuerreform mit einem Entlastungsvolumen von 10 Milliarden Euro. Außerdem sollen Berichtspflichten wegfallen. Die Koalitionspläne, die telefonische Krankschreibung abzuschaffen und eine Attestpflicht ab dem ersten Fehltag einzuführen, dürften in der anschließenden Debatte zur Sprache kommen. Ärzteverbände und Gewerkschaften haben dagegen protestiert.
1: Der Bundestag will in seiner vorletzten Sitzung vor der parlamentarischen Sommerpause heute außerdem einige Gesetzesvorhaben beschließen. So soll Kindergeld künftig ohne Antrag ausgezahlt werden. Damit soll die Bürokratie abgebaut und Familien sollen entlastet werden. Außerdem steht eine Gesetzesänderung für den Umgang mit Verkehrsunfällen auf der Tagesordnung, an denen E-Scooter-Fahrer beteiligt sind. Geschädigte sollen hier künftig einfacher an Schadenersatz kommen. Der Iran meldet nach 9 US-Angriffen 3 Tote. Staatsmedien berichten außerdem von mehreren Verletzten nahe der Großstadt Ahvaz. Zwischen Teheran und Mashhad im Nordosten des Landes fahren nach Angriffen auf die Eisenbahn keine Züge mehr. In Mashhad soll heute der getötete oberste geistliche Führer des Iran, Ayatollah Ali Khamenei, beigesetzt werden. Der Iran wiederum beschoss Kuwait und Bahrain. Nach Angaben aus Teheran waren dort US-Stützpunkte im Visier. Nach dem tödlichen Angriff auf einen Zugbegleiter vor 5 Monaten wird heute das Urteil des Landgerichts Zweibrücken erwartet. Angeklagt ist ein 26-Jähriger wegen Körperverletzung mit Todesfolge. Er soll den Schaffner bei einer Fahrkartenkontrolle in Rheinland-Pfalz mit den Fäusten auf den Kopf geschlagen haben. Der 36-Jährige starb später im Krankenhaus an einer Hirnblutung. Der Fall hatte bundesweit Diskussionen über mehr Sicherheit für Bahnbedienstete ausgelöst. Unter anderem werden sie nun mit Bodycams ausgestattet. Bei der Fußball-WM steht heute das erste Viertelfinale an. Frankreich spielt um 22 Uhr gegen Marokko. Die FIFA gab inzwischen weitere Einzelheiten zur geplanten Halbzeitshow beim WM-Finale am 19. Juli in New Jersey bekannt. Aus dem ARD-WM-Team Hendrik Lückhoff.
4: Bislang standen schon unter anderem Madonna, Shakira, Coldplay und die K-Pop-Band BTS als Künstler fest. Nun soll auch noch Justin Bieber bei der Halbzeitshow des Endspiels dabei sein. Deswegen ist fraglich, ob das Programm nicht zu lang für eine reguläre Halbzeit wird. Länger als 15 Minuten darf die Halbzeitpause laut den Fußballregeln eigentlich nicht sein. Ursprünglich war von einer 25-minütigen Show die Rede. Vor rund einer Woche hatte der Organisationschef des Programms dann aber der ARD gesagt, das Ganze solle nicht länger als 11 Minuten dauern.
1: Das waren die Nachrichten.
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5: Grünes Licht für Ausbau der A39 bei Wolfsburg. Bundesverwaltungsgericht weist Klage von Umweltschützern ab.
6: Großbrand in Goslar, Feuer in Kunststofflager erst nach 18 Stunden gelöscht. Und werkeln, entwickeln, Natur erleben. Theaterferien auf dem Aki in Braunschweig. Im Studio Peter-Michael Möckel, die Meldungen im Einzelnen. Das Bundesverwaltungsgericht hat den Planfeststellungsbeschluss für den Ausbau der A39 zwischen Weihhausen und Ehra bestätigt. Mit ihrem Urteil wiesen die Leipziger Richter eine Klage der Umweltorganisation BUND ab. In einer gemeinsamen Stellungnahme der Industrie- und Handelskammern Braunschweig und Lüneburg-Wolfsburg heißt es, die Entscheidung sei ein wichtiger Impuls für die regionale Wirtschaft. Die A39 sei das wichtigste Infrastrukturprojekt im Osten Niedersachsens. Sie werde die Erreichbarkeit für Unternehmen und Beschäftigte deutlich verbessern. Beide Kammern forderten einen zügigen Start der Bauarbeiten für das gut 14 Kilometer lange Teilstück. Auch der Braunschweiger Oberbürgermeister Thorsten Kornblum reagierte erfreut. Der Weiterbau der A39 sei ein wichtiger Beitrag für leistungsfähige und sichere Verkehrsverbindungen, gerade auch für den Gütertransport, sagte der SPD-Politiker. Kornblum wörtlich: Im Interesse der Wirtschaft unserer Region dürfen keine weiteren Verzögerungen eintreten. Ähnlich äußerte sich sein Wolfsburger Amtskollege Dennis Wallmann, CDU. Die Braunschweiger Grünen halten den Ausbau dagegen weiterhin für den falschen Weg. Ihr OB-Kandidat Michael Walter erklärte, statt in neue Autobahnen zu investieren, sollten die ohnehin knappen Mittel für den Erhalt bestehender Infrastruktur und den Ausbau des ÖPNV verwendet werden. Der BUND hatte in seiner Klage unter anderem die Umweltverträglichkeit der geplanten Autobahn angezweifelt. Eine weitere Klage gegen den ersten Abschnitt bei Lüneburg ist noch anhängig. Mehr zu den Reaktionen auf das Leipziger Urteil hören Sie in Niedersachsen kompakt. Nach einem Großbrand auf einem Betriebsgelände im Goslarer Stadtteil Bassgeige hat die Polizei Ermittlungen zur Ursache aufgenommen. Das Feuer war am Dienstagmittag in einer Halle ausgebrochen, in der Kunststoffpaletten gelagert wurden. Die Flammen breiteten sich rasant aus. Deshalb hatte die Stadt umliegende Betriebe sicherheitshalber geräumt. Rund 370 Einsatzkräfte waren etwa 18 Stunden mit den Löscharbeiten beschäftigt. Um sich Zugang zu verschaffen, mussten die Wände mit einem Bagger abgerissen werden. Nach Angaben der Feuerwehr wurde die Halle vollständig zerstört. Ein Übergreifen auf benachbarte Gebäude konnte aber verhindert werden. Zur Schadenshöhe lagen zunächst keine Angaben vor. Das Theaterpädagogische Zentrum Braunschweig lädt vom 10. bis 12. August zu einer Veranstaltung ein, die gemeinsam mit dem Aktivspielplatz im Stadtteil Schwarzer Berg organisiert wird. Die sogenannten Theaterferien auf dem Aki richten sich laut Ankündigung an Kinder zwischen 8 und 12 Jahren, die die Umgebung auf spielerische Weise erkunden und sich auch gern mal in Fantasiewesen verwandeln wollen. Unter dem Motto Werkeln, Entwickeln, Natur erleben bietet das Programm täglich wechselnde Themenschwerpunkte vom Impro-Theater über Magie und Zauberkräfte bis zur Erstellung einer Landkarte aus Naturmaterial. Wie es weiter hieß, können die Tage einzeln für 15 und als Gesamtpaket für 40 Euro gebucht werden. Anmeldungen sind bis zum 9. August möglich. Weitere Infos bietet die Webseite spielraum-tpz.de/Terminkalender. Soweit die Nachrichten aus der Region. 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
7: Wir starten mit dem Blick auf die Verkehrssituation und da habe ich folgende zwei Meldungen für Sie. In Salzgitter an der Kreuzung Ludwig-Erhard-Straße-Peiner-Straße, da sind die Ampeln bis heute um ca. 17 Uhr außer Betrieb. Fahren Sie dort bitte besonders vorsichtig. Und noch eine Meldung zum Brand auf dem Gelände der Salzgitter AG. Der Brand ist unter Kontrolle, die Rauchentwicklung ist stark zurückgegangen und mittlerweile mit Wasserdampf vermengt. Halten Sie bitte trotzdem weiterhin Fenster und Türen geschlossen und lassen Sie Lüftungsanlagen ausgeschaltet. Meiden Sie weiterhin das Gebiet, wenn möglich. Weitere Meldungen liegen mir aktuell nicht vor. Wohin auch immer Sie heute unterwegs sind, fahren Sie vorsichtig und kommen Sie gut und sicher an Ihr Ziel. Und damit kommen wir zum Blick aufs Wetter. Aktuell beträgt die Temperatur in der Region 15 Grad. Sie wird im Laufe des Tages noch auf 21 Grad ansteigen. Es bleibt bewölkt. Und die Aussichten für die nächsten Tage. Der Sommer legt nochmal wieder richtig los ab morgen mit Temperaturen zwischen 13 und 26 Grad. Vormittags im Mix aus Sonne und Wolken, am Nachmittag und am Abend scheint dann aber die Sonne. Und die Aussichten für Samstag, da erreichen uns Temperaturen zwischen 14 und 28 Grad. Das Ganze bei ungetrübten 15 Stunden Sonnenschein. 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
7: Und damit wunderschönen guten Morgen. Es ist Donnerstag, der 9. Juli um 9 Uhr und 10 Minuten. Und Sie hören Region aktuell hier bei Radio Uckerwelle. Am Mikrofon steht heute früh für Sie Marieke Eichner mit diesen beiden Themen für die kommende halbe Stunde. Einblicke in die Arbeitswelt, der Personalberater Marius Hebig über künstliche Intelligenz und Assessment Center. Und außerdem bekommen Sie die extra für Sie zusammengestellten Veranstaltungstipps für diesen Donnerstag zu hören. Ich wünsche viel Spaß, kommen Sie gut in den Tag.

0: In unserer Reihe Einblicke in die Arbeitswelt geht es heute um zwei spannende Aspekte rund um das Thema Bewerbung. Ist es sinnvoll, dabei künstliche Intelligenz einzusetzen? Und was ist eigentlich ein Assessment Center? Antworten auf beide Fragen hat der Wirtschaftsingenieur und Personalberater Marius Hebig. Nicole Bayes hat mit ihm gesprochen.
1: Herr Hebig, ist es erlaubt, seine Bewerbung von ChatGPT schreiben zu lassen?
2: Naja, man kann es als Unternehmen mal verbieten, das kann man ja tun, aber die Frage ist ja, wie will man es prüfen? Ich bilde mir ein, dass ich ganz gut erkennen kann, wo ist eine Bewerbung authentisch, wo ist ein Anschreiben authentisch, wo ist auch ein Foto authentisch, weil es gibt ja die KI eben nicht nur mit Blick auf Text, sondern es gibt sie auch mit Blick auf Bild. Also man könnte auch an unser beider Antlitz ein wenig drehen, wenn man das denn wollte, auch wenn ich glaube, wir haben es nicht nötig, aber es wäre rein hypothetisch denkbar.
1: Und, besser geht immer.
2: Ja, gut, das stimmt, aber die Frage ist halt die Authentizität und das ist eben das, was auch ankommt. Und jetzt mal das Bild mal genommen als Beispiel. Ich muss dann aber ja auch über die Tage, Wochen, Monate, Jahre, die ich in dem Betrieb tätig bin, ja irgendwie dort auftreten. Und wenn ich nicht so aussehe, gut, dann ist das im Zweifelsfall nicht ganz so schlimm. Aber wenn ich die Leistung nicht bringe, textlich zum Beispiel, die ich versprochen habe oder auch das sprachliche Talent, das ich irgendwie unter Beweis gestellt habe in dem Anschreiben, wenn ich das nicht halten kann, dann ist ja die Frage, ist das so ein gedeihliches Arbeitsverhältnis oder eben nicht?
1: Aber dennoch wird ja wahrscheinlich von Unternehmerseite diese Variante mitgedacht. Was raten Sie, was können Unternehmen tun, um das zu überprüfen?
2: Die eine Variante ist ja, dass ich nicht nur aufs Anschreiben schaue, sondern auch mal die anderen Unterlagen angucke. Oder dass ich ein persönliches Gespräch führe. Das kann ich ja auch machen. Also wenn wir uns kurz mal die Elemente einer Bewerbung anschauen, da gibt es das Anschreiben, das hatten wir gerade schon in der Mangel. Ja, das kann man mit ChatGPT schreiben lassen. Und das kann man aber auch auf andere Art und Weise mit KI schreiben lassen. Wir reden ja jetzt im Moment sehr viel über KI und ChatGPT, aber wenn Sie mal überlegen, die künstliche Intelligenz, die war ja auch schon bei der Bewerbung vor 20 oder 25 Jahren am Werke, als es darum ging, die Rechtschreibkorrektur mal drüber laufen zu lassen oder die Grammatik mal korrigieren zu lassen oder die Kommasetzung oder die Interpunktion. Und es ist halt nur ein anderer Grad, der jetzt einfach da ist. Beim Anschreiben, ja, da muss man genau hinschauen, aber den Lebenslauf, da kann ich Sachen reinschreiben, die nicht wahr sind, der Wahrheit entsprechen, die Zeugnisse, ja, die muss ich ja auch so einreichen, wie sie sind. Ich kann ein Bewerbungsgespräch führen und ich kann einen Intelligenztest machen, der dann auch so vom Setting her ist, dass ChatGPT mir da nicht so viel helfen kann.
1: Ja, also zusammengefasst, Sie sagen, KI lässt sich durchaus sinnvoll nutzen, wenn wir über bestimmte Tools sprechen. Man sollte sich aber nicht verstellen oder mithilfe von KI etwas vorgaukeln, das man dann später gar nicht einlösen kann. Das kommt sowieso raus.
2: So ist es. Also ich würde im Zweifelsfall sagen, das Foto lassen wir so, wie es ist. Da lächle ich sympathisch und dann bin ich halt der oder die, der ich bin oder die ich bin. Ich kann die Zeugnisse zum Beispiel, die ich von meinen vorigen Arbeitgebern hatte, mal durchlaufen lassen und mal gucken, was sagt ChatGPT denn dazu? Welche Note wäre das denn? Oder was fällt in den Zeugnissen auf? Und das gibt mir als Bewerberin, als Bewerber ja die Chance, darauf einzugehen, wenn ich angesprochen werde. Wenn dann gesagt wird, das Zeugnis der Müller GmbH, Herr Hebig, das war ja nicht so ganz dolle. Oder dann kann ich mich dazu äußern und kann eben sagen und habe da ein bisschen Kompetenz und kann sagen, so und so schaut das aus. Und das Anschreiben grundsätzlich mal durch die KI laufen zu lassen, um zu gucken, was gibt es für Formulierungsverbesserungsvorschläge, finde ich jetzt auch nicht so schlimm. Oder auch den Lebenslauf mal durchlaufen zu lassen mit der Frage, was fehlt denn noch? Ich hatte kürzlich einen HR-Business-Partner, mit dem ich gesprochen habe, einen Kandidaten, HR-Business-Partner, da muss man wissen, das ist so zwischen dem Personalreferenten und dem Personalleiter jemand, so ganz grob beschrieben. Und der hatte seine IT-Fähigkeiten nicht reingeschrieben, weil er der Meinung war, das ist doch uninteressant, mit welchem Programm ich gearbeitet habe. Ich bin Personaler, da sind andere Sachen wichtig. Und da sage ich, nee, das stimmt nicht. Wenn Sie jetzt mit bestimmten Auswertetools zum Beispiel umgehen können, wenn Sie mit bestimmten Lohnabrechnungsprogrammen umgehen können oder vielleicht können Sie ja die Webseite gut updaten, wenn es um die Stellenprofile geht, dann ist das eine Kompetenz, die Sie da aufnehmen lassen sollten. Also ruhig solche Sachen, solche Elemente nutzen, oder wenn es darum geht, ich möchte mich aufs Gespräch bei dem Unternehmen vorbereiten und ich bitte ChatGPT mal so einen ganz groben Abriss in 100 Zeichen, na gut, 100 Zeichen ist ein bisschen knapp, aber sagen wir mal, in 10 Sätzen zu geben, was ist die Müller GmbH? Da kann ich das auch machen. Natürlich kann ich es auch recherchieren, das Internet, mit der Website und mal gucken, was sind für Zeitungsartikel da. Aber es gibt schon viele sinnvolle Nutzungsmöglichkeiten. Aber man soll eben aufpassen. Der Vorteil der KI ist, es ist irgendwo ein bisschen perfekter. Der Nachteil ist, es ist irgendwo ein bisschen perfekter.
1: Mhm. Und spätestens im Gespräch geht es dann nur noch um die eigene Person und die Fertigkeiten, die man tatsächlich hat. Viele größere Unternehmen leisten sich sogenannte Assessment Center. Dort finden dann Auswahlverfahren statt. Wie hat man sich das vorzustellen? Was ist das überhaupt?
2: Also ein englisches Wort, wo man erstmal denkt, was ist das, ein Raum, ist das ein Konstrukt so im Kopf, was ist das eigentlich? Also wir müssen einmal unterscheiden zwischen Gruppenassessments und Einzelassessments. Wenn meistens über Assessment Center gesprochen wird, dann meinen wir Gruppenassessments. Das heißt, es wird eine Gruppe von Personen eingeladen, die sich beworben hat oder die man angesprochen hat, auf jeden Fall, die man gerne kennenlernen möchte. Und wo man als suchendes Unternehmen einfach schauen möchte, wie interagieren die Menschen miteinander. Weil in einem Einzelgespräch, das wir beide haben, in einem Job-Interview, da ist ja das Problem, ich kann sie interviewen, aber da ist ja kein Dritter, der beobachtet, wie reagieren sie, ja, und der sich so ein paar Notizen in Ruhe da machen kann, sondern es sind immer nur sie, die auf mich reagiert. Ne? Mhm. Und das ist der Vorteil bei den Gruppenassessments. Man sieht eben, wie gehen die Leute untereinander, miteinander um. Ne? Und da sind so die üblichen Elemente. Ich mache eine kleine Selbstpräsentation zu Beginn. Also jeder aus der Runde, nehmen wir an, da sind 6 Leute drin. Es gibt eine fachliche Präsentation, so eine kleine Fallstudie, die vorgestellt wird, die man vielleicht unmittelbar vor dem Termin erst zur Vorbereitung bekommt oder wo man auch eine Woche Zeit vorher kriegt. Die Postkorb-Übung ist so ein Klassiker, der gerne mal genommen wird. Da geht es so um Stress und Priorisieren. Wie mache ich das so, dass ich gut durch den Tag komme und die wichtigen Dinge zuerst erledige und vielleicht delegiere? Eisenhower-Matrix da vielleicht auch nochmal als Stichwort. Dann gibt es eine Gruppendiskussion, Gruppenaufgabe. Ne? Die Gruppe soll gemeinsam was lösen. Und da ist natürlich besonders spannend, wenn man unterschiedliche Charaktere hat. Wie machen die das miteinander?
1: Mhm. Gibt es da jemanden, der sich in den Vordergrund spielt? Oder arbeitet man gut im Team? Das sind wahrscheinlich so die Fragen.
2: Das unbedingte Alpha-Tier oder das Alpha-Tier, das sich im Zweifelsfall, wenn es jemand anderen gibt, auch unterordnen kann zum Wohle der Gruppe. Mhm. Das kann man dann beobachten und sehen. Wäre in einem Einzelgespräch eben jetzt ein bisschen schwieriger. Ne?
1: Ja.
2: Und es können aber auch noch weitere Tests kommen. Das sind dann so Intelligenztests, Persönlichkeitstests. Das sind aber Sachen, die kann man auch im Rahmen eines Einzelassessments machen.
1: Kann man sich da eigentlich gut drauf vorbereiten? Das, was Sie eben geschildert haben, lässt mich glauben, bedingt ja. Aber man muss immer wieder auch spontan reagieren können.
2: Das wäre hilfreich. Mhm. Also wenn ich in dem Gruppenassessment Center zusammensitze, da habe ich nicht die Chance, mich für 10 Minuten mal zurückzuziehen. Ne? Sondern, ja, nee, geht ja nicht. Kann ich mal kurz machen, kann man sagen, ich muss mal austreten. Aber mehr ist dann auch nicht möglich. Die Vorbereitung, die man, glaube ich, machen kann, ist, dass man sich mal anschaut, was können die Elemente eines Assessment Centers sein, sodass ich jetzt nicht komplett überrascht bin, wenn dieses Thema, diese Postkorb-Übung, die ich gerade genannt habe, mit dem Priorisieren kommt. Ne? Oder dass ich nicht komplett überrascht bin, wenn ich in 5 Minuten Vorbereitungszeit mich zur aktuellen politischen Lage in Deutschland einfach mal abstrakt äußern soll. Ne? Weil sowas kann schon kommen, denn es ist ja total interessant. Sie haben 5 Minuten Vorbereitungszeit, Sie sollen sich dazu äußern. Was sagen Sie? Fokussieren Sie sich auf die Parteien? Beklagen Sie sich über die Entscheidungen Einzelner? Stellen Sie die gesamte Demokratie in Frage? Ne? Sagen Sie, gut, das hat mich auch einfach alles kalt gelassen, weil das ist der Lauf der Dinge. Mhm. Schauen Sie mal über den großen Teich, da ist es ganz anders. Ne? Das ist ja dann spannend, das auch zu sehen, ne? Und eben auf sowas vorbereitet zu sein und einfach man selbst zu sein. Ich glaube, das ist sowieso ein guter Tipp, dass der Grad der Aktivierung auf einem vernünftigen Level ist. Ne? Dass ich nicht super aufgeregt bin, dass ich auch nicht tiefenentspannt bin, sondern ich glaube, wie in unser beider Gespräch jetzt. Ne? Wir sind beide bei der Sache. Keiner von uns beiden hat Schnappatmung, zumindest merkt man es nicht. Und ich glaube, das ist ein ganz guter Tipp.
1: Ja, die Vorteile eines solchen Assessment-Auswahlverfahrens kann ich mir vorstellen. Ein sogenanntes Alpha-Tier, das aber auch Teamfähigkeit beweist, lässt sich leicht identifizieren in einem solchen Verfahren. Was ein bisschen schwieriger wird, sind die Persönlichkeiten, die eher schüchtern sind. Das können ja trotzdem gute Mitarbeiter sein, aber in so einer Gruppe gehen die unter.
2: Das stimmt, aber wir nehmen mal diese Gruppe an. Ich sitze hier jetzt gerade an so einem Tisch. Wir würden hier mit 4 Personen sitzen und würden diskutieren und Sie hätten jetzt so einen kleinen Block, wo Sie so tabellarisch quasi in so einer Kreuztabelle abgetragen hätten und für jeden von uns gewisse Fähigkeiten, gewisse Eigenschaften bewerten müssten. Ne? Redeanteil hoch, mittel, gering. Ne? Und das müssten Sie konsequent durchmachen für alle. Dann würde die eher zurückhaltende Person natürlich als solche identifiziert werden. Ne? Aber es könnte ja auch eine Frage sein, reagiert sofort oder überlegt, bevor er sie reagiert. Ne? Und bei der stillen Person würden Sie wahrscheinlich eher Zweiteres ankreuzen, wenn sie denn überhaupt reagiert. Und möglicherweise ist das genauso eine Person, die man sucht. Und dann hat ja das Assessment Center genau seinen Zweck erfüllt. Weil das, was man ja möchte, ist auf gewisse Weise eine betriebliche Situation nachstellen, die genauso auch im Betrieb vorkommen könnte. Ich habe eine Diskussionsrunde, kann ich meine Punkte einbringen? kriege ich meine Sachen auf den Tisch gelegt oder kriege ich auch eventuell ein Ziel, das ich habe, durchgesetzt? Weil das ist zum Beispiel auch noch die Steigerung in so einem Assessment Center. Man kann bei so einer Gruppenübung ja auch den Einzelnen bestimmte Ziele vorgeben, von denen die anderen gar nichts wissen. Ja, und dann guckt man, wie, auf welchem Wege wird das durchgesetzt. Aber die strukturierte Beobachtung, das ist das, was ich eingangs sagte mit dem Notizblock, den Sie in der Hand haben könnten jetzt, wo wir um den Tisch sitzen, das ist eben das, was das Ganze auswertbar macht und wo man am Ende sagen kann, okay, das ist eher eine zurückhaltendere Persönlichkeit, aber vielleicht genau die, die wir für diesen Job benötigen.
0: Der Braunschweiger Wirtschaftsingenieur und Personalberater Marius Hebig im Gespräch mit Nicole Bayes.

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1: Hier einige Anregungen für diesen Donnerstag, den 9. Juli. Hommage an Udo Jürgens. Die präsentiert heute Abend Christian Mädler im Pflanzeneck und Kulturstall Wense im Landkreis Peine. Der 2014 verstorbene Udo Jürgens gilt als einer der bekanntesten deutschen Komponisten, Entertainer und Interpreten. Er hat in über 50 Jahren mehr als 1300 Lieder geschaffen und viele davon sind zu großen Hits geworden. Doch Christian Mädler hat auch die weniger bekannten Songs im Repertoire. Los geht's um 18 Uhr. Der Eintritt ist frei, aber um Hutspende wird gebeten. Was macht eigentlich ein Waldpädagoge? Das erklärt Martin Polland. Er ist nämlich ein Waldpädagoge. Für einen Vortrag reist er heute Abend in den Augustinussaal nach Braunschweig. Er will nicht nur einen Blick in die Geschichte der Wälder und ihrer Nutzung werfen, sondern auch die Wechselwirkungen von Klima und Wald beleuchten. Start ist um 19 Uhr am Hohen Tore 4a in Braunschweig. Der Eintritt kostet 8 Euro. Und Prost! Heute beginnt der 40. Braunschweiger Weinmarkt auf dem Kohlmarkt in der Innenstadt. Von Rot bis Weiß, von Rosé bis Sekt gibt es Weine aus der Region, dem Rheingau oder der Pfalz zu trinken. Kleiner Tipp, mal einen Weinslush probieren. Essen und Unterhaltung gibt es obendrauf. Zum Abschluss kann eine Runde auf dem Kinderkarussell gedreht werden. Die Korken knallen noch bis zum 18. Juli, täglich zwischen 11 und 22 Uhr.

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1: Los geht's mit dem Blick auf die Verkehrssituation in der Region und da habe ich folgende zwei Meldungen für Sie. In Salzgitter an der Kreuzung Ludwig-Erhard-Straße, Peiner-Straße, da sind die Ampeln bis heute um ca. 17 Uhr außer Betrieb. Fahren Sie dort bitte besonders vorsichtig. Und noch eine Meldung zum Brand auf dem Gelände der Salzgitter AG. Der Brand ist unter Kontrolle, die Rauchentwicklung stark zurückgegangen und mittlerweile mit Wasserdampf vermengt. Halten Sie bitte trotzdem weiterhin Fenster und Türen geschlossen und lassen Sie Lüftungsanlagen ausgeschaltet. Meiden Sie weiterhin das Gebiet, wenn möglich. Weitere Meldungen liegen mir aktuell nicht vor, wohin auch immer Sie heute unterwegs sind. Fahren Sie vorsichtig und kommen Sie gut und sicher an Ihr Ziel. Und damit kommen wir zum Blick aufs Wetter. In der Region beträgt die Temperatur zurzeit 15 Grad und sie wird im Laufe des Tages noch auf 21 Grad anwachsen. Es bleibt bewölkt und in der nächsten Stunde können immer mal wieder kleinere, kurze Schauer durchziehen. Und die Aussichten für die nächsten Tage, da legt der Sommer mal wieder richtig los. Mit Temperaturen zwischen 13 und 26 Grad am Freitag, vormittags im Mix aus Sonne und Wolken, am Nachmittag und am Abend scheint dann aber die Sonne. Und die Aussichten für Samstag, da erreichen uns Temperaturen zwischen 14 und 28 Grad. Das Ganze bei ungetrübten 15 Stunden Sonnenschein.
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1: Und damit wunderschönen guten Morgen. Es ist Donnerstag, der 9. Juli um 9 Uhr und 34 Minuten. Und Sie hören Region aktuell hier bei Radio Okawelle. Am Mikrofon steht heute früh für Sie Marieke Eichner. Und das sind unsere beiden Themen für die kommende halbe Stunde Region aktuell. 30 Jahre Wohnstätte Grünewaldstraße. Lebenshilfe Braunschweig feierte Jubiläum. Und außerdem hören wir in den regionalen Pressestimmen, wie die Tageszeitungen aus der Region das aktuelle politische Geschehen kommentieren. Ich wünsche viel Spaß. Kommen Sie gut in den Tag.

0: Die Lebenshilfe Braunschweig hat dieser Tage das Jubiläum der Wohnstätte in der Grünewaldstraße gefeiert. Dort leben seit nunmehr 30 Jahren Menschen mit einer geistigen Beeinträchtigung, unterstützt von den Mitarbeitenden der Lebenshilfe. Arne Wedemeyer berichtet.
1: Die Wohnstätte in der Grünewaldstraße ist ein dreistöckiges Reihenhaus. Darin befinden sich nicht nur die Schlafzimmer der Bewohner, sondern auch Küche, Bad und Wohnzimmer, die gemeinschaftlich genutzt werden können. Teamleiterin des Hauses ist Stefanie Wolf. Sie vergleicht das Leben in der Wohnstätte mit einer WG, in der jeder Bewohner sein eigenes Zimmer hat, das er auch selbst gestalten kann. Sie selbst arbeitet bereits seit 20 Jahren in der Grünewaldstraße.
2: Was auf jeden Fall sich weiterentwickelt hat, ist der Fokus Selbstständigkeit und Eigenverantwortlichkeit der Bewohner zu fördern. Und da liegt jetzt schon der Schwerpunkt, dass man sehr auf die Bedürfnisse nochmal eingeht, auch einfach nicht diesen typischen Alltag irgendwie so runterzubrechen. 8 Uhr Frühstück, Mittagessen um 12, Abendessen um 18 Uhr, sondern dass es viel individueller geworden ist.
1: Eine der Bewohnerinnen ist Annette Ahrens. Sie arbeitet in der Werkstatt der Lebenshilfe. Dadurch hat sie den Anspruch auf ihren Wohnplatz in der Grünewaldstraße, wo sie schon seit 30 Jahren lebt. Wie die anderen Bewohner auch, hat sie ein eigenes Zimmer. Sie erhält auch regelmäßig Besuch von ihrer Mutter, Sabine Ahrens.
3: Wir treffen uns dann meist, begrüßen uns, gehen in die Küche, trinken gemeinsam Kaffee oder wir bleiben mitunter auch mal in ihrem Zimmer. Aber meistens ist so, dass unsere Tochter alle 14 Tage uns zu Hause besucht, übers Wochenende. Und wir so eben viel eben auch telefonisch Kontakt halten.
1: Annette ist eine von aktuell 13 Bewohnern in der Grünewaldstraße. Mit einer Spanne von Mitte 20 bis Mitte 70 gibt es einen großen Altersunterschied. Dadurch ist bei jedem der Bewohner auch der Tagesablauf unterschiedlich. Ohnehin ist es jedem freigestellt, wie er seinen Tagesablauf gestaltet, wie Stefanie Wolf beschreibt.
2: Dann ist aber halt schon dieser typische Ablauf, morgens geht jeder, entweder werden sie abgeholt mit Beförderungsunternehmen oder fahren selbstständig zur Werkstatt und kommen dann auch zwischen 15 und 17 Uhr dann unterschiedlich von den jeweiligen Arbeiten nach Hause. Und dann auch ist es eben super unterschiedlich, was diejenigen eben dann machen.
1: Unterstützung leisten die Mitarbeitenden der Lebenshilfe, aber nicht nur auf dem Gelände der Wohnstätte, sondern auch im Alltag abseits davon. Das reicht von nötigen Arztbesuchen bis hin zur Organisation gemeinsamer Ausflüge.
2: Großer Punkt ist natürlich die Gesundheitssorge. Ja, das sind diverse Arztbesuche und so weiter, die Begleitung zu den verschiedenen Fachärzten. Das sind Freizeitaktivitäten. Wir machen das hier immer so, dass wir Gruppenurlaub anbieten, einmal im Jahr. Immer schön, dass man da ein bisschen Feiertage dazwischen hat, dass wenig Urlaubstage genommen werden müssen, aber viel bei rauskommen. Das sind immer dann so 2,5 Wochen und die packen wir voll mit verschiedenen Ausflügen, die vorher halt besprochen wurde.
1: Ein wichtiger Punkt in der Arbeit mit den Bewohnern ist auch die Einbindung ihrer Angehörigen. Von denen sind laut Stefanie Wolf bei einigen Bewohnern leider nicht mehr viele da. Aber wenn sie da sind, sind alle Freunde und Verwandten der Bewohner zu Jubiläen oder Geburtstagsfeiern eingeladen.
2: Manchmal sind ja auch die Eltern die gesetzlichen Betreuer, dann ist das ja sowieso ein Kreislauf, dann müssen die ja sowieso mit einbezogen werden. Aber wenn nicht, dann versuchen wir schon da die Aufklärungsarbeit zu machen, mit einzubeziehen, vielleicht auch irgendwie Wünsche mit reinzubringen irgendwie. Oder es kam halt, weiß ich nicht.

0: zusammen da am Meer sitzt oder am Wasser, zusammen abends im Lokal sitzt, irgendwie nett zusammen lacht, ja, also einfach dieses Gefühl von Leichtigkeit und glücklich sein, genau, oder auch beim Sportabzeichentag, das finde ich auch immer total, ja, das verschafft mir immer so eine kleine Gänsehaut, wenn ich dann immer sehe, wenn sie schon den Tränen nahe sind, wenn sie ihre Urkunde oder Medaille überreicht bekommen, weil das ja, also man selbst weiß das ja auch, was das mit einem macht, wenn man irgendwie eine Auszeichnung dann bekommt. Und das sind schon so Momente, wo ich wirklich immer sehr emotional bin und was mich immer mitnimmt.
1: Die Feier zum Jubiläum durften die Bewohner mitgestalten. Allen voran die Musik. Weitere Informationen über die Lebenshilfe Braunschweig und deren Angebote finden Sie online unter lebenshilfe-braunschweig.de.
2: Das war ein Beitrag von Arne Wedemeyer.

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Wie kommentieren die Tageszeitungen der Region das aktuelle politische Geschehen? Wir schlagen die Zeitungen auf. Hier kommen die regionalen Pressestimmen. Die Wolfsburger Allgemeine Zeitung blickt auf das NATO-Treffen in der Türkei und findet: Donald Trump weiß genau, dass die Europäer beim NATO-Gipfel in Ankara einen Eklat um jeden Preis verhindern wollten. Doch diesen Gefallen tat ihnen der irrlichternde US-Präsident nicht. Trump erneuerte seine Ansprüche auf Grönland und warf den Europäern mangelnde Unterstützung bei Angriffen auf den Iran vor. Demonstrativ überzogen die USA den Iran in der Gipfelnacht mit Angriffen von einer Wucht, wie sie lange nicht zu erleben waren. Von einem echten Frieden im Nahen Osten haben sich die USA mit dieser neuen Angriffswelle noch weiter entfernt. Trump spielt nur allzu gern mit der Angst der Europäer, die für die Einheit der NATO, für Verlässlichkeit und für die transatlantische Partnerschaft zu nahezu jedem Zugeständnis bereit scheinen. Er setzt auf Belohnung und Bestrafung. Spanien, das seine Militärbasen nicht für Angriffe auf den Iran zur Verfügung stellt, bekommt mit einem vollständigen Abbruch der Handelsbeziehungen Trumps Zorn zu spüren. Länder wie Deutschland hingegen werden mit der Aufnahme in den Kreis der guten Verbündeten belohnt, weil sie besonders viel Geld für Aufrüstung ausgeben, und zwar in den USA. Trump macht die NATO zur Arena seiner Machtspiele. Die Europäer täten gut daran, das Spiel nicht länger mitzuspielen. Wenn sie keine gemeinsame europäische Einheit gegen Trump bilden, ihm Grenzen setzen und zwingen, Europa ernst zu nehmen, werden sie weiter zu Bittstellern degradiert werden. Die wichtigste Aufgabe eines jeden NATO-Gipfels ist es, die Einheit der Allianz zu demonstrieren. Trump hat es geschafft, dass diese Einheit ausgerechnet während des Gipfeltreffens tiefe Risse zeigt und nicht einmal die Illusion von Harmonie aufrechterhält. Dem US-Präsidenten mag das gleichgültig sein, doch Russland und China reiben sich die Hände. Die Braunschweiger Zeitung thematisiert die geplante Reform des Informationsfreiheitsgesetzes und meint: Es ist 8 Tage her, dass die schwarz-rote Bundesregierung ihr 34-Punkte-Reformpapier, Programm für Aufschwung und Beschäftigung, vorgelegt hat. Vieles wurde seitdem konkretisiert, erläutert und der Öffentlichkeit erklärt. Nur Punkt 32 bleibt bis heute seltsam undurchsichtig. Medien und Bürgerorganisationen fragen sich, was genau will die Regierung erreichen, wenn sie das 20 Jahre alte Informationsfreiheitsgesetz weiterentwickeln, anpassen und Auskunftsrechte fokussieren will. Das Gesetz wurde noch unter Rot-Grün beschlossen und dient der besseren Kontrolle des Staates, der, trotz anderslautender Versprechen, permanent wächst und sich von Bürgern, Organisationen und Journalisten oft ungern in die Karten sehen lässt. Etliche Enthüllungen konnten nur durch dieses Gesetz zur Regelung des Zugangs zu Informationen des Bundes durchgesetzt werden. Bei der Aufklärung zur milliardenteuren Maskenbeschaffung während der Pandemie wird das Gesetz derzeit ebenfalls gebraucht. Die Regierung streut in Hintergrundrunden, sie wolle mit einer Neuregelung Missbrauch verhindern, ihre Beamten besser schützen und Spionage bekämpfen. All das ist sinnvoll und kann in einem neuen Gesetz präziser ausgeschlossen werden. Wer das Informations- und Freiheitsgesetz aber abräumen will, um auch heikle Recherchen von Medien oder unangenehme Bürgerfragen zu verhindern, sollte eine solche Reform besser schnell einsammeln. Sie verstärkt das wachsende Misstrauen in den Staat und wird am Widerstand von freien Medien und selbstbewussten Bürgerinnen und Bürgern ganz sicher scheitern. Soweit der Blick in die regionalen Zeitungen vom heutigen Donnerstag, dem 9. Juli. Und damit sind wir auch schon am Ende von Region Aktuell an diesem Donnerstagmorgen angelangt. Es ist 9:55 Uhr und zur vollen Stunde hören Sie hier die Nachrichten des NDR. Danach geht's bei OKWelle weiter mit Musik nonstop. Um 11 Uhr übernimmt der Kollege Albert Hirsmüller das Mikrofon mit aktuellen Informationen aus der Region in zwischen Harz und Heide. Würde mich freuen, wenn Sie dranbleiben. Region Aktuell hören Sie heute ab 17 Uhr wieder. Es moderiert Selina Fricke. Fürs Zuhören bedankt sich herzlich Marieke Eichner. Ich wünsche Ihnen einen schönen Tag. Auf geht's in Richtung Wochenende.

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1: Um 10 Uhr mit Milat Kupay. In Wolfsburg kommt heute der Aufsichtsrat von Volkswagen zusammen. Es geht um massive Sparmaßnahmen und Beobachtern zufolge sogar um die Zukunft des Konzerns. Zehntausende Jobs in Deutschland stehen auf der Kippe. Der Spiegel berichtet, dass das Aus der Standorte Emden und Zwickau schon besiegelt ist. Mit welchen Problemen VW zu kämpfen hat, fasst Nikolas Liefen aus der NDR-Wirtschaftsredaktion zusammen.
2: China war einst der größte Absatzmarkt. Heute ist China ein großer Konkurrent und die US-Zölle machen das Leben eben auch schwer, kosten den Konzern Milliarden. Und hierzulande ist eben auch so, dass die Produktion relativ teuer ist, hohe Personalkosten, hohe Energiekosten, viel Bürokratie. Das heißt, dass der Konzern sich darauf einstellt, dass man in den kommenden Jahren so 8 bis 9 Millionen Autos pro Jahr wird absetzen können und die Werke sind eben ausgelegt auf 11 bis 12 Millionen. Selbst Werke, die für E-Autos umgerüstet sind, Zwickau, Emden, stehen jetzt unter Druck.
1: Die Gewerkschaft IG Metall hat den ganzen Tag zu Protesten gegen die Sparpläne aufgerufen. Dazu sind an den 10 deutschen VW-Standorten Aktionen geplant. In einer Regierungserklärung hat Bundeskanzler Merz die von seiner Koalition vorangetriebenen Reformen verteidigt. Gebraucht werde ein wirtschaftlich starkes, sozial gerechtes und verteidigungsfähiges Deutschland. Seine schwarz-rote Regierung liefere das, was dafür nötig sei. Mit Blick auf die morgige Abstimmung über die Reform der gesetzlichen Krankenversicherung in Bundestag und Bundesrat sagte Merz, die Pläne seien absolut notwendig.
3: Morgen, so hoffe ich jedenfalls, werden wir im Bundestag und im Bundesrat die gesetzliche Krankenversicherung auf eine neue finanzierbare Grundlage stellen. Die Koalition ist entschlossen, diese Reform, meine Damen und Herren, auf den Weg zu bringen, weil es unabweisbar notwendig ist, um damit den ansonsten drohenden Beitragssatzanstieg für die Beschäftigungsverhältnisse in Deutschland sonst in einer Dimension ansteigen würde, die Beschäftigung in Deutschland verunmöglichen würde. Und deswegen werden wir diesen Weg gehen, auch wenn Sie mit allen Mitteln versuchen, das bis morgen zu verhindern, meine Damen und Herren.
1: Bundeskanzler Merz. AfD-Kurschef Chrupalla hat die Politik der Bundesregierung kritisiert. Im Bundestag warf er Kanzler Merz vor, seine Regierung investiere lieber in Rüstung als in die Zukunft des Landes, insbesondere in Kinder und Bildung. Vor allem die Rentenreform und die Reform der gesetzlichen Krankenversicherung seien zum Nachteil für die Bürger.
4: Wo wir auch hinblicken, überall planen Sie Neubelastungen. Gerade im Gesundheitsbereich werden chronisch Erkrankte und Familien die größten Belastungen aufgebürdet. Seien es die sinkenden Zuschüsse beim Zahnersatz, die kostenpflichtige Mitversicherung von Ehegatten, die steigenden Kosten für Apotheken oder die Finanzierungslücken im Rettungsdienst. All das schadet der Versorgung von Jungen und Alten, deren Gesundheit und der Attraktivität unseres Landes. Sie verschlechtern die Gesundheit von Mittel- und Geringverdienern, das ist die Mehrheit im Übrigen der Bürger in Deutschland, Rentnern und vor allem für die zukünftigen Generationen.
1: AfD-Chef Chrupalla. Beamte des Bundeskriminalamts haben in Schleswig-Holstein 2 mutmaßliche IS-Mitglieder festgenommen. Nach Angaben der Bundesanwaltschaft wurden die Haftbefehle gestern vollstreckt. Die beiden Männer mit irakischer Staatsbürgerschaft sollen sich der terroristischen Vereinigung Islamischer Staat vor mehr als 10 Jahren angeschlossen haben. Beiden wird vorgeworfen, im Irak an Kampfhandlungen beteiligt gewesen zu sein. Einer der Männer soll Kommandeur gewesen sein und auch der Scharia-Polizei angehört haben. Dem anderen wird außerdem vorgeworfen, nach seiner Einreise nach Deutschland vor 4 Jahren IS-Propaganda verbreitet zu haben. Die Verdächtigen sitzen nun in Untersuchungshaft. Der Georg-Büchner-Preis geht in diesem Jahr an die Autorin Christine Wunicke. Die Deutsche Akademie für Sprache und Dichtung in Darmstadt teilte zur Begründung mit, Wunicke verwickele ihre Leserinnen und Leser mit jedem Buch in eine neue, faszinierende Auseinandersetzung zwischen Fakt und Erfindung. Der Georg-Büchner-Preis ist mit 50.000 Euro dotiert und wird am 24. Oktober verliehen. Frühere Preisträger waren unter anderem Oswald Egger, Lutz Seiler, Christa Wolf und Ingeborg Bachmann. Das waren die Nachrichten.
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1: Um 11 Uhr mit Milat Kupay. 5 Monate nach dem tödlichen Angriff auf einen Zugbegleiter in Rheinland-Pfalz hat das Landgericht Zweibrücken sein Urteil gesprochen. Der Täter muss für 10 Jahre ins Gefängnis. Aus der NDR-Nachrichtenredaktion Thomas Kuhlmann.
2: Das Landgericht Zweibrücken hat den 26-Jährigen wegen Körperverletzung mit Todesfolge verurteilt. Die Opferfamilie forderte eine Verurteilung wegen Totschlags oder Mordes. Der Anwalt der Hinterbliebenen hat angekündigt, deswegen in Revision zu gehen. Der Täter hatte vor 5 Monaten während einer Fahrkartenkontrolle in einem Zug mit den Fäusten auf den Kopf des Bahnmitarbeiters geschlagen. Die Attacke war so heftig, dass das 36 Jahre alte Opfer 2 Tage später im Krankenhaus an einer Hirnblutung starb. Der brutale Angriff hatte eine Debatte über die Sicherheit in Zügen ausgelöst.
1: In Wolfsburg kommt heute der Aufsichtsrat von Volkswagen zusammen. Es geht um massive Sparmaßnahmen und Beobachtern zufolge sogar um die Zukunft des Konzerns. Zehntausende Jobs in Deutschland stehen auf der Kippe. Der Spiegel berichtet, dass das Aus der Standorte Emden und Zwickau schon besiegelt ist. Mit welchen Problemen VW zu kämpfen hat, fasst Nicolas Liefen aus der NDR-Wirtschaftsredaktion zusammen.
3: China war einst der größte Absatzmarkt. Heute ist China ein großer Konkurrent und die US-Zölle machen das Leben eben auch schwer, kosten den Konzern Milliarden. Und hierzulande ist eben auch so, dass die Produktion relativ teuer ist, hohe Personalkosten, hohe Energiekosten, viel Bürokratie. Das heißt, dass der Konzern sich darauf einstellt, dass man in den kommenden Jahren so 8 bis 9 Millionen Autos pro Jahr wird absetzen können. Und die Werke sind eben ausgelegt auf 11 bis 12 Millionen. Selbst Werke, die für E-Autos umgerüstet sind, Zwickau, Emden, stehen jetzt unter Druck.
1: Die Gewerkschaft IG Metall hat den ganzen Tag zu Protesten gegen die Sparpläne aufgerufen. Dazu sind an den 10 deutschen VW-Standorten Aktionen geplant. Bundeskanzler Merz hat in einer Regierungserklärung nochmal die Reformen verteidigt, die seine Koalition durchsetzen will. Er sprach im Bundestag von einem Aufbruch für Deutschland. Die Opposition sieht das ganz anders. Katrin Aue berichtet.
4: Rente, Steuern, Gesundheit und Arbeitsmarkt. Friedrich Merz spricht von einem wuchtigen Paket, wie es keine Bundesregierung der vergangenen Jahre angefasst habe. Gerade die angestrebte Rentenreform werde die tiefgreifendste Veränderung, die jemals bei der Rente gemacht wurde. Die Zusammenarbeit in der Koalition beschreibt er als so wörtlich Ringen um Kompromisse, manchmal bis an die Grenze dessen, was man noch für vertretbar hält. Kritik kommt von der Opposition. AfD-Co-Chef Tino Chrupalla spricht angesichts der vorgetragenen Bilanz der Regierungsarbeit von einem Trauerspiel. Er kritisiert unter anderem die hohen Rüstungsausgaben. Auch Grünen-Fraktionschefin Katharina Dröge geht hart mit dem Kanzler ins Gericht. Sie fordert unter anderem, das Gesetz zur Finanzierung der gesetzlichen Krankenversicherung zu stoppen. Eigentlich soll es morgen im Bundestag beschlossen werden.
1: Im Juni sind in Deutschland ungewöhnlich viele Menschen gestorben. Das Robert-Koch-Institut macht vor allem die Hitzeperiode dafür verantwortlich und geht davon aus, dass in dieser Zeit mehr als 5.100 Menschen im Zusammenhang mit den hohen Temperaturen ums Leben gekommen sind. In den meisten Fällen führt nicht die Hitze allein, sondern eine Kombination mit Vorerkrankungen zum Tod. In Deutschland werden immer weniger Bücher verkauft. Der Umsatz der Branche lag im vergangenen Jahr laut Börsenverein 2,7% unter dem Wert von 2024. Aus Frankfurt am Main, Lars Hofmann.
5: Diese Entwicklung hat sich im ersten Halbjahr 2026 mit einem Minus von gut 4% noch einmal verschärft. Auch die Zahl der Buchkäuferinnen und Käufer ist demnach erstmals unter die 26-Millionen-Marke gesunken. Besonders erschreckend aus Sicht des Börsenvereins, junge Leute bis 15 Jahre hätten ein Drittel weniger Bücher gekauft. Der Vorsteher des Börsenvereins Gugold sagte, die Lesekompetenz sei durch jahrzehntelange Versäumnisse in der Bildungspolitik immer schlechter geworden. Das Ergebnis bekomme man jetzt präsentiert. Aber auch die schlechte wirtschaftliche Lage und die zunehmende Verunsicherung und Kaufzurückhaltung der Kunden und Kundinnen setze die Branche unter Druck.
1: Das waren die Nachrichten. Das Wetter in Norddeutschland. Heute regional länger bewölkt und stellenweise Regen, später allmählich etwas freundlicher. In Vorpommern länger sonnig, höchstens 19 bis 26 Grad. Morgen nach teilweise bewölkten Beginn im Verlauf oft freundlicher Wechsel von Sonne und Wolken, Höchstwerte 20 bis 28 Grad. Am Sonnabend teils sonnig, teils bewölkt, in Vorpommern Schauer möglich, 21 bis 30 Grad. Und am Sonntag heiter bis wolkig bei 20 bis 30 Grad. Und die Zeit, es ist 11.05 Uhr.
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7: Und da liegt schon eine Gefahrenmeldung vor für das Gelände oder wegen einer Rauchentwicklung oder eines Brandes auf dem Gelände der Salzgitter AG. Meiden Sie das betroffene Gebiet. Halten Sie Fenster und Türen geschlossen. Ebenso die Anlagen für ebenso Lüftungsanlagen. Wir informieren Sie, sobald die Gefahr vorüber ist, schließen Sie Türen und Fenster und schalten Sie Lüftungen und Klimaanlagen, wie gesagt, ab. Wir informieren Sie, sobald die Gefahr vorüber ist. Dann Salzgitter. In der Kreuzung Ludwig-Erhard-Straße, Peiner-Straße sind die Ampeln bis ca. 17 Uhr außer Betrieb. Fahren Sie bitte umsichtig. Weitere Meldungen liegen uns nicht vor. Ich wünsche Ihnen weiterhin gute und sichere Fahrt und gute Unterhaltung mit dem Programm von Radio Okawelle.
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9: Ja, und damit willkommen zur ersten Stunde mit dem Magazin Zwischen Harz und Heide. Musikauswahl und am Mikrofon Albert Iris Müller. Moin Moin und gute Unterhaltung wünsche ich. Die Themen in dieser ersten Stunde: Information aus unserem Bundesland, zusammengefasst in Niedersachsen kompakt. 30 Jahre Wohnstätte Grünwalder Straße, Lebenshilfe Braunschweig feiert Jubiläum. Außerdem Vorsicht Salmonellen, wie man sich vor Lebensmittelinfektionen schützen sollte. Dazu wie immer reichlich Musik zu Beginn dieser ersten Stunde von Kevin Bird.

Dabei nach drei. 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

0: Singer-Songwriter Indianer Herzen mit My Lady Lover und davor hörten sie Kevin Bird mit I'm Busting Out. Der Niedersächsische Städte- und Gemeindebund, kurz NSGB, fordert eine grundlegende Reform der Sozialleistungssysteme. Hintergrund sind die jüngst veröffentlichten Zahlen zur Verschuldung der Kommunen in Niedersachsen. Mehr dazu und weitere Meldungen aus unserem Bundesland nun zusammengefasst in Niedersachsen-Kompakt von Marike Eichner.
1: Laut des Landesamts für Statistik stieg die Verschuldung 2025 auf insgesamt knapp 22 Milliarden Euro, ein Zuwachs von mehr als 20% gegenüber dem Vorjahr. Bund und Länder müssten jetzt die richtigen Konsequenzen ziehen, teilte der NSGB mit. Vor allem die Ausgaben für Sozialleistungen stiegen seit Jahren deutlich schneller als die Einnahmen, so NSGB-Präsident Dr. Marco Trips. Statt hier konsequent gegenzusteuern, kämen immer neue Aufgaben hinzu, ohne dass deren Finanzierung dauerhaft gesichert werde. Eine Konnexität für zukünftige Leistungsgesetze, wie sie die Ministerpräsidentenkonferenz vorgeschlagen habe, greife deutlich zu kurz, kritisierte Trips. Die finanzielle Belastung der Kommunen resultiere vor allem aus bereits bestehenden Leistungsgesetzen des Bundes. Deshalb müssten diese endlich auf den Prüfstand. Nur so lasse sich die dauerhafte Handlungsfähigkeit der kommunalen Ebene sichern. Das Land Niedersachsen will die Forschung zu sogenannter künstlicher Intelligenz mit insgesamt 20 Millionen Euro fördern. Nach Angaben des Ministeriums für Wissenschaft und Kultur wird die Hälfte des Budgets an 5 Forschungsgruppen ausgeschüttet, die verbleibenden Mittel in einer weiteren Ausschreibungsrunde im Jahr 2027. Ziel der Ausschreibung sei es, wissenschaftlich exzellente Forschende in frühen Karrierephasen für Niedersachsen zu gewinnen. Die ausgewählten Projekte adressierten einige der drängendsten Herausforderungen unserer Zeit, von der Bekämpfung von Infektionskrankheiten über den Umgang mit dem Klimawandel bis hin zur Grundlagenforschung in der Teilchenphysik, sagte Ressortleiter Falco Mors. Das Geld stammt aus dem gemeinsamen Förderprogramm Zukunft Niedersachsen des Landes und der Volkswagen Stiftung. Nachdem das Bundesverwaltungsgericht die Klage des BUND gegen den Ausbau der A39 zwischen Weihausen und Ehra abgelehnt hat, sprechen SPD und CDU im Niedersächsischen Landtag von einer guten Nachricht. Der A39-Ausbau sei eines der wichtigsten Verkehrsprojekte für Niedersachsen, erklärten beide Fraktionen unisono. Aus der Grünen Landtagsfraktion hieß es hingegen, die A39 zerstöre wertvolle Natur- und Kulturlandschaften, versiegele riesige Flächen und binde Milliarden, die dringend für die Sanierung bestehender Infrastruktur gebraucht würden. Rechtlich zulässig hieße eben noch lange nicht sinnvoll, sagte der Braunschweiger Grünen Landtagsabgeordnete Dr. Andreas Hoffmann. Dieser Autobahnneubau sei ein teurer Irrweg, geplant auf Grundlage veralteter Bevölkerungsdaten und längst überholter Kosten-Nutzen-Rechnungen. Unternehmen bräuchten verlässliche Verkehrswege, so Hoffmann weiter. Wirtschaftliche Stärke entstehe aber nicht durch neue Autobahnen, sondern durch sanierte Straßen, funktionierende Schienen und digitale Vernetzung. Der Landesverband Sexuelle Gesundheit Niedersachsen fordert eine verlässliche Finanzierung der Präventionsarbeit für sexuell übertragbare Infektionen. Das soll laut des Verbands kostenfreie, anonyme, stationäre und mobile Tests und Beratungsangebote zu HIV und anderen sexuell übertragbaren Infektionen umfassen. Ein entsprechender Fragenkatalog werde im Vorfeld der Kommunalwahlen an alle demokratischen Parteien verschickt und die Ergebnisse ausgewertet, hieß es weiter. Außerdem müsse die Diskriminierung von Menschen mit HIV in kommunalen Verwaltungen, Unternehmen und Einrichtungen beendet werden, sagte Geschäftsführerin Christine Engelbrecht. Dazu gehöre zum Beispiel, dass auf HIV-Tests oder Fragen nach einer HIV-Infektion bei Stellenbesetzungen verzichtet werde, dass HIV-positive Menschen verbeamtet werden könnten und dass Mitarbeitende in den entsprechenden Stellen sensibilisiert und fortgebildet würden. So Engelbrecht.
0: Soweit Niedersachsen-Kompakt, zusammengefasst heute von Marike Eichner. Weiter mit Musik, weiter mit Wilco.

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1: Die Hamburger Sänger mit afrikanischen Wurzeln, Jakodo mit Taubertaling. Davor hörten sie Wilka mit Bull Black und Noah. Die Lebenshilfe Braunschweig hatte in diesen Tagen das Jubiläum der Wohnstätte in der Grünwalder Straße gefeiert. Dort leben seit nunmehr 30 Jahren Menschen mit einer geistigen Beeinträchtigung, unterstützt von den Mitarbeitern der Lebenshilfe. Von der Feier und über die Geschichte der Wohnstätten berichtet nun Arne Wedemeyer.
2: Die Wohnstätte in der Grünewaldstraße ist ein dreistöckiges Reihenhaus. Darin befinden sich nicht nur die Schlafzimmer der Bewohner, sondern auch Küche, Bad und Wohnzimmer, die gemeinschaftlich genutzt werden können. Teamleiterin des Hauses ist Stefanie Wolf. Sie vergleicht das Leben in der Wohnstätte mit einer WG, in der jeder Bewohner sein eigenes Zimmer hat, das er auch selbst gestalten kann. Sie selbst arbeitet bereits seit 20 Jahren in der Grünewaldstraße.
3: Was auf jeden Fall sich weiterentwickelt hat, ist der Fokus Selbstständigkeit und Eigenverantwortlichkeit der Bewohner zu fördern. Und da liegt jetzt schon der Schwerpunkt, dass man sehr auf die Bedürfnisse nochmal eingeht, auch einfach nicht diesen typischen Alltag irgendwie so runterzubrechen. 8 Uhr Frühstück, Mittagessen um 12, Abendessen um 18 Uhr, sondern dass es viel individueller geworden ist.
2: Eine der Bewohnerinnen ist Annette Ahrens. Sie arbeitet in der Werkstatt der Lebenshilfe. Dadurch hat sie den Anspruch auf ihren Wohnplatz in der Grünewaldstraße, wo sie schon seit 30 Jahren lebt. Wie die anderen Bewohner auch, hat sie ein eigenes Zimmer. Sie erhält auch regelmäßig Besuch von ihrer Mutter, Sabine Ahrens.
4: Wir treffen uns dann meist, begrüßen uns, gehen in die Küche, trinken gemeinsam Kaffee oder wir bleiben mitunter auch mal in ihrem Zimmer. Aber meistens ist so, dass unsere Tochter alle 14 Tage uns zu Hause besucht, übers Wochenende. Und wir so eben viel eben auch telefonisch Kontakt halten.
2: Annette ist eine von aktuell 13 Bewohnern in der Grünewaldstraße. Mit einer Spanne von Mitte 20 bis Mitte 70 gibt es einen großen Altersunterschied. Dadurch ist bei jedem der Bewohner auch der Tagesablauf unterschiedlich. Ohnehin ist es jedem freigestellt, wie er seinen Tagesablauf gestaltet, wie Stefanie Wolf beschreibt.
3: Dann ist aber halt schon dieser typische Ablauf, morgens geht jeder, entweder werden sie abgeholt mit Beförderungsunternehmen oder fahren selbstständig zur Werkstatt und kommen dann auch zwischen 15 und 17 Uhr dann unterschiedlich von den jeweiligen Arbeiten nach Hause. Und dann auch ist es eben super unterschiedlich, was diejenigen eben dann machen.
2: Unterstützung leisten die Mitarbeitenden der Lebenshilfe, aber nicht nur auf dem Gelände der Wohnstätte, sondern auch im Alltag abseits davon. Das reicht von nötigen Arztbesuchen bis hin zur Organisation gemeinsamer Ausflüge.
3: Großer Punkt ist natürlich die Gesundheitssorge. Ja, das sind diverse Arztbesuche und so weiter, die Begleitung zu den verschiedenen Fachärzten. Das sind Freizeitaktivitäten. Wir machen das hier immer so, dass wir Gruppenurlaub anbieten, einmal im Jahr. Immer schön, dass man da ein bisschen Feiertage dazwischen hat, dass wenig Urlaubstage genommen werden müssen, aber viel bei rauskommen. Das sind immer dann so 2,5 Wochen und die packen wir voll mit verschiedenen Ausflügen, die vorher halt besprochen wurde.
2: Ein wichtiger Punkt in der Arbeit mit den Bewohnern ist auch die Einbindung ihrer Angehörigen. Von denen sind laut Stefanie Wolf bei einigen Bewohnern leider nicht mehr viele da. Aber wenn sie da sind, sind alle Freunde und Verwandten der Bewohner zu Jubiläen oder Geburtstagsfeiern eingeladen.
3: Manchmal sind ja auch die Eltern die gesetzlichen Betreuer, dann ist das ja sowieso ein Kreislauf, dann müssen die ja sowieso mit einbezogen werden. Aber wenn nicht, dann versuchen wir schon da die Aufklärungsarbeit zu machen, mit einzubeziehen, vielleicht auch irgendwie Wünsche mit reinzubringen irgendwie. Oder es kam halt, weiß ich nicht, bei einer Vorsorge was bei raus, dass man dann die Eltern nochmal anruft und sagt, so, das war Stand der Dinge und wir würden jetzt nochmal weitergehen zu dem und dem Facharzt. Und manchmal haben die auch besondere Wünsche. Mensch, ich war bei dem Radiologen schon mal, gehen Sie doch da mal hin, dann macht man das ja schon.
2: Teil der Arbeit ist auch das Begleiten bei Notfällen, damit die Bewohner immer jemanden an ihrer Seite haben, um unter anderem Barrieren in der Verständigung zu überbrücken. Teamleiterin Stefanie Wolf mag an ihrer Arbeit vor allem die Freizeit- und Urlaubsreisen mit den Bewohnern. dass ich dort eine Leichtigkeit habe, ohne den typischen Verwaltungskram.
3: Es sind einfach diese Urlaubsreisen, wenn man zusammen da am Meer sitzt oder am Wasser, zusammen abends im Lokal sitzt, irgendwie nett zusammen lacht. Ja? Also einfach dieses Gefühl von Leichtigkeit und glücklich sein. Genau, oder auch beim Sportabzeichentag, das finde ich auch immer total, ja, das verschafft mir immer so eine kleine Gänsehaut, wenn ich dann immer sehe, wenn sie schon den Tränen nahe sind, wenn sie ihre Urkunde oder Medaille überreicht bekommen, weil das ja, also man selbst weiß das ja auch, was das mit einem macht, wenn man irgendwie eine Auszeichnung dann bekommt. Und das sind schon so Momente, wo ich wirklich immer sehr emotional bin und was mich immer mitnimmt.
2: Die Feier zum Jubiläum durften die Bewohner mitgestalten. Allen voran die Musik. Weitere Informationen über die Lebenshilfe Braunschweig und deren Angebote finden Sie online unter lebenshilfe-braunschweig.de.
1: Zweiter Beitrag von Arne Wiedermeier. Hier sind Keimzeit mit Flugzeuge.

0: Die Kölner Formation Nagua Mitte helfen mir ab und davor hören sie Geheimzeit mit Flugzeuge. Wenn die Temperaturen steigen, haben die Salmonellen wieder Hochkonjunktur. Ob Grillfeste, Picknick oder eigene Küche. Wenn Kühlung und Hygiene nicht richtig beachtet werden, können bestimmte Lebensmittel schnell durch Bakterien verunreinigt werden, erklärt die Ärztin Anja Debrot.
1: Salmonellen gehören zu den häufigsten bakteriellen Auslösern von Darmkrankheiten. Typische Symptome sind Durchfall und heftige Bauchschmerzen, Übelkeit, Erbrechen und leichtes Fieber. In der Regel klingen die Beschwerden nach einigen Tagen von selbst wieder ab.
2: Meistens steckt man sich durch rohe oder nicht richtig durchgegarte tierische Produkte mit Salmonellen an. Aber auch pflanzliche Lebensmittel können verunreinigt sein und Salmonellen übertragen. Anja Debrot hat einige Tipps parat, was im Fall der Fälle zu tun ist.
1: Wichtig ist, den Flüssigkeits- und Mineralverlust auszugleichen. Das gilt besonders für kleine Kinder und ältere Menschen. Um eine Austrocknung zu verhindern, sollte man viel Wasser und Tee trinken oder auch eine Glucose-Elektrolytlösung aus der Apotheke. Essen sollte man eher leicht verdauliche, ausreichend gesalzene Schonkost und eine normale Ernährung sollte erst langsam wieder aufgebaut werden. Sind kleine Kinder, Schwangere, Ältere oder Menschen mit einer Immunschwäche betroffen, sollten diese zu ihrem Arzt oder ihrer Ärztin gehen. Besonders dann, wenn die Symptome länger als 2 bis 3 Tage anhalten und auch Fieber auftritt.
2: Erkrankte sollten außerdem penibel auf Hygiene achten, um andere nicht anzustecken. Damit lässt sich auch das Risiko reduzieren, sich überhaupt Salmonellen einzufangen.
1: Das A und O sind die richtige Lebensmittelhygiene und das richtige Erhitzen bzw. Kühlen von Lebensmitteln. Das heißt, Hände waschen vor, während und nach dem Zubereiten von Essen. Vor allem, wenn man rohe Tierprodukte verarbeitet. Das gilt aber auch nach jedem Toilettengang, vor dem Essen und nach dem Kontakt mit Tieren. Auftauwasser von Fleisch hat viele Erreger und sollte man deshalb sofort entsorgen. Die Küchenutensilien heiß und mit Spülmitteln abspülen und die Lappen danach am besten gleich in die Wäsche tun. Kühlketten sollten so kurz wie möglich unterbrochen werden und nur wenn man Speisen mindestens 10 Minuten über 70 Grad erhitzt, werden Salmonellen abgetötet. Die Temperatur muss allerdings auch im Innern der Speisen erreicht werden.
0: Zweiter Beitrag von Peter Michael Möckel. Weitere Informationen zum Thema finden Sie auch auf dem Gesundheitsportal onmeda.de.

0: Andy Crone made die Ira-Version von The City on the Dark of the Bay. Gleich um 12 hören Sie die Nachrichten der Kollegen vom NDR, danach noch 2 Stunden zwischen Harz und Heide bis 14 Uhr und bis Sie den Nachrichten Blockflötenmusik mit Wildes Holz.
1: Und für eine Gefahrenmeldung kurz vor den Nachrichten des NDR unterbrechen wir noch einmal. Bitte Vorsicht auf der A2 Hannover Richtung Berlin zwischen Rastplatz Röse Süd und Peine. Hier liegt ein Reifen auf der Fahrbahn. Fahren Sie bitte vorsichtig.

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1: Um 12 Uhr mit Benjamin Kirsch. 5 Monate nach dem tödlichen Angriff auf einen Zugbegleiter in Rheinland-Pfalz hat das Landgericht Zweibrücken sein Urteil gesprochen. Der Täter muss für 10 Jahre ins Gefängnis. Aus der NDR-Nachrichtenredaktion Thomas Kuhlmann.
2: Das Landgericht Zweibrücken hat den 26-Jährigen wegen Körperverletzung mit Todesfolge verurteilt. Die Opferfamilie forderte eine Verurteilung wegen Totschlags oder Mordes. Der Anwalt der Hinterbliebenen hat angekündigt, deswegen in Revision zu gehen. Der Täter hatte vor 5 Monaten während einer Fahrkartenkontrolle in einem Zug mit den Fäusten auf den Kopf des Bahnmitarbeiters geschlagen. Die Attacke war so heftig, dass das 36 Jahre alte Opfer 2 Tage später im Krankenhaus an einer Hirnblutung starb. Der brutale Angriff hatte eine Debatte über die Sicherheit in Zügen ausgelöst.
1: Der Aufsichtsrat von Volkswagen kommt am Nachmittag in Wolfsburg zu einer mit Spannung erwarteten Sitzung zusammen. Es geht um die massiven Sparpläne des Konzernvorstands. Aus Hannover, Helmut Eickhoff.
3: Insgesamt 100.000 Jobs stehen offenbar auf der Kippe, dazu Werke in Zwickau, Emden, Hannover und Neckarsulm. Die Kosten sollen mit allen Mitteln nach unten geschraubt werden, um den Autobauer wieder profitabel zu machen. Die deutschen Werke des Volkswagen-Konzerns sind zu teuer und zu schlecht ausgelastet. Gleichzeitig ist das gewinnträchtige China-Geschäft eingebrochen. Zudem belasten die US-Zölle Volkswagen massiv. Dass heute eine Einigung erzielt wird, ist nicht zu erwarten. Im mächtigen Kontrollgremium hat die Arbeitnehmerseite die Mehrheit. Sie wird erbittert gegen einen weiteren Stellenabbau kämpfen. Das Treffen des Aufsichtsrats heute wird vermutlich nur der Auftakt für wochenlange Verhandlungen sein.
1: Regierungsparteien und Opposition haben sich am Vormittag im Bundestag einen Schlagabtausch über die Reformpolitik der schwarz-roten Koalition geliefert. Zuvor hatte Kanzler Merz in einer Regierungserklärung von einem Aufbruch für Deutschland gesprochen. Aus Berlin, Katrin Aue.
4: Der Kanzler hat seine Reformpläne in höchsten Tönen gelobt. Die jüngsten Beschlüsse des Koalitionsausschusses zum Bürokratieabbau etwa seien ein Befreiungsschlag. Die Rentenreform, die tiefgreifendste Veränderung, die bei der Rente jemals gemacht wurde. Die Linke dagegen sieht in den Reformvorhaben einen Sozialkahlschlag. Fraktionschefin Heidi Reicheneck verweist etwa auf die geplanten Kürzungen bei Elterngeld und Kindersofortzuschlag. Die Grünen-Fraktionsvorsitzende Katharina Dröge wünscht sich unter anderem, auch angesichts der jüngsten Hitzewellen, mehr Fokus auf Klima- und Hitzeschutz. Und AfD-Chefin Alice Weidel hält insgesamt die Lage in Deutschland für desaströs. Das sei auch die Verantwortung der schwarz-roten Bundesregierung.
1: Im Juni sind in Deutschland ungewöhnlich viele Menschen gestorben. Das Robert-Koch-Institut macht vor allem die Hitzeperiode dafür verantwortlich und geht davon aus, dass in dieser Zeit mehr als 5.100 Menschen im Zusammenhang mit den hohen Temperaturen ums Leben gekommen sind. In den meisten Fällen führt nicht die Hitze allein, sondern eine Kombination mit Vorerkrankungen zum Tod. Der Georg-Büchner-Preis geht in diesem Jahr an die Autorin Christine Wonicke. Das teilte die Deutsche Akademie für Sprache und Dichtung am Vormittag mit. In der Begründung heißt es, Wonicke verwickle ihre Leser mit jedem Buch in eine faszinierende Auseinandersetzung zwischen Fakten und Erfindung. Der Georg-Büchner-Preis ist mit 50.000 Euro dotiert und wird am 24. Oktober verliehen. Frühere Preisträger waren unter anderem Oswald Egger, Lutz Seiler, Christa Wolf und Ingeborg Bachmann. Die britische Sängerin Bonnie Tyler ist tot. Wie ihre Familie mitteilte, starb sie im Alter von 75 Jahren in Portugal. Aus London, Lisa Maria Röhling.
5: Bonnie Tyler hatte es in den 80er Jahren mit Hits wie Total Eclipse of the Heart oder Holding Out for a Hero in die Charts geschafft. Sie war mehrfach für einen Grammy nominiert. 2013 vertrat sie Großbritannien beim Eurovision Song Contest. Nach Angaben ihrer Familie ist die Sängerin in der Nacht auf Donnerstag in einem Krankenhaus in Portugal gestorben. Sie sei plötzlich an der Krankheit verstorben, wegen der sie seit mehreren Monaten behandelt wurde. Bonnie Tyler war bereits im Mai wegen einer Darmerkrankung notoperiert worden. Danach lag sie mehrere Wochen im Koma. Eine für diesen Sommer geplante Tour war daraufhin abgesagt worden.
1: Das waren die Nachrichten. Das Wetter in Norddeutschland, gebietsweise länger bewölkt, vermehrt Auflockerungen, es bleibt trocken, Höchstwerte 19 bis 25 Grad. Morgen teils dichtere Wolken, teils längere Zeit sonnig und meist trocken, 20 bis 28 Grad. Am Sonnabend wechselnd wolkig, in Vorpommern Schauer 21 bis 30 Grad und am Sonntag oft trocken bei 20 bis 30 Grad. Es ist jetzt 12.05 Uhr.
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6: Und da liegt uns zuerst eine Gefahrenmeldung vor. Bitte Vorsicht auf der A2 Hannover Richtung Berlin. zwischen Rastplatzröse Süd und Peine. Hier liegt ein Reifen auf der Fahrbahn. Fahren Sie bitte vorsichtig. Dann Salzgitter an der Kreuzung Ludwig-Erhard-Straße, Peiner Straße sind die Ampeln bis ca. 17 Uhr außer Betrieb. Fahren Sie bitte umsichtig. Und noch eine Gefahreninformation wegen eines Großbrandes bei der Salzgitter AG in Immendorf-Drütte. Meiden Sie das betroffene Gebiet, schließen Sie die Fenster und Türen und schalten Sie Lüftungen und Klimaanlagen aus. Wir informieren Sie, sobald die Gefahr vorüber ist. Ich wünsche Ihnen weiterhin gute und sichere Fahrt um 12 Uhr und 5 Minuten und gute Unterhaltung mit dem Programm von Radio Okawelle.
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8: Damit willkommen zur zweiten Stunde mit dem Magazin zwischen Harz und Heide. Musikauswahl und am Mikrofon nach wie vor Albert Hirsmüller. Moin Moin und weitere gute Unterhaltung wünsche ich. Die Themen in dieser zweiten Stunde, Sie bekommen einige Veranstaltungstipps für den heutigen Donnerstag. Außerdem Einblicke in die Arbeitswelt der Personalberater Mario Siebig über künstliche Intelligenz und Assessment Center. Dazu noch der Blick in die regionalen Zeitungen und reichliche Musik zu Beginn dieser Stunde von Klaus Doldinger.

Wir unterbrechen kurz für den Radio KW der Verkehrsservice. Bitte Vorsicht auf der A2 Berlin Richtung Hannover. Zwischen Braunschweig Flughafen und Kreuz Braunschweig Nord liegen Gegenstände auf der Fahrbahn. Fahren Sie bitte vorsichtig.

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0: Jandile mit gestern, davor hören Sie Klaus Dollinger mit der Instrumentalversion des Cream-Klassikers I Feel Free.
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2: Hier einige Anregungen für diesen Donnerstag, den 9. Juli. Hommage an Udo Jürgens. Die präsentiert heute Abend Christian Mädler im Pflanzeneck und Kulturstall Wense im Landkreis Peine. Der 2014 verstorbene Udo Jürgens gilt als einer der bekanntesten deutschen Komponisten, Entertainer und Interpreten. Er hat in über 50 Jahren mehr als 1300 Lieder geschaffen und viele davon sind zu großen Hits geworden. Doch Christian Mädler hat auch die weniger bekannten Songs im Repertoire. Los geht's um 18 Uhr. Der Eintritt ist frei, aber um Hutspende wird gebeten. Was macht eigentlich ein Waldpädagoge? Das erklärt Martin Polland. Er ist nämlich ein Waldpädagoge. Für einen Vortrag reist er heute Abend in den Augustinussaal nach Braunschweig. Er will nicht nur einen Blick in die Geschichte der Wälder und ihrer Nutzung werfen, sondern auch die Wechselwirkungen von Klima und Wald beleuchten. Start ist um 19 Uhr am Hohen Tore 4a in Braunschweig. Der Eintritt kostet 8 Euro. Und Prost! Heute beginnt der 40. Braunschweiger Weinmarkt auf dem Kohlmarkt in der Innenstadt. Von Rot bis Weiß, von Rosé bis Sekt gibt es Weine aus der Region, dem Rheingau oder der Pfalz zu trinken. Kleiner Tipp, mal einen Weinslush probieren. Essen und Unterhaltung gibt es obendrauf. Zum Abschluss kann eine Runde auf dem Kinderkarussell gedreht werden. Die Korken knallen noch bis zum 18. Juli, täglich zwischen 11 und 22 Uhr.

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0: Die deutsch-argentinische Singer-Songwriterin Sabrina Escazibar mit Wo bist du? Davor hörten Sie Hector mit Castle. In unserer Reihe Einblick in die Arbeitswelt geht es heute um zwei spannende Aspekte rund um das Thema Bewerbung. Ist es sinnvoll, dabei künstliche Intelligenz einzusetzen? Und was ist eigentlich ein Assessment Center? Antworten auf beide Fragen hat Wirtschaftsingenieur und Personalberater Marius Hebig. Nicole Beuys hat sich mit ihm unterhalten.
1: Herr Hebig, ist es erlaubt, seine Bewerbung von ChatGPT schreiben zu lassen?
2: Naja, man kann es als Unternehmen mal verbieten, das kann man ja tun, aber die Frage ist ja, wie will man es prüfen? Mhm. Ich bilde mir ein, dass ich ganz gut erkennen kann, wo ist eine Bewerbung authentisch, wo ist ein Anschreiben authentisch, wo ist auch ein Foto authentisch, weil es gibt ja die KI eben nicht nur mit Blick auf Text, sondern es gibt sie auch mit Blick auf Bild. Also man könnte auch an unser beider Antlitz ein wenig drehen, wenn man das denn wollte, auch wenn ich glaube, wir haben es nicht nötig, aber es wäre rein hypothetisch denkbar.
1: Und, besser geht immer.
2: Ja, gut, das stimmt, aber die Frage ist halt die Authentizität und das ist eben das, was auch ankommt. Und jetzt mal das Bild mal genommen als Beispiel. Ich muss dann aber ja auch über die Tage, Wochen, Monate, Jahre, die ich in dem Betrieb tätig bin, ja irgendwie dort auftreten. Und wenn ich nicht so aussehe, gut, dann ist das im Zweifelsfall nicht ganz so schlimm. Aber wenn ich die Leistung nicht bringe, textlich zum Beispiel, die ich versprochen habe oder auch das sprachliche Talent, das ich irgendwie unter Beweis gestellt habe in dem Anschreiben, wenn ich das nicht halten kann, dann ist ja die Frage, ist das so ein gedeihliches Arbeitsverhältnis oder eben nicht?
1: Mhm. Aber dennoch wird ja wahrscheinlich von Unternehmerseite diese Variante mitgedacht. Was raten Sie, was können Unternehmen tun, um das zu überprüfen?
2: Die eine Variante ist ja, dass ich nicht nur aufs Anschreiben schaue, sondern auch mal die anderen Unterlagen angucke. Oder dass ich ein persönliches Gespräch führe. Das kann ich ja auch machen. Also wenn wir uns kurz mal die Elemente einer Bewerbung anschauen, da gibt es das Anschreiben, das hatten wir gerade schon in der Mangel. Ja, das kann man mit ChatGPT schreiben lassen. Und das kann man aber auch auf andere Art und Weise mit KI schreiben lassen. Wir reden ja jetzt im Moment sehr viel über KI und ChatGPT, aber wenn Sie mal überlegen, die künstliche Intelligenz, die war ja auch schon bei der Bewerbung vor 20 oder 25 Jahren am Werke, als es darum ging, die Rechtschreibkorrektur mal drüber laufen zu lassen oder die Grammatik mal korrigieren zu lassen oder die Kommasetzung oder die Interpunktion. Und es ist halt nur ein anderer Grad, der jetzt einfach da ist. Beim Anschreiben, ja, da muss man genau hinschauen, aber den Lebenslauf, da kann ich nicht Sachen reinschreiben, die nicht wahr sind, der Wahrheit entsprechen, die Zeugnisse, ja, die muss ich ja auch so einreichen, wie sie sind. Ich kann ein Bewerbungsgespräch führen und ich kann einen Intelligenztest machen, der dann auch so vom Setting her ist, dass ChatGPT mir da nicht so viel helfen kann.
1: Ja, also zusammengefasst, Sie sagen, KI lässt sich durchaus sinnvoll nutzen, wenn wir über bestimmte Tools sprechen. Man sollte sich aber nicht verstellen oder mithilfe von KI etwas vorgaukeln, das man dann später gar nicht einlösen kann. Das kommt sowieso raus.
2: So ist es. Also ich würde im Zweifelsfall sagen, das Foto lassen wir so, wie es ist. Da lächle ich sympathisch und dann bin ich halt der oder die, der ich bin oder die ich bin. Ich kann die Zeugnisse zum Beispiel, die ich von meinen vorigen Arbeitgebern hatte, mal durchlaufen lassen und mal gucken, was sagt ChatGPT denn dazu? Welche Note wäre das denn? Oder was fällt in den Zeugnissen auf? Und das gibt mir als Bewerber und als Bewerber ja die Chance, darauf einzugehen, wenn ich angesprochen werde. Wenn dann gesagt wird, das Zeugnis der Müller GmbH, Herr Hebig, das war ja nicht so ganz dolle. Oder dann kann ich mich dazu äußern und kann eben sagen und habe da ein bisschen Kompetenz und kann sagen, so und so schaut das aus. Und das Anschreiben grundsätzlich mal durch die KI laufen zu lassen, um zu gucken, was gibt es für Formulierungsverbesserungsvorschläge, finde ich jetzt auch nicht so schlimm. Oder auch den Lebenslauf mal durchlaufen zu lassen mit der Frage, was fehlt denn noch? Ich hatte kürzlich einen HR-Business-Partner, mit dem ich gesprochen habe, einen Kandidaten, HR-Business-Partner, muss man wissen, das ist so zwischen dem Personalreferenten und dem Personalleiter jemand, so ganz grob beschrieben. Und der hatte seine IT-Fähigkeiten nicht reingeschrieben, weil er der Meinung war, das ist doch uninteressant, mit welchem Programm ich gearbeitet habe. Ich bin Personaler, da sind andere Sachen wichtig. Und da sage ich, nee, das stimmt nicht. Wenn Sie jetzt mit bestimmten Auswertetools zum Beispiel umgehen können, wenn Sie mit bestimmten Lohnabrechnungsprogrammen umgehen können oder vielleicht können Sie ja die Webseite gut updaten, wenn es um die Stellenprofile geht, dann ist das eine Kompetenz, die Sie da aufnehmen lassen sollten. Also ruhig solche Sachen, solche Elemente nutzen, oder wenn es darum geht, ich möchte mich aufs Gespräch bei dem Unternehmen vorbereiten und ich bitte ChatGPT mal so einen ganz groben Abriss in 100 Zeichen, na gut, 100 Zeichen ist ein bisschen knapp, aber sagen wir mal, in 10 Sätzen zu geben, was ist die Müller GmbH? Da kann ich das auch machen. Natürlich kann ich es auch recherchieren, das Internet, mit der Website und mal gucken, was sind für Zeitungsartikel da. Aber es gibt schon viele sinnvolle Nutzungsmöglichkeiten. Aber man soll eben aufpassen. Der Vorteil der KI ist, es ist irgendwo ein bisschen perfekter. Der Nachteil ist, es ist irgendwo ein bisschen perfekter.
1: Mhm. Und spätestens im Gespräch geht es dann nur noch um die eigene Person und die Fertigkeiten, die man tatsächlich hat. Viele größere Unternehmen leisten sich sogenannte Assessment Center. Dort finden dann Auswahlverfahren statt. Wie hat man sich das vorzustellen? Was ist das überhaupt?
2: Also ein englisches Wort, wo man erstmal denkt, was ist das, ein Raum, ist das ein Konstrukt so im Kopf, was ist das eigentlich? Also wir müssen einmal unterscheiden zwischen Gruppenassessments und Einzelassessments. Wenn meistens über Assessment Center gesprochen wird, dann meinen wir Gruppenassessments. Das heißt, es wird eine Gruppe von Personen eingeladen, die sich beworben hat oder die man angesprochen hat, auf jeden Fall, die man gerne kennenlernen möchte. Und wo man als suchendes Unternehmen einfach schauen möchte, wie interagieren die Menschen miteinander. Weil in einem Einzelgespräch, das wir beide haben, in einem Job-Interview, da ist ja das Problem, ich kann sie interviewen, aber da ist ja kein Dritter, der beobachtet, wie reagieren sie, ja, und der sich so ein paar Notizen in Ruhe da machen kann, sondern es sind immer nur sie, die auf mich reagiert. Ne? Mhm. Und das ist der Vorteil bei den Gruppenassessments. Man sieht eben, wie gehen die Leute untereinander, miteinander um. Ne? Und da sind so die üblichen Elemente. Ich mache eine kleine Selbstpräsentation zu Beginn. Also jeder aus der Runde, nehmen wir an, da sind 6 Leute drin. Es gibt eine fachliche Präsentation, so eine kleine Fallstudie, die vorgestellt wird, die man vielleicht unmittelbar vor dem Termin erst zur Vorbereitung bekommt oder wo man auch eine Woche Zeit vorher kriegt. Die Postkorb-Übung ist so ein Klassiker, der gerne mal genommen wird. Da geht es so um Stress und Priorisieren. Wie mache ich das so, dass ich gut durch den Tag komme und die wichtigen Dinge zuerst erledige und vielleicht delegiere? Eisenhower-Matrix da vielleicht auch nochmal als Stichwort. Dann gibt es eine Gruppendiskussion, Gruppenaufgabe. Ne? Die Gruppe soll gemeinsam was lösen. Und da ist natürlich besonders spannend, wenn man unterschiedliche Charaktere hat. Wie machen die das miteinander?
1: Mhm. Gibt es da jemanden, der sich in den Vordergrund spielt? Oder arbeitet man gut im Team? Das sind wahrscheinlich so die Fragen.
2: Das unbedingte Alpha-Tier oder das Alpha-Tier, das sich im Zweifelsfall, wenn es jemand anderen gibt, auch unterordnen kann zum Wohle der Gruppe. Mhm. Das kann man dann beobachten und sehen. Wäre in einem Einzelgespräch eben jetzt ein bisschen schwieriger. Ne?
1: Ja.
2: Und es können aber auch noch weitere Tests kommen. Das sind dann so Intelligenztests, Persönlichkeitstests. Das sind aber Sachen, die kann man auch im Rahmen eines Einzelassessments machen.
1: Kann man sich da eigentlich gut drauf vorbereiten? Das, was Sie eben geschildert haben, lässt mich glauben, bedingt ja. Aber man muss immer wieder auch spontan reagieren können.
2: Das wäre hilfreich. Mhm. Also wenn ich in dem Gruppenassessment Center zusammensitze, da habe ich nicht die Chance, mich für 10 Minuten mal zurückzuziehen. Ne? Sondern, ja, nee, geht ja nicht. Kann ich mal kurz machen, kann man sagen, ich muss mal austreten. Aber mehr ist dann auch nicht möglich. Die Vorbereitung, die man, glaube ich, machen kann, ist, dass man sich mal anschaut, was können die Elemente eines Assessment Centers sein, sodass ich jetzt nicht komplett überrascht bin, wenn dieses Thema, diese Postkorb-Übung, die ich gerade genannt habe, mit dem Priorisieren kommt. Ne? Oder dass ich nicht komplett überrascht bin, wenn ich in 5 Minuten Vorbereitungszeit mich zur aktuellen politischen Lage in Deutschland einfach mal abstrakt äußern soll. Ne? Weil sowas kann schon kommen, denn es ist ja total interessant. Sie haben 5 Minuten Vorbereitungszeit, Sie sollen sich dazu äußern. Was sagen Sie? Fokussieren Sie sich auf die Parteien? Beklagen Sie sich über die Entscheidungen Einzelner? Stellen Sie die gesamte Demokratie in Frage? Ne? Sagen Sie, gut, das hat mich auch einfach alles kalt gelassen, weil das ist der Lauf der Dinge. Mhm. Schauen Sie mal über den großen Teich, da ist es ganz anders. Ne? Das ist ja dann spannend, das auch zu sehen, ne? Und eben auf sowas vorbereitet zu sein und einfach man selbst zu sein. Ich glaube, das ist sowieso ein guter Tipp, dass der Grad der Aktivierung auf einem vernünftigen Level ist. Ne? Dass ich nicht super aufgeregt bin, dass ich auch nicht tiefenentspannt bin, sondern ich glaube, wie in unser beider Gespräch jetzt. Ne? Wir sind beide bei der Sache. Keiner von uns beiden hat Schnappatmung, zumindest merkt man es nicht. Und ich glaube, das ist ein ganz guter Tipp.
1: Ja, die Vorteile eines solchen Assessment-Auswahlverfahrens kann ich mir vorstellen. Ein sogenanntes Alpha-Tier, das aber auch Teamfähigkeit beweist, lässt sich leicht identifizieren in einem solchen Verfahren. Was ein bisschen schwieriger wird, sind die Persönlichkeiten, die eher schüchtern sind. Das können ja trotzdem gute Mitarbeiter sein, aber in so einer Gruppe gehen die unter.
2: Das stimmt, aber wir nehmen mal diese Gruppe an. Ich sitze hier jetzt gerade an so einem Tisch. Wir würden hier mit 4 Personen sitzen und würden diskutieren und Sie hätten jetzt so einen kleinen Block, wo Sie so tabellarisch quasi in so einer Kreuztabelle abgetragen hätten und für jeden von uns gewisse Fähigkeiten, gewisse Eigenschaften bewerten müssten. Ne? Redeanteil, hoch, mittel, gering. Ne? Und das müssten Sie konsequent durchmachen für alle. Dann würde die eher zurückhaltende Person natürlich als solche identifiziert werden. Ne? Aber es könnte ja auch eine Frage sein, reagiert sofort oder überlegt, bevor er sie reagiert. Ne? Und bei der stillen Person würden Sie wahrscheinlich eher Zweiteres ankreuzen, wenn sie denn überhaupt reagiert. Und möglicherweise ist das genauso eine Person, die man sucht. Und dann hat ja das Assessment Center genau seinen Zweck erfüllt. Weil das, was man ja möchte, ist auf gewisse Weise eine betriebliche Situation nachstellen, die genauso auch im Betrieb vorkommen könnte. Ich habe eine Diskussionsrunde, kann ich meine Punkte einbringen? kriege ich meine Sachen auf den Tisch gelegt oder kriege ich auch eventuell ein Ziel, das ich habe, durchgesetzt? Weil das ist zum Beispiel auch noch die Steigerung in so einem Assessment Center. Man kann bei so einer Gruppenübung ja auch den Einzelnen bestimmte Ziele vorgeben, von denen die anderen gar nichts wissen. Ja, und dann guckt man, wie, auf welchem Wege wird das durchgesetzt. Aber die strukturierte Beobachtung, das ist das, was ich eingangs sagte mit dem Notizblock, den Sie in der Hand haben könnten jetzt, wo wir um den Tisch sitzen, das ist eben das, was das Ganze auswertbar macht und wo man am Ende sagen kann, okay, das ist eher eine zurückhaltendere Persönlichkeit, aber vielleicht genau die, die wir für diesen Job benötigen.
0: Der Braunschweiger Wirtschaftsingenieur und Personalberater Mario Sebig im Gespräch mit Nicole Beuys.

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0: Die niederländische Sängerinnike Ren an mit La Forme La Fond und davor hören Sie Biersten mit Grau. Weiter nun mit Marike Eichner und ihrem Blick in die regionalen Zeitungen.
1: Die Wolfsburger Allgemeine Zeitung blickt auf das NATO-Treffen in der Türkei und findet: Donald Trump weiß genau, dass die Europäer beim NATO-Gipfel in Ankara einen Eklat um jeden Preis verhindern wollten. Doch diesen Gefallen tat ihnen der irrlichternde US-Präsident nicht. Trump erneuerte seine Ansprüche auf Grönland und warf den Europäern mangelnde Unterstützung bei Angriffen auf den Iran vor. Demonstrativ überzogen die USA den Iran in der Gipfelnacht mit Angriffen von einer Wucht, wie sie lange nicht zu erleben waren. Von einem echten Frieden im Nahen Osten haben sich die USA mit dieser neuen Angriffswelle noch weiter entfernt. Trump spielt nur allzu gern mit der Angst der Europäer, die für die Einheit der NATO, für Verlässlichkeit und für die transatlantische Partnerschaft zu nahezu jedem Zugeständnis bereit scheinen. Er setzt auf Belohnung und Bestrafung. Spanien, das seine Militärbasen nicht für Angriffe auf den Iran zur Verfügung stellt, bekommt mit einem vollständigen Abbruch der Handelsbeziehungen Trumps Zorn zu spüren. Länder wie Deutschland hingegen werden mit der Aufnahme in den Kreis der guten Verbündeten belohnt, weil sie besonders viel Geld für Aufrüstung ausgeben, und zwar in den USA. Trump macht die NATO zur Arena seiner Machtspiele. Die Europäer täten gut daran, das Spiel nicht länger mitzuspielen. Wenn sie keine gemeinsame europäische Einheit gegen Trump bilden, ihm Grenzen setzen und zwingen, Europa ernst zu nehmen, werden sie weiter zu Bittstellern degradiert werden. Die wichtigste Aufgabe eines jeden NATO-Gipfels ist es, die Einheit der Allianz zu demonstrieren. Trump hat es geschafft, dass diese Einheit ausgerechnet während des Gipfeltreffens tiefe Risse zeigt und nicht einmal die Illusion von Harmonie aufrechterhält. Dem US-Präsidenten mag das gleichgültig sein, doch Russland und China reiben sich die Hände. Die Braunschweiger Zeitung thematisiert die geplante Reform des Informations-

Meinungsfreiheitsgesetzes und meint, es ist 8 Tage her, dass die schwarz-rote Bundesregierung ihr 34-Punkte-Reformpapier, Programm für Aufschwung und Beschäftigung, vorgelegt hat. Vieles wurde seitdem konkretisiert, erläutert und der Öffentlichkeit erklärt. Nur Punkt 32 bleibt bis heute seltsam undurchsichtig. Medien und Bürgerorganisationen fragen sich, was genau will die Regierung erreichen, wenn sie das 20 Jahre alte Informationsfreiheitsgesetz weiterentwickeln, anpassen und Auskunftsrechte fokussieren will. Das Gesetz wurde noch unter Rot-Grün beschlossen und dient der besseren Kontrolle des Staates, der, trotz anderslautender Versprechen, permanent wächst und sich von Bürgern, Organisationen und Journalisten oft ungern in die Karten sehen lässt. Etliche Enthüllungen konnten nur durch dieses Gesetz zur Regelung des Zugangs zu Informationen des Bundes durchgesetzt werden. Bei der Aufklärung zur milliardenteuren Maskenbeschaffung während der Pandemie wird das Gesetz derzeit ebenfalls gebraucht. Die Regierung streut in Hintergrundrunden, sie wolle mit einer Neuregelung Missbrauch verhindern, ihre Beamten besser schützen und Spionage bekämpfen. All das ist sinnvoll und kann in einem neuen Gesetz präziser ausgeschlossen werden. Wer das Informations- und Freiheitsgesetz aber abräumen will, um auch heikle Recherchen von Medien oder unangenehme Bürgerfragen zu verhindern, sollte eine solche Reform besser schnell einsammeln. Sie verstärkt das wachsende Misstrauen in den Staat und wird am Widerstand von freien Medien und selbstbewussten Bürgerinnen und Bürgern ganz sicher scheitern. Soweit der Blick in die regionalen Zeitungen vom heutigen Donnerstag, dem 9. Juli.

Jake Xerxes Fassler mit Wilhelm Kohlte ist der Titelsong seines im vergangenen Jahr erschienenen Albums. Gleich um 13 Uhr hören Sie die Nachrichten der Kollegen vom NDR, danach noch eine knappe Stunde zwischen Harz und Heide bis 14 Uhr und bis hin zu den Nachrichten noch Musik mit Jan Thiersen.

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1: Um 13 Uhr mit Benjamin Kirsch. Der Aufsichtsrat von Volkswagen kommt am Nachmittag in Wolfsburg zu einer mit Spannung erwarteten Sitzung zusammen. Es geht um die massiven Sparpläne des Konzernvorstands. Aus Hannover, Helmut Eickhoff.
2: Insgesamt 100.000 Jobs stehen offenbar auf der Kippe, dazu Werke in Zwickau, Emden, Hannover und Neckarsulm. Die Kosten sollen mit allen Mitteln nach unten geschraubt werden, um den Autobauer wieder profitabel zu machen. Die deutschen Werke des Volkswagen-Konzerns sind zu teuer und zu schlecht ausgelastet. Gleichzeitig ist das gewinnträchtige China-Geschäft eingebrochen. Zudem belasten die US-Zölle Volkswagen massiv. Dass heute eine Einigung erzielt wird, ist nicht zu erwarten. Im mächtigen Kontrollgremium hat die Arbeitnehmerseite die Mehrheit. Sie wird erbittert gegen einen weiteren Stellenabbau kämpfen. Das Treffen des Aufsichtsrats heute wird vermutlich nur der Auftakt für wochenlange Verhandlungen sein.
1: Regierungsparteien und Opposition haben sich am Vormittag im Bundestag einen Schlagabtausch über die Reformpolitik der schwarz-roten Koalition geliefert. Zuvor hatte Kanzler Merz in einer Regierungserklärung von einem Aufbruch für Deutschland gesprochen. Aus Berlin, Katrin Aue.
3: Der Kanzler hat seine Reformpläne in höchsten Tönen gelobt. Die jüngsten Beschlüsse des Koalitionsausschusses zum Bürokratieabbau etwa seien ein Befreiungsschlag. Die Rentenreform, die tiefgreifendste Veränderung, die bei der Rente jemals gemacht wurde. Die Linke dagegen sieht in den Reformvorhaben einen Sozialkahlschlag. Fraktionschefin Heidi Reicheneck verweist etwa auf die geplanten Kürzungen bei Elterngeld und Kindersofortzuschlag. Die Grünen-Fraktionsvorsitzende Katharina Dröge wünscht sich unter anderem, auch angesichts der jüngsten Hitzewellen, mehr Fokus auf Klima- und Hitzeschutz. Und AfD-Chefin Alice Weidel hält insgesamt die Lage in Deutschland für desaströs. Das sei auch die Verantwortung der schwarz-roten Bundesregierung.
1: Eigentlich sollten BAföG-Empfänger bereits ab dem kommenden Wintersemester mehr Geld für ihre Wohnkosten bekommen. Die geplante Anhebung der Pauschale von 380 auf 440 Euro pro Monat ist nun um ein halbes Jahr verschoben worden und kommt erst im Sommersemester 2027. Aus Berlin, Sarah Beham.
4: Darauf haben sich Union und SPD nach langem Streit geeinigt. Der Grund, zuletzt hieß es von der Union, man müsse aufgrund leerer Kassen sparen. Zur Einigung gehört auch, der Grundbedarf für Studierende soll steigen, und zwar in zwei Schritten. Von aktuell 475 Euro im Monat geht es zum nächsten Wintersemester hoch auf 503 Euro. Im Sommersemester 2029 dann auf 563 Euro, so viel also wie in der neuen Grundsicherung.
1: 5 Monate nach dem tödlichen Angriff auf einen Zugbegleiter in Rheinland-Pfalz hat das Landgericht Zweibrücken sein Urteil gefällt. Es sprach den 26-jährigen Täter wegen Körperverletzung mit Todesfolge schuldig und verhängte eine 10-jährige Haftstrafe. Der Mann hatte vor 5 Monaten während einer Fahrkartenkontrolle in einem Zug mit den Fäusten auf den Kopf eines Bahnmitarbeiters geschlagen. Der 36-Jährige starb 2 Tage später im Krankenhaus an einer Hirnblutung. Der Fall hatte bundesweit für Aufsehen gesorgt und eine Debatte über die Sicherheit in Zügen ausgelöst. Beamte des Bundeskriminalamtes haben in Schleswig-Holstein 2 mutmaßliche IS-Mitglieder festgenommen. Nach Angaben der Bundesanwaltschaft wurden die Haftbefehle gestern vollstreckt. Die beiden Männer mit irakischer Staatsbürgerschaft sollen sich der terroristischen Vereinigung Islamischer Staat vor mehr als 10 Jahren angeschlossen haben. Beiden wird vorgeworfen, im Irak an Kampfhandlungen beteiligt gewesen zu sein. Sie sitzen nun in Untersuchungshaft. Die britische Sängerin Bonnie Tyler ist tot. Wie ihre Familie mitteilte, starb sie im Alter von 75 Jahren in Portugal. Aus London, Lisa Maria Röhling.
5: Bonnie Tyler hatte es in den 80er Jahren mit Hits wie Total Eclipse of the Heart oder Holding Out for a Hero in die Charts geschafft. Sie war mehrfach für einen Grammy nominiert. 2013 vertrat sie Großbritannien beim Eurovision Song Contest. Nach Angaben ihrer Familie ist die Sängerin in der Nacht auf Donnerstag in einem Krankenhaus in Portugal gestorben. Sie sei plötzlich an der Krankheit verstorben, wegen der sie seit mehreren Monaten behandelt wurde. Bonnie Tyler war bereits im Mai wegen einer Darmerkrankung notoperiert worden. Danach lag sie mehrere Wochen im Koma. Eine für diesen Sommer geplante Tour war daraufhin abgesagt worden.
1: Das waren die Nachrichten. Das Wetter in Norddeutschland, gebietsweise länger bewölkt, vermehrte Auflockerungen, es bleibt trocken, Höchstwerte 19 bis 25 Grad. Morgen teils dichtere Wolken, teils längere Zeit sonnig und meist trocken, 20 bis 28 Grad. Am Sonnabend wechselnd wolkig, in Vorpommern Schauer 21 bis 30 Grad und am Sonntag oft trocken bei 20 bis 30 Grad. Es ist jetzt 13.05 Uhr.
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7: Und dann haben wir einen Hinweis für Salzgitter an der Kreuzung Ludwig-Erhard-Straße, Peiner-Straße. Hier sind die Ampeln bis ca. 17 Uhr außer Betrieb. Fahren Sie bitte vorsichtig. Und eine Gefahreninformation wegen eines Brandes auf der Salzgitter AG Immendorf und Dritte. Meiden Sie das betroffene Gebiet. Schließen Sie Fenster und Türen und schalten Sie Lüftungen und Klimaanlagen ab. Wir informieren Sie dann, wenn die Gefahr vorüber ist. Ich wünsche Ihnen weiterhin gute und sichere Fahrt und gute Unterhaltung mit dem Programm von Radio Okawelle.
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9: Ja, damit willkommen zur dritten und für heute letzten Stunde mit dem Magazin Zwischen Harz und Heide. Musikauswahl und am Mikrofon nach wie vor Albert Hirschmüller. Moin, moin und weiter gute Unterhaltung wünsche ich. Die Themen in dieser Stunde, zweite Chance für defekte Geräte, Hausbesuche im Braunschweiger Reparaturcafé. Wir blicken voraus auf die Wunschkiste am heutigen Abend. Es gilt, das musikalische Geburtstagskind des Tages zu würdigen. Kabarett-Satire mit Wiglaf Droste und wie immer reichliche Musik zu Beginn dieser Stunde von Willy Dürr.

0: Die Kölner Sängerin Anne Heike ist mit Dancing in the Fire. Davor hört sie Willy de Wil mit Southern Politician. Im östlichen Ringgebiet von Braunschweig bekommen alte und defekte Elektrogeräte eine zweite Chance. Dort öffnet das Reparaturcafé jeweils am zweiten Samstag des Monats seine Türen. Hören Sie dazu einen Beitrag von Marc Dickmann.
1: Ob Küchenmaschinen, Handys, Kameras oder Kopfhörer. Wenn Geräte im Alltag kaputt gehen, dann wandern sie meistens entweder zum Recyclinghof oder sogar direkt in den Müll. In Zeiten, in denen Reparaturen oft kostspieliger sind als ein kompletter Ersatz, ist es nicht verwunderlich, dass viele Menschen lieber etwas Neues kaufen, als das Alte zu behalten. Wie das Reparaturcafé in Braunschweig aber zeigt, sind viele defekte Gegenstände immer noch zu retten, sofern man weiß, wie. Bei diesem Treffen sollen Menschen motiviert werden, ganz im Sinne der Nachhaltigkeit, ihren alten Gerätschaften noch einmal eine zweite Chance zu geben. Dabei gilt, alles, was nicht zu groß ist, kann theoretisch wieder zum Laufen gebracht werden. Der Ingenieur und Mitbegründer des Reparaturcafés Matthias Klöpping fasst es folgendermaßen zusammen.
2: Also wir haben die Grenze eigentlich nur in der Größe gesetzt, dass wir sagen, alles, was irgendwie mit einer Hand tragbar ist, das kann mitgebracht werden. Also wir machen keine Waschmaschinen oder Kühlschränke etc., solche großen Geräte, weil das von den Räumlichkeiten her nicht funktioniert. Wir reparieren auch keine Fahrräder, aber alles andere von irgendeiner Spieluhr bis zum LED-Fernseher kann dort mitgebracht werden und wir schauen uns das an, ob wir da nicht irgendwie Fehler finden. Bei Armbanduhren, da setzen wir manchmal die Grenze, wo wir sagen, okay, dafür sind wir dann nicht kompetent genug, aber dazwischen kommt eigentlich alles bei uns an und nehmen wir auch alles an.
1: Für alle, die selbst ein Gerät besitzen, welches sie gerne repariert hätten, gibt es auf der Webseite reparaturcafé-bs.de ein Formular, um den Defekt näher zu erklären. Dort sucht man sich auch seinen präferierten Termin für seinen Besuch im Reparaturcafé aus, welches immer am zweiten Samstag des Monats stattfindet. Ist man dann vor Ort, werden die zu reparierenden Geräte auf einer Liste gesammelt, um die passende Person zu finden, die einem mit ihrer Expertise helfen kann. Dazu gibt es im Wartebereich Kaffee und Kuchen und auch die Möglichkeit, sich mit anderen auszutauschen. Denn das Reparaturcafé fungiert auch als Ort der Begegnung. Und das bereits seit 2015.
2: Ich wusste damals, dass es in Wolfenbüttel bereits ein Reparaturcafé gab und habe dann dort das einmal besucht. Und der Oliver Dink von der Freiwilligenagentur hier in Braunschweig, der war dann zufällig auch dort und war gleich Feuer und Flamme dafür, auch in Braunschweig so etwas einzurichten und kannte noch eine Gruppe von Studenten, die ebenfalls ein Reparaturcafé gründen wollten. So haben wir unsere drei Kompetenzen zueinander gebracht. Wir als Gemeinde hatten Räumlichkeiten. Der Oliver Dink von der Freiwilligenagentur hatte Kontakte zu allen möglichen Freiwilligen. Und die Studenten hatten von der AStA her eine Unterstützung, dass man einen Grundstock an Werkzeug und Lampen und was man so braucht, anschaffen konnte. Und so haben wir damals zu dritt dann dieses Reparaturcafé gegründet und im Februar 2015 ins Leben gerufen.
1: Nach über 100 Samstagen konnten bereits mehr als 1700 Geräte vor ihrem vorzeitigen Ende gerettet werden. Und auch weiterhin öffnet das Reparaturcafé jeden zweiten Samstag von 14 bis 17 Uhr bei der Landeskirchlichen Gemeinschaft in der Karlstraße 95 für alle seine Türen, die etwas zum Reparieren mitbringen. Darunter nicht nur Elektronik, sondern auch Textilien. Abschließend erinnert sich Matthias Klöpping noch einmal an eine der skurrilsten Reparaturen im Café.
2: Also eine Geschichte fällt mir immer wieder ein. Da kam jemand und hatte einen Bierbrauautomaten, wo der Handel eben sagte, ja, wir müssen da ein neues Display einsetzen, kostet irgendwie 350, 400 Euro. Und er hatte überlegt, das muss vielleicht nicht unbedingt sein. Da haben wir wirklich mit 3-4 Leuten längere Zeit drumherum gestanden, mal auseinandergebaut. Die Kollegen haben den Fehler auch gefunden. Beim nächsten Reparaturcafé kam dann der Besitzer dieses Bierbrauautomatens vorbei und hat uns als Dankeschön ein paar Flaschen Bier vorbeigebracht, die wir dann noch gemütlich miteinander getrunken haben.
0: Am kommenden Samstag, also am 11. Juli, ist das Braunschweiger Reparaturcafé in der Karlstraße 95 wieder ab 14 Uhr geöffnet. Das war ein Beitrag von Marc Diekmann.

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Inhalt der heutigen Wunschkiste bei Radio Urkerwelle ab 20 Uhr ist die Koordinierungsstelle Schulverweigerung, die zweite Chance.

0: In Braunschweig kümmert sich die Koordinierungsstelle Schulverweigerung, die zweite Chance, um Kinder und Jugendliche, die ohne ersichtlichen Grund, etwa unentschuldigt, nicht mehr zur Schule gehen. Ziel ist es, diese jungen Menschen wieder in den Schulalltag zurückzuführen und die Schulen bei ihrem gesetzlichen Auftrag zu unterstützen. Die Koordinierungsstelle ist ein Angebot der Abteilung Jugendförderung der Stadt Braunschweig und arbeitet eng mit dem Fachbereich öffentliche Ordnung und Sicherheit, öffentliche Ordnung und Sicherheit sowie mit Braunschweiger Schulen und Schulsozialarbeitern, Sozialarbeiterinnen zusammen. Inhalt der heutigen Wunschkiste bei Radio Okerwelle ab 20 Uhr ist die Koordinierungsstelle Schulverweigerung, die zweite Chance.
1: Bis der weitere Ausblick auf die Wunschkiste am heutigen Abend nach den 20 Uhr Nachrichten. Weiter nun mit unserem musikalischen Geburtstagskind des Tages.

Die White Stripes mit dem Titel In the Cold, Cold Night. Der Gitarrist der Band Jack White hat heute Geburtstag. Sein Privatleben hält der Jack White aus Detroit weitestgehend aus der Öffentlichkeit heraus. Mit dem guten Argument, diese sei für seine Musik ungefähr so relevant, als würde man Michelangelo fragen, welche Schuhe er trüge. Was bleibt sein letztlich konservierte Töne und Bilder. Respektieren wir also seine Privatsphäre, wobei er mit seiner wichtigsten Mitmusikerin Meg White tatsächlich einmal verheiratet war, weshalb sein Name nicht mehr Gillis lautet. Vermarktet hat sich das Duo The White Stripes jedoch zunächst als Geschwister. Als 2000 das zweite Album erschien, waren sie frisch geschieden. Ihre Karriere stand aber noch am Anfang. In der Jahrtausendwende Musiklandschaft fielen sie auf als Gitarren-Schlagzeug-Duo, aus dessen Garage-Rock mehr Energie sprudelte als aus so manchem Quintett. Heute ist Jack White 51 geworden. Glückwunsch von dieser Stelle. Glückwünsche auch an alle Hörer jedweden Geschlechts von Radio Ruckewelle, die heute ebenfalls Geburtstag haben. Und hier ist noch einmal Jack White. Dieses Mal etwas krawallig daherkommt mit It's Rough on the Reds.

0: Jack Wild mit Israf und Reds. Heute ist er 51 geworden, unser musikalisches Geburtstagskind des Tages. Und damit in die Rubrik Kabarett, Satire, Comedy. Auch heute wieder mit Satiriker Wiglaf Verdroste. Er verteidigt die Kartoffel gegen Veronika Ferris.
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0: Noch ärger sogar als ihre kulinarische Hinrichtung ist die Verhöhnung, die der Kartoffel durch die aufdringlichste und möchtegernigste ihrer Repräsentanten widerfährt. Durch Veronika Ferres. Die Schauspielerin, in ihrem Beruf etwa so vielschichtig wie Kollege Till Schweiger, wuchs als Tochter eines Solinger Kartoffelhändlers auf und nimmt das pausenlos zum Anlass für peinlich tümelnde Anbiederung. Bei jeder sich bietenden Gelegenheit kartoffelt Veronika Ferres die Mikrofone zu. Am Marktstand ihres Bruders in Solingen, das erzählte sie zum x-ten Mal auch der nach Debil Mobil klingenden Bahnzeitschrift DB Mobil, stehe sie gerne und so oft ich kann. In der PR-Welt der Veronika Ferres ist eben jede Woche Kartoffelernte und den Markt besingt sie als einen Kontrast zur Schnelllebigkeit der Supermärkte. Ja, diese Supermärkte, unglaublich schnelllebig. Live fast, die young, rief Lidl, der junge wilde Supermarkt, und stieg auf sein frisiertes Rebellenmofa. Und Penny ging zum Regenbogen. Yeah. Auch für Veronika Ferres gilt das Diktum von Karl Kraus. Es genügt nicht, keine Gedanken zu haben. Man muss auch noch unfähig sein, sie auszudrücken. Nicht wenige Penisverpömpler im Lande aber mögen das und finden es top-erotisch, wenn Mutti eher simpel gestrickt ist. Möglicherweise in der trügerischen Hoffnung, die eigenen Defizite fielen dann weniger auf. Laut Umfragen möchten 3/4 aller deutschen Männer liebend gerne Veronika Ferres beschlafen. Warum? Ist die Not wirklich so groß? Man steckt nicht drin, auf jeden Pott passt ein Deckel und auf Veronika Ferres eben eine ganze Deckelfabrik. Das wäre völlig gleichgültig, würden in diesem Ferres-Topf nicht auch unschuldige Kartoffeln mitgegart. Dabei könnte nach Veronika Ferres nur eine Kartoffelsorte benannt werden, die allerdings im Genlabor erst ausgeheckt werden müsste. Die gleichsam fleischsalatig vor sich hinquasselnde Granata Germaniae. Als Gratin oder Brei, als Pell, Brat oder Stampf, als Bechamel und Herzogin aß ich unzählige Kartoffeln. Und alle waren sie weit subtiler, als Veronika Ferres es je sein könnte. In ihren eigenen Worten klingt das so. Ich kann mit jedem Klischee leben. Kann ist kühn gesagt, wenn man muss. Die ganze Bandbreite von A bis B beherrschen und daraus Selbstbewusstsein schöpfen, das ist die Kunst des schlichten Lebens. Von deren Gegenteil, der Kunst des tief einfachen Lebens, wusste der Dichter Joachim Ringelnatz sehr viel. In seiner Liebeserklärung an die Pellkartoffel, Abschiedsworte an Pelker, hymnete er: Jetzt schlägt deine schlimmste Stunde, du ungleich Runde, du Ausgekochte, du Zeitgeschälte, du Vielgequälte, du Gipfel meines Entzückens. Jetzt kommt der Moment des Zerdrückens. Mit der Gabel sei stark. Ich will auch Butter und Salz und Quark oder Kümmel, auch Leberwurst in dich stampfen. Musst nicht so ängstlich dampfen. Ich möchte dich doch noch einmal erfreuen. Soll ich Schnittlauch über dich streuen? Oder ist dir nach Hering zumut? Du bist ein so rührend junges Blut, deshalb schmeckst du besonders gut. Wenn das auch egoistisch klingt, so tröste dich damit, du wundervolle Pelka, dass du eine Edelknolle warst und dass dich ein Kenner verschlingt. Kein PR- und Shishi-Schreiber, und wäre die Bestechungsgage noch so hoch, könnte so etwas Feinwahres dichten, über die zwar ihrerseits kartoffelige, vor allem aber, und das muss man sich einmal bildlich vorstellen, die Kartoffel zum Transmissionsriemen ihres Populismus herunterwirtschaftende Frau Ferres. Und ich, Freund der Kartoffel, täte das ohnehin nicht. Zu keiner Kartoffel würde ich je Veronika sagen. Nicht einmal, wenn sie keimte.
1: Satiriker Wittler verdrosste mit seiner Verteidigung der Kartoffel gegen Veronika Ferres. Auch morgen gibt es wieder einen Text von ihm zu hören. Jetzt aber zur CD der Woche.

Thing in itself. Das neue Album von Phlox, Sie hörten daraus den Titel Into the Deep. In dieser Woche ist das Album CD der Woche im Magazin Zwischen Harz und Heide. Ich bin Albert Hiersmüller, wünsche Ihnen noch einen angenehmen Tag, machen Sie es gut, genießen Sie das Leben. Gerne immer mal wieder begleitet von und mit dem Programm von Radio Hokewelle. Bis hin zu den Nachrichten hören Sie jetzt noch Musik von Seamus Blake, ein Titel aus seinem neuen Album Listen Here. Noch der Hinweis, auch morgen gibt es natürlich wieder Zwischen Harz und Heide zu hören. Dann aber schon ab 10 Uhr in der verlängerten Ausgabe zum Start ins Wochenende. Hier also Seamus Blake mit

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2: Um 14 Uhr mit Benjamin Kirsch. Der Bundestag kann wie geplant am Freitag über die Gesundheitsreform und das neue Heizungsgesetz abstimmen. Das Bundesverfassungsgericht hat Eilanträge der Opposition gegen die Abstimmung abgewiesen. Abgeordnete der Grünen und der Linken hatten der Regierung vorgeworfen, sie wolle die Gesundheitsreform im Eilverfahren ohne ausreichende Beratungszeit durchs Parlament bringen. Hintergründe von Frank Bräutigam in Karlsruhe.
3: Die Kläger hatten sich Hoffnung gemacht, weil das Verfassungsgericht vor 3 Jahren die Abstimmung über das sogenannte Heizungsgesetz der damaligen Ampelregierung vorläufig gestoppt hatte. Nun zeigt sich, so ein Stoppschild aus Karlsruhe schon vor einer Abstimmung im Bundestag ist die absolute Ausnahme. Das Gericht hat die Begründung heute im konkreten Fall zwar noch nicht veröffentlicht, aber es hat vor einigen Monaten darüber verhandelt, ob es so eine Art Tempolimit für die Beratung von Gesetzesentwürfen geben muss. Aus den Fragen der Richter konnte man damals schließen, dass das Verfassungsgericht dem Parlament im Prinzip einen großen Spielraum bei seinen internen Abläufen lassen möchte. Ein abschließendes Urteil zu dieser Grundsatzfrage kommt Ende Juli.
2: In Wolfsburg berät der Aufsichtsrat von Volkswagen am Nachmittag über die Sparpläne des Vorstands. Begleitet werden die Beratungen von Protesten der Beschäftigten. Helmut Eickhoff in Hannover erläutert, was von den Gesprächen zu erwarten ist.
4: Das wird heute sicherlich ungemütlich im Kontrollgremium. Seit dem Morgen sitzen die Spitzen des Aufsichtsrates ja zusammen. Die Arbeitnehmerseite, die hat dort die Mehrheit. Dazu ist das Land Niedersachsen auch Anteilseigner bei Volkswagen und auf der Seite von Betriebsrat und Gewerkschaft. Und das, was da auf dem Tisch liegt, das ist ja schon ein Hammer. Nachdem man sich Weihnachten 2024 schon einmal auf den Abbau von 50.000 Jobs geeinigt hatte, will der Vorstand jetzt nochmal 50.000 weitere Stellen streichen. Zudem stehen 4 deutsche Werke auf der Streichliste, die VW-Standorte Zwickau, Emden und Hannover, dazu ein Audi-Werk in Neckarsulm. Das werden also harte, sehr harte Gespräche heute und auch sicherlich erst der Auftakt für wochenlange Verhandlungen.
2: Eigentlich sollten BAföG-Empfänger bereits ab dem kommenden Wintersemester mehr Geld für ihre Wohnkosten bekommen. Die geplante Anhebung der Pauschale von 380 auf 440 Euro pro Monat ist nun um ein halbes Jahr verschoben worden und kommt erst im Sommersemester 2027. Aus Berlin, Sarah Beham.
5: Darauf haben sich Union und SPD nach langem Streit geeinigt. Der Grund, zuletzt hieß es von der Union, man müsse aufgrund leerer Kassen sparen. Zur Einigung gehört auch, der Grundbedarf für Studierende soll steigen, und zwar in 2 Schritten. Von aktuell 475 Euro im Monat geht es zum nächsten Wintersemester hoch auf 503 Euro. Im Sommersemester 2029 dann auf 563 Euro. So viel also wie in der neuen Grundsicherung.
2: 5 Monate nach dem tödlichen Angriff auf einen Zugbegleiter in Rheinland-Pfalz hat das Landgericht Zweibrücken sein Urteil gefällt. Es sprach den 26-jährigen Täter wegen Körperverletzung mit Todesfolge schuldig und verhängte eine 10-jährige Haftstrafe. Der Mann hatte während einer Fahrkartenkontrolle in einem Zug mit den Fäusten auf den Kopf eines Bahnmitarbeiters geschlagen. Der 36-jährige starb 2 Tage später im Krankenhaus an einer Hirnblutung. Der Fall hatte bundesweit für Aufsehen gesorgt und eine Debatte über die Sicherheit in Zügen ausgelöst. Der renommierte Georg-Büchner-Preis geht in diesem Jahr an die Schriftstellerin Christine Wunicke. Das teilte die Deutsche Akademie für Sprache und Dichtung mit. Aus Frankfurt am Main, Christoph Schäffer.
6: Christine Wunicke wurde 1966 in München geboren, wo sie auch heute lebt. Ihr jüngstes Buch Wachs erzählt von einer jungen Frau im Paris des 18. Jahrhunderts, die die Anatomie von Leichen studiert und nachmodelliert. Damit stand Christine Wunicke im vergangenen Jahr auch auf der Shortlist zum Deutschen Buchpreis. Der Georg-Büchner-Preis wird jährlich von der Deutschen Akademie für Sprache und Dichtung in Darmstadt vergeben. Er ist mit 50.000 Euro dotiert und gilt als die wichtigste Auszeichnung für Literatur in Deutschland.
2: Bonnie Tyler ist tot. Das teilte die Familie der britischen Rocksängerin mit. Die 75-Jährige starb in einem portugiesischen Krankenhaus. Sie musste Anfang Mai nach einem Zusammenbruch notoperiert werden. Bonnie Tyler hat im Laufe ihrer Karriere 18 Studioalben veröffentlicht. Zum Weltstar wurde sie mit Titeln wie Total Eclipse of the Heart und Holding Out for a Hero. Das waren die Nachrichten.
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7: Salzgitter. An der Kreuzung Ludwig-Erhard-Straße-Peiner-Straße sind die Ampeln noch bis ca. 17 Uhr außer Betrieb. Ich wünsche Ihnen weiterhin eine gute und vor allem sichere Fahrt durch die Region Braunschweig. Es ist 14.05 Uhr.
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2: Um 15 Uhr mit Tarek Yusbashi. Das Kindergeld soll vom kommenden Jahr an automatisch ausgezahlt werden, ohne dass die Eltern noch einen Antrag stellen müssen. Der Bundestag hat einem entsprechenden Gesetzentwurf der Regierung zugestimmt. Jetzt kommt das Vorhaben in den Bundesrat. Aus Berlin, Jim Bob Nikschas.
3: Union und SPD geht es darum, dass die Familienkassen das Kindergeld künftig automatisch an die Eltern überweisen können, ganz ohne Antrag. Dazu sollen die Behörden ab kommendem Jahr Daten von selbst untereinander austauschen. Voraussetzung ist, dass von einem Elternteil die IBAN, also die Kontoverbindung, vorliegt. Weil das bei Eltern, die schon ein oder mehrere Kinder haben, der Fall ist, soll die neue Regelung für sie als erste greifen, nämlich schon ab Anfang 2027. Wer sein erstes Kind bekommt, profitiert wohl erst Ende kommenden Jahres. Dann soll das automatische Kindergeld für alle funktionieren.
2: Die für das Wintersemester geplanten Leistungserhöhungen beim BAföG werden um ein halbes Jahr verschoben. Die Anhebung der sogenannten Wohnkostenpauschale von 380 auf 440 Euro soll demnach erst zum Sommersemester 2027 kommen. Das teilten die zuständigen Fachpolitiker von Union und SPD in Berlin mit. Die Wohnkostenpauschale gilt für diejenigen, die nicht mehr bei den Eltern wohnen. Der Bundestag kann wie geplant am Freitag über die Gesundheitsreform und das neue Heizungsgesetz abstimmen. Das Bundesverfassungsgericht hat Eilanträge der Opposition gegen die Abstimmung abgewiesen. Abgeordnete der Grünen und der Linken hatten der Regierung vorgeworfen, sie wolle die Gesundheitsreform im Eilverfahren ohne ausreichende Beratungszeit durchs Parlament bringen. Hintergründe von Frank Bräutigam aus Karlsruhe.
4: Die Kläger hatten sich Hoffnung gemacht, weil das Verfassungsgericht vor 3 Jahren die Abstimmung über das sogenannte Heizungsgesetz der damaligen Ampelregierung vorläufig gestoppt hatte. Nun zeigt sich, so ein Stoppschild aus Karlsruhe schon vor einer Abstimmung im Bundestag ist die absolute Ausnahme. Das Gericht hat die Begründung heute im konkreten Fall zwar noch nicht veröffentlicht, aber es hat vor einigen Monaten darüber verhandelt, ob es so eine Art Tempolimit für die Beratung von Gesetzesentwürfen geben muss. Aus den Fragen der Richter konnte man damals schließen, dass das Verfassungsgericht dem Parlament im Prinzip einen großen Spielraum bei seinen internen Abläufen lassen möchte. Ein abschließendes Urteil zu dieser Grundsatzfrage kommt Ende Juli.
2: Bei Volkswagen berät am Nachmittag der Aufsichtsrat des Autoherstellers über die Sparpläne des Vorstands. Begleitet wird die Sitzung von Protesten der Beschäftigten, die einen massiven Stellenabbau und die Schließung ganzer Werke befürchten. Claudia Wulsberger aus Hannover zu der Frage, was der VW-Aufsichtsrat heute besprechen und entscheiden könnte.
5: Es wird tatsächlich im Grunde darum gehen, wie dieser Konzern in der Zukunft noch aussehen kann und wie er aussehen soll. Oliver Blume hat als Vorstandschef ja schon Vorschläge vorgelegt für einen radikalen Umbau. Wir haben es gehört, viel mehr Stellen abbauen als bisher geplant. Werke schließen ist nicht mehr ausgeschlossen. Und es geht sogar darum, den Konzern ganz umzubauen. Ideen sind etwa, die Kernmarke VW auszuklammern aus dem bisherigen Konzern, um da agiler zu werden. Das sind alles große Baustellen, auf die wird man sich heute im Aufsichtsrat kaum einigen können. Denkbar ist aber, dass man sich auf andere erste Sparmaßnahmen einigt. Zum Beispiel darauf, dass die Investitionen bei Volkswagen radikal runtergefahren werden könnten.
2: 5 Monate nach dem tödlichen Angriff auf einen Zugbegleiter in Rheinland-Pfalz hat das Landgericht Zweibrücken sein Urteil gefällt. Es sprach den 26-jährigen Täter wegen Körperverletzung mit Todesfolge schuldig und verhängte eine 10-jährige Haftstrafe. Der Mann hatte während einer Fahrkartenkontrolle in einem Zug mit den Fäusten auf den Kopf eines Bahnmitarbeiters geschlagen. Der 36-jährige starb 2 Tage später im Krankenhaus an einer Hirnblutung. Die britische Sängerin Bonnie Tyler ist tot. Wie ihre Familie mitteilte, starb sie im Alter von 75 Jahren in einem Krankenhaus in Portugal. Unsere London-Korrespondentin Lisa Maria Röhling erklärt, was die Musikerin ausgezeichnet hat.
6: Ihre größten Hits sind natürlich Total Eclipse of the Heart oder Holding Out for a Hero. Die haben ihr einen sicheren Platz in der Musikgeschichte eingebracht. Ausgezeichnet hat sie ihre raue Reibeisenstimme. Die hat sie ja bei anderen Songs wie zum Beispiel It's a Hard Egg so richtig zur Geltung gebracht. Aber auch wenn diese Chart-Erfolge jetzt schon etwas länger her sind, Bonnie Tyler hat insgesamt 17 Studioalben herausgebracht. Und damit hat sie wirklich ein großes musikalisches Erbe hinterlassen. Die ersten Reaktionen über ihren Tod kamen aus ihrer Heimat Wales. Und dort hieß es vom ersten Minister, Wales hat eine wahre Ikone verloren.
2: Das waren die Nachrichten.
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8: Und da haben wir eine Gefahrenmeldung. Bitte Vorsicht auf der A2 Hannover Richtung Berlin zwischen Lehrte und Hemeler Wald. Hier ist die Fahrbahn stark verschmutzt. Fahren Sie bitte vorsichtig. Salzgitter an der Kreuzung Ludwig-Erhard-Straße, Peiner-Straße sind die Ampeln für bis ca. 17 Uhr ausgefallen. Fahren Sie ja bitte ebenfalls vorsichtig. Und Wartenstedt, wegen eines Großbrandes werden die Anwohner gebeten, Fenster und Türen geschlossen zu halten, Fenster schließen und Lüftung abstellen. Es besteht ebenfalls Sichtbehinderung durch Rauch wegen bei der Salzgitter Flachstahl GmbH. Weitere Meldungen liegen uns nicht vor. Die Zeit 15 Uhr und 5 Minuten.
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9: Großdeal in Salzgitter. Alstom übernimmt neuen Logistikkomplex. Gewerkschaft schlägt Rentenalarm. Kaum ein Bauarbeiter schafft es bis 67. Und Landkreis Peine verbietet Rasensprengen bei Hitze. Mein Name ist Nicole Bayes und das sind die Meldungen im Einzelnen. Unter dem Motto "Vereint für unsere Zukunft kämpfen" haben Vertrauensleute und Betriebsräte der IG Metall an allen Standorten des Volkswagen-Konzerns gegen weitere Sparpläne demonstriert. Hintergrund sind Berichte über Pläne von Konzernchef Oliver Blume, denen weltweit bis zu 100.000 Arbeitsplätze zum Opfer fallen könnten. Zudem steht der Verdacht im Raum, die Kernmarke VW aus der bisherigen Konzernstruktur herauszubrechen, um die Mitbestimmungsrechte und die Sperrminorität des Landes Niedersachsen zu umgehen. Die Gewerkschaft forderte den Vorstand auf, das anhaltende Schweigen zu brechen und sich endlich gegenüber der Belegschaft zu erklären. Zehntausende Beschäftigte hätten Angst um ihre Zukunft, erklärte die Gesamt- und Konzernbetriebsratsvorsitzende Daniela Cavallo. Die Kommunikation des Vorstands sei ein Desaster und verantwortungslos, ergänzte IG Metall-Verhandlungsführer Thorsten Gröger. Die Gewerkschaft kündigte an, den Druck in der zweiten Jahreshälfte notfalls weiter zu erhöhen, sollten die Pläne nicht vom Tisch kommen. Der Schienenfahrzeughersteller Alstom bezieht eine riesige neue Logistikimmobilie in Salzgitter. Wie der Immobilienentwickler Garbe Industrial mitteilte, hat der Bahnkonzern die komplette rund 31.000 Quadratmeter große Anlage angemietet. Dort sollen künftig Ersatz- und Neuteile für Lokomotiven und Züge gelagert und verteilt werden. Insgesamt investierte Garbe Industrial nach eigenen Angaben rund 40 Millionen Euro in das Großprojekt, das zunächst ohne vorherige Mietzusage gebaut worden war. Diese Entscheidung habe sich im Nachhinein als genau richtig erwiesen, um den Bedarf von Alstom zeitnah zu bedienen, sagte die Regionalleiterin bei Garbe Industrial, Luisa Elfendahl. Das hochmoderne Gebäude verfügt über spezielle Tore, die eine witterungsgeschützte seitliche Entladung von besonders großen Bahnkomponenten erlauben. Errichtet wurde der Komplex auf einer alten Industriebrache, auf der sich früher eine Munitionsfabrik befand. Die Gewerkschaft IG Bau Braunschweig-Goslar fordert eine grundlegende Reform der Rentenpläne für Beschäftigte in körperlich schweren Berufen. Das Rentensystem müsse dringend dem Härtegrad der Arbeit angepasst werden, so die Gewerkschaft. Für die meisten Handwerker sei aus gesundheitlichen Gründen schon vor dem 60. Lebensjahr Schluss auf dem Bau, sagte der Vorsitzende der regionalen IG Bau, Holger Hinze. Er kritisierte die Pläne der Bundesregierung und forderte einen Expresszugang in den Ruhestand für Branchen wie den Bau, die Pflege oder die Reinigung. Die Gewerkschaft forderte zudem eine dauerhafte Sicherung des Rentenniveaus bei mindestens 48%, das später auf 53% steigen müsse. An die Bundestagsabgeordneten in unserer Region appellierte die IG Bau, politisches Rückgrat zu zeigen und die Berliner Rentenpläne zu korrigieren. Wegen der anhaltenden Trockenheit schränkt der Landkreis Peine die Bewässerung von Grünflächen ein. Wie die Kreisverwaltung mitteilte, tritt am kommenden Samstag eine entsprechende Allgemeinverfügung in Kraft. Sobald die Temperaturen die 24-Grad-Marke erreichen, dürfen Rasensprenger und größere Beregnungsanlagen zwischen 14 und 19 Uhr nicht mehr genutzt werden. Das Verbot gilt sowohl für private Gärten als auch für öffentliche Parks und Sportanlagen, sofern das Wasser aus Brunnen oder Oberflächengewässern stammt. Die Landwirtschaft ist von dieser Regelung zunächst ausgenommen, für sie soll eine separate Verordnung folgen. Die Auswertung der staatlichen Messstellen habe niedrige bis sehr niedrige Grundwasserwerte Hochwasserstände im Kreisgebiet ergeben, erklärte die stellvertretende Kreissprecherin Katja Schröder. Es sei daher notwendig, Wassersparmaßnahmen zu veranlassen, die ein weiteres Absinken des Grundwasserstandes verhinderten bzw. verringerten, so Schröder. Zudem bittet die Behörde die Bevölkerung dringend darum, auch auf die Nutzung von Trinkwasser für Pools und Gärten in den Abendstunden zu verzichten. Die Regeln zum Schutz des Grundwassers gelten vorerst bis zum 30. September. Der Braunschweiger Unternehmer und Investor Jochen Starke ist im Alter von 85 Jahren verstorben. Das hat Fußball-Zweitligist Eintracht Braunschweig auf seiner Website mitgeteilt. Mit ihm verliere die Löwenfamilie einen außergewöhnlichen Unternehmer, Förderer, Freund und langjährigen Wegbegleiter, der seiner Eintracht über 3 Jahrzehnte persönlich eng verbunden war, teilte der Verein mit. Starke, der seine Karriere als Bergmann begann, baute im Laufe seines Lebens eine erfolgreiche Lebensmittelkette mit bis zu 120 Filialen auf, bevor er sich ganz auf die Entwicklung von Großimmobilien in der Region konzentrierte. Neben dem Sport schlug sein Herz vor allem für soziale Projekte in seiner Heimatstadt. So finanzierte er über seine eigene Stiftung unter anderem ein gesundes Schulfrühstück für tausende Grundschulkinder sowie die Braunschweiger Tafel. Die Leitung seines Firmen- und Stiftungsimperiums hatte Jochen Starke bereits im Jahr 2019 im Zuge eines Generationenwechsels an seine Tochter Alexandra übergeben. Und das waren Nachrichten aus der Region. 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
11: Hallo, ich begrüße alle, die jetzt Radio Okawelle eingeschaltet haben. Sie hören die Sendung dabei nach 3. Und ich bin Eva Kriesch und mein Thema heute ist 1000 Jahre wie ein Tag. Mein Titel ist natürlich geklaut aus der Bibel bei Petrus 2. Denn eines sollt ihr nicht vergessen, für den Herrn ist ein Tag wie 1000 Jahre und 1000 Jahre wie ein Tag.

Ja, ich möchte heute mit Ihnen über 1000 Jahre Geschichte sprechen. Denn neulich las ich in unserer Lokalzeitung, dass Braunschweig sich auf seinen 1000. Geburtstag vorbereitet. Im Jahr 2031, also in 5 Jahren, soll es soweit sein. Eine alte Magni-Urkunde aus dem Jahr 1031 beweist schwarz auf weiß dieses stattliche Alter. Och, dachte ich mir, immer nur Braunschweig, Braunschweig, Braunschweig, Braunschweig. Warum nicht mal Glentorf? Auch wir haben hier mindestens 1000 Jahre zu bieten, eigentlich noch viel mehr. Lassen Sie mich dazu ein bisschen ausholen. Im Jahre 2021, damals war Corona, Sie erinnern sich noch. Mal war totaler Lockdown, mal war Zusammentreffen möglich mit den 3G-Regeln und dieses ganze Hin und Her mit den Impfgegnern und. Damals wollten die Glentorfer ihren 800. Geburtstag feiern. Die Party fiel natürlich aus. Aber das fiel eigentlich gar nicht weiter auf. Wir hatten ja andere Probleme. Und das war eigentlich auch ganz gut so. Damals in der Feldmark auf einem meiner einsamen Corona-Spaziergänge traf ich auch ganz einsam unseren Dorfarchivar Heinrich Altenbach. Wir waren beide geimpft und hielten Abstand. Naja, und worüber spricht man mit einem Dorfarchivar in der Feldmark zwischen Kartoffel-, Rüben- und Maisfeldern? Natürlich über die Dorfgeschichte. Und so entstand unser gemeinsames Projekt. 1000 Jahre wie ein Tag in Glentorf. Wir machten uns an die Arbeit. Das heißt, wir beide sind keine Historiker. Wir wollten keine wissenschaftliche Arbeit abliefern. Wir wollten nur das Offensichtliche zusammentragen in einem Heft. Und frei nach dem Motto vom alten Konrad Lorenz, dem Verhaltensforscher, nur was man kennt, das schützt man auch. Und Schutz kann unser Dörfchen gebrauchen. Schutz und Weiterentwicklung.

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1: Glentorf, der Name, erklärt sich nicht von alleine. Viele sagen, vielleicht gab es mal ein Moor und es wurde Torf gestochen. Aber nein, in dem Buch Braunschweiger Volkskunde von Richard André können wir lesen. Der Ort hieß anfangs so um 1200 Glintdorp. Mit Glint ist eine Einzäunung gemeint. Und tatsächlich erkennt man auf einem alten Lageplan aus dem Jahre 1763, dass unser Dorf geschützt wurde, einmal durch die Schunter, diesem kleinen Flüsschen, und auf der anderen, der offenen Seite, durch eine durchgehende Hecke. Die Endung Torp oder Dorp ist eine häufige Ortsbezeichnung. Sie bedeutet eine größere Niederlassung oder einen Sammelpunkt. Der Name Glentorf bedeutet also eine Ansiedlung, die von einer Hecke geschützt wird. Und wer wohnte denn hier in dieser Ansiedlung? Lars Kretschmer schreibt in seinem Buch Die Schunterburgen dazu. Zu Glintorpe war eine starke Feste im Besitz einer Familie des gleichen Namens. Ein Adelsgeschlecht konnte nicht nachgewiesen werden. 1322 verkaufte ein Ludolfus von Glintorpe das halbe Dorf, nicht die Feste, an die Braunschweiger Bürger. Er brauchte wohl Geld, denn er wird Propst im Kreuzkloster in Braunschweig. Und für dieses Amt musste man wohl etwas Geld mitbringen. Wenig später, 1380, wurde dann auch die Feste von den Braunschweiger Bürgern gestürmt und dem Erdboden gleichgemacht. Die Familie Glintorp war damit ausgestorben. Aber ein paar Bauern und Landarbeiter müssen wohl noch geblieben sein. Aber dazu dann später noch.

Glentorf liegt an der Schunter. Und das ist uns wichtig. Jeder echte Glentorfer wird mit Schunterwasser getauft. Die Schunter entspringt bei Rebke am Elm an einem Ort namens Teufelsküche. Anfangs fließt die Schunter in nördlicher Richtung und dann bei Glentorf knickt sie beinahe im rechten Winkel nach Westen ab. Und bei Walle in Braunschweig mündet sie in die Oker. Es gibt auch Nebenflüsse oder Nebenbäche oder Nebengräben. Zum Beispiel den Schirpgebach bei Rebke oder die Lutter in Königslutter. In Braunschweig dann die Wabe und die Mittelriede. Das sind so die bekanntesten. Insgesamt ist die Schunter 60 Kilometer lang. Im Jahre 781 wird das Flüsschen erstmals erwähnt. Der Name ist hier noch Schuntra oder ab 803 heißt es dann Skuntra. Dieser Name könnte auf das altslawische Wort Sukadora zurückzuführen sein, was so viel bedeutet wie mit vielen Winkeln, ein Hinweis auf den windungsreichen Flussverlauf. Im Quellbereich ist das Flüsschen noch sehr naturnah, aber bald danach gilt die Schunter als stark geschädigt. Durch Begradigungen, Uferbefestigungen und mangelhafte Ufervegetation. In letzter Zeit werden aber viele Maßnahmen zur Renaturierung vorgenommen. Besonders im Raum Braunschweig, aber auch zwischen Ochsendorf und Beinrode, wo sich eine ganze Biberfamilie gemütlich einrichten durfte. Bei uns in Glentorf wurde eine Sohlgleite anstelle des alten Wehres und dem künstlichen Wasserfall eingerichtet. Aber ansonsten führt sie noch schnurgerade durch die Wiesenlandschaft. Vor ein paar Jahren wurde der Schunter Radweg eingerichtet. Er ist 70 Kilometer lang und man kann von der Quelle am Elmrand bis zur Mündung in die Oker radeln. Die Schunter galt auch als Mühlenfluss. In jedem Dorf war so eine. Größtenteils wurden sie aufgegeben. Aber die in Flechtdorf, die steht noch. Also eine moderne Mühle, die aber auf der alten Wassermühle an der Schunter zurückgeht. Heute werden hier unterschiedliche Mehlsorten hergestellt, diverse Backmischungen und Haferflocken-Müsli-Mischungen. Und dann die Geschichte vom Hakelmann. Alle Kinder kannten die früher. Damit machten die Eltern ihren Kindern Angst, ja, nicht an der Schunter zu spielen. Denn der Hakelmann, halb Fisch, halb Mensch, holte sich die unvorsichtigen Kinder, zog sie zu sich unter Wasser und hier mussten sie dann elendiglich ertrinken. Jeder kannte früher eine Familie, in der ein Kind ertrunken war, weil der Hakelmann es zu sich in die Schunter gezogen hatte. Ich weiß gar nicht, ob diese Geschichte heute noch bekannt ist. Heute kann man doch überhaupt kein Kind mehr ohne Eltern draußen spielen sehen.

Entlang der Schunter kann man eine Reihe von Burganlagen nachweisen. Sie entstanden im frühen Mittelalter oder auch im Hochmittelalter. 16 Burganlagen hat Lars Kretschmer in seinem Buch Die Schunterburgen aufgelistet. Die Entstehung dieser Burgen ist unklar. Es war wohl keine planmäßig angelegte Verteidigungslinie gegen die Slawenaufstände. Dazu sind die Zeiten der Entstehung zu unterschiedlich. Lars Kretschmer sagt, sie haben keine kriegerische Bedeutung. Es sind eher Fliehburgen oder Fluchtburgen, in die man sich bei Gefahren jeglicher Art zurückziehen konnte. Systematische archäologische Grabungen fanden hier nie statt. Und es gibt natürlich auch nichts Schriftliches. Erhalten sind diese Burgen oder Nachfolgebauten noch in Süpplingenburg. Hier steht noch die alte Burgkirche, die Johanniskirche. Das Gut in Glendorf, also natürlich der Nachfolgebau, denn 1380 waren ja die Braunschweiger hier und haben alles dem Erdboden gleich gemacht. Dann die Burg Kampen in Flechtdorf. Hier sind noch Mauerreste erhalten. Und die Burg Wendhausen, also das heutige Wasserschloss. Glendorf hatte gleich zwei Burganlagen. Die ältere Anlage war der Ballwall, 1 Kilometer nördlich vom Dorf, vom jetzigen Dorf. Der Ballwall lag auf einer Schunterinsel, die der Fluss hier bildete. Der Ballwall war eine plateauförmige Hügelaufschüttung mit einem Turm darauf. Drumherum lagen Wirtschaftshöfe und die Schunterarme umflossen dieses alles. Später gab es dann die Wasserburg, der heutige Gutshof in Glendorf. Und der Ballwall wurde aufgegeben. Wann das alles geschah, das steht nicht so richtig fest. Der Ballwall, der lag strategisch sehr günstig an einer Furt durch die Schunter. Der alte Braunschweiger Weg, der von der Ägidienkirche bis nach Oebisfelde oder mit einer Abzweigung nach Salzwedel führte, ging hier hindurch. Dieser alte Handelsweg vermied eigentlich Ansiedlungen jeglicher Art. Nur hier, bei uns, ließ sich das nicht vermeiden. Hier war ja die einzige Furt durch die Schunter und hier lag der Ballwall mit seinen Bewohnern. Ach, die Glendorfer gelten auch heute noch allgemein als ein nicht so einfacher Menschenschlag. Ich könnte mir vorstellen, dass damals schon die alten Händler mit ihren kostbaren Frachten nicht auf uneingeschränkte Gastfreundschaft hoffen konnten. Damals sagte keiner: Herzlich willkommen, schön, dass ihr hier seid. Habt ihr Hunger? Habt ihr Durst? Eure Fuhrwerke könnt ihr unterstellen und eure Pferde werden versorgt. Nee, meistens waren die Zeiten nicht so gut. Es gab Missernten, Seuchen, Hungersnöte. Und im Übrigen galt allgemein im ganzen Land die Erkenntnis, auf Raub ausreiten ist keine Schande. Das tun nur die Besten im Lande. Raue Zeiten waren das.

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1: Jetzt kommen wir zu den richtig alten Sachen, die heute immer noch in Glendorf zu sehen sind. Unser alter Taufstein aus dem 9. Jahrhundert. Also Karl der Große könnte daran vorbeigekommen sein, als er mal mit seinem Gefolge nach Schöningen geritten sein soll. Dieser Taufstein stand seit 850 in einem Vorgängerbau der Glendorfer Kirche. 1912 hat man ihn dem Braunschweigischen Landesmuseum überlassen, weil man Geld für die Renovierung der jetzigen Kirche brauchte. Lange blieb der Stein verschollen, bis unser Dorfarchivar Heinrich Altenbach den Taufstein wiederentdeckte. Und zwar im Dommuseum in Königslutter, ganz hinten in einem dunklen Kellergewölbe, wo ihn niemand zu Gesicht bekam. Nun ja, er macht nicht allzu viel her, dieser Stein. Er erinnert in der Form an einen riesigen Mörser, ca. 1 Meter im Durchmesser, 60 cm hoch, ganz schlicht, nur mit einem ca. 20 cm gewölbten Rand. Historiker schätzen die Entstehungszeit auf das 9. Jahrhundert, also mindestens 1100 Jahre ist er alt. Heinrich Altenbach sah nicht ein, dass so ein wichtiges Stück Glendorfer Geschichte in einem Keller in Königslutter vergessen werden sollte. Er setzte alle Hebel in Bewegung, die einem ehrenamtlichen Dorfarchivar zur Verfügung stehen, um den Taufstein wieder nach Glendorf zurückzuholen. Widerwillig und mit großem Vorbehalt rückten die professionellen Historiker den Stein wieder heraus. Ihm, einem Autodidakten und Hobbyhistoriker. Seit ca. 30 Jahren steht der Taufstein wieder in der Glendorfer Kirche, im Eingangsbereich. Ich muss zugeben, häufig landen hier die nassen Regenschirme der Gottesdienstbesucher drin. Aber der Taufstein hält geduldig durch, lässt sich nichts anmerken. Besser als in einem dunklen Kellergewölbe.

noch eine Besonderheit. Die Glocken im Glentorfer Kirchturm. In der alten Fachzeitschrift Die Denkmalpflege, Nummer 15 aus dem Jahre 1901, da steht ein Artikel und ich zitiere: Die Glentorfer Kirche besitzt drei Glocken, welche für die Glockenkunde von besonderer Bedeutung sind. Eine Randbemerkung von mir: Eine Glocke wurde im Zweiten Weltkrieg eingeschmolzen. Wir haben also nur noch zwei Glocken. Jahreszahlen befinden sich nicht an den Glocken, aber Form, Inschrift und Zierrat lassen eine ziemlich exakte Datierung zu. Die älteste und wertvollste ist die kleine Schlagglocke. Sie trägt die Inschrift Godewin Andreas Miles. Ihre Entstehung wird auf die zweite Hälfte des 11. Jahrhunderts festgelegt. Sie ist eine der ältesten Glocken Niedersachsens und sie ist eine Kostbarkeit. Zitat zu Ende. Früher wurde mit den Schlagglocken ein Zeitzeichen gegeben. Die Menschen besaßen ja noch keine Uhren und orientierten sich am Schlag der Glocke. Die zweite Glocke wurde im Zweiten Weltkrieg eingeschmolzen. Sie stammte aus dem Jahr 1250. Und die dritte Glocke, die heute noch neben der kleinen Schlagglocke hängt, wurde um 1450 gegossen. Sie war eine Wetterglocke und war den heiligen drei Königen geweiht, die als Wetterherren galten. Beide hängen jetzt nebeneinander in dem alten Wehr- und Wachturm, der auch schon 1000 Jahre alt sein soll. Er steht auf einer Anhöhe über der Schunter außerhalb der Burganlage. Jetzt dient dieser Turm als Kirchturm. Und das jetzige Kirchenschiff wurde angebaut und die Glocken läuten nur noch zu den Gottesdiensten, zu Hochzeiten, Beerdigungen und um 12 und um 18 Uhr.

Wir haben auch eine Urkunde aus dem Jahr 1221. Einen ersten schriftlichen Beweis, dass unser Dörfchen auch schon uralt ist. Zugegeben, die in Braunschweig, die ist noch ein bisschen älter, man gerade 190 Jahre älter. Unsere Urkunde befindet sich im Besitz des Landesarchivs in Magdeburg. Man kann da anrufen oder eine E-Mail hinschreiben und eine Kopie von der Urkundenkunde anfordern. Ich denke, vor ein paar Jahren waren es 38 Euro, die man zu zahlen hatte für eine PDF-Datei mit zwei Fotos von der Vorder- und der Rückseite unserer Urkunde. Man erhält dann eine Fotokopie von einem Schriftstück in einem ungewöhnlichen Format. DIN-A4 war damals wohl noch unbekannt. Mit sechs Wachssiegeln, die mit einem Bändchen an der Urkunde befestigt sind. Die Sprache ist Latein und die Schrift, es muss ja Handschrift sein, sieht aus wie gedruckt mit gotischen Buchstaben. Der übersetzte Inhalt dieser Urkunde ist ein wenig enttäuschend. Ein befreundeter, pensionierter Oberstudienrat, der auch Latein unterrichtet hat, hat sie für uns übersetzt. Es geht hier wohl um eine Entscheidung im Streitfall zwischen der Kirche und Propst Meinhard bezüglich der Stellung und der Rechte und der Vorteile der Propstei. Der Propst Meinhard muss unter anderem sich zufrieden geben mit dem Allod, freies Eigentum, und dem Zehnten der Gemeinde, 60 Schokafer, Güter in Glindorp und Umreise. Güter in Glintorp. Da sind wir, Glintorp, zum allerersten Mal in der Geschichte. Und schon ist es wieder vorbei, für 100 Jahre, bis zum zweiten schriftlichen Beweis. Güter in Glintorp, übersetzt unser Lateiner Boni in Glintorp. Boni, was könnte das denn nun sein? Wikipedia sagt, bei der Kirche gibt es die Boni temporali. Das waren Holz, Fische, Steine, arbeitende Menschen, Haustiere. Okay, das kann stimmen, denn Geld hatten die Glentorfer

Und jetzt geht es Schlag auf Schlag mit den schriftlichen Erwähnungen. 1322 kann man in einer alten Urkunde lesen, dass das halbe Dorf Glentorf an die Bürger von Braunschweig verkauft wurde. Ein Grund ist unbekannt. Möglich wäre aber, Ludolfus von Glentorp wird Propst im Kreuzkloster in Braunschweig. Er könnte Geld gebraucht haben, um diese Stelle bekleiden zu können. Also gehörte das halbe Dorf den Braunschweigern. 1379 wollten oder konnten die Braunschweiger ihre Schulden bei den von Veltheims nicht zurückzahlen. Die von Veltheims machten darauf einen Fehdezug gegen Glentorf, das ja den Braunschweigern gehörte. Glentorf wurde von ihnen niedergebrannt. So steht es in der Chronik der von Veltheims. 1380 wurde Frieden geschlossen, ebenfalls in der Chronik vermerkt. 1381 steht im Fehdebuch der Stadt Braunschweig, dass die Herren in Glentorfer Schloss, also die Familie Glentorp, die Nichtadligen, den Braunschweiger Bürgern zum Ärgernis wurden. Zwei Fehdezüge wurden organisiert und ausgestattet, unter anderem mit reichlich Bier. Das Dorf und das Schloss wurden dem Erdboden gleichgemacht. Aber wohl nicht ganz, denn ab 1420 übernimmt Günzel von Veltheim das Gut in Glentorf. Es wurde ihm vom Bischof von Halberstadt als Lehen übertragen. Die Familie von Veltheim ist seit dieser Zeit durchgehend in Glentorf ansässig. Und anfangs sind sie auch nicht die friedlichsten Nachbarn gewesen. Häufig wird erwähnt, dass die von Veltheims die Handelswege hier in der Gegend beunruhigten. Also immer schön nach dem Motto, auf Raub ausreiten ist keine Schande, das tun nur die Besten im Lande.

Ich denke, ich habe jetzt genügend bewiesen, dass Glendorf den Braunschweigern das Wasser reichen kann. Heinrich Altenbach und ich haben ausgerechnet, Glendorf wäre im Jahre 2025 bereits 1175 Jahre alt geworden. Und wir haben wieder nicht gefeiert. Also beachten Sie das Schild, das am Dorfeingang steht, gar nicht. Da steht nämlich drauf, wir sind nur 800 Jahre alt. Puh. Ich verabschiede mich jetzt von Ihnen. Schön, dass Sie dabei waren. Bleiben Sie weiterhin interessiert. Ich bin Eva Krisch und ich wünsche Ihnen einen schönen Tag und einen entspannten Feierabend. Als traurige Meldung noch zum Abschluss möchte ich Ihnen erzählen, dass Herr Heinrich Altenbach im letzten Jahr im Alter von 92 Jahren verstorben ist.

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1: Um 16 Uhr mit Tarek Yusbaschi. Das Kindergeld soll vom kommenden Jahr an automatisch ausgezahlt werden, ohne dass die Eltern noch einen Antrag stellen müssen. Der Bundestag hat einem entsprechenden Gesetzentwurf der Regierung zugestimmt. Jetzt kommt das Vorhaben in den Bundesrat. Aus Berlin, Jim Bob Nikschas.
2: Union und SPD geht es darum, dass die Familienkassen das Kindergeld künftig automatisch an die Eltern überweisen können, ganz ohne Antrag. Dazu sollen die Behörden ab kommendem Jahr Daten von selbst untereinander austauschen. Voraussetzung ist, dass von einem Elternteil die IBAN, also die Kontoverbindung, vorliegt. Weil das bei Eltern, die schon ein oder mehrere Kinder haben, der Fall ist, soll die neue Regelung für sie als erste greifen, nämlich schon ab Anfang 2027. Wer sein erstes Kind bekommt, profitiert wohl erst Ende kommenden Jahres. Dann soll das automatische Kindergeld für alle funktionieren.
1: Der Bundestag kann wie geplant am Freitag über die Gesundheitsreform und das neue Heizungsgesetz abstimmen. Das hat das Bundesverfassungsgericht entschieden. Es wies mehrere Eilanträge gegen die Abstimmung ab. Abgeordnete der Grünen und der Linken hatten der Regierung vorgeworfen, sie wolle die Gesundheitsreform im Eilverfahren ohne ausreichende Beratungszeit durchs Parlament bringen. Erst vor wenigen Tagen habe es zahlreiche Änderungen an dem Gesetzentwurf gegeben. Die Bundestagssitzung morgen ist die letzte vor der parlamentarischen Sommerpause. Das EU-Parlament hat grundsätzlich für die sogenannte Chat-Kontrolle gestimmt. In einer umstrittenen Abstimmung billigten die Abgeordneten mit knapper Mehrheit eine befristete Ausnahme von europäischen Datenschutzregeln. Aus Brüssel, Katrin Schmidt.
3: Das heißt, Unternehmen wie Meta, also der Konzern hinter WhatsApp und Instagram, oder Microsoft und Google, könnten schon bald wieder in privaten Chats nach Hinweisen auf sexuellen Kindesmissbrauch suchen. Konkret also könnten sie die Kommunikation durch ein automatisiertes Verfahren laufen lassen, das auf Basis von technischen Daten Bilder oder Videos erkennt, die bereits als verbotene Darstellungen bekannt sind, um deren Weiterverbreitung zu unterbinden und diese zu melden. Dafür ist in Europa eine Ausnahme von EU-Datenschutzregeln nötig. Diese hatte es den Anbietern von Online-Kommunikation bereits seit Jahren und bis Anfang April erlaubt, auch privat gesendete Chats zu kontrollieren. Dann lief diese Ausnahmeregelung aus und das EU-Parlament hatte eine Verlängerung zunächst abgelehnt. Nach Druck von den Mitgliedstaaten und der Kommission hat das Parlament heute in einem Dringlichkeitsverfahren erneut abgestimmt. Dieses Vorgehen war unter den Fraktionen hoch umstritten, was zu einer recht chaotischen Abstimmung führte.
1: In Wolfsburg berät der Aufsichtsrat von Volkswagen zur Stunde über die Sparpläne des Vorstands. Dabei steht der Abbau von etwa 50.000 Stellen im Raum, zusätzlich zu den 50.000 Jobs, die nach einer früheren Einigung wegfallen sollen. Vier deutsche Werke sollen nach dem Willen des Vorstands ganz schließen. Helmut Eickhoff in Hannover erklärt die Gründe.
4: Offenbar reicht die erste Sparrunde von Weihnachten 2024 nicht. Volkswagen steht weiter unter Druck. Die Werke sind zu teuer und zu schlecht ausgelastet, vor allem die in Deutschland. Die Konzernspitze, die möchte am liebsten alles auf den Kopf stellen. Modelle, die eigentlich in deutschen Werken produziert werden sollten, könnten künftig in Tschechien, der Slowakei oder auch in Ungarn vom Band laufen. Alles soll schlanker und günstiger werden. Und so soll dann eben auch der Gewinn erhöht werden.
1: 5 Monate nach dem tödlichen Angriff auf einen Zugbegleiter in Rheinland-Pfalz hat das Landgericht Zweibrücken sein Urteil gefällt. Es sprach den 26-jährigen Täter wegen Körperverletzung mit Todesfolge schuldig und verhängte eine 10-jährige Haftstrafe. Der Mann hatte während einer Fahrkartenkontrolle in einem Zug mit den Fäusten auf den Kopf eines Bahnmitarbeiters geschlagen. Der 36-jährige starb 2 Tage später im Krankenhaus an einer Hirnblutung. Die britische Sängerin Bonnie Tyler ist tot. Wie ihre Familie mitteilte, starb sie im Alter von 75 Jahren in einem Krankenhaus in Portugal. Unsere London-Korrespondentin Lisa Maria Rölling erklärt, was die Musikerin ausgezeichnet hat.
5: Ihre größten Hits sind natürlich Total Eclipse of the Heart oder Holding Out for a Hero. Die haben ihr einen sicheren Platz in der Musikgeschichte eingebracht. Ausgezeichnet hat sie ihre raue Reibeisenstimme. Die hat sie ja bei anderen Songs wie zum Beispiel It's a Heartache so richtig zur Geltung gebracht. Aber auch wenn diese Chart-Erfolge jetzt schon etwas länger her sind, Bonnie Tyler hat insgesamt 17 Studioalben herausgebracht und damit hat sie wirklich ein großes musikalisches Erbe hinterlassen. Die ersten Reaktionen über ihren Tod kamen aus ihrer Heimat Wales und dort hieß es vom ersten Minister, Wales hat eine wahre Ikone verloren.
1: Das waren die Nachrichten. Das Wetter in Norddeutschland, teilweise dichtere Wolken, teils auch heiter. Es bleibt trocken bei Höchstwerten von 19 bis 25 Grad. Nachts fast überall trocken, gebietsweise Nebel, Tiefstwerte 16 bis 10 Grad. Und morgen teils dichtere Wolken, teils längere Zeit sonnig und meist trocken. Die Temperaturen liegen bei 20 bis 28 Grad. Es ist 16.05 Uhr.
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6: Großdeal in Salzgitter. Alstom übernimmt neuen Logistikkomplex. Gewerkschaft schlägt Rentenalarm. Kaum ein Bauarbeiter schafft es bis 67. Und Landkreis Peine verbietet Rasensprengen bei Hitze. Mein Name ist Nicole Bayes und das sind die Meldungen im Einzelnen. Unter dem Motto "Vereint für unsere Zukunft kämpfen" haben Vertrauensleute und Betriebsräte der IG Metall an allen Standorten des Volkswagen-Konzerns gegen weitere Sparpläne demonstriert. Hintergrund sind Berichte über Pläne von Konzernchef Oliver Blume, denen weltweit bis zu 100.000 Arbeitsplätze zum Opfer fallen könnten. Zudem steht der Verdacht im Raum, die Kernmarke VW aus der bisherigen Konzernstruktur herauszubrechen, um die Mitbestimmungsrechte und die Sperrminorität des Landes Niedersachsen zu umgehen. Die Gewerkschaft forderte den Vorstand auf, das anhaltende Schweigen zu brechen und sich endlich gegenüber der Belegschaft zu erklären. Zehntausende Beschäftigte hätten Angst um ihre Zukunft, erklärte die Gesamt- und Konzernbetriebsratsvorsitzende Daniela Cavallo. Die Kommunikation des Vorstands sei ein Desaster und verantwortungslos, ergänzte IG Metall-Verhandlungsführer Thorsten Gröger. Die Gewerkschaft kündigte an, den Druck in der zweiten Jahreshälfte notfalls weiter zu erhöhen, sollten die Pläne nicht vom Tisch kommen. Der Schienenfahrzeughersteller Alstom bezieht eine riesige neue Logistikimmobilie in Salzgitter. Wie der Immobilienentwickler Garbe Industrial mitteilte, hat der Bahnkonzern die komplette rund 31.000 Quadratmeter große Anlage angemietet. Dort sollen künftig Ersatz- und Neuteile für Lokomotiven und Züge gelagert und verteilt werden. Insgesamt investierte Garbe Industrial nach eigenen Angaben rund 40 Millionen Euro in das Großprojekt, das zunächst ohne vorherige Mietzusage gebaut worden war. Diese Entscheidung habe sich im Nachhinein als genau richtig erwiesen, um den Bedarf von Alstom zeitnah zu bedienen, sagte die Regionalleiterin bei Garbe Industrial Luisa Elfendahl. Das hochmoderne Gebäude verfügt über spezielle Tore, die eine witterungsgeschützte seitliche Entladung von besonders großen Bahnkomponenten erlauben. Errichtet wurde der Komplex auf einer alten Industriebrache, auf der sich früher eine Munitionsfabrik befand. Die Gewerkschaft IG Bau Braunschweig-Goslar fordert eine grundlegende Reform der Rentenpläne für Beschäftigte in körperlich schweren Berufen. Das Rentensystem müsse dringend dem Härtegrad der Arbeit angepasst werden, so die Gewerkschaft. Für die meisten Handwerker sei aus gesundheitlichen Gründen schon vor dem 60. Lebensjahr Schluss auf dem Bau, sagte der Vorsitzende der regionalen IG Bau, Holger Hinze. Er kritisierte die Pläne der Bundesregierung und forderte einen Expresszugang in den Ruhestand für Branchen wie den Bau, die Pflege oder die Reinigung. Die Gewerkschaft forderte zudem eine dauerhafte Sicherung des Rentenniveaus bei mindestens 48%, das später auf 53% steigen müsse. An die Bundestagsabgeordneten in unserer Region appellierte die IG Bau, politisches Rückgrat zu zeigen und die Berliner Rentenpläne zu korrigieren. Wegen der anhaltenden Trockenheit schränkt der Landkreis Peine die Bewässerung von Grünflächen ein. Wie die Kreisverwaltung mitteilte, tritt am kommenden Samstag eine entsprechende Allgemeinverfügung in Kraft. Sobald die Temperaturen die 24-Grad-Marke erreichen, dürfen Rasensprenger und größere Beregnungsanlagen zwischen 14 und 19 Uhr nicht mehr genutzt werden. Das Verbot gilt sowohl für private Gärten als auch für öffentliche Parks und Sportanlagen, sofern das Wasser aus Brunnen oder Oberflächengewässern stammt. Die Landwirtschaft ist von dieser Regelung zunächst ausgenommen, für sie soll eine separate Verordnung folgen. Die Auswertung der staatlichen Messstellen habe niedrige bis sehr niedrige Grundwasserstände im Kreisgebiet ergeben, erklärte die stellvertretende Kreissprecherin Katja Schröder. Es sei daher notwendig, Wassersparmaßnahmen zu veranlassen, die ein weiteres Absinken des Grundwasserstandes verhinderten bzw. verringerten, so Schröder. Zudem bittet die Behörde die Bevölkerung dringend darum, auch auf die Nutzung von Trinkwasser für Pools und Gärten in den Abendstunden zu verzichten. Die Regeln zum Schutz des Grundwassers gelten vorerst bis zum 30. September. Der Braunschweiger Unternehmer und Investor Jochen Starke ist im Alter von 85 Jahren verstorben. Das hat Fußball-Zweitligist Eintracht Braunschweig auf seiner Website mitgeteilt. Mit ihm verliere die Löwenfamilie einen außergewöhnlichen Unternehmer, Förderer, Freund und langjährigen Wegbegleiter, der seiner Eintracht über 3 Jahrzehnte persönlich eng verbunden war, teilte der Verein mit. Starke, der seine Karriere als Bergmann begann, baute im Laufe seines Lebens eine erfolgreiche Lebensmittelkette mit bis zu 120 Filialen auf, bevor er sich ganz auf die Entwicklung von Großimmobilien in der Region konzentrierte. Neben dem Sport schlug sein Herz vor allem für soziale Projekte in seiner Heimatstadt. So finanzierte er über seine eigene Stiftung unter anderem ein gesundes Schulfrühstück für tausende Grundschulkinder sowie die Braunschweiger Tafel. Die Leitung seines Firmen- und Stiftungsimperiums hatte Jochen Starke bereits im Jahr 2019 im Zuge eines Generationenwechsels an seine Tochter Alexandra übergeben. Und das waren Nachrichten aus der Region. 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
1: Um 17 Uhr mit Tarek Yusbaschi. Bei Volkswagen in Wolfsburg hat die Aufsichtsratssitzung über die Sparpläne des Vorstands begonnen. Dabei steht der Abbau von etwa 50.000 Stellen im Raum, zusätzlich zu den 50.000 Jobs, die nach einer früheren Einigung wegfallen sollen. 4 deutsche Werke sollen nach dem Willen des Vorstands ganz schließen. Helmut Eickhoff in Hannover erklärt die Gründe für die Pläne.
2: Offenbar reicht die erste Sparrunde von Weihnachten 2024 nicht. Volkswagen steht weiter unter Druck. Die Werke sind zu teuer und zu schlecht ausgelastet, vor allem die in Deutschland. Die Konzernspitze, die möchte am liebsten alles auf den Kopf stellen. Modelle, die eigentlich in deutschen Werken produziert werden sollten, könnten künftig in Tschechien, der Slowakei oder auch in Ungarn vom Band laufen. Alles soll schlanker und günstiger werden. Und so soll dann eben auch der Gewinn erhöht werden. Und neben den zu hohen Kosten gibt es auch noch andere Probleme. Das China-Geschäft, das sonst immer viel Gewinn für den gesamten Konzern abgeworfen hat, das läuft nicht. Und die US-Zölle, die belasten den Konzern ebenfalls. Dazu noch die Nahostkrise. Also die Konzernspitze, die hat großen Handlungsdruck.
1: Das Kindergeld soll vom kommenden Jahr an automatisch ausgezahlt werden, ohne dass die Eltern noch einen Antrag stellen müssen. Der Bundestag hat einem entsprechenden Gesetzentwurf der Regierung zugestimmt. Jetzt kommt das Vorhaben in den Bundesrat. Aus Berlin, Jim Bob Nikschas.
3: Union und SPD geht es darum, dass die Familienkassen das Kindergeld künftig automatisch an die Eltern überweisen können, ganz ohne Antrag. Dazu sollen die Behörden ab kommendem Jahr Daten von selbst untereinander austauschen. Voraussetzung ist, dass von einem Elternteil die IBAN, also die Kontoverbindung, vorliegt. Weil das bei Eltern, die schon ein oder mehrere Kinder haben, der Fall ist, soll die neue Regelung für sie als erste greifen, nämlich schon ab Anfang 2027. Wer sein erstes Kind bekommt, profitiert wohl erst Ende kommenden Jahres. Dann soll das automatische Kindergeld für alle funktionieren.
1: Der Bundestag kann wie geplant am Freitag über die Gesundheitsreform und das neue Heizungsgesetz abstimmen. Das hat das Bundesverfassungsgericht entschieden. Es wies mehrere Eilanträge gegen die Abstimmung ab. Abgeordnete der Grünen und der Linken hatten der Regierung vorgeworfen, sie wolle die Gesundheitsreform im Eilverfahren ohne ausreichende Beratungszeit durchs Parlament bringen. Erst vor wenigen Tagen habe es zahlreiche Änderungen an dem Gesetzentwurf gegeben. Die Bundestagssitzung morgen ist die letzte vor der parlamentarischen Sommerpause. Nach dem Urteilsspruch im Fall des getöteten Zugbegleiters reagieren Bahnmitarbeiter und auch die Familie des Opfers empört. Das Landgericht Zweibrücken hatte den 26-jährigen Täter heute zu 10 Jahren Haft verurteilt. Die Staatsanwaltschaft hatte 12 Jahre gefordert. Aus Kaiserslautern Alexandra Dietz.
4: Ein Sicherheitsmanager der DB Regio Mitte zeigte sich entsetzt von dem seiner Meinung nach viel zu niedrigen Urteil. Er habe gehofft, dass das Landgericht Zweibrücken den Strafrahmen für Körperverletzung mit Todesfolge wenigstens voll ausschöpfen würde, also 15 Jahre. Die Bahnkollegen hätten sich von dem Urteil eine Signalwirkung nach außen erhofft, man sei schließlich kein Freiwild. Dass es anders gekommen ist, sei sehr enttäuschend. Auch der Anwalt der Angehörigen von Serkan Çalar spricht von einem ungerechten Urteil. Es sei ein weiterer Schlag ins Gesicht der Familie und aller Menschen, die fürs Gemeinwesen arbeiten und sich täglich in Gefahr begeben. Die Familie kündigte an, dass sie das Urteil vor dem Bundesgerichtshof anfechten will.
1: Bonnie Tyler ist tot. Das teilte die Familie der britischen Rocksängerin mit. Die 75-Jährige starb in einem portugiesischen Krankenhaus. Sie musste Anfang Mai nach einem Zusammenbruch notoperiert werden. Bonnie Tyler hat im Laufe ihrer Karriere 18 Studioalben veröffentlicht. Zum Weltstar wurde sie mit Titeln wie Total Eclipse of the Heart und Holding Out for a Hero. Heute Abend findet das erste Viertelfinale der Fußball-WM statt. Frankreich trifft auf Marokko. Aus dem ARD-WM-Team Desiree Krause.
5: In Frankreich, wo schätzungsweise mehr als 2 Millionen Menschen marokkanischer Herkunft leben, wurden die Sicherheitsmaßnahmen vor der Partie verschärft. Frankreich geht als Favorit in die Partie. Marokkos eingespielte Mannschaft hat bei dieser WM aber bereits gezeigt, dass sie ihre Gegner durchaus vor große Probleme stellen kann. Zuletzt trafen die beiden Mannschaften im WM-Halbfinale 2022 aufeinander. Das gewann Frankreich. Anpfiff der Partie heute Abend ist um 22 Uhr. Der Gewinner trifft am kommenden Dienstag dann im Halbfinale auf Spanien oder Belgien.
1: Das waren die Nachrichten.
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6: Mit Nicole Beyes. Großdeal in Salzgitter. Alstom übernimmt neuen Logistikkomplex. Gewerkschaft schlägt Rentenalarm. Kaum ein Bauarbeiter schafft es bis 67. Und Wasserknappheit in der Region. Landkreis Peine verbietet Rasensprengen bei Hitze. Mehr dazu hören Sie in rund 20 Minuten in den Nachrichten aus der Region.
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7: In Braunschweig beträgt die Temperatur aktuell 21 Grad. Heute ist es größtenteils bedeckt. Dabei liegt die Maximaltemperatur bei 23 Grad. In der Nacht sinken die Werte auf 19 Grad. Und die Aussichten für die nächsten Tage. Morgen am Freitag ist es größtenteils etwas bewölkt. Bei Temperaturen von 30 Grad am Tag und 23 in der Nacht. Und am Samstag wird es sonnig sein. Die Temperaturen liegen dann zwischen 28 und 18 Grad. Radio Okerwelle mit dem Verkehrsservice für die Region Braunschweig, Salzgitter-Ludwig-Erhard-Straße. Zwischen Abzweig nach Breustedt und Lehmstedt in beiden Richtungen eine Ampelanlage wieder in Betrieb. Wartenstedt, Großbrandanwohner werden gebeten, Fenster und Türen geschlossen zu halten, Fenster schließen und Lüftung abstellen. Sichtbehinderung durch Rauch bei der SZ Flachstahl GmbH. Weitere Meldungen liegen uns nicht vor. Ich wünsche Ihnen weiterhin eine gute und sichere Fahrt durch die Region Braunschweig.
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7: Hallo und herzlich willkommen zu Region aktuell am Abend. Mein Name ist Lina Fricke und das sind unsere Themen. Einblicke in die Arbeitswelt. Der Personalberater Marius Hebig über künstliche Intelligenz und Essence Mentor Center. Der Veranstaltungstipp um 17.30 Uhr dann die Nachrichten aus der Region. Außerdem in dieser Stunde Niedersachsen kompakt. Die heutigen Themen in unserem Bundesland am 9. Juli 2026 und die Presseshow am heutigen Donnerstag. Um 18 Uhr dann die Nachrichten vom NDR, dazu wie immer viel Musik. Kommen Sie gut in Ihren Feierabend mit Musik und Informationen auf Radio Okerwelle. Wir haben

0: In unserer Reihe Einblicke in die Arbeitswelt geht es heute um zwei spannende Aspekte rund um das Thema Bewerbung. Ist es sinnvoll, dabei künstliche Intelligenz einzusetzen? Und was ist eigentlich ein Assessment Center? Antworten auf die beiden Fragen hat der Wirtschaftsingenieur und Personalberater Marius Hebig. Nicole Beiß hat mit ihm gesprochen.
1: Herr Hebig, ist es erlaubt, seine Bewerbung von ChatGPT schreiben zu lassen?
2: Naja, man kann es als Unternehmen mal verbieten, das kann man ja tun, aber die Frage ist ja, wie will man es prüfen? Ich bilde mir ein, dass ich ganz gut erkennen kann, wo ist eine Bewerbung authentisch, wo ist ein Anschreiben authentisch, wo ist auch ein Foto authentisch, weil es gibt ja die KI eben nicht nur mit Blick auf Text, sondern es gibt sie auch mit Blick auf Bild. Also man könnte auch an unser beider Antlitz ein wenig drehen, wenn man das denn wollte, auch wenn ich glaube, wir haben es nicht nötig, aber es wäre rein hypothetisch denkbar.
1: Und besser geht immer.
2: Ja, gut, das stimmt, aber die Frage ist halt die Authentizität und das ist eben das, was auch ankommt. Und jetzt mal das Bild mal genommen als Beispiel. Ich muss dann aber ja auch über die Tage, Wochen, Monate, Jahre, die ich in dem Betrieb tätig bin, ja irgendwie dort auftreten. Und wenn ich nicht so aussehe, gut, dann ist das im Zweifelsfall nicht ganz so schlimm. Aber wenn ich die Leistung nicht bringe, textlich zum Beispiel, die ich versprochen habe oder auch das sprachliche Talent, das ich irgendwie unter Beweis gestellt habe in dem Anschreiben, wenn ich das nicht halten kann, dann ist ja die Frage, ist das so ein gedeihliches Arbeitsverhältnis oder eben nicht?
1: Aber dennoch wird ja wahrscheinlich von Unternehmerseite diese Variante mitgedacht. Was raten Sie, was können Unternehmen tun, um das zu überprüfen?
2: Die eine Variante ist ja, dass ich nicht nur aufs Anschreiben schaue, sondern auch mal die anderen Unterlagen angucke. Oder dass ich ein persönliches Gespräch führe. Das kann ich ja auch machen. Also wenn wir uns kurz mal die Elemente einer Bewerbung anschauen, da gibt es das Anschreiben, das hatten wir gerade schon in der Mangel. Ja, das kann man mit ChatGPT schreiben lassen. Und das kann man aber auch auf andere Art und Weise mit KI schreiben lassen. Wir reden ja jetzt im Moment sehr viel über KI und ChatGPT, aber wenn Sie mal überlegen, die künstliche Intelligenz, die war ja auch schon bei der Bewerbung vor 20 oder 25 Jahren am Werke, als es darum ging, die Rechtschreibkorrektur mal drüber laufen zu lassen oder die Grammatik mal korrigieren zu lassen oder die Kommasetzung oder die Interpunktion. Ne? Und es ist halt nur ein anderer Grad, der jetzt einfach da ist. Beim Anschreiben, ja, da muss man genau hinschauen, aber den Lebenslauf, da kann ich nicht Sachen reinschreiben, die nicht wahr sind, der Wahrheit entsprechen. Die Zeugnisse, ja, die muss ich ja auch so einreichen, wie sie sind. Ich kann ein Bewerbungsgespräch führen und ich kann einen Intelligenztest machen, der dann auch so vom Setting her ist, dass ChatGPT mir da nicht so viel helfen kann.
1: Ja, also zusammengefasst, Sie sagen, KI lässt sich durchaus sinnvoll nutzen, wenn wir über bestimmte Tools sprechen. Man sollte sich aber nicht verstellen oder mithilfe von KI etwas vorgaukeln, das man dann später gar nicht einlösen kann. Das kommt sowieso raus.
2: So ist es. Also ich würde im Zweifelsfall sagen, das Foto lassen wir so, wie es ist. Ne? Da lächle ich sympathisch und dann bin ich halt der oder die, der ich bin oder die ich bin. Ich kann die Zeugnisse zum Beispiel, die ich von meinen vorigen Arbeitgebern hatte, mal durchlaufen lassen und mal gucken, was sagt ChatGPT denn dazu, welche Note wäre das denn? Ne? Oder was fällt in den Zeugnissen auf? Und das gibt mir als Bewerberin, als Bewerber ja die Chance, darauf einzugehen, wenn ich angesprochen werde. Ne? Wenn dann gesagt wird, naja, das Zeugnis der Müller GmbH, Herr Hebig, das war ja nicht so ganz dolle. Oder dann kann ich mich dazu äußern und kann eben sagen und habe da ein bisschen Kompetenz und kann sagen, so und so schaut das aus. Ne? Und das Anschreiben grundsätzlich mal durch die KI laufen zu lassen, um zu gucken, was gibt es für Formulierungsverbesserungsvorschläge, finde ich jetzt auch nicht so schlimm. Oder auch den Lebenslauf mal durchlaufen zu lassen mit der Frage, was fehlt denn noch? Ich hatte kürzlich einen HR-Business-Partner, mit dem ich gesprochen habe, einen Kandidaten, HR-Business-Partner, da muss man wissen, das ist so zwischen dem Personalreferenten und dem Personalleiter jemand, so ganz grob beschrieben. Und der hatte seine IT-Fähigkeiten nicht reingeschrieben, weil er der Meinung war, das ist doch uninteressant, mit welchem Programm ich gearbeitet habe. Ich bin Personaler, ne? Da sind andere Sachen wichtig. Ne? Und da sage ich, nee, das stimmt nicht. Wenn Sie jetzt mit bestimmten Auswertetools zum Beispiel umgehen können, wenn Sie mit bestimmten Lohnabrechnungsprogrammen umgehen können oder vielleicht können Sie ja die Webseite gut updaten, wenn es um die Stellenprofile geht, ne? Dann ist das eine Kompetenz, die Sie da aufnehmen lassen sollten. Also ruhig solche Sachen, solche Elemente nutzen, ne? Oder wenn es darum geht, ich möchte mich aufs Gespräch bei dem Unternehmen vorbereiten und ich bitte ChatGPT mal so einen ganz groben Abriss in 100 Zeichen, na gut, 100 Zeichen ist ein bisschen knapp, aber sagen wir mal, in 10 Sätzen zu geben, was ist die Müller GmbH? Da kann ich das auch machen. Natürlich kann ich es auch recherchieren, das Internet, ne, mit der Website und mal gucken, was sind für Zeitungsartikel da. Aber es gibt schon viele sinnvolle Nutzungsmöglichkeiten. Aber man soll eben aufpassen. Der Vorteil der KI ist, es ist irgendwo ein bisschen perfekter. Der Nachteil ist, es ist irgendwo ein bisschen perfekter.
1: Mhm. Und spätestens im Gespräch geht es dann nur noch um die eigene Person und die Fertigkeiten, die man tatsächlich hat. Viele größere Unternehmen leisten sich sogenannte Assessment Center. Dort finden dann Auswahlverfahren statt. Wie hat man sich das vorzustellen? Was ist das überhaupt?
2: Also ein englisches Wort, wo man erstmal denkt, was ist das, ein Raum, ist das ein Konstrukt so im Kopf, was ist das eigentlich? Also wir müssen einmal unterscheiden zwischen Gruppenassessments und Einzelassessments. Wenn meistens über Assessment Center gesprochen wird, dann meinen wir Gruppenassessments. Das heißt, es wird eine Gruppe von Personen eingeladen, die sich beworben hat oder die man angesprochen hat, auf jeden Fall, die man gerne kennenlernen möchte. Und wo man als suchendes Unternehmen einfach schauen möchte, wie interagieren die Menschen miteinander. Weil in einem Einzelgespräch, das wir beide haben, in einem Job-Interview, da ist ja das Problem, ich kann sie interviewen, aber da ist ja kein Dritter, der beobachtet, wie reagieren sie, ja, und der sich so ein paar Notizen in Ruhe da machen kann, sondern es sind immer nur sie, die auf mich reagiert, ne? Mhm. Und das ist der Vorteil bei den Gruppenassessments. Man sieht eben, wie gehen die Leute untereinander, miteinander um, ne? Und da sind so die üblichen Elemente. Ich mache eine kleine Selbstpräsentation zu Beginn. Also jeder aus der Runde, nehmen wir an, da sind 6 Leute drin. Es gibt eine fachliche Präsentation, so eine kleine Fallstudie, die vorgestellt wird, die man vielleicht unmittelbar vor dem Termin erst zur Vorbereitung bekommt oder wo man auch eine Woche Zeit vorher kriegt. Die Postkorb-Übung ist so ein Klassiker, der gerne mal genommen wird. Da geht es so um Stress und Priorisieren. Wie mache ich das so, dass ich gut durch den Tag komme und die wichtigen Dinge zuerst erledige und vielleicht delegiere? Eisenhower-Matrix da vielleicht auch nochmal als Stichwort. Dann gibt es eine Gruppendiskussion, Gruppenaufgabe. Ne? Die Gruppe soll gemeinsam was lösen. Und da ist natürlich besonders spannend, wenn man unterschiedliche Charaktere hat. Wie machen die das miteinander?
1: Mhm. Gibt es da jemanden, der sich in den Vordergrund spielt? Oder arbeitet man gut im Team? Das sind wahrscheinlich so die Fragen.
2: Das unbedingte Alpha-Tier oder das Alpha-Tier, das sich im Zweifelsfall, wenn es jemand anderen gibt, auch unterordnen kann zum Wohle der Gruppe. Mhm. Das kann man dann beobachten und sehen. Wäre in einem Einzelgespräch eben jetzt ein bisschen schwieriger. Ne?
1: Ja.
2: Und es können aber auch noch weitere Tests kommen. Das sind dann so Intelligenztests, Persönlichkeitstests. Das sind aber Sachen, die kann man auch im Rahmen eines Einzelassessments machen.
1: Kann man sich da eigentlich gut drauf vorbereiten? Das, was Sie eben geschildert haben, lässt mich glauben, bedingt ja. Aber man muss immer wieder auch spontan reagieren können.
2: Das wäre hilfreich. Mhm. Also wenn ich in dem Gruppenassessment Center zusammensitze, da habe ich nicht die Chance, mich für 10 Minuten mal zurückzuziehen. Ne? Sondern, ja, das geht ja nicht. Kann ich mal kurz machen, kann man sagen, ich muss mal austreten, aber mehr ist dann auch nicht möglich. Die Vorbereitung, die man, glaube ich, machen kann, ist, dass man sich mal anschaut, was können die Elemente eines Assessment Centers sein, sodass ich jetzt nicht komplett überrascht bin, wenn dieses Thema, diese Postkorb-Übung, die ich gerade genannt habe, mit dem Priorisieren kommt. Ne? Oder dass ich nicht komplett überrascht bin, wenn ich in 5 Minuten Vorbereitungszeit mich zur aktuellen politischen Lage in Deutschland einfach mal abstrakt äußern soll. Ne? Weil sowas kann schon kommen, denn es ist ja total interessant. Sie haben 5 Minuten Vorbereitungszeit, Sie sollen sich dazu äußern. Was sagen Sie? Fokussieren Sie sich auf die Parteien? Beklagen Sie sich über die Entscheidungen Einzelner? Stellen Sie die gesamte Demokratie in Frage? Ne? Sagen Sie, gut, das hat mich auch einfach alles kalt gelassen, weil das ist der Lauf der Dinge. Mhm. Schauen Sie mal über den großen Teich, da ist es ganz anders. Ne? Das ist ja dann spannend, das auch zu sehen, ne? Und eben auf sowas vorbereitet zu sein und einfach man selbst zu sein. Ich glaube, das ist sowieso ein guter Tipp, dass der Grad der Aktivierung auf einem vernünftigen Level ist, ne? Dass ich nicht super aufgeregt bin, dass ich auch nicht tiefenentspannt bin, sondern ich glaube, wie in unser beider Gespräch jetzt, ne? Wir sind beide bei der Sache, keiner von uns beiden hat Schnappatmung, zumindest merkt man es nicht und ich glaube, das ist ein ganz guter Tipp.
1: Ja, die Vorteile eines solchen Assessment-Auswahlverfahrens kann ich mir vorstellen. Ein sogenanntes Alpha-Tier, das aber auch Teamfähigkeit beweist, lässt sich leicht identifizieren in einem solchen Verfahren. Was ein bisschen schwieriger wird, sind die Persönlichkeiten, die eher schüchtern sind. Das können ja trotzdem gute Mitarbeiter sein, aber in so einer Gruppe gehen die unter.
2: Das stimmt, aber wir nehmen mal diese Gruppe an. Ich sitze hier jetzt gerade an so einem Tisch. Wir würden hier mit 4 Personen sitzen und würden diskutieren und Sie hätten jetzt so einen kleinen Block, wo Sie so tabellarisch quasi in so einer Kreuztabelle abgetragen hätten und für jeden von uns gewisse Fähigkeiten, gewisse Eigenschaften bewerten müssten. Ne? Redeanteil hoch, mittel, gering. Ne? Und das müssten Sie konsequent durchmachen für alle. Dann würde die eher zurückhaltende Person natürlich als solche identifiziert werden. Ne? Aber es könnte ja auch eine Frage sein, reagiert sofort oder überlegt, bevor er sie reagiert. Ne? Und bei der stillen Person würden Sie wahrscheinlich eher Zweiteres ankreuzen, wenn sie denn überhaupt reagiert. Und möglicherweise ist das genauso eine Person, die man sucht. Und dann hat ja das Assessment Center genau seinen Zweck erfüllt. Weil das, was man ja möchte, ist auf gewisse Weise eine betriebliche Situation nachstellen, die genauso auch im Betrieb vorkommen könnte. Ich habe eine Diskussionsrunde, kann ich meine Punkte einbringen? kriege ich meine Sachen auf den Tisch gelegt oder kriege ich auch eventuell ein Ziel, das ich habe, durchgesetzt? Weil das ist zum Beispiel auch noch die Steigerung in so einem Assessment Center. Man kann bei so einer Gruppenübung ja auch den Einzelnen bestimmte Ziele vorgeben, von denen die anderen gar nichts wissen. Ja, und dann guckt man, wie, auf welchem Wege wird das durchgesetzt. Aber die strukturierte Beobachtung, das ist das, was ich eingangs sagte mit dem Notizblock, den Sie in der Hand haben könnten jetzt, wo wir um den Tisch sitzen, das ist eben das, was das Ganze auswertbar macht und wo man am Ende sagen kann, okay, das ist eher eine zurückhaltendere Persönlichkeit, aber vielleicht genau die, die wir für diesen Job benötigen.
0: Der Braunschweiger Wirtschaftsingenieur und Personalberater Marius Hebig im Gespräch mit Nicole Bayes.
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1: Hier einige Anregungen für diesen Donnerstag, den 9. Juli. Hommage an Udo Jürgens. Die präsentiert heute Abend Christian Mädler im Pflanzeneck und Kulturstall Wense im Landkreis Peine. Der 2014 verstorbene Udo Jürgens gilt als einer der bekanntesten deutschen Komponisten, Entertainer und Interpreten. Er hat in über 50 Jahren mehr als 1300 Lieder geschaffen und viele davon sind zu großen Hits geworden. Doch Christian Mädler hat auch die weniger bekannten Songs im Repertoire. Los geht's um 18 Uhr. Der Eintritt ist frei, aber um Hutspende wird gebeten. Was macht eigentlich ein Waldpädagoge? Das erklärt Martin Polland. Er ist nämlich ein Waldpädagoge. Für einen Vortrag reist er heute Abend in den Augustinussaal nach Braunschweig. Er will nicht nur einen Blick in die Geschichte der Wälder und ihrer Nutzung werfen, sondern auch die Wechselwirkungen von Klima und Wald beleuchten. Start ist um 19 Uhr am Hohen Tore 4a in Braunschweig. Der Eintritt kostet 8 Euro. Und Prost! Heute beginnt der 40. Braunschweiger Weinmarkt auf dem Kohlmarkt in der Innenstadt. Von Rot bis Weiß, von Rosé bis Sekt gibt es Weine aus der Region, dem Rheingau oder der Pfalz zu trinken. Kleiner Tipp, mal einen Weinslush probieren. Essen und Unterhaltung gibt es obendrauf. Zum Abschluss kann eine Runde auf dem Kinderkarussell gedreht werden. Die Korken knallen noch bis zum 18. Juli, täglich zwischen 11 und 22 Uhr.

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1: Großdeal in Salzgitter. Alstom übernimmt neuen Logistikkomplex. Gewerkschaft schlägt Rentenalarm. Kaum ein Bauarbeiter schafft es bis 67. Und Landkreis Peine verbietet Rasensprengen bei Hitze. Mein Name ist Nicole Bayes und das sind die Meldungen im Einzelnen. Unter dem Motto "Vereint für unsere Zukunft kämpfen" haben Vertrauensleute und Betriebsräte der IG Metall an allen Standorten des Volkswagen-Konzerns gegen weitere Sparpläne demonstriert. Hintergrund sind Berichte über Pläne von Konzernchef Oliver Blume, denen weltweit bis zu 100.000 Arbeitsplätze zum Opfer fallen könnten. Zudem steht der Verdacht im Raum, die Kernmarke VW aus der bisherigen Konzernstruktur herauszubrechen, um die Mitbestimmungsrechte und die Sperrminorität des Landes Niedersachsen zu umgehen. Die Gewerkschaft forderte den Vorstand auf, das anhaltende Schweigen zu brechen und sich endlich gegenüber der Belegschaft zu erklären. Zehntausende Beschäftigte hätten Angst um ihre Zukunft, erklärte die Gesamt- und Konzernbetriebsratsvorsitzende Daniela Cavallo. Die Kommunikation des Vorstands sei ein Desaster und verantwortungslos, ergänzte IG Metall-Verhandlungsführer Thorsten Gröger. Die Gewerkschaft kündigte an, den Druck in der zweiten Jahreshälfte notfalls weiter zu erhöhen, sollten die Pläne nicht vom Tisch kommen. Der Schienenfahrzeughersteller Alstom bezieht eine riesige neue Logistikimmobilie in Salzgitter. Wie der Immobilienentwickler Garbe Industrial mitteilte, hat der Bahnkonzern die komplette rund 31.000 Quadratmeter große Anlage angemietet. Dort sollen künftig Ersatz- und Neuteile für Lokomotiven und Züge gelagert und verteilt werden. Insgesamt investierte Garbe Industrial nach eigenen Angaben rund 40 Millionen Euro in das Großprojekt, das zunächst ohne vorherige Mietzusage gebaut worden war. Diese Entscheidung habe sich im Nachhinein als genau richtig erwiesen, um den Bedarf von Alstom zeitnah zu bedienen, sagte die Regionalleiterin bei Garbe Industrial, Luisa Elfendahl. Das hochmoderne Gebäude verfügt über spezielle Tore, die eine witterungsgeschützte seitliche Entladung von besonders großen Bahnkomponenten erlauben. Errichtet wurde der Komplex auf einer alten Industriebrache, auf der sich früher eine Munitionsfabrik befand. Die Gewerkschaft IG Bau Braunschweig-Goslar fordert eine grundlegende Reform der Rentenpläne für Beschäftigte in körperlich schweren Berufen. Das Rentensystem müsse dringend dem Härtegrad der Arbeit angepasst werden, so die Gewerkschaft. Für die meisten Handwerker sei aus gesundheitlichen Gründen schon vor dem 60. Lebensjahr Schluss auf dem Bau, sagte der Vorsitzende der regionalen IG Bau, Holger Henze. Er kritisierte die Pläne der Bundesregierung und forderte einen Expresszugang in den Ruhestand für Branchen wie den Bau, die Pflege oder die Reinigung. Die Gewerkschaft forderte zudem eine dauerhafte Sicherung des Rentenniveaus bei mindestens 48%, das später auf 53% steigen müsse. An die Bundestagsabgeordneten in unserer Region appellierte die IG Bau, politisches Rückgrat zu zeigen und die Berliner Rentenpläne zu korrigieren. Wegen der anhaltenden Trockenheit schränkt der Landkreis Peine die Bewässerung von Grünflächen ein. Wie die Kreisverwaltung mitteilte, tritt am kommenden Samstag eine entsprechende Allgemeinverfügung in Kraft. Sobald die Temperaturen die 24-Grad-Marke erreichen, dürfen Rasensprenger und größere Beregnungsanlagen zwischen 14 und 19 Uhr nicht mehr genutzt werden. Das Verbot gilt sowohl für private Gärten als auch für öffentliche Parks und Sportanlagen, sofern das Wasser aus Brunnen oder Oberflächengewässern stammt. Die Landwirtschaft ist von dieser Regelung zunächst ausgenommen. Für sie soll eine separate Verordnung folgen. Die Auswertung der staatlichen Messstellen habe niedrige bis sehr niedrige Grundwasserstände im Kreisgebiet ergeben, erklärte die stellvertretende Kreissprecherin Katja Schröder. Es sei daher notwendig, Wassersparmaßnahmen zu veranlassen, die ein weiteres Absinken des Grundwasserstandes verhinderten bzw. verringerten, so Schröder. Zudem bittet die Behörde die Bevölkerung dringend darum, auch auf die Nutzung von Trinkwasser für Pools und Gärten in den Abendstunden zu verzichten. Die Regeln zum Schutz des Grundwassers gelten vorerst bis zum 30. September. Der Braunschweiger Unternehmer und Investor Jochen Starke ist im Alter von 85 Jahren verstorben. Das hat Fußball-Zweitligist Eintracht Braunschweig auf seiner Website mitgeteilt. Mit ihm verliere die Löwenfamilie einen außergewöhnlichen Unternehmer, Förderer, Freund und langjährigen Wegbegleiter, der seiner Eintracht über 3 Jahrzehnte persönlich eng verbunden war, teilte der Verein mit. Starke, der seine Karriere als Bergmann begann, baute im Laufe seines Lebens eine erfolgreiche Lebensmittelkette mit bis zu 120 Filialen auf, bevor er sich ganz auf die Entwicklung von Großimmobilien in der Region konzentrierte. Neben dem Sport schlug sein Herz vor allem für soziale Projekte in seiner Heimatstadt. So finanzierte er über seine eigene Stiftung unter anderem ein gesundes Schulfrühstück für tausende Grundschulkinder sowie die Braunschweiger Tafel. Die Leitung seines Firmen- und Stiftungsimperiums hatte Jochen Starke bereits im Jahr 2019 im Zuge eines Generationenwechsels an seine Tochter Alexandra übergeben. Und das waren Nachrichten aus der Region. 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
2: In Braunschweig beträgt die Temperatur aktuell 22 Grad. Heute ist es größtenteils bedeckt. Dabei liegt die Maximaltemperatur bei 23 Grad. In der Nacht sinken die Werte auf 19 Grad. Und die Aussichten für die nächsten Tage. Morgen am Freitag ist es größtenteils etwas bewölkt bei Temperaturen von 30 Grad am Tag und 23 in der Nacht. Und am Samstag wird es sonnig sein. Die Temperaturen liegen dann zwischen 28 und 18 Grad. Radio Okerwelle mit dem Verkehrsservice für die Region Braunschweig. Wartenstedt. Großbrandanwohner werden gebeten, Fenster und Türen geschlossen zu halten, Fenster schließen und Lüftung abstellen. Sichtbehinderung durch Rauch bei der SZ Flachstahl GmbH. Weitere Meldungen liegen uns nicht vor. Ich wünsche Ihnen weiterhin eine gute und sichere Fahrt durch die Region Braunschweig.
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2: Hallo und herzlich willkommen zur Region aktuell am Abend. Mein Name ist Lina Fricke und das erwartet Sie in der nächsten halben Stunde. Niedersachsen kompakt, die heutigen Themen in unserem Bundesland am 9. Juli 2026 und die Presseschau am heutigen Donnerstag. Um 18 Uhr dann die Nachrichten vom NDR, dazu wie immer viel Musik. Kommen Sie gut in Ihren Feierabend mit Musik und Information auf Radio Okerwelle. Wir haben

0: Der Niedersächsische Städte- und Gemeindebund fordert eine grundlegende Reform der Sozialleistungssysteme. Hintergrund sind die jüngst veröffentlichten Zahlen zur Verschuldung der Kommunen im Bundesland. Diese und weitere Meldungen jetzt von Marika Eichner in Niedersachsen kompakt.
1: Laut des Landesamts für Statistik stieg die Verschuldung 2025 auf insgesamt knapp 22 Milliarden Euro, ein Zuwachs von mehr als 20% gegenüber dem Vorjahr. Bund und Länder müssten jetzt die richtigen Konsequenzen ziehen, teilte der NSGB mit. Vor allem die Ausgaben für Sozialleistungen stiegen seit Jahren deutlich schneller als die Einnahmen, so NSGB-Präsident Dr. Marco Trips. Statt hier konsequent gegenzusteuern, kämen immer neue Aufgaben hinzu, ohne dass deren Finanzierung dauerhaft gesichert werde. Eine Konnexität für zukünftige Leistungsgesetze, wie sie die Ministerpräsidentenkonferenz vorgeschlagen habe, greife deutlich zu kurz, kritisierte Trips. Die finanzielle Belastung der Kommunen resultiere vor allem aus bereits bestehenden Leistungsgesetzen des Bundes. Deshalb müssten diese endlich auf den Prüfstand. Nur so lasse sich die dauerhafte Handlungsfähigkeit der kommunalen Ebene sichern. Das Land Niedersachsen will die Forschung zu sogenannter künstlicher Intelligenz mit insgesamt 20 Millionen Euro fördern. Nach Angaben des Ministeriums für Wissenschaft und Kultur wird die Hälfte des Budgets an 5 Forschungsgruppen ausgeschüttet, die verbleibenden Mittel in einer weiteren Ausschreibungsrunde im Jahr 2027. Ziel der Ausschreibung sei es, wissenschaftlich exzellente Forschende in frühen Karrierephasen für Niedersachsen zu gewinnen. Die ausgewählten Projekte adressierten einige der drängendsten Herausforderungen unserer Zeit, von der Bekämpfung von Infektionskrankheiten über den Umgang mit dem Klimawandel bis hin zur Grundlagenforschung in der Teilchenphysik, sagte Ressortleiter Falco Mors. Das Geld stammt aus dem gemeinsamen Förderprogramm Zukunft Niedersachsen des Landes und der Volkswagen Stiftung. Nachdem das Bundesverwaltungsgericht die Klage des BUND gegen den Ausbau der A39 zwischen Weihausen und Ehra abgelehnt hat, sprechen SPD und CDU im Niedersächsischen Landtag von einer guten Nachricht. Der A39-Ausbau sei eines der wichtigsten Verkehrsprojekte für Niedersachsen, erklärten beide Fraktionen unisono. Aus der grünen Landtagsfraktion hieß es hingegen, die A39 zerstöre wertvolle Natur- und Kulturlandschaften, versiegele riesige Flächen und binde Milliarden, die dringend für die Sanierung bestehender Infrastruktur gebraucht würden. Rechtlich zulässig hieße eben noch lange nicht sinnvoll, sagte der Braunschweiger grünen Landtagsabgeordnete Dr. Andreas Hoffmann. Dieser Autobahnneubau sei ein teurer Irrweg, geplant auf Grundlage veralteter Bevölkerungsdaten und längst überholter Kosten-Nutzen-Rechnungen. Unternehmen bräuchten

0: Wahlkatalog werde im Vorfeld der Kommunalwahlen an alle demokratischen Parteien verschickt und die Ergebnisse ausgewertet, hieß es weiter. Außerdem müsse die Diskriminierung von Menschen mit HIV in kommunalen Verwaltungen, Unternehmen und Einrichtungen beendet werden, sagte Geschäftsführerin Christine Engelbrecht. Dazu gehöre zum Beispiel, dass auf HIV-Tests oder Fragen nach einer HIV-Infektion bei Stellenbesetzungen verzichtet werde, dass HIV-positive Menschen verbeamtet werden könnten und dass Mitarbeitende in den entsprechenden Stellen sensibilisiert und fortgebildet würden, so Engelbrecht.
1: Soweit Niedersachsen kompakt vom heutigen Donnerstag, dem 9. Juli.

0: Und zum Ende der Stunde werfen wir in der Presseschau einen Blick in die Kommentarspalten der Zeitungen vom heutigen Tag.
1: Die Wolfsburger Allgemeine Zeitung blickt auf das NATO-Treffen in der Türkei und findet: Donald Trump weiß genau, dass die Europäer beim NATO-Gipfel in Ankara einen Eklat um jeden Preis verhindern wollten. Doch diesen Gefallen tat ihnen der irrlichternde US-Präsident nicht. Trump erneuerte seine Ansprüche auf Grönland und warf den Europäern mangelnde Unterstützung bei Angriffen auf den Iran vor. Demonstrativ überzogen die USA den Iran in der Gipfelnacht mit Angriffen von einer Wucht, wie sie lange nicht zu erleben waren. Von einem echten Frieden im Nahen Osten haben sich die USA mit dieser neuen Angriffswelle noch weiter entfernt. Trump spielt nur allzu gern mit der Angst der Europäer, die für die Einheit der NATO, für Verlässlichkeit und für die transatlantische Partnerschaft zu nahezu jedem Zugeständnis bereit scheinen. Er setzt auf Belohnung und Bestrafung. Spanien, das seine Militärbasen nicht für Angriffe auf den Iran zur Verfügung stellt, bekommt mit einem vollständigen Abbruch der Handelsbeziehungen Trumps

Zorn zu spüren. Länder wie Deutschland hingegen werden mit der Aufnahme in den Kreis der guten Verbündeten belohnt, weil sie besonders viel Geld für Aufrüstung ausgeben, und zwar in den USA. Trump macht die NATO zur Arena seiner Machtspiele. Die Europäer täten gut daran, das Spiel nicht länger mitzuspielen. Wenn sie keine gemeinsame europäische Einheit gegen Trump bilden, ihm Grenzen setzen und zwingen, Europa ernst zu nehmen, werden sie weiter zu Bittstellern degradiert werden. Die wichtigste Aufgabe eines jeden NATO-Gipfels ist es, die Einheit der Allianz zu demonstrieren. Trump hat es geschafft, dass diese Einheit ausgerechnet während des Gipfeltreffens tiefe Risse zeigt und nicht einmal die Illusion von Harmonie aufrechterhält. Dem US-Präsidenten mag das gleichgültig sein, doch Russland und China reiben sich die Hände. Die Braunschweiger Zeitung thematisiert die geplante Reform des Informationsfreiheitsgesetzes und meint, es ist 8 Tage her, dass die schwarz-rote Bundesregierung ihr 34-Punkte-Reformpapier, Programm für Aufschwung und Beschäftigung, vorgelegt hat. Vieles wurde seitdem konkretisiert, erläutert und der Öffentlichkeit erklärt. Nur Punkt 32 bleibt bis heute seltsam undurchsichtig. Medien und Bürgerorganisationen fragen sich, was genau will die Regierung erreichen, wenn sie das 20 Jahre alte Informationsfreiheitsgesetz weiterentwickeln, anpassen und Auskunftsrechte fokussieren will. Das Gesetz wurde noch unter Rot-Grün beschlossen und dient der besseren Kontrolle des Staates, der, trotz anderslautender Versprechen, permanent wächst und sich von Bürgern, Organisationen und Journalisten oft ungern in die Karten sehen lässt. Etliche Enthüllungen konnten nur durch dieses Gesetz zur Regelung des Zugangs zu Informationen des Bundes durchgesetzt werden. Bei der Aufklärung zur milliardenteuren Maskenbeschaffung während der Pandemie wird das Gesetz derzeit ebenfalls gebraucht. Die Regierung streut in Hintergrundrunden, sie wolle mit einer Neuregelung Missbrauch verhindern, ihre Beamten besser schützen und Spionage bekämpfen. All das ist sinnvoll und kann in einem neuen Gesetz präziser ausgeschlossen werden. Wer das Informations- und Freiheitsgesetz aber abräumen will, um auch heikle Recherchen von Medien oder unangenehme Bürgerfragen zu verhindern, sollte eine solche Reform besser schnell einsammeln. Sie verstärkt das wachsende Misstrauen in den Staat und wird am Widerstand von freien Medien und selbstbewussten Bürgerinnen und Bürgern ganz sicher scheitern. Soweit der Blick in die regionalen Zeitungen vom heutigen Donnerstag, dem 9. Juli.

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1: Um 18 Uhr mit Astrid Fietz. Der Aufsichtsrat von Volkswagen berät seit dem Nachmittag über die umfangreichen Sparpläne des Konzernvorstands. Es wird erwartet, dass die Gespräche bis in den Abend gehen. Mögliche Ergebnisse sind noch offen. Aus Hannover Helmut Eickhoff.
2: Noch dringt nichts nach außen in Wolfsburg. Die Vertreter von Eigentümern und Arbeitnehmern tagen hinter verschlossenen Türen. Die Pläne, die besprochen werden, sind hochbrisant. Es geht um Einsparungen in Milliardenhöhe. Zehntausende Jobs stehen auf dem Spiel. Die Zukunft von mehreren Werken ist unklar. Fest steht, der Volkswagen-Konzern produziert vor allem in deutschen Werken viel zu teuer. Möglich, dass die Produktion unterschiedlicher Modelle nach Osteuropa in günstigere Werke verlagert wird. Offenbar gibt es auch Pläne, die Konzernstruktur so zu ändern, dass das Land Niedersachsen nicht mehr so großen Einfluss hat wie bislang. Das steht als Anteilseigner traditionell an der Seite von Gewerkschaft IG Metall und Betriebsrat. Arbeitnehmervertreter hatten heute bei Protestaktionen an allen deutschen Standorten ihren Unmut kundgetan. Sie kündigten erbitterten Widerstand an.
1: Kindergeld soll künftig nach der Geburt eines Babys automatisch und ohne Antrag ausgezahlt werden. Der Bundestag hat ein entsprechendes Gesetz beschlossen. Aus der NDR Nachrichtenredaktion Katrin Schirwagen.
3: Die Neuerung wird schrittweise eingeführt. Ab dem kommenden März gilt dies zunächst erst einmal nur für Neugeborene, die bereits Geschwister haben. Da liegen den Behörden die Daten der Familie schon vor und die Umstellung geht dementsprechend schneller. Ab November 2027 soll die Leistung dann auch für das Erstgeborene automatisch fließen. Das Ziel: Familien sollen nach der Geburt eines Kindes weniger Papierkram erledigen müssen und dafür mehr Zeit für das Baby haben.
1: Das Bundesverfassungsgericht hat den Weg freigemacht für die Abstimmung über die Gesundheitsreform und das Heizungsgesetz. Die Karlsruher Richter wiesen mehrere Eilanträge dagegen ab. Damit kann der Bundestag morgen über die Vorhaben abstimmen. Die Grünen und die Linken hatten in ihren Eilanträgen eine zu kurze Beratungszeit geltend gemacht, weil in beide Gesetzentwürfe vor kurzem noch zahlreiche Änderungen eingearbeitet worden waren. Deshalb wollten sie verhindern, dass noch vor der Sommerpause darüber abgestimmt wird. Das EU-Parlament hat grundsätzlich für die sogenannte Chat-Kontrolle gestimmt. In einer umstrittenen Abstimmung billigten die Abgeordneten mit knapper Mehrheit eine befristete Ausnahme von europäischen Datenschutzregeln. Aus Brüssel, Katrin Schmidt.
4: Das heißt, Unternehmen wie Meta, also der Konzern hinter WhatsApp und Instagram, oder Microsoft und Google, könnten schon bald wieder in privaten Chats nach Hinweisen auf sexuellen Kindesmissbrauch suchen. Konkret also könnten sie die Kommunikation durch ein automatisiertes Verfahren laufen lassen, das auf Basis von technischen Daten Bilder oder Videos erkennt, die bereits als verbotene Darstellungen bekannt sind, um deren Weiterverbreitung zu unterbinden und diese zu melden. Dafür ist in Europa eine Ausnahme von EU-Datenschutzregeln nötig. Diese hatte es den Anbietern von Online-Kommunikation bereits seit Jahren und bis Anfang April erlaubt, auch privat gesendete Chats zu kontrollieren. Dann lief diese Ausnahmeregelung aus und das EU-Parlament hatte eine Verlängerung zunächst abgelehnt. Nach Druck von den Mitgliedstaaten und der Kommission hat das Parlament heute in einem Dringlichkeitsverfahren erneut abgestimmt. Dieses Vorgehen war unter den Fraktionen hoch umstritten, was zu einer recht chaotischen Abstimmung führte.
1: Heute Abend findet das erste Viertelfinale der Fußball-WM statt. Frankreich trifft auf Marokko. Aus dem ARD-WM-Team Desiree Krause.
5: In Frankreich, wo schätzungsweise mehr als 2 Millionen Menschen marokkanischer Herkunft leben, wurden die Sicherheitsmaßnahmen vor der Partie verschärft. Frankreich geht als Favorit in die Partie. Marokkos eingespielte Mannschaft hat bei dieser WM aber bereits gezeigt, dass sie ihre Gegner durchaus vor große Probleme stellen kann. Zuletzt trafen die beiden Mannschaften im WM-Halbfinale 2022 aufeinander. Das gewann Frankreich. Anpfiff der Partie heute Abend ist um 22 Uhr. Der Gewinner trifft am kommenden Dienstag dann im Halbfinale auf Spanien oder Belgien.
1: Tadej Pogacar hat die erst 6. Etappe der Tour de France gewonnen und damit das gelbe Trikot des Gesamtführenden zurückerobert. Der slowenische Titelverteidiger setzte sich bei der schweren Pyrenäen-Etappe über den Tourmalet mit 2 Minuten 38 Vorsprung auf seinen dänischen Herausforderer Jonas Vingegaard durch. Der Norweger Torstein Train, der 2 Tage lang gelb getragen hat, fiel früh weit zurück und erreichte das Ziel nach einem Sturz mit großem Rückstand. Das waren die Nachrichten.
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6: Mit Nicole Bayes. Großdeal in Salzgitter. Alstom übernimmt neuen Logistikkomplex. Gewerkschaft schlägt Rentenalarm. Kaum ein Bauarbeiter schafft es bis 67. Und Wasserknappheit in der Region. Landkreis Peine verbietet Rasensprengen bei Hitze. Mehr dazu hören Sie in rund 20 Minuten in den Nachrichten aus der Region.
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7: In Braunschweig beträgt die Temperatur aktuell 23 Grad. Heute ist es größtenteils bedeckt. Dabei liegt die Maximaltemperatur bei 23 Grad. In der Nacht sinken die Werte auf 19 Grad. Und die Aussichten für die nächsten Tage. Morgen am Freitag ist es größtenteils etwas bewölkt bei Temperaturen von 30 Grad am Tag und 23 in der Nacht. Und am Samstag wird es sonnig sein. Die Temperaturen liegen dann zwischen 28 und 18 Grad. Radio Okawelle mit dem Verkehrsservice für die Region Braunschweig. Bitte Vorsicht auf der A36 Fienburg Richtung Wolfenbüttel. Zwischen Schladen Süd und Schladen Nord gefährden auf der Fahrbahn abgestellte Fahrzeuge die Fahrt. Weitere Meldungen liegen uns nicht vor. Ich wünsche Ihnen weiterhin eine gute und sichere Fahrt durch die Region Braunschweig.
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7: Hallo und herzlich willkommen zur Region aktuell am Abend. Mein Name ist Lina Fricke und das sind die Themen der zweiten Stunde. 30 Jahre Wohnstätte Grünwaldstraße, Lebenshilfe Braunschweig feiert Jubiläum. Zweite Chance für defekte Geräte, Hausbesuch in Braunschweiger Reparaturcafé. Um 18.30 Uhr die Nachrichten aus der Region. In der letzten halben Stunde hören Sie Vorsicht Salmonellen, was man sich vor Lebensmittelinfektionen schützen sollte. Und kurz vor 19 Uhr die 5-Minuten-Andacht in einer Aufzeichnung aus dem Braunschweiger Dom. Ich wünsche Ihnen einen schönen Feierabend. Wir starten die zweite Stunde mit Müde von Mark Foster.

0: Die Lebenshilfe Braunschweig hat dieser Tage das Jubiläum der Wohnstätte in der Grünenwaldstraße gefeiert. Dort leben seit nunmehr 30 Jahren Menschen mit einer geistigen Beeinträchtigung, unterstützt von den Mitarbeitenden der Lebenshilfe. Arne Wedemeyer berichtet.
1: Die Wohnstätte in der Grünenwaldstraße ist ein dreistöckiges Reihenhaus. Darin befinden sich nicht nur die Schlafzimmer der Bewohner, sondern auch Küche, Bad und Wohnzimmer, die gemeinschaftlich genutzt werden können. Teamleiterin des Hauses ist Stefanie Wolf. Sie vergleicht das Leben in der Wohnstätte mit einer WG, in der jeder Bewohner sein eigenes Zimmer hat, das er auch selbst gestalten kann. Sie selbst arbeitet bereits seit 20 Jahren in der Grünewaldstraße.
2: Was auf jeden Fall sich weiterentwickelt hat, ist der Fokus Selbstständigkeit und Eigenverantwortlichkeit der Bewohner zu fördern. Und da liegt jetzt schon der Schwerpunkt, dass man sehr auf die Bedürfnisse nochmal eingeht, auch einfach nicht diesen typischen Alltag irgendwie so runterzubrechen. 8 Uhr Frühstück, Mittagessen um 12, Abendessen um 18 Uhr, sondern dass es viel individueller geworden ist.
1: Eine der Bewohnerinnen ist Annette Ahrens. Sie arbeitet in der Werkstatt der Lebenshilfe. Dadurch hat sie den Anspruch auf ihren Wohnplatz in der Grünewaldstraße, wo sie schon seit 30 Jahren lebt. Wie die anderen Bewohner auch, hat sie ein eigenes Zimmer. Sie erhält auch regelmäßig Besuch von ihrer Mutter, Sabine Ahrens.
3: Wir treffen uns dann meist, begrüßen uns, gehen in die Küche, trinken gemeinsam Kaffee oder wir bleiben mitunter auch mal in ihrem Zimmer. Aber meistens ist so, dass unsere Tochter alle 14 Tage uns zu Hause besucht, übers Wochenende. Und wir so eben viel eben auch telefonisch Kontakt halten.
1: Annette ist eine von aktuell 13 Bewohnern in der Grünewaldstraße. Mit einer Spanne von Mitte 20 bis Mitte 70 gibt es einen großen Altersunterschied. Dadurch ist bei jedem der Bewohner auch der Tagesablauf unterschiedlich. Ohnehin ist es jedem freigestellt, wie er seinen Tagesablauf gestaltet, wie Stefanie Wolf beschreibt.
2: Dann ist aber halt schon dieser typische Ablauf, morgens geht jeder, entweder werden sie abgeholt mit Beförderungsunternehmen oder fahren selbstständig zur Werkstatt und kommen dann auch zwischen 15 und 17 Uhr dann unterschiedlich von den jeweiligen Arbeiten nach Hause. Und dann auch ist es eben super unterschiedlich, was diejenigen eben dann machen.
1: Unterstützung leisten die Mitarbeitenden der Lebenshilfe, aber nicht nur auf dem Gelände der Wohnstätte, sondern auch im Alltag abseits davon. Das reicht von nötigen Arztbesuchen bis hin zur Organisation gemeinsamer Ausflüge.
2: Großer Punkt ist natürlich die Gesundheitssorge. Ja, das sind diverse Arztbesuche und so weiter, die Begleitung zu den verschiedenen Fachärzten. Das sind Freizeitaktivitäten. Wir machen das hier immer so, dass wir Gruppenurlaub anbieten, einmal im Jahr. Immer schön, dass man da ein bisschen Feiertage dazwischen hat, dass wenig Urlaubstage genommen werden müssen, aber viel bei rauskommen. Das sind immer dann so 2,5 Wochen und die packen wir voll mit verschiedenen Ausflügen, die vorher halt besprochen wurde.
1: Ein wichtiger Punkt in der Arbeit mit den Bewohnern ist auch die Einbindung ihrer Angehörigen. Von denen sind laut Stefanie Wolf bei einigen Bewohnern leider nicht mehr viele da. Aber wenn sie da sind, sind alle Freunde und Verwandten der Bewohner zu Jubiläen oder Geburtstagsfeiern eingeladen.
2: Manchmal sind ja auch die Eltern die gesetzlichen Betreuer, dann ist das ja sowieso ein Kreislauf, dann müssen die ja sowieso mit einbezogen werden. Aber wenn nicht, dann versuchen wir schon da die Aufklärungsarbeit zu machen, mit einzubeziehen, vielleicht auch irgendwie Wünsche mit reinzubringen irgendwie. Oder es kam halt, weiß ich nicht, bei einer Vorsorge was bei raus, dass man dann die Eltern nochmal anruft und sagt, so, das war Stand der Dinge und wir würden jetzt nochmal weitergehen zu dem und dem Facharzt. Und manchmal haben die auch besondere Wünsche. Mensch, ich war bei dem Radiologen schon mal, gehen Sie doch da mal hin, dann macht man das ja schon.
1: Teil der Arbeit ist auch das Begleiten bei Notfällen, damit die Bewohner immer jemanden an ihrer Seite haben, um unter anderem Barrieren in der Verständigung zu überbrücken. Teamleiterin Stefanie Wolf mag an ihrer Arbeit vor allem die Freizeit- und Urlaubsreisen mit den Bewohnern, da sie dort eine Leichtigkeit habe, ohne den typischen Verwaltungskram.
2: Es sind einfach diese Urlaubsreisen, wenn man zusammen da am Meer sitzt oder am Wasser, zusammen abends im Lokal sitzt, irgendwie nett zusammen lacht. Ja? Also einfach dieses Gefühl von Leichtigkeit und glücklich sein. Das finde ich auch immer total, ja, das verschafft mir immer so eine kleine Gänsehaut, wenn ich dann immer sehe, wenn sie schon den Tränen nahe sind, wenn sie ihre Urkunde oder Medaille überreicht bekommen, weil das ja, also man selbst weiß das ja auch, was das mit einem macht, wenn man irgendwie eine Auszeichnung dann bekommt. Und das sind schon so Momente, wo ich wirklich immer sehr emotional bin und was mich immer mitnimmt.
1: Die Feier zum Jubiläum durften die Bewohner mitgestalten, allen voran die Musik. Weitere Informationen über die Lebenshilfe Braunschweig und deren Angebote finden Sie online unter lebenshilfe-braunschweig.de.
0: Das war ein Beitrag von Arne Wedemeyer.
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0: Im östlichen Ringgebiet von Braunschweig bekommen alte und defekte Elektrogeräte eine zweite Chance. Dort öffnet das Reparaturcafé jeweils am zweiten Samstag des Monats seine Türen. Marc Diekmann berichtet.
1: Ob Küchenmaschinen, Handys, Kameras oder Kopfhörer. Wenn Geräte im Alltag kaputt gehen, dann wandern sie meistens entweder zum Recyclinghof oder sogar direkt in den Müll. In Zeiten, in denen Reparaturen oft kostspieliger sind als ein kompletter Ersatz, ist es nicht verwunderlich, dass viele Menschen lieber etwas Neues kaufen, als das Alte zu behalten. Wie das Reparaturcafé in Braunschweig aber zeigt, sind viele defekte Gegenstände immer noch zu retten, sofern man weiß, wie. Bei diesem Treffen sollen Menschen motiviert werden, ganz im Sinne der Nachhaltigkeit, ihren alten Gerätschaften noch einmal eine zweite Chance zu geben. Dabei gilt, alles, was nicht zu groß ist, kann theoretisch wieder zum Laufen gebracht werden. Der Ingenieur und Mitbegründer des Reparaturcafés Matthias Klöpping fasst es folgendermaßen zusammen.
2: Also wir haben die Grenze eigentlich nur in der Größe gesetzt, dass wir sagen, alles, was irgendwie mit einer Hand tragbar ist, das kann mitgebracht werden. Also wir machen keine Waschmaschinen oder Kühlschränke etc., solche großen Geräte, weil das von den Räumlichkeiten her nicht funktioniert. Wir reparieren auch keine Fahrräder, aber alles andere von irgendeiner Spieluhr bis zum LED-Fernseher kann dort mitgebracht werden und wir schauen uns das an, ob wir da nicht irgendwie Fehler finden. Bei Armbanduhren, da setzen wir manchmal die Grenze, wo wir sagen, okay, dafür sind wir dann nicht kompetent genug, aber dazwischen kommt eigentlich alles bei uns an und nehmen wir auch alles an.
1: Für alle, die selbst ein Gerät besitzen, welches sie gerne repariert hätten, gibt es auf der Webseite reparaturcafé-bs.de ein Formular, um den Defekt näher zu erklären. Dort sucht man sich auch seinen präferierten Termin für seinen Besuch im Reparaturcafé aus, welches immer am zweiten Samstag des Monats stattfindet. Ist man dann vor Ort, werden die zu reparierenden Geräte auf einer Liste gesammelt, um die passende Person zu finden, die einem mit ihrer Expertise helfen kann. Dazu gibt es im Wartebereich Kaffee und Kuchen und auch die Möglichkeit, sich mit anderen auszutauschen. Denn das Reparaturcafé fungiert auch als Ort der Begegnung. Und das bereits seit 2015.
2: Ich wusste damals, dass es in Wolfenbüttel bereits ein Reparaturcafé gab und habe dann dort das einmal besucht. Und der Oliver Dink von der Freiwilligenagentur hier in Braunschweig, der war dann zufällig auch dort und war gleich Feuer und Flamme dafür, auch in Braunschweig so etwas einzurichten und kannte noch eine Gruppe von Studenten, die ebenfalls ein Reparaturcafé gründen wollten. So haben wir unsere drei Kompetenzen zueinander gebracht. Wir als Gemeinde hatten Räumlichkeiten. Der Oliver Dink von der Freiwilligenagentur hatte Kontakte zu allen möglichen Freiwilligen. Und die Studenten hatten von der AStA her eine Unterstützung, dass man einen Grundstock an Werkzeug und Lampen und was man so braucht, anschaffen konnte. Und so haben wir damals zu dritt dann dieses Reparaturcafé gegründet und im Februar 2015 ins Leben gerufen.
1: Nach über 100 Samstagen konnten bereits mehr als 1700 Geräte vor ihrem vorzeitigen Ende gerettet werden. Und auch weiterhin öffnet das Reparaturcafé jeden zweiten Samstag von 14 bis 17 Uhr bei der Landeskirchlichen Gemeinschaft in der Karlstraße 95 für alle seine Türen, die etwas zum Reparieren mitbringen. Darunter nicht nur Elektronik, sondern auch Textilien. Abschließend erinnert sich Matthias Klöpping noch einmal an eine der skurrilsten Reparaturen im Café.
2: Also eine Geschichte fällt mir immer wieder ein. Da kam jemand und hatte einen Bierbrauautomaten, wo der Handel eben sagte, ja, wir müssen da ein neues Display einsetzen, kostet irgendwie 350, 400 Euro. Und er hatte überlegt, das muss vielleicht nicht unbedingt sein. Da haben wir wirklich mit 3-4 Leuten längere Zeit drumherum gestanden, mal auseinandergebaut. Die Kollegen haben den Fehler auch gefunden. Beim nächsten Reparaturcafé kam dann der Besitzer dieses Bierbrauautomatens vorbei und hat uns als Dankeschön ein paar Flaschen Bier vorbeigebracht, die wir dann noch gemütlich miteinander getrunken haben.
0: Am kommenden Samstag, den 11. Juli, ist der Braunschweiger Reparaturcafé in der Karlstraße 95 wieder ab 14 Uhr geöffnet. Das war ein Beitrag von Marc Diekmann.

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1: Großdeal in Salzgitter. Alstom übernimmt neuen Logistikkomplex. Gewerkschaft schlägt Rentenalarm. Kaum ein Bauarbeiter schafft es bis 67. Und Landkreis Peine verbietet Rasensprengen bei Hitze. Mein Name ist Nicole Bayes und das sind die Meldungen im Einzelnen. Unter dem Motto "Vereint für unsere Zukunft kämpfen" haben Vertrauensleute und Betriebsräte der IG Metall an allen Standorten des Volkswagen-Konzerns gegen weitere Sparpläne demonstriert. Hintergrund sind Berichte über Pläne von Konzernchef Oliver Blume, denen weltweit bis zu 100.000 Arbeitsplätze zum Opfer fallen könnten. Zudem steht der Verdacht im Raum, die Kernmarke VW aus der bisherigen Konzernstruktur herauszubrechen, um die Mitbestimmungsrechte und die Sperrminorität des Landes Niedersachsen zu umgehen. Die Gewerkschaft forderte den Vorstand auf, das anhaltende Schweigen zu brechen und sich endlich gegenüber der Belegschaft zu erklären. Zehntausende Beschäftigte hätten Angst um ihre Zukunft, erklärte die Gesamt- und Konzernbetriebsratsvorsitzende Daniela Cavallo. Die Kommunikation des Vorstands sei ein Desaster und verantwortungslos, ergänzte IG Metall-Verhandlungsführer Thorsten Gröger. Die Gewerkschaft kündigte an, den Druck in der zweiten Jahreshälfte notfalls weiter zu erhöhen, sollten die Pläne nicht vom Tisch kommen. Der Schienenfahrzeughersteller Alstom bezieht eine riesige neue Logistikimmobilie in Salzgitter. Wie der Immobilienentwickler Garbe Industrial mitteilte, hat der Bahnkonzern die komplette rund 31.000 Quadratmeter große Anlage angemietet. Dort sollen künftig Ersatz- und Neuteile für Lokomotiven und Züge gelagert und verteilt werden. Insgesamt investierte Garbe Industrial nach eigenen Angaben rund 40 Millionen Euro in das Großprojekt, das zunächst ohne vorherige Mietzusage gebaut worden war. Diese Entscheidung habe sich im Nachhinein als genau richtig erwiesen, um den Bedarf von Alstom zeitnah zu bedienen, sagte die Regionalleiterin bei Garbe Industrial, Luisa Elfendahl. Das hochmoderne Gebäude verfügt über spezielle Tore, die eine witterungsgeschützte seitliche Entladung von besonders großen Bahnkomponenten erlauben. Errichtet wurde der Komplex auf einer alten Industriebrache, auf der sich früher eine Munitionsfabrik befand. Die Gewerkschaft IG Bau Braunschweig-Goslar fordert eine grundlegende Reform der Rentenpläne für Beschäftigte in körperlich schweren Berufen. Das Rentensystem müsse dringend dem Härtegrad der Arbeit angepasst werden, so die Gewerkschaft. Für die meisten Handwerker sei aus gesundheitlichen Gründen schon vor dem 60. Lebensjahr Schluss auf dem Bau, sagte der Vorsitzende der regionalen IG Bau, Holger Hinze. Er kritisierte die Pläne der Bundesregierung und forderte einen Expresszugang in den Ruhestand für Branchen wie den Bau, die Pflege oder die Reinigung. Die Gewerkschaft forderte zudem eine dauerhafte Sicherung des Rentenniveaus bei mindestens 48%, das später auf 53% steigen müsse. An die Bundestagsabgeordneten in unserer Region appellierte die IG Bau, politisches Rückgrat zu zeigen und die Berliner Rentenpläne zu korrigieren. Wegen der anhaltenden Trockenheit schränkt der Landkreis Peine die Bewässerung von Grünflächen ein. Wie die Kreisverwaltung mitteilte, tritt am kommenden Samstag eine entsprechende Allgemeinverfügung in Kraft. Sobald die Temperaturen die 24-Grad-Marke erreichen, dürfen Rasensprenger und größere Beregnungsanlagen zwischen 14 und 19 Uhr nicht mehr genutzt werden. Das Verbot gilt sowohl für private Gärten als auch für öffentliche Parks und Sportanlagen, sofern das Wasser aus Brunnen oder Oberflächengewässern stammt. Die Landwirtschaft ist von dieser Regelung zunächst ausgenommen, für sie soll eine separate Verordnung folgen. Die Auswertung der staatlichen Messstellen habe niedrige bis sehr niedrige Grundwasserstände im Kreisgebiet ergeben, erklärte die stellvertretende Kreissprecherin Katja Schröder. Es sei daher notwendig, Wassersparmaßnahmen zu veranlassen, die ein weiteres Absinken des Grundwasserstandes verhinderten bzw. verringerten, so Schröder. Zudem bittet die Behörde die Bevölkerung dringend darum, auch auf die Nutzung von Trinkwasser für Pools und Gärten in den Abendstunden zu verzichten. Die Regeln zum Schutz des Grundwassers gelten vorerst bis zum 30. September. Der Braunschweiger Unternehmer und Investor Jochen Starke ist im Alter von 85 Jahren verstorben. Das hat Fußball-Zweitligist Eintracht Braunschweig auf seiner Website mitgeteilt. Mit ihm verliere die Löwenfamilie einen außergewöhnlichen Unternehmer, Förderer, Freund und langjährigen Wegbegleiter, der seiner Eintracht über 3 Jahrzehnte persönlich eng verbunden war, teilte der Verein mit. Starke, der seine Karriere als Bergmann begann, baute im Laufe seines Lebens eine erfolgreiche Lebensmittelkette mit bis zu 120 Filialen auf, auf, bevor er sich ganz auf die Entwicklung von Großimmobilien in der Region konzentrierte. Neben dem Sport schlug sein Herz vor allem für soziale Projekte in seiner Heimatstadt. So finanzierte er über seine eigene Stiftung unter anderem ein gesundes Schulfrühstück für tausende Grundschulkinder sowie die Braunschweiger Tafel. Die Leitung seines Firmen- und Stiftungsimperiums hatte Jochen Starke bereits im Jahr 2019 im Zuge eines Generationenwechsels an seine Tochter Alexandra übergeben. Und das waren Nachrichten aus der Region. 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
2: In Braunschweig beträgt die Temperatur aktuell 23 Grad. Heute ist es größtenteils bedeckt. Dabei liegt die Maximaltemperatur bei 23 Grad. In der Nacht sinken die Werte auf 20 Grad. Und die Aussichten für die nächsten Tage. Morgen am Freitag ist es größtenteils etwas bewölkt bei Temperaturen von 30 Grad am Tag und 23 in der Nacht. Und am Samstag wird es sonnig sein. Die Temperaturen liegen dann zwischen 28 und 18 Grad. Radio Okerwelle mit dem Verkehrsservice für die Region Braunschweig. Bitte Vorsicht auf der A36 Vierenburg Richtung Wolfenbüttel zwischen Schladen Süd und Schladen Nord. Besteht Gefahr durch auf der Fahrbahn abgestellte Fahrzeuge. Weitere Meldungen liegen uns nicht vor. Ich wünsche Ihnen weiterhin eine gute und sichere Fahrt durch die Region Braunschweig.
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2: Hallo und herzlich willkommen zur Region aktuell am Abend. Mein Name ist Lina Fricke und das erwartet Sie noch bis 19 Uhr. Vorsicht, Salmonellen, wie man sich vor Lebensmittelinfektionen schützen sollte. Und kurz vor 19 Uhr die 5-Minuten-Andacht in einer Aufzeichnung aus dem Braunschweiger Dom. Ich wünsche Ihnen einen schönen Feierabend. Wir haben es 18.38 Uhr und starten in die letzte halbe Stunde mit Love Story von Taylor Swift.

0: Wenn die Temperatur steigen, haben Salmonellen Hochkonjunktur, ob Grillfest, Picknick oder eigene Küche, wenn Kühlung und Hygiene nicht richtig beachtet werden, können bestimmte Lebensmittel schnell durch Bakterien verunreinigt werden, erklärt die Ärztin Anja Depprott.
1: Salmonellen gehören zu den häufigsten bakteriellen Auslösern von Darmkrankheiten. Typische Symptome sind Durchfall und heftige Bauchschmerzen, Übelkeit, Erbrechen und leichtes Fieber. In der Regel klingen die Beschwerden nach einigen Tagen von selbst wieder ab.
2: Meistens steckt man sich durch rohe oder nicht richtig durchgegarte tierische Produkte mit Salmonellen an. Aber auch pflanzliche Lebensmittel können verunreinigt sein und Salmonellen übertragen. Anja Debroth hat einige Tipps parat, was im Fall der Fälle zu tun ist.
1: Wichtig ist, den Flüssigkeits- und Mineralverlust auszugleichen. Das gilt besonders für kleine Kinder und ältere Menschen. Um eine Austrocknung zu verhindern, sollte man viel Wasser und Tee trinken oder auch eine Glucose-Elektrolytlösung aus der Apotheke. Essen sollte man eher leicht verdauliche, ausreichend gesalzene Schonkost und eine normale Ernährung sollte erst langsam wieder aufgebaut werden. Sind kleine Kinder, Schwangere, Ältere oder Menschen mit einer Immunschwäche betroffen, sollten diese zu ihrem Arzt oder ihrer Ärztin gehen. Besonders dann, wenn die Symptome länger als 2 bis 3 Tage anhalten und auch Fieber auftritt.
2: Erkrankte sollten außerdem penibel auf Hygiene achten, um andere nicht anzustecken. Damit lässt sich auch das Risiko reduzieren, sich überhaupt Salmonellen einzufangen.
1: Das A und O sind die richtige Lebensmittelhygiene und das richtige Erhitzen bzw. Kühlen von Lebensmitteln. Das heißt, Hände waschen vor, während und nach dem Zubereiten von Essen. Vor allem, wenn man rohe Tierprodukte verarbeitet. Das gilt aber auch nach jedem Toilettengang, vor dem Essen und nach dem Kontakt mit Tieren. Auftauwasser von Fleisch hat viele Erreger und sollte man deshalb sofort entsorgen. Die Küchenutensilien heiß und mit Spülmitteln abspülen und die Lappen danach am besten gleich in die Wäsche tun. Kühlketten sollten so kurz wie möglich unterbrochen werden und nur wenn man Speisen mindestens 10 Minuten über 70 Grad erhitzt, werden Salmonellen abgetötet. Die Temperatur muss allerdings auch im Innern der Speisen erreicht werden.
0: Das war ein Beitrag von Peter Michael Möckel. Weitere Infos zum Thema bietet auch das Gesundheitsportal unmenda.de.

Das war es jetzt auch schon wieder mit Region Aktuell am Abend. Heute mit mir, Selina. Ich verabschiede mich mit dem Song Yellow von Coldplay und im Anschluss die 5-Minuten-Andacht in einer Aufzeichnung aus dem Braunschweiger Dom und um 19 Uhr dann Pandora.

0: Sie hören nun die 5-Minuten-Andacht in einer Aufzeichnung aus dem Braunschweiger Dom. Es spricht Dompredigerin Cornelia Götz.
1: Der Friede Gottes, sein Licht, seine Klarheit sei mit euch allen. Und ganz herzlich willkommen zum Abendsegen hier im Braunschweiger Dom. Manche von Ihnen wissen es, wir machen hier manchmal Bibelkunde und ackern uns durchs Alphabet immer wieder von vorn. Jetzt sind wir bei T, Thekla. Thekla, die von Gott Gerufene, ist eine Paulus-Schülerin. Von ihrem Schicksal berichtet das ökumenische Heiligenlexikon, vor allem aber eine apokryphe Schrift aus dem 2. Jahrhundert, die es, obwohl orthodoxe Christen Thekla als Apostelin verehrten und der Text immer wieder abgeschrieben und in die Sprachen der alten Kirche, also koptisch, syrisch, armenisch, arabisch, lateinisch, obwohl sie den übersetzt haben, hat er es nicht in den biblischen Kanon geschafft. Der Text heißt Die Akte der Thekla und des Paulus und er erzählt von Thekla, einer jungen Frau aus Galatien, genauer gesagt aus der Stadt Ikonia, die aus einem gebildeten und wohlhabenden Elternhaus stammt. Thekla, so wird berichtet, war nicht verheiratet, aber verlobt. Durch die vergitterten Fenster ihres Elternhauses hörte sie die Reden des Paulus. Der, das hört man ja auch in anderen Stellen, ein mitreißender, überzeugender Redner gewesen sein muss. Und Thekla beschloss, ihr bisheriges Leben hinter sich zu lassen und mit ihm zu ziehen. Seine Rede, dass es keinen Unterschied mache, ob einer frei oder Sklave, Grieche oder Jude sei und dass alle in Jesu Nachfolge gerufen seien, ermutigte Thekla, ihre Verlobung zu lösen mit gravierenden Folgen. So berichten die Akten vom Entsetzen der Eltern und vor allem der Mutter, die ihre Tochter um nahezu jeden Preis davon abhalten wollte, eine Schülerin des Paulus zu werden und sie deshalb beim Statthalter anzeigte. Doch zunächst wurde Paulus selbst verhaftet, ins Gefängnis geworfen und angeklagt, weil er die junge Frau durch seine Reden verführt habe. Thekla, die da schon ahnen konnte, dass ihr Bekenntnis einen hohen Preis haben würde, besuchte den Paulus im Gefängnis und stand ihm bei, bis sie selbst gefangen genommen und nach ihrer Weigerung, sich von ihm loszusagen, zum Tode verurteilt werden sollte. Die römischen Gesetze sahen damals für eine Person wie sie vor, dass sie von wilden Tieren zu Tode gehetzt werden sollte. Aber die Tiere griffen sie nicht an. Dann sollte sie auf einem Scheiterhaufen brennen, aber der Regen löschte das Feuer. Die Überlebende verließ die Stadt und ging nach Antiochia. Dort wurde sie von dem Priester eines römischen Tempels sexuell belästigt. Und als sie sich wehrte, fiel seine Krone, so heißt das Wort, aber wahrscheinlich ist es ja eher eine Art Kopfputz, in den Dreck. Wieder wurde sie verhaftet, angeklagt und zum Tode verurteilt. Dieses Mal sollten wilde Tiere die nackte, wehrlose Frau in einer Arena zerreißen. Und jetzt kommt der Punctus Knactus. Paulus war da dabei, aber er verteidigte seine treue Schülerin nicht, sondern verleugnete sie. Ihr Leben verdankte Thekla der Solidarität von Frauen, die sich lautstark für Gerechtigkeit einsetzten und zu Massen die Arena stürmten und Öle und Kräuter mitbrachten, und zwar welche, die ganz stark dufteten und so die wilden Tiere narkotisierten. Auch dieses Mal überlebt Thekla also das Todesurteil. Von da an lehrte und taufte sie und lebte lange und am Ende ihres Lebens als Eremitin in einer Höhle. Thekla, auch das eine Frauenfigur der biblischen Schriften, die wir vergessen haben oder vergessen sollten. Gott, hier sind wir und legen diesen Tag mit allem, was war und ist, in deine Worte und deine Hände. Vater unser im Himmel, geheiligt werde dein Name. Dein Reich komme, dein Wille geschehe, wie im Himmel, so auf Erden. Unser tägliches Brot gib uns heute und vergib uns unsere Schuld, wie auch wir.
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3: Um 19 Uhr mit Astrid Fietz. In einer Sitzung berät der VW-Aufsichtsrat aktuell über umfangreiche Sparpläne des Konzernvorstands. Der Gesamtbetriebsrat übte im Vorfeld scharfe Kritik. Im Raum stehen eine Ausweitung des Stellenabbaus auf 100.000 Jobs und die Schließung von 4 deutschen Werken. Die Betriebsratsvorsitzende Cavallo forderte vor der Sitzung einen ganzheitlichen Zukunftsplan für Volkswagen.
4: Das beinhaltet eben nicht das, was in der Öffentlichkeit kursiert, nämlich dass ein Sanierungsplan eines Konzerns nur mit Personalabbau und Standortschließungen vorgenommen werden kann, sondern es geht darum, dass der Konzernvorstand einen umfassenden, ganzheitlichen Plan entwickelt, wo Themen wie Technologieführerschaft dazugehören, Produkte für die Märkte, die natürlich sehr unterschiedlich sind. Die Nordamerika-Region muss aufgeräumt werden. Wir brauchen ein Konzept für unsere chinesische Region.
3: Die VW-Betriebsratsvorsitzende Cavallo. Der Bundestag hat für ein Gesetz zum Bau neuer Gaskraftwerke in Deutschland gestimmt. Ziel ist demnach, die Stromversorgung ab 2031 zu sichern, sollten Wind- und Solarstrom nicht ausreichen. Die neuen Gaskraftwerke müssen später auf Wasserstoff umgerüstet werden können und ab 2045 klimaneutral betrieben werden. Kritik gibt es daran, dass alternative Technologien wie Stromgroßspeicher erst nachgelagert zum Zug kommen sollen. Geplant ist, dass entstehende Kosten über eine Umlage auf den Strompreis gegenfinanziert werden. Die sogenannte Chat-Kontrolle könnte wiederkommen. Anbieter wie WhatsApp, Microsoft oder Google dürften dann private Chats nach Hinweisen auf sexuellen Kindesmissbrauch prüfen. Das EU-Parlament hat heute für eine Ausnahme von europäischen Datenschutzregeln gestimmt, allerdings Änderungen gefordert. Die Chatkontrolle ist nicht neu. Sie war aber im April ausgelaufen, nachdem das EU-Parlament sie nicht unverändert verlängern wollte. Heute Abend findet das erste Viertelfinale der Fußball-WM statt. Frankreich trifft auf Marokko. Aus dem ARD-WM-Team Desiree Krause.
5: In Frankreich, wo schätzungsweise mehr als 2 Millionen Menschen marokkanischer Herkunft leben, wurden die Sicherheitsmaßnahmen vor der Partie verschärft. Frankreich geht als Favorit in die Partie. Marokkos eingespielte Mannschaft hat bei dieser WM aber bereits gezeigt, dass sie ihre Gegner durchaus vor große Probleme stellen kann. Zuletzt trafen die beiden Mannschaften im WM-Halbfinale 2022 aufeinander. Das gewann Frankreich. Anpfiff der Partie heute Abend ist um 22 Uhr. Der Gewinner trifft am kommenden Dienstag dann im Halbfinale auf Spanien oder Belgien.
3: Das waren die Nachrichten. Das Wetter in Norddeutschland. Nachts meist trocken, gebietsweise Nebel, Tiefstwerte 16 bis 10 Grad. Morgen teils Wolken, teils Sonne und häufig trocken bei 20 bis 28 Grad. Es ist 19.03 Uhr.
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6: Großdeal in Salzgitter. Alstom übernimmt neuen Logistikkomplex. Gewerkschaft schlägt Rentenalarm. Kaum ein Bauarbeiter schafft es bis 67. Und Landkreis Peine verbietet Rasensprengen bei Hitze. Mein Name ist Nicole Bayes und das sind die Meldungen im Einzelnen. Der Schienenfahrzeughersteller Alstom bezieht eine riesige neue Logistikimmobilie in Salzgitter. Wie der Immobilienentwickler Garbe Industrial mitteilte, hat der Bahnkonzern die komplette rund 31.000 Quadratmeter große Anlage angemietet. Dort sollen künftig Ersatz- und Neuteile für Lokomotiven und Züge gelagert und verteilt werden. Insgesamt investierte Garbe Industrial nach eigenen Angaben rund 40 Millionen Euro in das Großprojekt, das zunächst ohne vorherige Mietzusage gebaut worden war. Diese Entscheidung habe sich im Nachhinein als genau richtig erwiesen, um den Bedarf von Alstom zeitnah zu bedienen, sagte die Regionalleiterin bei Garbe Industrial Luisa Elfendahl. Das hochmoderne Gebäude verfügt über spezielle Tore, die eine witterungsgeschützte seitliche Entladung von besonders großen Bahnkomponenten erlauben. Errichtet wurde der Komplex auf einer alten Industriebrache, auf der sich früher eine Munitionsfabrik befand. Die Gewerkschaft IG Bau Braunschweig-Goslar fordert eine grundlegende Reform der Rentenpläne für Beschäftigte in körperlich schweren Berufen. Das Rentensystem müsse dringend dem Härtegrad der Arbeit angepasst werden, so die Gewerkschaft. Für die meisten Handwerker sei aus gesundheitlichen Gründen schon vor dem 60. Lebensjahr Schluss auf dem Bau, sagte der Vorsitzende der regionalen IG Bau Holger Hinze. Er kritisierte die Pläne der Bundesregierung und forderte einen Expresszugang in den Ruhestand für Branchen wie den Bau, die Pflege oder die Reinigung. Die Gewerkschaft forderte zudem eine dauerhafte Sicherung des Rentenniveaus bei mindestens 48%, das später auf 53% steigen müsse. An die Bundestagsabgeordneten in unserer Region appellierte die IG Bau, politisches Rückgrat zu zeigen und die Berliner Rentenpläne zu korrigieren. Wegen der anhaltenden Trockenheit schränkt der Landkreis Peine die Bewässerung von Grünflächen ein. Wie die Kreisverwaltung mitteilte, tritt am kommenden Samstag eine entsprechende Allgemeinverfügung in Kraft. Sobald die Temperaturen die 24-Grad-Marke erreichen, dürfen Rasensprenger und größere Beregnungsanlagen zwischen 14 und 19 Uhr nicht mehr genutzt werden. Das Verbot gilt sowohl für private Gärten als auch für öffentliche Parks und Sportanlagen, sofern das Wasser aus Brunnen oder Oberflächengewässern stammt. Die Landwirtschaft ist von dieser Regelung zunächst ausgenommen. Für sie soll eine separate Verordnung folgen. Die Auswertung der staatlichen Messstellen habe niedrige bis sehr niedrige Grundwasserstände im Kreisgebiet ergeben, erklärte die stellvertretende Kreissprecherin Katja Schröder. Es sei daher notwendig, Wassersparmaßnahmen zu veranlassen, die ein weiteres Absinken des Grundwasserstandes verhinderten bzw. verringerten, so Schröder. Zudem bittet die Behörde die Bevölkerung dringend darum, auch auf die Nutzung von Trinkwasser für Pools und Gärten in den Abendstunden zu verzichten. Die Regeln zum Schutz des Grundwassers gelten vorerst bis zum 30. September. Und das waren Nachrichten aus der Region. 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

Guten Abend und willkommen bei einer neuen Sendung von Pandora, Ihrem Kulturmagazin hier auf Radio Okerwelle. Wir spürten es, der Sommer ist da, die Ferien haben begonnen, man hält sich, wenn es nicht zu warm ist, gern draußen auf. Kurzum, eine eigentlich schöne Jahreszeit. Wir in unserer Kulturredaktion nutzen diese Zeit auch, um Ihnen, liebe Hörerinnen und Hörer, weiterhin Neues aus dem kulturellen Bereich unserer Region vermitteln zu können. Und das Woche für Woche. So haben wir heute diese Beiträge für Sie in unserem Programm. Wir berichten von einer neuen Ausstellung im Kunstmuseum Wolfsburg zum 100. Geburtstag von Karl Hahn. Wir haben natürlich auch heute wieder einen Filmtipp für Sie, der heißt diesmal Auf zwei Rädern. Und wir haben gleich zwei Beiträge aus der Region Wolfenbüttel, bei denen es einmal um das neue Spielzeitprogramm des Lessing-Theaters geht und zum anderen um das Fliegenlernen mit dem Segelflugzeug der Luftsportgemeinschaft Wolfenbüttel. Durch das vielfältige Programm führt Sie heute Hans-Otto Kruse und ich habe musikalische Leckerbissen für Sie dabei. Fangen wir doch gleich einmal mit dem ersten an. Hier ist Noni Motto mit dem Heavy Barrel House Boogie.

0: Die Band Noni Motto war das mit Heavy Barrel House Boogie. Aber zurück von der Musik zu unserem ersten Beitrag. Am 1. Juli 2026 wäre Professor Dr. Dr. Honoris Causa Multiplex Karl H. Hahn, Initiator des Kunstmuseums Wolfsburg und langjähriger Vorstandsvorsitzender der Volkswagen AG, 100 Jahre alt geworden. Aus diesem Anlass widmet ihm das Museum die Gedenkausstellung Aus Liebe zur Kunst, Karl H. Hahn, zum 100. Geburtstag. Von Andreas Beitin, dem Direktor des Kunstmuseums, hat unsere Kollegin Eva Westermann-Baumgarten für uns erfahren, wie Karl Hahn seinen Einfluss nutzte und zu der Entstehung des Museums beigetragen hat.
1: Das war natürlich insofern erstmal ein genialer Schachzug, dass er die Stadt überzeugt hat, das Grundstück zu geben und auch noch Geld, dass natürlich Volkswagen sich engagiert hat. Aber ich glaube, das, was bis heute, möchte ich fast sagen, von größter Bedeutung war, ist, dass er es geschafft hat, Asta Holler, die Witwe von Asta und Christian Holler, die ja auch die gleichnamige Stiftung eingerichtet haben, dass er sie überzeugt hat, eben einen Großteil des Erlöses des Stiftungsvermögens hier nach Wolfsburg zu geben, wovon wir ja bis heute alle profitieren. Insofern sind wir eben auf ganz vielfache Weise immer noch zu größtem Dank verpflichtet.
2: Hahns Tochter Pia weiß noch mehr über die Beweggründe ihres Vaters.
3: Dass Wolfsburg so ein großes Museum bekommt, das ist wirklich eine Gabe, weil er wollte, dass diese Stadt mehr macht als nur Autos. Er wollte sie auf die Weltkarte setzen, auch als Kunststadt. Und das war so seine große Herzensangelegenheit.
2: Und hier zeigt sich, wie passend der Titel der Ausstellung gewählt wurde. Aus Liebe zur Kunst. Und die hat sicherlich auch die Idee für ein Kunstmuseum befördert. Vielleicht aber auch die Tatsache, dass Karl Hahn für einige Semester Kunstgeschichte studiert hat. Oder seine Tätigkeit als Assistent von Heinrich Nordhoff.
1: Und dann glaube ich sicherlich auch ein großer Einfluss durch Heinrich Nordhoff, der ja hier in den 50er und 60er Jahren diese berühmten Ausstellungen gemacht hat. 7 Ausstellungen an der Zahl, wo er wirklich so ganz große Klassiker der Moderne, also Van Gogh, Franz Marc und so weiter hier gezeigt hat. Damals ja in Umständen, wo man über die Hände über den Kopf zusammenschlagen würde, in nicht klimatisierten Schulgebäuden, in Turnhallen und so weiter. Und es war ein Riesenerfolg.
2: Unter ganz anderen Bedingungen als damals kann das Kunstmuseum heute moderne Kunst präsentieren. Bis zu seinem Lebensende hat sich Karl Hahn intensiv für Kunst interessiert und war der modernen Kunst in all ihren Ausprägungen gegenüber aufgeschlossen, auch wenn bei ihm zu Hause alte Meister der holländischen Schule hingen. Am Geschehen in seinem Museum hat er immer regen Anteil genommen.
3: Und als er dann in Ruhestand gegangen ist, 1993, und sich überlegt hat, wo tue ich mein neues Büro hin, dann war natürlich seine erste Wahl das Museum, weil das war für ihn so eine große Liebesaffäre, hier dieses Museum. Und hier zu sitzen, im ersten Stock um die Ecke, da kommt man jetzt nicht hin, weil es da die Baustelle gibt. Und da hat er seine schönsten Schätze gehabt. Mein Vater hat hier auch runde Geburtstage gefeiert in dem Museum. Und er war im Büro 5 Tage die Woche bis praktisch 2 Monate vor seinem Tod.
2: Neben der Kunst spielte auch immer das Auto eine wichtige Rolle in Karl Hahns Leben. Auch noch kurz vor seinem Tod wollte er das Steuer niemand anderem überlassen, wie seine Tochter berichtet.
3: Und da ist er selber Auto gefahren. Ich weiß gar nicht, ob ich das erzählen darf. Aber seine Pflegerin, die hat sich geweigert, sich ins Auto zu setzen, weil er da schon so schlecht gesehen hat und praktisch blind war, ist die mit dem Fahrrad hinterher und mein Vater ist im Auto. Und er hatte dann, also ich rede jetzt wirklich aus der Kinderstube hier, er hat irgendwann mal seinen Führerschein verloren im 95. oder 96. Lebensjahr für einen Monat. Und dann haben wir gedacht, der vergisst da bestimmt, dass er jemals einen Führerschein hat und wird sich so dran gewöhnen und wird hierher gefahren oder ein Fahrrad auch selber fahren. Nein, am Tag danach musste dieses Auto wieder her und er ist jeden Tag ins Büro gekommen.
2: Und aus eben diesem Büro stammen ein großer Teil der Ausstellungsstücke.
1: Er hat ja in seinem Büro auch eine ganze Vielzahl von Fotografien gehabt, die aus seinem langen Leben datierten, also teils aus dem privaten Bereich, wo man Hochzeitsfotografien sieht, wie er natürlich standesgemäß im VW Käfer mit seiner frisch angetrauten Frau dann abgereist ist, aber auch mit die wichtigsten Menschen, die es aus Wirtschaft, Politik und Gesellschaft gegeben hat, Prinz Charles, also der heutige König Charles, Angela Merkel, Papst Johannes Paul II., hat er immer wieder getroffen im Rahmen seiner Tätigkeiten und seines Engagements. Und der andere Teil ist sein Wirken oder sein Auftreten hier bei uns im Museum. Die Ausstellung fängt dort vorne an. Man sieht ihn also bei verschiedenen Ausstellungseröffnungen, bei verschiedenen Gelegenheiten, die wir eingefangen haben, wo wir Fotografien gefunden haben in unserem Archiv. Und die haben wir hier ausgedruckt und an die Wand gebracht, um so ein bisschen sein Wirken dann natürlich auch in seinem sozusagen Kunstmuseum dann auch hier nachvollziehbar zu machen. Es gibt auch noch 3 Videos, die wir dort auf dem Monitor zeigen. 3 Leihgaben, die wir von der Stiftung bekommen haben, wo man ihn auch zu verschiedenen Themen selbst dann hören kann. Und insofern, glaube ich, rundet das Ganze hier das Bild sehr gut ab.
2: Und dann gibt es noch ein paar Highlights der kleinen Kabinettsausstellung. Das Bambi, das berühmte goldene Reh, was von der Burda-Chefredaktion verliehen wird. Karl Hahn hat das Bambi 1991 in der Kategorie Wirtschaft bekommen.
1: Und dann haben wir auch noch seinen Bürostuhl hier ausgestellt. Sein Bürostuhl aus seiner Zeit in Amerika, sein Original-Eames-Stuhl, den er bis zu seinem Lebensende tatsächlich auch also über Jahrzehnte hinweg benutzt hat und bis zuletzt hier drauf gesessen hat in dem Büro hier bei uns im Kunstmuseum Wolfsburg.
0: Die Ausstellung aus Liebe zur Kunst, Karl Hahn zum 100. Geburtstag, ist kostenlos in der Lounge des Kunstmuseums Wolfsburg zu erleben. Sie läuft noch bis zum 30. August 2026. Das war ein Beitrag von Eva Westermann-Baumgarten.

0: Sie hörten Chris Rea mit Looking for the Summer, hier bei Pandora auf Radio Okerwelle. Nun zu unserem ersten Beitrag aus Wolfenbüttel. Das Programm der neuen Spielzeit 2026-2027 des Lessing-Theaters Wolfenbüttel ist erschienen und bietet mit rund 130 Vorstellungen wieder eine beeindruckende Vielfalt. In einem Gespräch unserer Kollegin Roswitha Kruse mit der Theaterleiterin Alexandra Hupp erfahren wir Näheres. Die Wartezeit bis zum Saisonstart des Theaters wird in Wolfenbüttel wie in jedem Jahr mit einem kulturellen Sommerprogramm überbrückt. Das stellt uns Frau Hupp zunächst einmal kurz vor.
1: Der Wolfenbüttler Kultursommer findet traditionell jährlich an den ersten drei Wochenenden der niedersächsischen Sommerferien statt. Bis zum 19. Juli erwarten Sie noch an den Freitagen, Samstagen und Sonntagen Konzerte von internationalen Musikerinnen und Musikern, aber auch von lokalen Größen. Kommen Sie vorbei unter der Internetadresse www.kultursommer-wf.de finden Sie nähere Informationen zum Programm.
2: Ja, und nach dem Kultursommer startet dann am 26. September die neue Spielzeit, wie immer mit einem Theaterfest.
1: Ja, das Theaterfest ist ein sehr beliebtes Format bei uns. Es geht los ab 15 Uhr und im Theater, rund ums Theater, auf dem Theatervorplatz gibt es eben viele wirklich schöne Sachen zu entdecken. Es gibt Werkstätten für Kinder und Jugendliche, es gibt Walk-Acts und auf der Bühne gibt es eben auch Ausschnitte aus verschiedenen Programmen beziehungsweise wirklich tolle Programmpunkte, die Lust aufs Theater machen. Außerdem gibt es auch traditionell immer noch vergünstigte Karten, ausschließlich an diesem Tag. Also es lohnt sich, auf ganz unterschiedlichen Ebenen zu uns zu kommen.
2: Ja, Frau Hupp, Sie bieten in 6 Sparten, unterteilt in Schauspiel, Musik, Tanz und Show, Wortreich, junges Theater und Zugabe, ein umfangreiches Programm an. Welche Herausforderung gibt es bei so einer Spielzeitplanung und werden auch Zuschauerwünsche erfüllt?
1: Ja, unsere Spielzeit umfasst jährlich ungefähr 130 Vorstellungen und die Herausforderungen sind natürlich, dass man auf der einen Seite ein attraktives, qualitätsvolles Programm anbieten möchte, aber auch eine große Vielfalt darstellen möchte. Und gerne nehme ich auch Zuschauertipps entgegen. Also wir kommen oft ins Gespräch mit Zuschauerinnen und Zuschauern, die an anderen Orten was Tolles gesehen haben. Ich bemühe mich dann auch, diese Produktion anzufragen oder Kontakt aufzunehmen zu den Agenturen. Die Herausforderung ist ganz oft, dass die Termine nicht miteinander harmonisieren. Also die Zeiten, die wir frei haben, sind dann zum Beispiel bei den Theaterproduzenten nicht mehr frei. Und teilweise haben eben Stücke, die wir einbuchen, einen Planungsvorlauf von 2,5 bis 3 Jahren. Also das ist wirklich ein sehr großer Abstimmungsbedarf mit vielen, vielen Beteiligten. Und manche Wünsche klappen dann einfach leider auch nicht. Das ist dann immer enttäuschend, weil natürlich auch viel Arbeit dahinter steckt. Aber dafür öffnet sich wieder ein anderes Fenster und ein anderer Künstler kann eingeladen werden.
2: Na, dann schauen wir doch mal auf das neue Programm. Das Spielzeitheft macht neugierig auf viele Veranstaltungen, die Sie in allen Sparten anbieten. Zum Teil mit namhaften Künstlern. Welche Produktionen oder Gastspiele sind denn besondere Höhepunkte?
1: Ja, also wenn ich mir das Spielzeitheft in diesem Jahr selber anschaue, dann freue ich mich natürlich über so illustre Namen wie Katharina Thalbach, Merit Becker, eine großartige Künstlerin, Dominik Horwitz, Walter Sittler, Matthias Brandt und Jens Thomas, Jan Weiler kommt mit seinem neuen Buch, Stefan Gwildis, Katja Riemann. Also das sind ja auch so sehr unterschiedliche Persönlichkeiten, dass man so ganz schwer sagen kann, das ist das Highlight. Aber tatsächlich freue ich mich auf die Produktion mit Katharina Thalbach ganz besonders, weil das einfach auch von der Musik her etwas sehr Besonderes ist. Es ist so ein bisschen, ja, Dark Wave vielleicht in Kooperation mit dem Ensemble aus der Schweiz. Und in dem Programm geht es eben um die dunkle Romantik. Also es werden Texte gelesen, unter anderem von Edgar Allan Poe. Und mit der besonderen Aura und Ausstrahlung von Katharina Thalbach kann man sich vorstellen, dass das ein ganz schauerlich schöner Abend wird.
2: Aber vielleicht möchten Sie unseren Zuhörern auch weniger bekannte Ensembles und Künstler ans Herz legen.
1: Ja, gerade im Schauspiel verfolge ich eben das Konzept, dass wir neben Klassikern, zeitgenössische Klassiker anbieten, aber eben auch immer einen Blick zurück in die jüngere deutsche Geschichte werfen. Und da möchte ich vielleicht zwei Produktionen nochmal erwähnen. Die eine Produktion ist Weinhebers Koffer, ein kleines Stück auf der Hinterbühne, die für uns aber wichtig ist als Beitrag zur Erinnerungskultur. Weinhebers Koffer basiert auf dem Roman von Michael Bergmann. Und es geht der Regisseurin und Gründerin des Ensembles immer darum, Theater mit Haltung zu zeigen. Theater mit Haltung und jüdisches, politisches und nahes Theater. Ja, mein Interesse gilt außerdem auch der sogenannten Geschichte von unten. Und in diesem Kontext habe ich die Optimistinnen eingebucht. Die Optimistinnen handelt von einem großen sogenannten wilden Streik migrantischer Arbeiter und insbesondere von Frauen. Das war 1973 und die Frauen haben einfach in Neuss beim Automobilzulieferer Bierburg Gleichberechtigung eingefordert und gleichen Lohn für gleiche Arbeit. Herausgekommen bei Die Optimistinnen ist ein Stück, was auch mit sehr viel Musik der Herkunftsländer auf die Bühne gebracht wird und eben von einem, glaube ich, schon wichtigen Ereignis bundesdeutscher Geschichte erzählt, das aber leider oftmals in Vergessenheit geraten ist. Das ist, glaube ich, einfach in den Zeiten, wie wir sie heute erleben, sehr, sehr wichtig, immer wieder auch historisch relevante Produktion mit in den Spielplan aufzunehmen.
2: Ja, und das haben Sie auch in dem vielfältigen Programm für Kinder und Jugendliche aufgenommen. Also Ihr Angebot zum Abiturthema fand ich sehr interessant.
1: Ja, das Abiturthema in diesem Jahr ist der Roman von Jenny Erpenbeck, Heimsuchung. Das ist natürlich immer eine große Herausforderung, so einen dichten, fulminanten Roman auf die Bühne zu bringen. Wir machen das zusammen mit dem Theater für Niedersachsen und in der Regie von Ulrike Müller glaube ich, dass das ein ganz beeindruckender Abend wird. Im Grunde geht es darum, dass Jenny Erpenbeck anhand von 15 Lebensläufen die Geschichte von der Weimarer Republik über den Nationalsozialismus durch den Krieg, die DDR und in die Nachwendezeit bringt und erzählt. Und das Herausfordernde dabei ist, dass jede Figur eine andere Sprache bekommt. Also es ist ein sehr dichter Roman und wir sind alle sehr, sehr gespannt, wie Ulrike Müller diesen Roman inszenieren wird. Von der letzten Inszenierung von ihr, das war Der zerbrochene Krug, waren wir alle sehr begeistert. Und ich glaube, auch Heimsuchung wird wieder eine großartige Produktion.
2: Dann kommen wir mal zur Weihnachtszeit. Sicherlich gibt es für Kinder ein Weihnachtsmärchen und auch noch was für Erwachsene.
1: Ja, also an Weihnachten geht es ja auch darum, wirklich das weihnachtliche Gefühl auch ins Theater zu bringen. Und wir möchten natürlich auch mit unseren Gästen eine gute Zeit haben. Und ein langjähriger Kooperationspartner, der immer wieder mit wechselnden Gastmusikern kommt, ist Nordic Christmas. Das sind ja immer ganz wunderbare Konzerte mit den skandinavischen Musikerinnen und Musikern. Für Kinder gibt es bei uns verschiedene Weihnachtsmärchen, weil die Kollegin, die für den jungen Spielplan zuständig ist, einfach auch für unterschiedliche Altersgruppen etwas bieten möchte. Und es gibt eben für die ganz Kleinen auf der Studiobühne in diesem Jahr zum Beispiel Frederik. Und auf der großen Bühne haben wir dann eben zum Beispiel die 3 Fragezeichen-Kids, Zirkus der Rätsel, wir haben die kleine Hexe und wir haben Pinocchio, jeweils für unterschiedliche Altersgruppen.
2: Ja, und auf Weihnachten folgt bekanntlich Silvester.
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0: Wir hörten gerade Alan Taylor mit seiner Nadine. Wir kommen in unserer Kultursendung Pandora hier auf Radio Okerwelle zu unserem wöchentlichen Filmtipp und der heißt diesmal Auf zwei Rädern. Worum geht es? Das Schlimmste, das Eltern ertragen müssen, ist sicher der Tod des eigenen Kindes. Dieser Schicksalsschlag ereilte den französischen Schauspieler und Filmemacher Mathias Melekus, dessen Sohn sich das Leben nahm. Auf ganz eigene Art versucht er, diesen Verlust zu verarbeiten und begibt sich mit seinem besten Freund auf Spurensuche. Beide machen sich auf, Juris letzten Trip nachzuvollziehen. Trauerbewältigung auf dem Fahrrad. Und das mit einer gehörigen Portion Alkohol. Ein Filmtipp unserer Kollegin Silvia Scholz.
1: Im Prinzip machen wir die Reise, die mein Sohn gemacht hat. Er ist von La Rochelle aus losgefahren mit dem Rad bis in die Türkei. Wir fahren die Route für Juri, um ihn am Leben zu erhalten.
2: Gemeinsam mit seinem besten Freund Philipp und Hund Lucky steigt Filmemacher Matthias aufs Fahrrad und begibt sich auf einen sehr persönlichen Trip quer durch Europa. Beide um die 60 und völlig untrainiert sind Strapazen vorgezeichnet.
3: Mir tut der Hintern weh!
4: Oh. Du kannst doch nicht jetzt schon eine Pause machen, was soll das?
5: Ich kann nicht mehr.
2: Der Anlass für die Tour von der französischen Atlantikküste bis zum Schwarzen Meer könnte trauriger nicht sein. Im September 2022 hat sich Juri, der Sohn des Filmemachers, mit 28 Jahren das Leben genommen. Einige Jahre zuvor war er von La Rochelle über Deutschland, Ungarn und Rumänien bis Istanbul geradelt. Nun folgen Matthias und Philipp Juris Spuren.
6: Es ist kein trauriger Weg, es ist eine Ode an das Leben.
2: Vor allem Matthias sucht Antworten auf die Frage, warum? Denn Juri hat keinen Brief, keine Nachricht hinterlassen. Doch wird er Antworten finden? Auf zwei Rädern ist ein berührendes, aber auch lebensbejahendes Roadmovie voller Wärme und Menschlichkeit. Und kann man es den beiden älteren Herren verdenken, wenn sie ihre Routen mal abkürzen, mal per Anhalter, mal per Bus fahren? Der Film pendelt zwischen Fiktion und Dokumentation und wirklich authentisch wird Juris Route nicht nachvollzogen. Das ist jedoch nebensächlich. Der Film lebt von Charme seiner beiden Protagonisten, die lachen, streiten, interessante Begegnungen haben und im Zweifelsfall zum Glas Wein greifen. Trotz des traurigen Grundes ihres Abenteuers feiern Matthias und Philipp das Leben.
3: Philipp, warte auf dich!
6: Lass uns einfach fröhlich sein.
1: Du sagst es.
6: Wenn wir die Wahl haben,
1: lass uns fröhlich sein.
3: Hey!
4: Ja, wir sind hier!
3: Verdammt, wir haben es geschafft!
0: Also scheint doch noch ganz gut zu enden. Der Film Auf zwei Rädern läuft ab heute im Universum Filmtheater in Braunschweig. Und das war unser Filmtipp der Woche von und mit Silvia Scholz. Der nächste Musiktitel ist von den Beatles und greift ein ähnliches Thema auf. She's Leaving Home.

0: So, nun aber wieder zurück in das Hier und Heute. Und das führt uns nun zum nächsten Beitrag und der wiederum nach Wolfenbüttel. Und da geht es hoch hinaus. Fliegen lernen ist kein unerreichbarer Traum, sondern kann für alle Wirklichkeit werden, die ein aufregendes neues Hobby suchen. Bei der Luftsportgemeinschaft in Wolfenbüttel können Interessierte den Segelflugsport für sich entdecken. Linda Weidner hat den Verein besucht. Hier ist ihr Bericht.
1: Nahe der Uckertal-Siedlung in Wolfenbüttel findet sich ein Flugplatz. Innerhalb der Saison, die etwa von Ende März bis Oktober geht, wird sich hier jeden Samstag und Sonntag um 10 Uhr zum Segelflugzeugfliegen getroffen.
2: So ein Flugtag läuft so ab, dass wir uns eben hier gemeinsam treffen. Wir beginnen dann morgens immer mit so einem Briefing, also das heißt, da wird alles Wichtige für den Tag besprochen, zum Beispiel wer bedient die Winde, wer ist unser Flugleiter, so nennen wir das, der kümmert sich quasi um die Abläufe am Tag und dann wird auch geguckt, wie viele Flugschüler sind da, die fliegen mit unserem Schulflugzeug, das hat zwei Sitze, eben einmal für den Fluglehrer, einmal für den Flugschüler oder die Flugschülerin und sonst die anderen Flugzeuge werden auch unter den Piloten, die dann an dem Tag da sind, aufgeteilt und quasi, dass jeder ein Flugzeug hat und man teilt sich ein Flugzeug, dann quasi das eine ein paar Stunden fliegt und ein anderes ein paar Stunden. Genau, und dann findet eben der Flugbetrieb so über den Tag statt. Mittags isst man meistens noch was zusammen und abends putzt man dann alles und räumt wieder alles ein.
1: Elias Kamm ist Jugendwart der Luftsportgemeinschaft Wolfenbüttel und fliegt selbst schon seit Jahren. Als Jugendwart betreut er die aktive Jugendgruppe im Verein, die auch außerhalb des Flugbetriebs viel miteinander unternimmt.
2: Jetzt vor ein paar Wochen waren wir zusammen bouldern, aber auch sind wir jetzt nochmal am Flughafen Hannover, machen da eine Tour. Aber es gehören auch so Dinge zusammen, wie mal ins Schwimmbad zusammen gehen oder abends mal grillen auch zusammen. Das gehört auf jeden Fall auch dazu. Also es ist auch viel Gemeinschaft außerhalb des Fliegens und viel, was man so außerhalb macht und dass man hier auch wirklich Freunde findet. Ich würde sagen, am meisten Spaß macht mir auf jeden Fall die Gemeinschaft. Also dass es einfach so ein enges Miteinander ist, dass wir uns auch alle natürlich sehr vertrauen müssen.

0: Vorurteile.
1: Wenn man sich wirklich mal damit beschäftigt, das ist auch alles sehr transparent auf unserer Website, dann ist es eigentlich das Gegenteil für das, was man bekommt. Also es ist sehr vergleichbar mit so Hobbys wie, wenn man Tennis spielt oder reitet, oder oft ist es sogar günstiger als diese Hobbys. Unsere Segelfluglehrer, die machen das alle ehrenamtlich und dadurch ist es eben auch einfach alles so günstig.
0: Die Ausbildung dauert etwa 2 Jahre. In den Wintermonaten gibt es Theorieunterricht und bei warmen Temperaturen lernt man die Praxis. Anfangen kann man schon mit 14 Jahren.
1: Ich würde eigentlich auch jedem empfehlen, einfach so früh anzufangen wie möglich, quasi wenn man noch, oder wenn man gerade viel Freizeit hat, bietet sich das vor allem an. Aber ein Höchstalter haben wir nicht. Also wir haben auch Leute, die sind erst später dazugekommen. Wir haben jetzt zum Beispiel auch einen Vater, der hat jetzt auch mit Mitte 40 zum Beispiel seinen ersten Alleinflug gemacht. Also möglich ist das alles. Und ja, da kann man die Leute auch nur ermutigen, das auszuprobieren, wenn man dazu noch Lust hat. Wir freuen uns immer mega über Interessenten. Einfach gerne auf unserer Website vorbeischauen oder auch auf Instagram. Da kann man uns dann gerne eine E-Mail schreiben und vereinbaren einen Termin, weil man dann vorbeikommt. Auch sonst, wenn es warm ist, gerne einfach vorbeikommen am Wochenende. Und dann kann man bei uns eine sogenannte Schnuppermitgliedschaft abschließen. Das heißt, für einen relativ geringen Betrag, das sind bei uns dann 10 Starts und Landungen, kann man innerhalb eines Monats machen und so wirklich perfekt ausprobieren, ob das Hobby zu einem passt oder nicht. Und so kann man sich dann eigentlich ganz gut entscheiden.
0: Im Web findet man die Luftsportgemeinschaft via lsg-wf.de oder über Instagram unter lsg-wf.
2: Na, wäre das etwas für Sie oder für jemanden, den Sie kennen? lsg-wf.de ist ganz leicht im Internet zu finden. Ein Hausbesuch war das bei der Luftsportgemeinschaft Wolfenbüttel von Lindner Weidner. Und Billy Bragg hören wir jetzt mit seinem Titel When the Roses Bloom Again.

Billy Bragg war das mit When the Roses Bloom Again. Und so ganz allmählich kommen wir auch zum Schluss unserer heutigen Pandora-Sendung hier auf Radio Ukawelle. Deshalb möchte ich Ihnen jetzt gerne noch einige Programmtipps geben. Gleich im Anschluss können Sie hier auf diesem Sender wieder wie immer die Sendung Wunschkiste hören und heute mit dem Thema Koordinierungsstelle Schulverweigerung – die zweite Chance. In Braunschweig kümmert sich die Koordinierungsstelle Schulverweigerung, die zweite Chance, um Kinder und Jugendliche, die ohne ersichtlichen Grund, etwa unentschuldigt, nicht mehr zur Schule gehen. Ziel ist es, diese jungen Menschen wieder in den Schulalltag zurückzuführen und die Schulen bei ihrem gesetzlichen Auftrag zu unterstützen. Die Koordinierungsstelle ist ein Angebot der Abteilung Jugendförderung der Stadt Braunschweig und arbeitet eng mit dem Fachbereich öffentliche Ordnung und Sicherheit sowie mit Braunschweiger Schulen und Schulsozialarbeiter und Arbeiterinnen zusammen. Gleich mehr zu diesem Thema also hier ab 20 Uhr. In unserer Sendung am kommenden Sonntag, Pandora Spezial um 12 Uhr, stellt Ihnen unser Kollege Kurt Volland Vergnügliches zum Thema Urlaub vor, in dem Sie sich vielleicht auch gerade befinden. Denn Verreisen ist etwas ganz Wunderbares. Es gibt viele glückliche Momente, zum Beispiel bei der Planung und natürlich im Rückblick, wenn dies alles überstanden scheint und man wieder heil zu Hause gelandet ist. In seinem Buch erzählt uns der Autor Dietmar Bittrich von eben diesen Erfahrungen, kenntnisreich, mit viel Witz und hohem Wiedererkennungswert, in Pandora Spezial am kommenden Sonntag. Auch hat Kurt Volland zwei weitere Vorschläge für Urlaub in Braunschweig vor der eigenen Haustür. Entspannung im Schulgarten am Dovesee oder interessante, unterhaltsame Rundgänge zu Sehenswürdigkeiten im Stadtgebiet. Sie haben die Wahl. Einen Vorschlag für einen literarischen Spaziergang kann ich Ihnen schon jetzt geben. Andreas Jäger erzählt morgen am Freitag, dem 10. Juli also, um 16 Uhr bei seinem neuen Spaziergang von Geschichten über Künstlerinnen und Künstler rund um das Theater. Der Treffpunkt ist der Brunnen beim Großen Haus, Staatstheater Braunschweig, am Theater. Der Spaziergang dauert ca. 30 Minuten. Die Teilnahme ist kostenlos. Anmeldungen sind möglich unter Telefon Braunschweig 70 18 93 17 oder per Mail an rabehaus@braunschweig.de. Also an Vorschlägen mangelt es nicht, machen Sie was draus. Am Mikrofon verabschiedet sich für heute Hans-Otto Kruse und ich sage wie immer Tschüss, bis zum nächsten Mal. Zum Schluss noch ein Lied mit hohem Bekanntheitsgrad, hier aber in einer Version von Xenia.

0: Widerstand an.
1: Der Bundestag hat mehrere Gesetze auf den Weg gebracht. So soll das Kindergeld ab dem kommenden Jahr ohne Antrag automatisch an Eltern ausgezahlt werden. Dafür sollen die zuständigen Behörden in Zukunft Daten untereinander austauschen. Außerdem haben die Abgeordneten einem Gesetz zum Bau neuer Gaskraftwerke zugestimmt. Sie sollen die Stromversorgung absichern, falls der Strom aus Wasser, Sonne und Wind nicht reicht. Die neuen Kraftwerke sollen auch auf Wasserstoff umrüstbar sein und ab 2045 klimaneutral laufen. Bonnie Tyler ist tot. Das teilte die Familie der britischen Rocksängerin mit. Die 75-Jährige starb in einem portugiesischen Krankenhaus. Sie musste Anfang Mai nach einem Zusammenbruch notoperiert werden. Bonnie Tyler hat im Laufe ihrer Karriere 18 Studioalben veröffentlicht. Zum Weltstar wurde sie mit Titeln wie Total Eclipse of the Heart und Holding Out for a Hero. Bei der Fußball-Weltmeisterschaft treffen heute im ersten Viertelfinale Frankreich und Marokko aufeinander. Das Spiel ab 22 Uhr bringt auch politische Brisanz mit sich. Aus dem ARD-WM-Team Desiree Krause.
2: Die französischen Behörden haben Fußballfans vor der Partie zu friedlichem Verhalten ermahnt. Sportministerin Marina Ferrari appelliere an das Verantwortungsbewusstsein aller. Es müsse ein Fest bleiben, sagte sie. Sicherheitskräfte im ganzen Land sind in Alarmbereitschaft. In der Vergangenheit hatte es bei Spielen der beiden Nationen immer wieder Ausschreitungen gegeben. Zuletzt trafen sie im Halbfinale der WM 2022 aufeinander. Marokko muss in der Partie auf den Neuzugang des FC Bayern, Ismaël Saibari, verzichten. Er hatte sich verletzt und wird nicht rechtzeitig fit.
1: Das waren die Nachrichten. Das Wetter in Norddeutschland. Nachts meist trocken, gebietsweise Nebel bei Tiefstwerten von 16 bis 10 Grad. Morgen teils Wolken, teils Sonne und häufig trocken bei 20 bis 28 Grad. Am Sonnabend heiter bis wolkig, in Vorpommern ein paar Schauer, 20 bis 30 Grad. Und am Sonntag dann oft trocken bei 20 bis 30 Grad. Es ist 20.03 Uhr.
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4: Großdeal in Salzgitter. Alstom übernimmt neuen Logistikkomplex. Gewerkschaft schlägt Rentenalarm. Kaum ein Bauarbeiter schafft es bis 67. Und Landkreis Peine verbietet Rasensprengen bei Hitze. Mein Name ist Nicole Bayes und das sind die Meldungen im Einzelnen. Der Schienenfahrzeughersteller Alstom bezieht eine riesige neue Logistikimmobilie in Salzgitter. Wie der Immobilienentwickler Garbe Industrial mitteilte, hat der Bahnkonzern die komplette rund 31.000 Quadratmeter große Anlage angemietet. Dort sollen künftig Ersatz- und Neuteile für Lokomotiven und Züge gelagert und verteilt werden. Insgesamt investierte Garbe Industrial nach eigenen Angaben rund 40 Millionen Euro in das Großprojekt, das zunächst ohne vorherige Mietzusage gebaut worden war. Diese Entscheidung habe sich im Nachhinein als genau richtig erwiesen, um den Bedarf von Alstom zeitnah zu bedienen, sagte die Regionalleiterin bei Garbe Industrial Luisa Elfendahl. Das hochmoderne Gebäude verfügt über spezielle Tore, die eine witterungsgeschützte seitliche Entladung von besonders großen Bahnkomponenten erlauben. Errichtet wurde der Komplex auf einer alten Industriebrache, auf der sich früher eine Munitionsfabrik befand. Die Gewerkschaft IG Bau Braunschweig-Goslar fordert eine grundlegende Reform der Rentenpläne für Beschäftigte in körperlich schweren Berufen. Das Rentensystem müsse dringend dem Härtegrad der Arbeit angepasst werden, so die Gewerkschaft. Für die meisten Handwerker sei aus gesundheitlichen Gründen schon vor dem 60. Lebensjahr Schluss auf dem Bau, sagte der Vorsitzende der regionalen IG Bau, Holger Hinze. Er kritisierte die Pläne der Bundesregierung und forderte einen Expresszugang in den Ruhestand für Branchen wie den Bau, die Pflege oder die Reinigung. Die Gewerkschaft forderte zudem eine dauerhafte Sicherung des Rentenniveaus bei mindestens 48%, das später auf 53% steigen müsse. An die Bundestagsabgeordneten in unserer Region appellierte die IG Bau, politisches Rückgrat zu zeigen und die Berliner Rentenpläne zu korrigieren. Wegen der anhaltenden Trockenheit schränkt der Landkreis Peine die Bewässerung von Grünflächen ein. Wie die Kreisverwaltung mitteilte, tritt am kommenden Samstag eine entsprechende Allgemeinverfügung in Kraft. Sobald die Temperaturen die 24-Grad-Marke erreichen, dürfen Rasensprenger und größere Beregnungsanlagen zwischen 14 und 19 Uhr nicht mehr genutzt werden. Das Verbot gilt sowohl für private Gärten als auch für öffentliche Parks und Sportanlagen, sofern das Wasser aus Brunnen oder Oberflächengewässern stammt. Die Landwirtschaft ist von dieser Regelung zunächst ausgenommen. Für sie soll eine separate Verordnung folgen. Die Auswertung der staatlichen Messstellen habe niedrige bis sehr niedrige Grundwasserstände im Kreisgebiet ergeben, erklärte die stellvertretende Kreissprecherin Katja Schröder. Es sei daher notwendig, Wassersparmaßnahmen zu veranlassen, die ein weiteres Absinken des Grundwasserstandes verhinderten bzw. verringerten, so Schröder. Zudem bittet die Behörde die Bevölkerung dringend darum, auch auf die Nutzung von Trinkwasser für Pools und Gärten in den Abendstunden zu verzichten. Die Regeln zum Schutz des Grundwassers gelten vorerst bis zum 30. September. Und das waren Nachrichten aus der Region. 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
5: Verantwortlich für den Inhalt dieser Sendestunde bin ich, Wolfgang Altstedt. Meine Gäste sind Heiko Heberlein und Bernd Zenke von der Koordinierungsstelle Schulverweigerung. Was ist die zweite Chance?
6: Also erstmal vielen Dank, Herr Altstedt, für die Möglichkeit, dass wir hier an der Sendung teilnehmen dürfen. Mein Name ist Bernd Zenke und ich finde, es ist ein unglaublich extrem wichtiges Thema. Und ich finde dieses Format toll, dass wir darauf aufmerksam machen können und sensibilisieren dürfen. Ja, die zweite Chance. Uns gibt es jetzt im Januar nächsten Jahres seit 18 Jahren. Das heißt, wir werden volljährig im Januar. Was machen wir eigentlich? Also gestartet ursprünglich hat das Projekt mal mit Fördergeldern vom ESF, sozusagen vom Europäischen Sozialfonds. Und da hatten wir die Chance, uns zu erproben. Und es hat gezeigt, dass das Thema so unglaublich wichtig ist in unserer Bildungs- und Teilhabegesellschaft, dass 5 Vollzeitstellen daraus entstanden sind. Unbefristet, die sich nur um das Thema Schulverweigerung in Braunschweig kümmern. Wir kommen erst ins Spiel, wenn das Kind schon in den Brunnen gefallen ist. Das heißt, primär ist verantwortlich Schule, Schulleitung, Schulsozialarbeiter, andere Institutionen, und unser Fokus liegt dann auf den schulverweigernden Jugendlichen, die mindestens 5 unentschuldigte Fehltage haben, wo eigentlich keiner mehr so genau hinschaut. Wir haben die Haltung hier, weil andere Kommunen gerne mal anzeigen bei Schulpflichtverletzungen und Strafe, Strafe, Strafe. Wir sagen Pädagogik vor Strafe, denn junge Menschen brauchen Führung und keine Strafe. Das ist so unsere Haltung. Und dementsprechend haben auch andere Kommunen uns schon aufgesucht. Zum Beispiel Hannover-Laatzen versucht gerade unser Modell umzusetzen. Wolfsburg war bei uns zu Gast, versucht unser Modell umzusetzen. Und dementsprechend danke, dass wir hier sein dürfen.
5: Also bundesweit gibt es keinen Gleichstand, ja, für die Städte oder für die Gemeinden oder Bundesländer, wie mit Schulverweigern umzugehen ist.
6: Da haben wir schon einmal ein Problem. Wir haben 16 verschiedene Bundesländer, 16 verschiedene Schulgesetze. Bundesweit gibt es kein einheitliches Thema, nicht mal überregional. So wie wir es in Braunschweig machen, macht es nicht der Landkreis Peine. Ich gehe jetzt mal die benachbarten Landkreise durch, Gifhorn nicht, Wolfsburg nicht. Mir ist kein Landkreis bewusst. Ich nenne es jetzt einfach mal das Braunschweiger Modell. Der das Braunschweiger Modell so umsetzt, wie wir es tun. Also es ist mir nicht bekannt, dass es andere Kommunen gibt.
5: Was ist die zweite Chance?
6: Das habe ich ja gerade erzählt, was die zweite Chance ist.
5: Sie haben das schon ausführlich geschrieben.
6: Ja,
5: okay.
6: Genau.
5: Dann einige Worte zum heutigen Musikprogramm.
6: Auch einige Worte zum heutigen Musikprogramm. Mir fällt gerade ein, wo wir über das Programm sprechen. Die zweite Chance, das Programm der zweiten Chance, besteht eigentlich aus 2 großen Teilen. Einmal aus dem Hauptteil der Koordination und einmal aus dem Hauptteil der aktiven Fallarbeit. Denn das Braunschweiger Modell, ich sage das jetzt einfach mal so. Diesen Titel haben wir, glaube ich, noch nie so genommen. Aber ich sage jetzt mal, wir haben das Braunschweiger Modell. Wir koordinieren einen großen Teil, das heißt, jeder schulverweigernde Jugendliche landet bei uns auf dem Tisch und wir arbeiten aktiv mit jedem individuellen Schüler. Und jetzt erzähle ich was zum Musikprogramm. Ich habe mir bewusst Heavy Metal ausgesucht. Heavy Metal ist ja nicht so weit verbreitet, aber ich war letztes Wochenende auf einem großen Festival und ich habe 2 kleine Heavy Metal Kinder zu Hause, die ich jetzt hier einmal grüße, den Louis und die Tilda. Und deswegen war mein Wunsch Heavy Metal Musik. Danke.

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1: Wer gehört zur Zielgruppe und was sind die Voraussetzungen?
2: Ja, erstmal von meiner Seite auch nochmal vielen herzlichen Dank, dass wir hier sein dürfen. Und zu unserer Zielgruppe gehören Schülerinnen und Schüler mit ihren Eltern oder Elternteilen, die in Braunschweig wohnen und natürlich schulpflichtig sind. Wir nehmen ab der 15. Klasse auf, das heißt ab der weiterführenden Schule bis hin zum Abitur. Unabhängig davon, welche Schulform, ob das die Hauptschule ist, die Realschule oder das Gymnasium ist, zum Teil auch mit den Förderschulen. Voraussetzung ist, dass der Schüler oder die Schülerin mindestens 5 unentschuldigte Fehltage aufweist hat. Dies können auch gesammelte Fehlstunden sein. Und sie müssen in Braunschweig wohnen bzw. gemeldet sein. Entsprechend bekommen wir dann, wie mein Kollege Bernd Zemke schon gesagt hat, eine Meldung von der Schule oder von dem Jugendamt.
3: Genau, also ich würde nachher noch was zur Meldung erzählen, Heiko.
2: Gerne.
1: Okay, soweit erstmal, ja?
3: Nächste Mal.

0: Inhalt Deutigen-Wunschkiste bei Radio Okerwelle ist das Thema Schulverweigerung, die zweite Chance der Stadt Braunschweig. Was steckt oft hinter den Fehlzeiten oder der Schulverweigerung?
1: Ja, die Gründe fürs Fehlen in der Schule sind und können ganz, ganz vielseitig sein und vielfältig. Das kann von der chronischen Unlust bis hin zur längeren Erkrankung kann alles dabei sein. Das kann auch sein, dass die Eltern oder Kinder, Jugendlichen vergessen haben, einfach mal die Krankmeldung abzugeben, die sie vom Arzt bekommen haben. Das kann von Mobbing-Erfahrungen bis hin zur Gewalt im elterlichen Haushalt, Trennung oder Scheidung der Eltern. Ja, und plötzlich habe ich natürlich als älterer Bruder auch eine ganz, ganz andere Funktion zu Hause für meine Geschwister oder für einen meiner Elternteile. Wir haben auch zum Teil mit Drogen- und Alkoholerfahrungen zu tun. Das kann auch eine Rolle spielen. Das ist auch beliebt, ganz beliebt zum Beispiel ist bei einigen von unseren Schülern und Schülerinnen, dass man sich anstecken lässt von einem Mitschüler und sagt, ey, komm, lass mal letzte Stunde abklemmen. Heute sechste Stunde haben wir Mathe. Lass mal Eis essen gehen oder lass mal in die Stadt gehen. Aber auch die psychischen Erkrankungen rücken immer mehr in den Fokus. Wir haben viele, die mit Depressionen zu tun haben. Und dadurch natürlich dann auch irgendwie vorstellig werden müssten beim Facharzt. Was man ja allseits bekannt ist, dass man Termine bei Fachärzten, das dauert immer so seine Zeit. Genau. Und große Probleme können natürlich auch immer noch leider die Eltern sein. Ne? Die Elternarbeit ist auch das Schwierige zum Teil, weil wenn sich die Eltern nicht einig sind, nutzt das Kind natürlich dann auch, dass wenn Mama Nein sagt, sagt Papa vielleicht Ja. Und Dann wird es dann halt auch schwierig, ne, den Weg zurück in die Schule zu finden.
2: Ich würde da gerne nochmal einhaken. Und zwar auch viele von den Hörerinnen und Hörern hier gerade auf dem Kanal haben ja auch eine gewisse Vorstellung von, wie sieht so ein klassischer Schulverweigerer aus. Und das kann man so gar nicht sagen. Ich denke, wir haben wirklich von armen Familien bis zu Familien, wo kein Geld keine Rolle spielt, von Akademikern, wie ist es alles vertreten, weil die Thematik einfach auch jeden betreffen kann. Auch Elternhäuser, die sagen, ach, Schulverweigerung, sowas kennen wir nicht, sind schneller betroffen, als man denkt. Ein Schlüsselerlebnis, der Opa stirbt, der Partner stirbt und alles ist wichtiger als Schule. Und dann kommen wir und versuchen zu unterstützen.
0: Mir fällt noch was ein. Wie sieht denn das aus, prozentual, zwischen Mädchen und Jungen? Mehr Jungs, mehr Mädchen? Ungefähr.
2: Also wir haben auch in der Tat Statistiken, aber ich habe diese Statistik leider nicht dabei. Wir erfassen nämlich jeden Schüler, der uns gemeldet wird und werten das aus. In der Regel sind die Jungs die stärker vertretende Fraktion bei den Verweigerern.
1: Ja, das stimmt.
0: Danke.

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1: Wie kommt das Jugendamt an die Schulverweigerer? Wie viele gibt es in Braunschweig?
2: Ja, also das Jugendamt kommt an die Schulverweigerer unter anderem, weil die Schulen verpflichtet sind, uns zu melden. Am Anfang haben Sie ja die Frage gestellt, gibt es ein Bundesmodell oder so? Es gibt einen Erlass vom niedersächsischen Kultusministerium, in dem jetzt neuerdings steht, nach 10 unentschuldigten Tagen soll das Jugendamt kontaktiert werden. Wir sind da strenger. Wir sind seit 2014 dabei mit 5 unentschuldigten Fehltagen. Das heißt, Schulen müssen eigentlich nach 5 unentschuldigten Fehltagen uns eine Meldung zukommen lassen. Wir sind seit 2 Jahren digital unterwegs. Das heißt, es gibt eine Online-Matrix, bei dem der Schulleiter, der Schulsozialarbeiter die Daten eintragen kann. Es steht nicht viel drin. Wir bekommen den Namen und wir bekommen die Adresse und wir bekommen die unentschuldigten Fehltage und noch 1-2 kleine Mitteilungen, die wichtig sind für die weitere Bearbeitung. Und wir, also die Koordinierungsstelle Schulsozialarbeit, steht ja Schulverweigerung, so steht es ja schon im Namen. Wir koordinieren diese Mitteilungen, also Frakenschmidt und ich. Grüße einmal nach Finnland. Frakenschmidt ist gerade im Urlaub. Und gleichen jede Meldung im Jugendamt mit dem Allgemeinen Sozialdienst ab. Denn wir wollen ja nicht doppeltätig werden. Wir fragen, sind die Familien bekannt, sind die Familien nicht bekannt? Und sollen wir versuchen, die Familie zu einem regelmäßigeren Schulbesuch zu motivieren, insbesondere das Kind? Das heißt, der Gedanke hinter diesem System ist, jeder Schüler, der wegen Schulverweigerung an uns gemeldet wird, soll ein Angebot vom Fachbereich bekommen. Wenn wir das nicht erledigen können, dann übernimmt das der ASD. Und da würde ich dir gerne noch ein paar Zahlen mitteilen. Und zwar letztes Jahr haben wir zum ersten Mal die 400 Meldungen geknackt. Das heißt, wir haben 400 Meldungen bekommen von Schülern mit extrem hohem Bedarf, mehr als 5 unentschuldigte Fehltage. 5 unentschuldigte Fehltage ist der bestmögliche Weg. Wir haben auch Meldebögen mit 50, mit 60, mit 70. Wir rufen dann teilweise auch wir rufen an in Sekretariaten und fragen, wie ist es gekommen? Und meistens wird dann quasi der Gesprächspartner am Ende des Telefons still und sagt, wir wussten, dass dieser Tag kommt. Wir haben ja einen Schüler wirklich mit 120 Tagen. Die Eltern haben gesagt, der ist in der Klinik und wir haben uns darauf verlassen. Und so verschwinden manche unterm Radar. Und wir wollen nicht, dass Leute unterm Radar verschwinden, sondern wir wollen mit den Leuten reden, mit den Leuten in den Dialog gehen und sie versuchen zu führen. Ein anderes Thema, was ich auch noch ansprechen möchte, wir haben 400 Meldebögen im Jahr, aber die Zahl ist weitaus höher. Wir erfassen einmal im Jahr alle unentschuldigten Fehltage, die auf dem Zeugnis erfasst sind, von 5. bis 10. Klasse. Und unser letztes aktuelles Datum, was wir erfasst haben, war 2022. Und da waren 21% von 30.000 Schülern hatten mindestens einen unentschuldigten Fehltag auf dem Zeugnis. Also es ist keine Minderheit, über die wir hier sprechen.
1: Okay, 2 Fragen. Seid ihr denn sicher, dass alle Schulen wirklich melden ab 5 Fehltage?
2: Also es ist folgendermaßen, es gibt Schulen, die melden wirklich pflichtbewusst. Und ich finde, in Braunschweig sind wir da sehr gut aufgestellt. Wir kommen später nochmal dazu, wie wir das schaffen, dass die so pflichtbewusst sich bei uns melden. Und wir können natürlich jetzt, ich glaube, dieses Jahr war es neu, uns auf den Erlass vom Niedersächsischen Kultusministerium stützen und sagen, Leute, ihr könnt nicht aus Spaß melden, ihr sollt, denn wir haben andere Möglichkeiten, Schülerinnen und Schüler zu fördern, als ihr es an der Schule könnt.
1: Ich finde, das ist eine schöne Gegenkontrolle mit den Fehltagen auf den Zeugnissen.
2: Wir machen das extra, denn uns fällt da ein großes Ungleichgewicht auf. Und dementsprechend versuchen wir dann auch Schulleiter zu sensibilisieren und sagen, wir sind da nicht vorwurfsvoll oder so. Wir sagen, ey Leute, ihr habt an eurer Schule 1000 unentschuldigte Fehltage insgesamt, aber ihr habt uns nur 10 Bögen geschickt. Das wären bestimmt 50 Bögen wert gewesen. Weil bei den unentschuldigten Fehltagen zählen wir ab dem ersten und die zweite Chance hat als Legitimation 5 unentschuldigte Fehltage.
1: Eine Frage noch. Wer spricht denn als erstes mit den Eltern zum Beispiel? Das Jugendamt?
2: In der Regel ist es so, dass die Eltern als erstes von Schule kontaktiert werden müssen. Das steht im Gesetz. Wir haben aber auch Erstgespräche, in denen wir feststellen, wo Eltern uns sagen, Herr Zemke, Sie sind der Erste, der mir erzählt, dass meine Tochter 20 unentschuldigte Fehltage hat. Das kommt auch vor. Wir merken das auch bei den Meldeprozessen, dass während die Zeugnisse geschrieben werden, wir auf einmal eine unglaublich hohe Anzahl an Meldebögen bekommen, weil dem Lehrer auffällt, oh, der Schüler, den ich schon 6 Monate bei mir habe, der hat ja 23 unentschuldigte Fehltage. Und dann sagt der Schulleiter, hast du schon der zweiten Chance gemeldet? Den wir auch in der Regel gut kennen. Und dann kriegen wir die Bögen auf einmal in einem großen Batzen und müssen viel koordinieren.
1: Danke.

0: Schuldverweigerung, die zweite Chance in der Stadt Braunschweig, ist der Inhalt der heutigen Wunschkiste bei Radio Okerwelle. Es gibt den Arbeitskreis Schuldverweigerung und Schuldschwänzen. Welche Aufgaben nimmt er wahr?
1: Genau, es gab mal den Arbeitskreis Schuldverweigerung, denn, um nochmal an meine Anfangsrede zu kommen, das Braunschweiger Modell haben wir uns nicht alleine ausgedacht. Unsere Profession ist soziale Arbeit und es gibt ganz viele Player mit in diesem Game, so kann man es vielleicht formulieren. Deswegen haben wir damals den Arbeitskreis gegründet und es waren Teilnehmer von Justiz, von Polizei, es waren Fachärzte mit dabei, Schule war mit am Tisch, regionales Landesamt für RLSB, für Soziales und Bildung. Und wir haben uns zusammengesetzt, was brauchen wir, was fehlt in der Sozialarbeitslandschaft. Und dementsprechend wurden dann die Rahmenbedingungen ein bisschen enger gesteckt, bis zu denen, wo wir heute sind. Und wir machen das seit circa 10 Jahren in diesem engen Korsett, wie wir das handhaben, wie ich das vorhin kurz erklärt habe. Und das war quasi das Ergebnis von allen Fachkräften zusammen. ASD, Jugendamt, alle waren dabei. Heute haben wir allerdings ein abgewandeltes Format, weil man an den Rahmenbedingungen nicht mehr viel verbessern kann. Das klingt jetzt vielleicht ein bisschen großkotzig, also möchte ich aber nicht sein, sondern einfach, es hat gezeigt in der Praxis, dass unser System wirklich gut funktioniert. Dementsprechend haben wir zwei große Treffen bzw. zwei große Formate entwickelt. Einmal das Netzwerktreffen Schulabsentismus in echt, in Präsenz. Da sprechen wir über Zahlen, Statistiken, über Verfahrensoptimierungen. An diesem Netzwerktreffen nehmen auch Schulleitungen teil, Schulsozialarbeiter. Wir sensibilisieren eigentlich regelmäßig und sagen, Leute, meldet uns. Wir gucken nochmal anders auf die ganze Geschichte. Wir sind nicht Polizei, wir sind keine Ermittlungsbehörde, sondern wir sind dazwischengestellt und immer pro Schüler oder Schülerin. Das darf man nicht vergessen. Wenn ein Schüler vor mir steht und sagt, ich nehme Betäubungsmittel, dann wird er von mir nicht verurteilt, sondern wir gucken, was brauchst du, welche Perspektive können wir dir schaffen, mal abgesehen von dem, was du alles so mitbringst. Das zweite große Ding, was wir haben, ist eine Online-Schulung. Da versuchen wir, auf den digitalen Meldebogen aufmerksam zu machen. Wie funktionieren Bußgeldanzeigen wegen Schulpflichtverletzungen? Worauf muss geachtet werden? Die Bußgeldabteilung schickt nämlich jede Anzeige an Schule zurück ohne Meldebogen. Das heißt, an der zweiten Chance geht kein Weg vorbei, wenn es um unentschuldigte Fehltage geht. Und wir entscheiden in letzter Instanz, ob eine Anzeige bewilligt wird oder nicht bewilligt wird, immer in Kooperation mit dem Allgemeinen Sozialen Dienst. Weiterhin klären wir noch auf, welche ganzen Prozesse passieren im Hintergrund. Denn ich erzähle ja gerade eigentlich nur die Koordination. Aber wir haben ja auch noch einen großen Teil an Einzelfallhilfe, an Fallarbeit. Wir sind alles Case Manager bei der zweiten Chance. Wir haben große Ausbildung gemacht, sind natürlich auch studierte Sozialarbeiter. Aber wir versuchen uns immer weiter zu schulen, um auch nicht den Draht zu verlieren. Wir sind nicht mehr, darf ich das so sagen, Heiko, wir sind nicht mehr die Jüngsten, aber wir versuchen unserer Zielgruppe dementsprechend zu folgen. Und das ist sozusagen Hintergrund vom Arbeitskreis und von der Online-Schulung.

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1: Wie können sich Schülerinnen und Schüler motivieren, den Schulbesuch wieder aufzunehmen?
2: Ja, also vorweg erstmal das Angebot der Koordinierungsstelle Schulverwaltung, die zweite Chance, ist ein freiwilliges Angebot. Das heißt, die Schüler, Schülerinnen müssen das nicht annehmen. Wir sind nämlich nicht vor Gericht, wir sind nicht bei der Polizei und wir stehen nicht aus der Strafanzeigebank. Wir sind die, die den Menschen zuhören. Wir versuchen neutral zu sein. Wir sind neutral, wir versuchen es nicht nur. Wir suchen gemeinsam mit allen Parteien nach Lösungen. Und manchmal sind wir natürlich auch die, die als erstes das erstmal richtig zuhören. Bei uns ist wichtig, ja, Pädagogik vor Strafe, ne? Also wir versuchen zu unterstützen, wenn es um Bußgeldverfahren gibt, um Ordnungswidrigkeiten gibt, wenn sie da Sozialstunden ableisten sollen. Tja, was ist, wenn Schule gar nicht mehr geht, ne? Dann gucken wir mit den Schülerinnen und Schülern auch nach einem Langzeitpraktikum oder ein freiwilliges soziales Jahr. Da unterstützen wir auch, da gehen wir auch die Wege mit. Wir helfen bei Bewerbungstraining, Lebenslauf, Schreiben, wobei wir da auch noch die wertgeschätzten Kollegen von der Kompetenzagentur haben. Wir gehen aber auch natürlich ganz, ganz wichtig mit in die Schule. In die Schulgespräche, wir gehen mit in die Klassenkonferenzen. Wenn ein Schüler mal suspendiert werden sollte oder suspendiert wird, gucken wir, dass wir mit in die Klassenkonferenzen gehen, wobei wir da wenig Mitspracherecht haben. Wir versuchen uns mit allen Parteien, die es gibt, Eltern, Schule, Lehrer, Sozialarbeiter, vielleicht auch noch Familienhilfe, dass wir uns mit denen zusammen an einen Tisch setzen. Und sollte es nötig sein, unterstützen und initiieren wir auch einen Schulwechsel für einen Neustart. Weil manchmal kann ein Schulwechsel ein komplett neuer Neustart sein, weil wenn man verbrannte Erde ist an der alten Schule, da kann man machen und schalten, wie man will, auf beiden Seiten natürlich, dann ist vielleicht ein Wechsel auf eine neue Schule vielleicht das Richtige, kann sein. Wichtig ist, dass eine Perspektive geschaffen wird. Und naja, klar, für uns ganz, ganz wichtig, möglichst soll natürlich auch ein guter und oder überhaupt ein Schulabschluss bei rauskommen. Und neben der Nachhilfe und Hausaufgabenbetreuung, ganz klassisch, was wir im Angebot haben, bieten wir unseren Teilnehmern diverse Freizeitangebote an. Das kann vom Kochen in der Kochgruppe sein bis hin zum Schwimmkurs. Wir haben einige unserer Teilnehmer können entweder gar nicht schwimmen, nicht richtig schwimmen, was vielleicht für einen 16-Jährigen dann doch einigermaßen unangemessen oder unangenehm ist. Wir arbeiten mit einem Boxverein zusammen, wir arbeiten mit einem Kickboxverein zusammen. Wir bieten unseren Teilnehmern die Möglichkeit, Musikschule zu besuchen, dass sie Gitarre, Schlagzeug, Harfe, Geige, was es so alles an Instrumenten gibt. Wir bieten unseren Teilnehmern auch das therapeutische Reiten an. Wir arbeiten mit einem Reiterhof zusammen, wo die Teilnehmer, meistens sind es Mädchen, selten sind es die Jungs, wobei ich hier mit den Jungs mal klar sagen möchte, Leute, traut euch, kommt zum Reiten, das ist überhaupt kein Problem. Wir arbeiten mit diesem Reitverein zusammen und da geht es erstmal darum, das Tier überhaupt kennenzulernen, was mache ich mit dem Tier, wie versorge ich das Tier, natürlich auch das Reiten. Wir haben ein Ressourcentraining für die Jungs und Mädels, um zu gucken, welche Ressourcen haben sie, was können wir aus ihnen rauskitzeln, das wird aber über jemand anders angeboten und wir haben eine Firma, die für uns den Schulwegbegleitdienst macht. Das heißt, die holen morgens um, ich sag mal, 7:30 passend zum Schulbeginn die Jungs und Mädels ab und bringt die in die Schule, aber auch nur in die Schule. Das soll für Langzeit, nennen Sie mal Langzeitschwänzer, sollen das tatsächlich eine Regelmäßigkeit wieder reinbringen, damit die den Weg in die Schule zurückfinden. Wir arbeiten auch mit einem Kunstverein zusammen, dass die kunstinteressierte Jungs und Mädchen auch gerne Zeichenkurs machen können oder einen Kunstkurs machen können. Habe ich was vergessen, Bernd?
3: Soweit? Nee, ich würde nur kurz dazu erwähnen, viele wundern sich jetzt wahrscheinlich, Mensch, der verweigert Schule, warum kriegt er so tolle Angebote? Ich will das auch für meinen Sohn. Ja, jetzt muss man aber mal schauen. Wir investieren relativ viel Zeit und Geld in einen jungen Menschen, um ihm zu ermöglichen, Teilhaber in dieser Gesellschaft zu haben. Wenn wir das nicht tun würden, würden die ohne Schulabschluss nach ihren Schulbesuchspflichtjahren die Schule verlassen und wären ihr Leben lang von Transferleistungen abhängig. Das heißt, unsere Intervention zielgerichtet, 12 Monate maximal, und unsere Erfolgsquote, da erzähle ich später nochmal was zu.
1: Danke. Okay.

0: Inhalt der heutigen Wunschkiste bei Radio Okerwin ist das Thema Schulverweigerung. Die zweite Chance der Stadt Braunschweig. Mit welchen Einrichtungen, Institutionen arbeiten Sie zusammen?
1: Das ist Gott sei Dank eine ziemlich, ziemlich große Palette. Wir arbeiten mit Schülerinnen und Schülern, ganz klar, mit den Lehrkräften, mit den Schulleitungen, mit den Schulsozialarbeitern, dem Jugendamt, wie der Kollege Bernd schon gesagt hatte, wie beispielsweise dem Allgemeinen Sozialen Dienst, der Eingliederungshilfe, dem Pflegekinderdienst, natürlich auch aufgrund unserer Angebote mit diversen Nachhilfeinstitutionen. Wir haben zum Glück auch ehrenamtliche Dienstleistende, die uns, darf man es im Radio sagen, den Arsch retten, die Hausaufgabenbetreuung und Nachhilfe anbieten. Hier mal einen kurzen Gruß an die treuen Seelen. Wir arbeiten mit Familienhilfe zusammen, Musikschulen, einer Kunstakademie, einer Firma zur Schulwegbegleitung, einem Reitverein sowie Boxclub und Kickboxverein und natürlich nicht zu vergessen die Kollegen und Kolleginnen der Kompetenzagentur und der Kompetenzagentur Plus.
2: Genau, und ich würde da ganz kurz gerne nochmal einhaken, denn wir haben einen großen Teil vergessen, und zwar wir arbeiten auch mit Fachärzten, also wir versuchen auch aktiv Schülerinnen und Schüler zu begeistern, aber wir arbeiten mit dem Gesundheitsamt zusammen, da insbesondere mit der Fachärztin für Kinder- und Jugendpsychiatrie der Stadt Braunschweig, mit Jugendzentren, und wir haben vor kurzer Zeit einen Subway-Artikel veröffentlicht. Wir arbeiten auch mit dem Braunschweiger Fonds für Kinder und Jugendliche, in Häkchen dem Kinderarmutsfonds zusammen, wenn wir Gelder brauchen, 2000 Euro, 1000 Euro, 800 Euro für ein Fahrrad, die hören in der Regel auf uns und geben uns die Mittel.
0: Wir machen gleich erstmal weiter. Was halten Sie für besonders wichtig im Umgang mit jungen Menschen?
2: Also die Erfahrung hat gezeigt, junge Menschen brauchen Führung und keine Strafe. Und Führung kann man nur geben oder durch Anwesenheit. Das heißt, wir betreuen sehr engmaschig, wir hören zu, wir schaffen Perspektiven. Die meisten Schülerinnen und Schüler, die zu uns kommen, wissen nicht, wie es weitergehen soll. Ich gehe gerade nicht in die Schule, ich habe noch 6 Monate bis zu den Sommerferien, was soll ich tun? Und dementsprechend schaffen wir Perspektiven über auch die Schulleitung hinweg, Praktika zur Schulpflichterfüllung und ein Schulwechsel geht auch, aber immer als Ultima Ratio.

0: Wie schätzen Sie Ihre Erfolgschancen ein und an wen können sich zum Beispiel Eltern wenden?
1: Das Gute ist, hier brauchen wir nicht zu schätzen. Also wir erfassen seit 2015 alle Daten digital und unsere Erfolgsquote liegt bei 100 Schülern, schaffen wir für 80 Schüler eine Reintegration in Schule oder sie erhalten in Therapieeinrichtungen Hilfen, die sie benötigen, die wir nicht leisten können. Das heißt, unsere Quote ist derzeitig bei ca. 80%, auch konstant über die letzten 10 Jahre. Wobei man auch sagen muss, für manche ist einfach eine stationäre Maßnahme, also nicht mehr zu Hause wohnen, die bessere Option, als zu versuchen zu reintegrieren und zu Hause zu bleiben. Also wir bringen auch stationäre Maßnahmen voran. Und die Eltern, jetzt wird es ein bisschen interessant für die Zuhörer und Zuhörerinnen, die zu Hause vielleicht auch jemanden haben, wo sie denken, oh, da bekomme ich Bauchschmerzen. Die sollen sich vorerst an Klassenlehrer, an Schulsozialarbeiter oder direkt an den Schulleiter wenden. Denn wir werden immer erst aktiv, wenn Schulen sich an uns wenden und sagen, hey, hier ist ein Schüler, der hat 5 unentschuldigte Fehltage. Das heißt, Eltern können uns direkt nicht beauftragen, sondern bitte den Weg über Schulleiter. Schulleiter kennt uns und Schulleiter wird dann sagen, alles klar, wir schicken der zweiten Chance eine Nachricht.
0: Herzlichen Dank an meine Gäste. Wolfgang Altstädt im zugangsfreien Sendebereich bei Radio Okerwelle, verantwortlich für den Inhalt dieser Sendestunde. Haben Sie Fragen oder Anregungen oder möchten Sie selbst eine Wunschkiste gestalten? Dann schicken Sie mir eine E-Mail unter wunschkiste@okerwelle.de. Noch einmal wunschkiste@okerwelle.de.

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1: Um 21 Uhr mit Astrid Fietz. Der Aufsichtsrat des Autokonzerns Volkswagen berät in Wolfsburg hinter verschlossenen Türen über Sparmaßnahmen. Weiterer Stellenabbau und die mögliche Schließung mehrerer Werke stehen im Raum. Unsere Korrespondentin Annette Deutzkens begleitet die Gespräche in Wolfsburg.
2: Dass hart gerungen wird, das zeichnete sich ja schon ab, allein dadurch, dass man anderthalb Stunden später begonnen hat. Also die Vorgespräche allein haben schon sehr, sehr lange gedauert. Und es kommt eben hinzu, dass dieser Aufsichtsrat ganz besonders zusammengesetzt ist. Das Land Niedersachsen, die IG Metall haben da sehr viel Mitspracherecht. Und die Interessen in diesem Aufsichtsrat, die gehen teilweise sehr weit auseinander. Da einen Kompromiss zu finden, das ist schwierig. Und wir rechnen auch damit, dass es hier noch einige Stunden dauern könnte. Und selbst dann wird es endgültige Beschlüsse zu Werken und Standorten kaum geben.
1: Wer Anspruch auf Kindergeld hat, soll künftig keinen Antrag mehr stellen müssen. Der jetzt vom Bundestag beschlossene Gesetzentwurf sieht vor, dass die Familienkassen das Geld ab dem kommenden Jahr automatisch an Eltern überweisen. Aus der NDR-Nachrichtenredaktion Peter Eichenberg.
3: Damit das klappt, sollen die Behörden in Zukunft Daten untereinander austauschen. Der Bundesrat muss noch zustimmen. Der Bundestag hat außerdem für ein Gesetz zum Bau neuer Gaskraftwerke gestimmt. Ziel ist es, die Stromversorgung langfristig zu sichern, sollte Strom aus Wind, Wasser und Sonne nicht ausreichen. Vorgabe für die neuen Gaskraftwerke ist, dass sie auf Wasserstoff umgerüstet werden können und ab 2045 klimaneutral betrieben werden.
1: Der Bundestag kann morgen wie geplant über die Gesundheitsreform und das Heizungsgesetz abstimmen. Das Bundesverfassungsgericht hat mehrere Eilanträge dagegen abgelehnt. Die Grünen und die Linken hatten eine zu kurze Beratungszeit geltend gemacht, weil in beide Gesetzentwürfe vor kurzem noch Änderungen eingearbeitet worden waren. Morgen ist der letzte Sitzungstag des Bundestags vor der Sommerpause. Bei der Fußballweltmeisterschaft treffen heute im ersten Viertelfinale Frankreich und Marokko aufeinander. Das Spiel ab 22 Uhr bringt auch politische Brisanz mit sich. Aus dem ARD-WM-Team Team Desiree Krause.
4: Die französischen Behörden haben Fußballfans vor der Partie zu friedlichem Verhalten ermahnt. Sportministerin Marina Ferrari appelliere an das Verantwortungsbewusstsein aller. Es müsse ein Fest bleiben, sagte sie. Sicherheitskräfte im ganzen Land sind in Alarmbereitschaft. In der Vergangenheit hatte es bei Spielen der beiden Nationen immer wieder Ausschreitungen gegeben. Zuletzt trafen sie im Halbfinale der WM 2022 aufeinander. Marokko muss in der Partie auf den Neuzugang des FC Bayern, Ismaël Saibari, verzichten. Er hatte sich verletzt und wird nicht rechtzeitig fit.
1: Das waren die Nachrichten. Das Wetter in Norddeutschland. Nachts meist trocken, gebietsweise Nebel, Tiefstwerte 16 bis 10 Grad. Morgen teils Wolken, teils Sonne und häufig trocken, bei 20 bis 28 Grad. Am Sonnabend heiter bis wolkig, in Vorpommern ein paar Schauer, bei Temperaturen von 21 bis 30 Grad. Es ist 21.03 Uhr.
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5: Großdeal in Salzgitter. Alstom übernimmt neuen Logistikkomplex. Gewerkschaft schlägt Rentenalarm. Kaum ein Bauarbeiter schafft es bis 67. Und Landkreis Peine verbietet Rasensprengen bei Hitze. Mein Name ist Nicole Bayes und das sind die Meldungen im Einzelnen. Der Schienenfahrzeughersteller Alstom bezieht eine riesige neue Logistikimmobilie in Salzgitter. Wie der Immobilienentwickler Garbe Industrial mitteilte, hat der Bahnkonzern die komplette rund 31.000 Quadratmeter große Anlage angemietet. Dort sollen künftig Ersatz- und Neuteile für Lokomotiven und Züge gelagert und verteilt werden. Insgesamt investierte Garbe Industrial nach eigenen Angaben rund 40 Millionen Euro in das Großprojekt, das zunächst ohne vorherige Mietzusage gebaut worden war. Diese Entscheidung habe sich im Nachhinein als genau richtig erwiesen, um den Bedarf von Alstom zeitnah zu bedienen, sagte die Regionalleiterin bei Garbe Industrial Luisa Elfendahl. Das hochmoderne Gebäude verfügt über spezielle Tore, die eine witterungsgeschützte seitliche Entladung von besonders großen Bahnkomponenten erlauben. Errichtet wurde der Komplex auf einer alten Industriebrache, auf der sich früher eine Munitionsfabrik befand. Die Gewerkschaft IG Bau Braunschweig-Goslar fordert eine grundlegende Reform der Rentenpläne für Beschäftigte in körperlich schweren Berufen. Das Rentensystem müsse dringend dem Härtegrad der Arbeit angepasst werden, so die Gewerkschaft. Für die meisten Handwerker sei aus gesundheitlichen Gründen schon vor dem 60. Lebensjahr Schluss auf dem Bau, sagte der Vorsitzende der regionalen IG Bau, Holger Hinze. Er kritisierte die Pläne der Bundesregierung und forderte einen Expresszugang in den Ruhestand für Branchen wie den Bau, die Pflege oder die Reinigung. Die Gewerkschaft forderte zudem eine dauerhafte Sicherung des Rentenniveaus bei mindestens 48%, das später auf 53% steigen müsse. An die Bundestagsabgeordneten in unserer Region appellierte die IG Bau, politisches Rückgrat zu zeigen und die Berliner Rentenpläne zu korrigieren. Wegen der anhaltenden Trockenheit schränkt der Landkreis Peine die Bewässerung von Grünflächen ein. Wie die Kreisverwaltung mitteilte, tritt am kommenden Samstag eine entsprechende Allgemeinverfügung in Kraft. Sobald die Temperaturen die 24-Grad-Marke erreichen, dürfen Rasensprenger und größere Beregnungsanlagen zwischen 14 und 19 Uhr nicht mehr genutzt werden. Das Verbot gilt sowohl für private Gärten als auch für öffentliche Parks und Sportanlagen, sofern das Wasser aus Brunnen oder Oberflächengewässern stammt. Die Landwirtschaft ist von dieser Regelung zunächst ausgenommen, für sie soll eine separate Verordnung folgen. Die Auswertung der staatlichen Messstellen habe niedrige bis sehr niedrige Grundwasserstände im Kreisgebiet ergeben, erklärte die stellvertretende Kreissprecherin Katja Schröder. Es sei daher notwendig, Wassersparmaßnahmen zu veranlassen, die ein weiteres Absinken des Grundwasserstandes verhinderten bzw. verringerten, so Schröder. Zudem bittet die Behörde die Bevölkerung dringend darum, auch auf die Nutzung von Trinkwasser für Pools und Gärten in den Abendstunden zu verzichten. Die Regeln zum Schutz des Grundwassers gelten vorerst bis zum 30. September. Und das waren Nachrichten aus der Region. 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
1: Herzlich willkommen bei den magischen Momenten mit Szenen aus Opern. Am Mikrofon begrüßt Sie wieder Klaus Poppe. Die Oper ist eine Kunstform, die bei vielen Menschen nur bedingt Begeisterung weckt, um es mal vorsichtig zu formulieren. Die Handlungen erscheinen Ihnen häufig allzu simpel, die meist tragischen Enden mit vielen Toten stören auch. Und der Kunstgesang, besonders der Soprane, ist auch nicht jedermanns Sache. Anders sieht es aus, wenn nicht nur eine oder einer oder einige wenige singen, sondern viele. Opernchöre erfreuen sich allgemein großer Beliebtheit. Die Melodien sind häufig auch nicht Opernfreundinnen und Freunden geläufig. Einige haben sich zu regelrechten Hits entwickelt. Opernchöre stehen heute im Mittelpunkt der diesmal im besten Sinn volkstümlichen magischen Momente. Die Wurzeln liegen wie so oft im Theater in der Antike. Der Chor war schon in der griechischen Tragödie wichtig und fungierte als Kommentator des dramatischen Geschehens. Als sich das Musiktheater entwickelte und im Italien des 17. Jahrhunderts die ersten Opern komponiert wurden, spielten Chöre aber keine Rolle. Das änderte sich jedoch schon im Barock. Die Opern des 19. Jahrhunderts sind dann ohne Chöre gar nicht denkbar. Sie hatten jetzt eine entscheidende dramatische Funktion und boten den Komponisten außerdem die Möglichkeit, komplexe musikalische Passagen zu schaffen. Los geht's mit dem 1770 geborenen Ludwig van Beethoven. Er komponierte nur eine Oper, Fidelio, von der es mehrere Fassungen gibt. Die endgültige wurde 1814 uraufgeführt. Seine, wie gesagt, einzige Oper hat es aber musikalisch und auch in Bezug auf die Handlung in sich. Liebe und Leidenschaft gibt es auch hier. Das Ganze ist aber eingebettet in eine Handlung, in der es um Themen wie Terrorherrschaft und Inhaftierung von politischen Gegnern geht. Eine Oper, die leider auch heute noch zeitgemäß ist. Letztendlich gibt es ein Happy End und zudem gehört auch der Chor der Gefangenen, die nach jahrelanger Inhaftierung in dunklen Verliesen endlich befreit werden. Beethoven hat das eindrücklich gestaltet. Es geht ganz leise und zurückhaltend los und steigert sich dann. Eine Szene, die wohl jedem nahe geht. Wir hören jetzt den Chor der Wiener Staatsoper, der von Wilhelm Leubner geleitet wird.

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Karl Maria von Weber wurde 1786 geboren. Seine Oper Der Freischütz erlebte 1821 ihre umjubelte Uraufführung. Der Erfolg war riesig. Schon bald wurde sie als deutsche Nationaloper bezeichnet, was jedoch nicht politisch, sondern ästhetisch zu verstehen ist. Eine romantische Handlung mit unheimlichen Unterton im ländlichen Raum angesiedelt, wurde von sehr eingängiger Musik begleitet. Einzelne Stücke wurden schon bald überall in Theatern, aber auch auf der Straße mehr oder weniger professionell gespielt und gesungen. Dazu gehörte auch der Jägerchor aus dem dritten Akt, den wir jetzt vom Rundfunkchor Berlin, geleitet von Nikolaus Armancour, hören.

Der 1813 geborene Richard Wagner darf nicht fehlen, wenn es um Opernchöre geht. Der zugänglichste aller Komponisten ist er ganz sicher nicht, und viele Menschen, die durchaus mal in die Oper gehen, meiden die Werke dieses Herrn. Vor seinen in der Regel sehr volkstümlichen Chören muss aber niemand Angst haben. Wir hören jetzt drei Beispiele, zunächst den Chor der Seeleute aus dem dritten Akt der 1843 uraufgeführten Oper Der fliegende Holländer. Es singt der Münchner Hochschulchor, es dirigiert Theodor Schmidt.

1845 wurde Wagners Oper Tannhäuser zum ersten Mal aufgeführt. Im zweiten Akt zieht in die große Halle der Wartburg eine illustre Gästeschar ein, um einem Sängerwettstreit zu lauschen. Der Chor der Staatsoper Berlin singt, Ottmar Suitner dirigiert.

Wenn irgendwo, nicht nur in Deutschland, geheiratet wird, erklingt häufig die folgende Musik. In Wagners 1850 uraufgeführtem Lohengrin heiratet der Titelheld im dritten Akt, begleitet vom sogenannten Brautchor, der ihnen sicher genauso geläufig ist wie der Matrosenchor aus dem Holländer. Wir hören den Chor der Deutschen Oper Berlin unter der Leitung von Raphael Frühbeck de Burgos.

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Kommen wir zum zweiten Operngiganten des 19. Jahrhunderts, zu Giuseppe Verdi, der wie Wagner 1813 geboren wurde. Auch von ihm hören wir drei Beispiele in seinem Frühwerk Nabucco, mit dem 1842 der Durchbruch gelang, findet sich der Opernchor schlechthin. Der Chor der in Babylonien gefangenen Hebräer. Sein von Freiheitsliebe durchdrungener Text kam im Italien des 19. Jahrhunderts, das weitgehend unter Fremdherrschaft stand, gut an, berührt auch, ohne den Text zu verstehen. Denn musikalisch zieht Verdi alle Emotionsregister. Es singt jetzt der Chor der Deutschen Oper Berlin unter der Leitung von Donald Ronicles.

Il Trovatore, der Troubadour, war in den frühen 50er Jahren des 19. Jahrhunderts eine der drei Opern. Rigoletto und La Traviata waren die anderen, die Verdis Ruhm endgültig festigten. Der effektvolle sogenannte Zigeunerchor steht am Beginn des zweiten Akts. Wir hören noch einmal den Chor der Wiener Staatsoper, der wieder von Wilhelm Leubner geleitet wird.

Verdi zum Dritten. Aida erlebte 1871 anlässlich der Eröffnung des Suezkanals ihre Uraufführung. Der Chor im zweiten Akt ist ein sehr effektvolles Stück Musik und vor allem durch den sogenannten Triumphmarsch bekannt. Der Bombast, mit der diese Szene auch heute noch häufig inszeniert wird, führt allerdings auf eine falsche Fährte. Aida ist im Grunde die Geschichte einer Liebe zwischen zwei Menschen, die sich in Herkunft und gesellschaftlicher Stellung extrem unterscheiden und deren Liebe in einer kalten und kriegerischen, von Machtpolitik bestimmten Welt keine Chance hat. Wir hören die Szene jetzt gesungen vom Chor der Deutschen Oper Berlin. Giuseppe Sinopoli hat die Leitung.

Der neben Verdi bekannteste italienische Opernkomponist ist der 1858 geborene Giacomo Puccini. Er war ein Meister der Emotionen und effektvollen Instrumentationen. In seiner 1900 uraufgeführten Madama Butterfly setzt er im letzten Akt ein besonderes Stilmittel ein, wenn er das Warten der Geisha Chocho San auf ihren amerikanischen Offizier mit einem textlosen Summchor und fast ausschließlich in Pizzicato spielenden Streichern begleiten lässt. Mit der melancholischen Stimmung, die Puccini hier aufkommen lässt, verweist er bereits auf das tragische Ende der Oper. Zu hören ist jetzt der Chor des Glyndebourne Festivals. Musikalisch leitet Omar Meir Welbe.

Von Japan geht es in die asiatische Steppe, genauer gesagt ins Grenzgebiet Russlands. Im 12. Jahrhundert spielt dort Fürst Igor, die 1890 uraufgeführte Oper des 1833 geborenen russischen Komponisten Alexander Borodin. Es geht um den Kampf zwischen Russen und dem Turkvolk der Polowetzer. Bekannt ist die Oper vor allem für eine ausgedehnte Chor- und Ballettszene aus dem zweiten Akt, den Polowetzer Tänzen. Diese Szene spielt jetzt das Münchner Rundfunkorchester unter Leitung von Ivan Reposic. Damit verabschiede ich mich. 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
1: Um 22 Uhr mit Astrid Fietz. Der Aufsichtsrat von Volkswagen hat am Abend über mögliche Sparpläne des Konzernvorstandes beraten. Insgesamt sollen 100.000 Jobs und 4 deutsche Werke auf der Kippe stehen. Aus Hannover Helmut Eickhoff.
2: In einem offiziellen Statement spricht der Konzernvorstand von einem Zukunftsplan. Volkswagen solle schlanker werden, mit weniger Modellen und niedrigeren Kosten. Von Werksschließungen oder auch Stellenabbau keine Rede, der Konzern vermied es, davon zu sprechen. Es bleibt nach dieser Aufsichtsratssitzung also offen, wie hart die Einschnitte sein werden. Nun ist mit wochenlangen und harten Verhandlungen um die Zukunft und die Neuaufstellung des Volkswagen-Konzerns zu rechnen. Gewerkschaft und Betriebsrat haben schon erbitterten Widerstand angekündigt.
1: Wer Anspruch auf Kindergeld hat, soll künftig keinen Antrag mehr stellen müssen. Der jetzt vom Bundestag beschlossene Gesetzentwurf sieht vor, dass die Familienkassen das Geld ab dem kommenden Jahr automatisch an Eltern überweisen. Aus der NDR-Nachrichtenredaktion Peter Eichenberg.
3: Damit das klappt, sollen die Behörden in Zukunft Daten untereinander austauschen. Der Bundesrat muss noch zustimmen. Der Bundestag hat außerdem für ein Gesetz zum Bau neuer Gaskraftwerke gestimmt. Ziel ist es, die Stromversorgung langfristig zu sichern, sollte Strom aus Wind, Wasser und Sonne nicht ausreichen. Vorgabe für die neuen Gaskraftwerke ist, dass sie auf Wasserstoff umgerüstet werden können und ab 2045 klimaneutral betrieben werden.
1: Die sogenannte Chat-Kontrolle könnte wiederkommen. Anbieter wie WhatsApp, Microsoft oder Google dürfen dann private Chats nach Hinweisen auf sexuellen Kindesmissbrauch prüfen. Das EU-Parlament hat heute für eine Ausnahme von europäischen Datenschutzregeln gestimmt, allerdings Änderungen gefordert. Die Chat-Kontrolle ist nicht neu. Sie war aber im April ausgelaufen, nachdem das EU-Parlament sie nicht unverändert verlängern wollte. Bei der Fußball-Weltmeisterschaft stehen sich im ersten Viertelfinale Frankreich und Marokko gegenüber. In Frankreich wurden wegen der Partie die Sicherheitsvorkehrungen erhöht, da dort auch zahlreiche Menschen marokkanischer Herkunft leben. Aus dem ARD-WM-Team Desiree Krause.
4: Nationalpolizei, Gendarmerie und Polizeidirektionen arbeiten gemeinsam, damit der Abend und die Nacht in Frankreich sicher bleiben. Alle Sicherheitskräfte seien in vollem Umfang im Einsatz, so das französische Innenministerium. Frankreich hat alle bisherigen WM-Spiele gewonnen und geht als Favorit in die Partie. Die marokkanische Mannschaft kam schon 2022 bis ins Halbfinale und ist bei dieser WM noch ungeschlagen.
1: Das waren die Nachrichten. Das Wetter in Deutschland. In der Nacht ein paar Nebelfelder. Es bleibt trocken. Tiefstwerte 18 bis 10 Grad. Morgen viel Sonne und trocken. Im Norden und Osten auch Wolken bei Höchstwerten von 24 bis 35 Grad. An der See um 20 Grad. Am Samstag viel Sonne. Im Osten ein paar Schauer. 23 bis 36 Grad. Und am Sonntag oft heiter. Im Nordosten einzelne Schauer. 22 bis 36 Grad. 22:03 Uhr.
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5: Großdeal in Salzgitter. Alstom übernimmt neuen Logistikkomplex. Gewerkschaft schlägt Rentenalarm. Kaum ein Bauarbeiter schafft es bis 67. Und Landkreis Peine verbietet Rasensprengen bei Hitze. Mein Name ist Nicole Bayes und das sind die Meldungen im Einzelnen. Der Schienenfahrzeughersteller Alstom bezieht eine riesige neue Logistikimmobilie in Salzgitter. Wie der Immobilienentwickler Garbe Industrial mitteilte, hat der Bahnkonzern die komplette rund 31.000 Quadratmeter große Anlage angemietet. Dort sollen künftig Ersatz- und Neuteile für Lokomotiven und Züge gelagert und verteilt werden. Insgesamt investierte Garbe Industrial nach eigenen Angaben rund 40 Millionen Euro in das Großprojekt, das zunächst ohne vorherige Mietzusage gebaut worden war. Diese Entscheidung habe sich im Nachhinein als genau richtig erwiesen, um den Bedarf von Alstom zeitnah zu bedienen, sagte die Regionalleiterin bei Garbe Industrial, Luisa Elfendahl. Das hochmoderne Gebäude verfügt über spezielle Tore, die eine witterungsgeschützte seitliche Entladung von besonders großen Bahnkomponenten erlauben. Errichtet wurde der Komplex auf einer alten Industriebrache, auf der sich früher eine Munitionsfabrik befand. Die Gewerkschaft IG Bau Braunschweig-Goslar fordert eine grundlegende Reform der Rentenpläne für Beschäftigte in körperlich schweren Berufen. Das Rentensystem müsse dringend dem Härtegrad der Arbeit angepasst werden, so die Gewerkschaft. Für die meisten Handwerker sei aus gesundheitlichen Gründen schon vor dem 60. Lebensjahr Schluss auf dem Bau, sagte der Vorsitzende der regionalen IG Bau, Holger Henze. Er kritisierte die Pläne der Bundesregierung und forderte einen Expresszugang in den Ruhestand für Branchen wie den Bau, die Pflege oder die Reinigung. Die Gewerkschaft forderte zudem eine dauerhafte Sicherung des Rentenniveaus bei mindestens 48%, das später auf 53% steigen müsse. An die Bundestagsabgeordneten in unserer Region appellierte die IG Bau, politisches Rückgrat zu zeigen und die Berliner Rentenpläne zu korrigieren. Wegen der anhaltenden Trockenheit schränkt der Landkreis Peine die Bewässerung von Grünflächen ein. Wie die Kreisverwaltung mitteilte, tritt am kommenden Samstag eine entsprechende Allgemeinverfügung in Kraft. Sobald die Temperaturen die 24-Grad-Marke erreichen, dürfen Rasensprenger und größere Beregnungsanlagen zwischen 14 und 19 Uhr nicht mehr genutzt werden. Das Verbot gilt sowohl für private Gärten als auch für öffentliche Parks und Sportanlagen, sofern das Wasser aus Brunnen oder Oberflächengewässern stammt. Die Landwirtschaft ist von dieser Regelung zunächst ausgenommen. Für sie soll eine separate Verordnung folgen. Die Auswertung der staatlichen Messstellen habe niedrige bis sehr niedrige Grundwasserstände im Kreisgebiet ergeben, erklärte die stellvertretende Kreissprecherin Katja Schröder. Es sei daher notwendig, Wassersparmaßnahmen zu veranlassen, die ein weiteres Absinken des Grundwasserstandes verhinderten bzw. verringerten, so Schröder. Zudem bittet die Behörde die Bevölkerung dringend darum, auch auf die Nutzung von Trinkwasser für Pools und Gärten in den Abendstunden zu verzichten. Die Regeln zum Schutz des Grundwassers gelten vorerst bis zum 30. September. Und das waren Nachrichten aus der Region. 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
6: Ja, damit willkommen zu einer neuen Ausgabe der Jazztime auf Radio Okawelle. Alle zwei Wochen sonntags um 14 Uhr und in der Wiederholung am darauffolgenden Donnerstag ab 22 Uhr zu hören. Musikauswahl und am Mikrofon Albert Iris Müller, heute mit einer Ausnahme mit Neuerscheinungen. Abre ist ein Kollektiv bestehend aus drei fokussierten Musikern. Melusine Chapuis singt und spielt Keyboards. Paul Butcher singt ebenfalls, spielt Flügelhorn und Keyboards. Und Xavier Almeida ist am Schlagzeug zu hören. Die mit klaren und luftigen Sound auf ihrem neuen Album sind kluge Grooves und ein kompaktes Zusammenspiel unterlegt. Die Musik wird so trotz ihrer Leichtigkeit dicht, roh, verschlungen und berührend. Die Fragilität der Songs und Lieder erhalten solide Wurzeln, bilden so ein geheimnisvolles und präzises Klang- und Groove-Ökosystem.

Opera mit The Shore aus ihrem Mitte April veröffentlichten Album Gravity of Cellophane. Lieber Strassiner, Jahrgang 1997, studierte unter anderem bei Sebastian Studnitzky, Malte Burba, Simon Harrer und Till Brönner an der Hochschule für Musik Karl Maria von Weber in Dresden. Sie spielt seit ihrer Kindheit Klavier und seit ihrem 13. Lebensjahr Trompete und Flügelhorn. 2020 begann sie an eigenen Kompositionen zu arbeiten. Auf ihrem Debütalbum Unspoken erzählte Lieber mit Trompete und Flügelhorn von Emotionen und persönlichen Erlebnissen. Eigene Kompositionen treffen da auf Einflüsse von Jazz, lettischer Pop und Volksmusik.

Lieder mit Anzogen mit dem Titelsong des gleichnamigen, vor einer Woche veröffentlichten Albums. Und damit, wie vorhin angesprochen, zu einer Ausnahme, was Neuerscheinungen angeht, das schon Anfang 2025 veröffentlichte aktuelle Album von Paolo Fresu entstand aus einem Theaterobjekt des Theaters Davide de Bolzano und schließt idealerweise den Kreis der Trilogie, die mit Tempo di Jet begann und mit Tango Mandongo fortgesetzt wurde, einer Brücke zwischen Sardinien und Südamerika. Das aktuelle Album erzählte die Künstlergeschichte des Trompeters aus Sardinien, der stets die Namen von Chet Baker und Miles Davis als seine wesentlichen künstlerischen Einflüsse genannt hat.

Olaf Frieso Mitte Maler Miles aus dem Anfang der 2025 veröffentlichten Album Kind of Miles. Das Album Slow Moon, Neon Illuminate Howlings des Trompeters und Komponisten Ambrosia Gemusaya und der Gitarristin und Komponistin Mary Harrison enthält vier Kompositionen beider Musiker sowie eine gemeinsame Arbeit. Das Duo, das sich seit langem gemeinsam für sein musikalisches Können bewundert, spielt seit 2009 regelmäßig zusammen.

Ambrosi ag mwysau o'n Mary Halwas o'n mynd y slomoni o'n laminade hovering sy'n dead heels o'n aus dem Mitte Juni veröffentlichten gleichnamigen Album der beiden. Wilfried Frede ist die Gitarre nur der Ausgangspunkt. Sie ist eine Benutzeroberfläche, auf die er verschiedene Vorstellungen aufsetzt, die den Klang des Instruments und Effekte, Geräusche, Zerlegungen und Rekonstruktionen erweitert. Zusammen mit Cornelius Claudio Geräusch und Johannes Donio Geräusch entstanden Stücke, die wie Wellen aneinander brannten und ineinander flossen. Manche haben meditative Tiefe, andere wiederum verdichten sich zu Flächen, zu Klangkörpern, die wieder explodierten oder zerfielen, um in andere Konstellationen überzugehen.

hören Sie nun noch einen Titel aus dem neuen Album von Le Harfenistin Katrin Pechluft und ihrem Trio, das an anderer Stelle ja schon einmal vorgestellt wurde. Die Hörenden der Sonntagssendung kommen dann noch in den Genuss von Ausschnitten aus dem Titelsong des neuen Laurie Anderson Albums. Macht es gut, genieße das Leben, gerne immer mal wieder begleitet von mit dem Programm von Radio Urgewelle. Ja, Sir Katrin Pechluft und ihr Trio mit Hyperobjekt. Und die Sonntagshörer hören dann noch Laurie Anderson und die Jazzformation Sex Mob mit Let Exist X.

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1: Um 23 Uhr mit Astrid Fietz. Die Beratungen des VW-Aufsichtsrats zu den Sparplänen des Autobauers sind ohne konkrete Ergebnisse zu Ende gegangen. Der Konzern macht nach der Sitzung weiter keine Angaben zu möglichen Werksschließungen und Stellenabbau. Aus der Nachrichtenredaktion Torben Müller.
2: In einer Erklärung hieß es lediglich, der Konzernvorstand habe dem Aufsichtsrat ein umfangreiches Maßnahmenpaket mit 12 Initiativen vorgestellt. So solle die Modellpalette schrittweise um bis zu 50% gestrafft werden und die Anzahl möglicher Ausstattungsoptionen um bis zu 75% sinken. VW-Betriebsratschefin Cavallo zeigte sich nach der Sitzung erbost. Sie forderte Vorstandschef Blume auf, bis spätestens Freitagabend der Belegschaft gegenüber Stellung zu beziehen und sich unmissverständlich zu den Gerüchten über die Vorstandspläne zu äußern. Im Gespräch ist ein Abbau von 100.000 Stellen weltweit und die Schließung von 4 Standorten in Deutschland.
1: Der Bundestag hat eine milliardenschwere Finanzspritze für Länder und Kommunen beschlossen. Bis 2029 sieht das Gesetz einen jährlichen Zuschuss von jeweils 1 Milliarde Euro vor. Der Bundestag hat außerdem den Weg für neue Gaskraftwerke freigemacht. Sie sollen die Stromversorgung absichern, falls der Strom aus Wasser, Sonne und Wind nicht reicht. Und die Abgeordneten haben beschlossen, dass das Kindergeld ab dem kommenden Jahr automatisch an Eltern ausgezahlt werden soll. Bonnie Tyler ist tot. Laut ihrer Familie starb die 75-Jährige in einem portugiesischen Krankenhaus. Sie musste Anfang Mai nach einem Zusammenbruch notoperiert werden. Bonnie Tyler hat im Laufe ihrer Karriere 18 Studioalben veröffentlicht. Zum Weltstar wurde sie mit Titeln wie Total Eclipse of the Heart und Holding Out for a Hero. Bei der Fußball-WM läuft das erste Viertelfinale. Zwischen Frankreich und Marokko steht es zur Halbzeit 0:0. Aus dem ARD-WM-Team Desiree Krause.
3: Der Gewinner der Partie ist der erste Halbfinalist der WM und spielt dann gegen Spanien oder Belgien. In Frankreich wurden heute die Sicherheitsmaßnahmen verschärft, um Ausschreitungen rund um die Partie zu verhindern. Gleich 2 Umzüge wurden bei der WM vor dem Viertelfinale vollzogen. Die norwegische Mannschaft wechselte ihr Hotel in Fort Lauderdale. Trainer Ståle Solbakken sprach von vielen Kleinigkeiten, die nicht gepasst hatten. Die Belgier empfanden ihr Trainingsquartier als unzureichend und dürfen nach einer Beschwerde bei der FIFA nun auf dem Gelände von LA Galaxy trainieren.
1: Das waren die Nachrichten. Das Wetter in Deutschland. In der Nacht ein paar Nebelfelder. Es bleibt trocken. Tiefstwerte 18 bis 10 Grad. Morgen viel Sonne und trocken. Im Norden und Osten auch Wolken. Höchstwerte 24 bis 35 Grad. An der See um 20 Grad. Am Samstag viel Sonne. Im Osten ein paar Schauer. 23 bis 36 Grad. Am Sonntag oft heiter. Im Nordosten einzelne Schauer. 22 bis 36 Grad. Es ist 23.03 Uhr.
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4: Großdeal in Salzgitter. Alstom übernimmt neuen Logistikkomplex. Gewerkschaft schlägt Rentenalarm. Kaum ein Bauarbeiter schafft es bis 67. Und Landkreis Peine verbietet Rasensprengen bei Hitze. Mein Name ist Nicole Bayes und das sind die Meldungen im Einzelnen. Der Schienenfahrzeughersteller Alstom bezieht eine riesige neue Logistikimmobilie in Salzgitter. Wie der Immobilienentwickler Garbe Industrial mitteilte, hat der Bahnkonzern die komplette rund 31.000 Quadratmeter große Anlage angemietet. Dort sollen künftig Ersatz- und Neuteile für Lokomotiven und Züge gelagert und verteilt werden. Insgesamt investierte Garbe Industrial nach eigenen Angaben rund 40 Millionen Euro in das Großprojekt, das zunächst ohne vorherige Mietzusage gebaut worden war. Diese Entscheidung habe sich im Nachhinein als genau richtig erwiesen, um den Bedarf von Alstom zeitnah zu bedienen, sagte die Regionalleiterin bei Garbe Industrial, Luisa Elfendahl. Das hochmoderne Gebäude verfügt über spezielle Tore, die eine witterungsgeschützte seitliche Entladung von besonders großen Bahnkomponenten erlauben. Errichtet wurde der Komplex auf einer alten Industriebrache, auf der sich früher eine Munitionsfabrik befand. Die Gewerkschaft IG Bau Braunschweig-Goslar fordert eine grundlegende Reform der Rentenpläne für Beschäftigte in körperlich schweren Berufen. Das Rentensystem müsse dringend dem Härtegrad der Arbeit angepasst werden, so die Gewerkschaft. Für die meisten Handwerker sei aus gesundheitlichen Gründen schon vor dem 60. Lebensjahr Schluss auf dem Bau, sagte der Vorsitzende der regionalen IG Bau, Holger Henze. Er kritisierte die Pläne der Bundesregierung und forderte einen Expresszugang in den Ruhestand für Branchen wie den Bau, die Pflege oder die Reinigung. Die Gewerkschaft forderte zudem eine dauerhafte Sicherung des Rentenniveaus bei mindestens 48%, das später auf 53% steigen müsse. An die Bundestagsabgeordneten in unserer Region appellierte die IG Bau, politisches Rückgrat zu zeigen und die Berliner Rentenpläne zu korrigieren. Wegen der anhaltenden Trockenheit schränkt der Landkreis Peine die Bewässerung von Grünflächen ein. Wie die Kreisverwaltung mitteilte, tritt am kommenden Samstag eine entsprechende Allgemeinverfügung in Kraft. Sobald die Temperaturen die 24-Grad-Marke erreichen, dürfen Rasensprenger und größere Beregnungsanlagen zwischen 14 und 19 Uhr nicht mehr genutzt werden. Das Verbot gilt sowohl für private Gärten als auch für öffentliche Parks und Sportanlagen, sofern das Wasser aus Brunnen oder Oberflächengewässern stammt. Die Landwirtschaft ist von dieser Regelung zunächst ausgenommen. Für sie soll eine separate Verordnung folgen. Die Auswertung der staatlichen Messstellen habe niedrige bis sehr niedrige Grundwasserstände im Kreisgebiet ergeben, erklärte die stellvertretende Kreissprecherin Katja Schröder. Es sei daher notwendig, Wassersparmaßnahmen zu veranlassen, die ein weiteres Absinken des Grundwasserstandes verhinderten bzw. verringerten, so Schröder. Zudem bittet die Behörde die Bevölkerung dringend darum, auch auf die Nutzung von Trinkwasser für Pools und Gärten in den Abendstunden zu verzichten. Die Regeln zum Schutz des Grundwassers gelten vorerst bis zum 30. September. Und das waren Nachrichten aus der Region. 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
1: Um 0 Uhr mit Ronald Lessig. Nach der VW-Aufsichtsratssitzung über den Sparkurs des Konzerns hat der Betriebsrat im Vorstand ein Ultimatum gestellt. Volkswagen-Chef Blume soll sich nach den Worten von Betriebsratschefin Carvalho noch im Laufe des Tages zu den Plänen äußern. Unsere Korrespondentin Annette Deutzkens hat die Sitzung in Wolfsburg verfolgt.
2: Das ist schon ziemlich ruppig. Und dann haben wir eben den Vorstandschef selbst gehört in einer sehr allgemeinen Videobotschaft an die Beschäftigten, wo er so ganz allgemein die Lage erklärt. Dazwischen ist irgendwo das Land Niedersachsen. Das versucht fast so ein bisschen moderierend aufzutreten. Und ich muss sagen, das erinnert alles ganz schön an 2024. Da gab es diese Debatte ja schon einmal um Werksschließungen, um Jobabbau. Und damals hat man dann nach langem Ringen einen Kompromiss gefunden. Und auch diesmal ist klar, es muss so einen Kompromiss geben. Wir wissen, dass der Aufsichtsrat in relativ hoher Taktung auch demnächst tagen wird.
1: Der Bundestag hat eine milliardenschwere Finanzspritze für Länder und Kommunen beschlossen. Bis 2029 sieht das Gesetz einen jährlichen Zuschuss von jeweils 1 Milliarde Euro vor. Außerdem hat der Bundestag den Weg für neue Gaskraftwerke freigemacht. Sie sollen die Versorgung absichern, falls der Strom aus Wasser, Sonne und Wind nicht reicht. Und die Abgeordneten haben beschlossen, dass das Kindergeld ab dem kommenden Jahr automatisch an Eltern ausgezahlt werden soll. Gut 2 Monate vor der Wahl zum Berliner Abgeordnetenhaus steht offenbar eine mögliche Ablösung des regierenden Bürgermeisters Wegner als CDU-Spitzenkandidat im Raum. Mehrere Kreisvorsitzende wollen Wegner laut Medienberichten zum Rückzug bewegen. Sie kommen am Abend zu Beratungen zusammen. Hintergrund ist das Krisenmanagement nach dem Anschlag auf die Berliner Stromversorgung Anfang des Jahres. Wegner hat mehrfach falsche Angaben dazu gemacht. Bei der Fußball-WM steht Frankreich im Halbfinale. Das Team gewann in Boston das erste Viertelfinale gegen Marokko mit 2:0. Aus dem ARD-WM-Team Michael Küster.
3: Schon vor der Partie sind die Sicherheitsvorkehrungen in Frankreich, wo viele Menschen mit marokkanischen Wurzeln leben, deutlich erhöht worden. In der Vergangenheit hatte es bei Spielen beider Nationen teils heftige Ausschreitungen gegeben. Unterdessen fiebert schon ganz Norwegen auf sein K.O.-Spiel gegen England hin. Eingesetzte Sonderflüge von Oslo nach Miami waren im Nu ausgebucht. Das erste Viertelfinale in der Geschichte der Skandinavier wird am Samstag auch Kronprinz Haakon live vor Ort verfolgen.
1: Das waren die Nachrichten. Das Wetter in Deutschland. Einige Nebelfelder, es bleibt trocken bei 18 bis 10 Grad. Tagsüber viel Sonne und trocken, im Norden und Osten auch Wolken. Bei 24 bis 35 Grad, an der See um 20 Grad. Am Samstag viel Sonne, im Osten ein paar Schauer bis 36 Grad. Und am Sonntag ebenfalls bis 36 Grad. Es ist 0 Uhr 3.
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4: Großdeal in Salzgitter. Alstom übernimmt neuen Logistikkomplex. Gewerkschaft schlägt Rentenalarm. Kaum ein Bauarbeiter schafft es bis 67. Und Landkreis Peine verbietet Rasensprengen bei Hitze. Mein Name ist Nicole Bayes und das sind die Meldungen im Einzelnen. Der Schienenfahrzeughersteller Alstom bezieht eine riesige neue Logistikimmobilie in Salzgitter. Wie der Immobilienentwickler Garbe Industrial mitteilte, hat der Bahnkonzern die komplette rund 31.000 Quadratmeter große Anlage angemietet. Dort sollen künftig Ersatz- und Neuteile für Lokomotiven und Züge gelagert und verteilt werden. Insgesamt investierte Garbe Industrial nach eigenen Angaben rund 40 Millionen Euro in das Großprojekt, das zunächst ohne vorherige Mietzusage gebaut worden war. Diese Entscheidung habe sich im Nachhinein als genau richtig erwiesen, um den Bedarf von Alstom zeitnah zu bedienen, sagte die Regionalleiterin bei Garbe Industrial, Luisa Elfendahl. Das hochmoderne Gebäude verfügt über spezielle Tore, die eine witterungsgeschützte seitliche Entladung von besonders großen Bahnkomponenten erlauben. Errichtet wurde der Komplex auf einer alten Industriebrache, auf der sich früher eine Munitionsfabrik befand. Die Gewerkschaft IG Bau Braunschweig-Goslar fordert eine grundlegende Reform der Rentenpläne für Beschäftigte in körperlich schweren Berufen. Das Rentensystem müsse dringend dem Härtegrad der Arbeit angepasst werden, so die Gewerkschaft. Für die meisten Handwerker sei aus gesundheitlichen Gründen schon vor dem 60. Lebensjahr Schluss auf dem Bau, sagte der Vorsitzende der regionalen IG Bau Holger Hinze. Er kritisierte die Pläne der Bundesregierung und forderte einen Expresszugang in den Ruhestand für Branchen wie den Bau, die Pflege oder die Reinigung. Die Gewerkschaft forderte zudem eine dauerhafte Sicherung des Rentenniveaus bei mindestens 48%, das später auf 53% steigen müsse. An die Bundestagsabgeordneten in unserer Region appellierte die IG Bau, politisches Rückgrat zu zeigen und die Berliner Rentenpläne zu korrigieren. Wegen der anhaltenden Trockenheit schränkt der Landkreis Peine die Bewässerung von Grünflächen ein. Wie die Kreisverwaltung mitteilte, tritt am kommenden Samstag eine entsprechende Allgemeinverfügung in Kraft. Sobald die Temperaturen die 24-Grad-Marke erreichen, dürfen Rasensprenger und größere Beregnungsanlagen zwischen 14 und 19 Uhr nicht mehr genutzt werden. Das Verbot gilt sowohl für private Gärten als auch für öffentliche Parks und Sportanlagen, sofern das Wasser aus Brunnen oder Oberflächengewässern stammt. Die Landwirtschaft ist von dieser Regelung zunächst ausgenommen. Für sie soll eine separate Verordnung folgen. Die Auswertung der staatlichen Messstellen habe niedrige bis sehr niedrige Grundwasserstände im Kreisgebiet ergeben, erklärte die stellvertretende Kreissprecherin Katja Schröder. Es sei daher notwendig, Wassersparmaßnahmen zu veranlassen, die ein weiteres Absinken des Grundwasserstandes verhinderten bzw. verringerten, so Schröder. Zudem bittet die Behörde die Bevölkerung dringend darum, auch auf die Nutzung von Trinkwasser für Pools und Gärten in den Abendstunden zu verzichten. Die Regeln zum Schutz des Grundwassers gelten vorerst bis zum 30. September. Und das waren Nachrichten aus der Region. 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
1: Um 1 Uhr mit Ronald Lessig. Nach der VW-Aufsichtsratssitzung über den Sparkurs des Konzerns hat der Betriebsrat dem Vorstand ein Ultimatum gestellt. Volkswagen-Chef Blume soll sich nach den Worten von Betriebsratschefin Carvalho noch im Laufe des Tages zu den Plänen äußern. Unsere Korrespondentin Annette Deutzkens hat die Sitzung in Wolfsburg verfolgt.
2: Das ist schon ziemlich ruppig. Und dann haben wir eben den Vorstandschef selbst gehört in einer sehr allgemeinen Videobotschaft an die Beschäftigten, wo er so ganz allgemein die Lage erklärt. Dazwischen ist irgendwo das Land Niedersachsen. Das versucht fast so ein bisschen moderierend aufzutreten. Und ich muss sagen, das erinnert alles ganz schön an 2024. Da gab es diese Debatte ja schon einmal um Werksschließungen, um Jobabbau. Und damals hat man dann nach langem Ringen einen Kompromiss gefunden. Und auch diesmal ist klar, es muss so einen Kompromiss geben. Wir wissen, dass der Aufsichtsrat in relativ hoher Taktung auch demnächst tagen wird.
1: Der Bundestag hat eine milliardenschwere Finanzspritze für Länder und Kommunen beschlossen. Bis 2029 sieht das Gesetz einen jährlichen Zuschuss von jeweils 1 Milliarde Euro vor. Außerdem hat der Bundestag den Weg für neue Gaskraftwerke freigemacht. Sie sollen die Versorgung absichern, falls der Strom aus Wasser, Sonne und Wind nicht reicht. Und die Abgeordneten haben außerdem beschlossen, dass das Kindergeld ab dem kommenden Jahr automatisch an die Eltern ausgezahlt werden soll. Gut 2 Monate vor der Wahl zum Berliner Abgeordnetenhaus steht offenbar eine mögliche Ablösung des regierenden Bürgermeisters Wegner als CDU-Spitzenkandidat im Raum. Mehrere Kreisvorsitzende wollen Wegner laut Medienberichten zum Rückzug bewegen. Sie kommen am Abend zu Beratungen zusammen. Hintergrund ist das Krisenmanagement nach dem Anschlag auf die Berliner Stromversorgung Anfang des Jahres. Wegner hat mehrfach falsche Angaben dazu gemacht. Frankreich steht im Halbfinale der Fußball-Weltmeisterschaft. Gegen Marokko gab es einen ungefährdeten Sieg. Aus dem ARD-WM-Team Michael Küster.
3: Frankreich hat mit Marokko keine Mühe gehabt und sich hochverdient mit 2:0 durchgesetzt. Beide Treffer fielen in der zweiten Halbzeit. Mbappé mit der Führung nach einer Stunde, die Dembélé nur 6 Minuten später ausbauen konnte. Frankreich dominierte die Nordafrikaner über die gesamte Spielzeit und vergab durch Mbappé in der ersten Halbzeit sogar einen Foul-Elfmeter. Der Vize-Weltmeister steht damit als erster Halbfinalist fest und trifft dort am kommenden Dienstag entweder auf Spanien oder Belgien.
1: Das waren die Nachrichten. Das Wetter in Deutschland. Einige Nebelfelder, es bleibt trocken bei 18 bis 10 Grad. Tagsüber viel Sonne und trocken. Im Norden und Osten auch Wolken bei 24 bis 35 Grad, an der See um 20 Grad. Am Samstag viel Sonne, im Osten ein paar Schauer, 23 bis 36 Grad. Und am Sonntag heiter bis 36 Grad. Es ist 1:03 Uhr.
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4: Großdeal in Salzgitter. Alstom übernimmt neuen Logistikkomplex. Gewerkschaft schlägt Rentenalarm. Kaum ein Bauarbeiter schafft es bis 67. Und Landkreis Peine verbietet Rasensprengen bei Hitze. Mein Name ist Nicole Bayes und das sind die Meldungen im Einzelnen. Der Schienenfahrzeughersteller Alstom bezieht eine riesige neue Logistikimmobilie in Salzgitter. Wie der Immobilienentwickler Garbe Industrial mitteilte, hat der Bahnkonzern die komplette rund 31.000 Quadratmeter große Anlage angemietet. Dort sollen künftig Ersatz- und Neuteile für Lokomotiven und Züge gelagert und verteilt werden. Insgesamt investierte Garbe Industrial nach eigenen Angaben rund 40 Millionen Euro in das Großprojekt, das zunächst ohne vorherige Mietzusage gebaut worden war. Diese Entscheidung habe sich im Nachhinein als genau richtig erwiesen, um den Bedarf von Alstom zeitnah zu bedienen, sagte die Regionalleiterin bei Garbe Industrial, Luisa Elfendahl. Das hochmoderne Gebäude verfügt über spezielle Tore, die eine witterungsgeschützte seitliche Entladung von besonders großen Bahnkomponenten erlauben. Errichtet wurde der Komplex auf einer alten Industriebrache, auf der sich früher eine Munitionsfabrik befand. Die Gewerkschaft IG Bau Braunschweig-Goslar fordert eine grundlegende Reform der Rentenpläne für Beschäftigte in körperlich schweren Berufen. Das Rentensystem müsse dringend dem Härtegrad der Arbeit angepasst werden, so die Gewerkschaft. Für die meisten Handwerker sei aus gesundheitlichen Gründen schon vor dem 60. Lebensjahr Schluss auf dem Bau, sagte der Vorsitzende der regionalen IG Bau, Holger Henze. Er kritisierte die Pläne der Bundesregierung und forderte einen Expresszugang in den Ruhestand für Branchen wie den Bau, die Pflege oder die Reinigung. Die Gewerkschaft forderte zudem eine dauerhafte Sicherung des Rentenniveaus bei mindestens 48%, das später auf 53% steigen müsse. An die Bundestagsabgeordneten in unserer Region appellierte die IG Bau, politisches Rückgrat zu zeigen und die Berliner Rentenpläne zu korrigieren. Wegen der anhaltenden Trockenheit schränkt der Landkreis Peine die Bewässerung von Grünflächen ein. Wie die Kreisverwaltung mitteilte, tritt am kommenden Samstag eine entsprechende Allgemeinverfügung in Kraft. Sobald die Temperaturen die 24-Grad-Marke erreichen, dürfen Rasensprenger und größere Beregnungsanlagen zwischen 14 und 19 Uhr nicht mehr genutzt werden. Das Verbot gilt sowohl für private Gärten als auch für öffentliche Parks und Sportanlagen, sofern das Wasser aus Brunnen oder Oberflächengewässern stammt. Die Landwirtschaft ist von dieser Regelung zunächst ausgenommen. Für sie soll eine separate Verordnung folgen. Die Auswertung der staatlichen Messstellen habe niedrige bis sehr niedrige Grundwasserstände im Kreisgebiet ergeben, erklärte die stellvertretende Kreissprecherin Katja Schröder. Es sei daher notwendig, Wassersparmaßnahmen zu veranlassen, die ein weiteres Absinken des Grundwasserstandes verhinderten bzw. verringerten, so Schröder. Zudem bittet die Behörde die Bevölkerung dringend darum, auch auf die Nutzung von Trinkwasser für Pools und Gärten in den Abendstunden zu verzichten. Die Regeln zum Schutz des Grundwassers gelten vorerst bis zum 30. September. Und das waren Nachrichten aus der Region. 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
2: Um 2 Uhr mit Ronald Lessig. Nach der VW-Aufsichtsratssitzung über den Sparkurs des Konzerns hat der Betriebsrat im Vorstand ein Ultimatum gestellt. Volkswagen-Chef Blume soll sich nach den Worten von Betriebsratschefin Carvalho noch im Laufe des Tages zu den Plänen äußern. Unsere Korrespondentin Annette Deutzkens hat die Sitzung in Wolfsburg verfolgt.
3: Das ist schon ziemlich ruppig. Und dann haben wir eben den Vorstandschef selbst gehört in einer sehr allgemeinen Videobotschaft an die Beschäftigten, wo er so ganz allgemein die Lage erklärt. Dazwischen ist irgendwo das Land Niedersachsen, das versucht fast so ein bisschen moderierend aufzutreten. Und ich muss sagen, das erinnert alles ganz schön an 2024. Da gab es diese Debatte ja schon einmal um Werksschließungen, um Jobabbau. Und damals hat man dann nach langem Ringen einen Kompromiss gefunden. Und auch diesmal ist klar, es muss so einen Kompromiss geben. Wir wissen, dass der Aufsichtsrat in relativ hoher Taktung auch demnächst tagen wird.
2: Der Bundestag hat eine milliardenschwere Finanzspritze für Länder und Kommunen beschlossen. Bis 2029 sieht das Gesetz einen jährlichen Zuschuss von jeweils 1 Milliarde Euro vor. Außerdem hat der Bundestag den Weg für neue Gaskraftwerke freigemacht. Sie sollen die Versorgung absichern, falls der Strom aus Wasser, Sonne und Wind nicht reicht. Und die Abgeordneten haben beschlossen, dass das Kindergeld ab dem kommenden Jahr automatisch an Eltern ausgezahlt werden soll. Gut 2 Monate vor der Wahl zum Berliner Abgeordnetenhaus steht offenbar eine mögliche Ablösung des regierenden Bürgermeisters Wegner als CDU-Spitzenkandidat im Raum. Mehrere Kreisvorsitzende wollen Wegner laut Medienberichten zum Rückzug bewegen. Sie kommen am Abend zu Beratungen zusammen. Hintergrund ist das Krisenmanagement nach dem Anschlag auf die Berliner Stromversorgung Anfang des Jahres. Wegner hat mehrfach falsche Angaben dazu gemacht. Frankreich steht im Halbfinale der Fußball-Weltmeisterschaft. Gegen Marokko gab es einen ungefährdeten Sieg. Aus dem ARD-WM-Team Michael Küster.
4: Frankreich hat mit Marokko keine Mühe gehabt.